0: als grundlegend für die zeitgenössische Kunst gelten. Bruno Bischof Berger wurde 86 Jahre alt. Das Wetter heute Montag, es ist wechselnd bewölkt und immer wieder nass, teils auch mit Gewittern. Die Temperatur um 16 Grad, im Norden wird es zudem windig. Das waren die Nachrichten von Radio SRF. Verantwortlich ist heute Nacht Patrick Seiler. Verkehrsinfo SRF von 2.03 Uhr, A1 Lausanne Richtung Genf zwischen Saint-Pré und Aubonne, Gefahr durch einen Unfall, und A2 Gotthard Richtung Chiasso in der Höhe San Salvatore Tunnel, die Ausfahrt ist wegen Unterhaltsarbeiten gesperrt.
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0: Nachrichten von SRF um 3 Uhr mit Patrick Seiler. In den Verhandlungen um ein Ende des Iran-Kriegs hat US-Präsident Donald Trump die Antwort Teherans auf einen US-Friedensplan zurückgewiesen. Er bezeichnete das iranische Schreiben auf seinem Social-Media-Netzwerk als völlig inakzeptabel. Damit schwindet die Hoffnung auf eine baldige Öffnung der Straße von Hormuz. Der Preis für ein Fass Brent-Öl kletterte daraufhin auf über 104 Dollar. Während der Iran betont, man werde trotz des Drucks nicht kapitulieren, drohte Trump mit massiven Luftschlägen, um den Krieg innerhalb von 2 Wochen zu beenden. Auch Israels Premierminister Benjamin Netanyahu sieht den Krieg noch nicht beendet. In einem Interview mit dem US-Sender CBS sagte er, der Krieg sei erst vorbei, wenn das iranische Uran vollständig entfernt sei. Unterdessen meldeten Katar und die Emirate neue Drohnenangriffe auf Handelsschiffe im Persischen Golf. Die Evakuierung des Kreuzfahrtschiffes Hondios vor Teneriffa steht kurz vor dem Abschluss. Heute Montagnachmittag sollen die letzten 2 Sonderflüge nach Australien und in die Niederlande starten. Damit endet die Rückholaktion für Passagiere aus insgesamt 23 Ländern, nachdem an Bord ein tödlicher Ausbruch des Hantavirus aufgetreten war. Lars Schade, Chef des deutschen Robert-Koch-Institutes, gab unterdessen Entwarnung für die Bevölkerung. Im ZDF-Heute-Journal betonte er, das Hantavirus sei seit 31 Jahren bekannt und nicht mit dem Coronavirus vergleichbar.
1: Es gibt sehr viele Fälle in Südamerika, jedes Jahr einige hundert. Insgesamt waren das schon sicherlich seit der Entdeckung 1995 einige tausend. Es gab auch schon Ausbrüche von Mensch zu Mensch mit Mensch-zu-Mensch-Übertragung in Südamerika. Und es gab sogar schon einzelne Touristen, die mit dem Virus sozusagen in die USA oder nach Europa gereist sind. Und immer ist es gelungen, die Ausbruchssituation entsprechend unter Kontrolle zu bringen.
0: Eine Pandemiegefahr bestehe nicht, da sich das Virus nicht massenhaft verbreite und die Behörden die Situation unter Kontrolle hätten. In Thailand ist der ehemalige Regierungschef Thaksin Shinawat auf Bewährung aus der Haft entlassen worden. Der 76-jährige Milliardär saß wegen Korruption und Amtsmissbrauchs im Gefängnis. 2023 war Thaksin nach 15 Jahren im Exil in seine Heimat zurückgekehrt und umgehend verhaftet worden. Eine ursprünglich 8-jährige Strafe wurde jedoch durch einen königlichen Gnadenerlass auf 1 Jahr verkürzt. Thaksin, der die thailändische Politik über Jahrzehnte geprägt hat, muss nun für 4 Monate eine elektronische Fußfessel tragen. Ob der weiterhin einflussreiche Milliardär trotz seiner Bewährungsauflagen wieder aktiv in die Regierungsgeschäfte eingreift, bleibt offen. Das Wetter heute Montag, es ist wechselnd bewölkt und immer wieder nass, teils auch mit Gewittern. Die Temperatur um 16 Grad, im Norden wird es zudem windig. Das waren Nachrichten von Radio SRF, verantwortlich Patrick Seiler. Verkehrsinfo SRF von 3.03 Uhr, A1 Lausanne Richtung Genf zwischen Saint-Pré und Urbain, Gefahr durch einen Unfall und das wär's schon.
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0: Die Nachrichten von SRF um 4 Uhr mit Patrick Seiler. In den Verhandlungen um ein Ende des Iran-Kriegs sind die Hoffnungen auf eine diplomatische Lösung erneut geschrumpft. US-Präsident Donald Trump wies die Antwort Teherans auf einen US-Friedensplan via Social Media als völlig inakzeptabel zurück. In der Folge stiegen die Ölpreise deutlich an. Die Sorte Brent verteuerte sich auf über 104 Dollar pro Fass. Nach Angaben des staatlichen saudischen Ölkonzerns Saudi Aramco fielen durch die Blockade der Straße von Hormuz in den letzten 2 Monaten bereits 1 Milliarde Fass Öl aus. In der Golfregion selbst bleibt die Lage angespannt. Zuletzt meldeten Katar und die Emirate erneut Drohnenangriffe auf Handelsschiffe. US-Präsident Trump reist am Mittwoch zu einem 3-tägigen Staatsbesuch nach China. Es ist der erste Besuch eines US-Präsidenten in der Volksrepublik seit 2017. Wie das chinesische Außenministerium bestätigte, folgt Trump einer Einladung von Staatspräsident Xi Jinping. Ursprünglich war die Reise bereits für März geplant, wurde jedoch wegen des Iran-Kriegs kurzfristig verschoben. Neben dem Handelskonflikt zwischen den beiden Ländern und den gegenseitigen Strafzöllen, welche die Weltwirtschaft massiv belasten, dürften die beiden Staatschefs auch über die Lage im Nahen Osten und die Haltung zu Taiwan beraten. In Thailand ist der ehemalige Regierungschef Thaksin Shinawatra auf Bewährung aus der Haft entlassen worden. Der 76-jährige Milliardär saß wegen Korruption und Amtsmissbrauchs im Gefängnis. 2023 war Thaksin nach 15 Jahren im Exil in seine Heimat zurückgekehrt und umgehend verhaftet worden. Eine ursprünglich 8-jährige Strafe wurde jedoch durch einen königlichen Gnadenerlass auf 1 Jahr verkürzt. Thaksin, der die thailändische Politik über Jahrzehnte geprägt hat, muss nun für 4 Monate eine elektronische Fußfessel tragen. Ob er trotz seiner Bewährungsauflagen wieder aktiv in die Regierungsgeschäfte eingreift, das bleibt offen. Das Wetter heute Montag, es ist wechselnd bewölkt und immer wieder nass, teils auch mit Gewittern. Die Temperatur um 16 Grad, im Norden wird es zudem windig. Das waren Nachrichten von Radio SRF. Verantwortlich ist heute Nacht Patrick Seiler. Verkehrsinfo SRF von 4.03 Uhr, A1 Lausanne Richtung Genf zwischen Saint-Pré und Aubonne, Verkehrsbehinderung wegen eines Unfalls.
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0: Die Nachrichten von SRF um 5 Uhr mit Patrick Seiler. Guten Morgen. Zwei der Hauptthemen dieser Sendung. US-Präsident Trump ist unzufrieden mit der Antwort des Irans auf den Friedensplan. Wie es weitergeht, ist unklar. Die Evakuation des Kreuzfahrtschiffes Hondios vor Teneriffa ist fast abgeschlossen. Noch zwei Flüge stehen an. Und das Wetter wechselnd bewölkt und immer wieder nass. 14 bis 17 Grad und im Norden ist es windig. In den Verhandlungen um ein Ende des Irankriegs sind die Hoffnungen auf eine diplomatische Lösung erneut geschrumpft. US-Präsident Donald Trump wies die Antwort Teherans auf einen US-Friedensplan via Social Media als völlig inakzeptabel zurück. Giselle Ukar von der ARD berichtet aus New York.
1: Staatsmedien zufolge hatte Teheran einen Text an Vermittler Pakistan überreicht. Dieser sehe ein Ende des Krieges an allen Fronten, insbesondere im Libanon, vor. Außerdem sei von Gewährleistung der Schifffahrtssicherheit die Rede. Konkreter werde der iranische Vorschlag nicht. Die USA hatten Teheran bereits vor Tagen eine 14 Punkte umfassende Absichtserklärung vorgelegt. Ziel war es unter anderem, einen Rahmen für Verhandlungen zu schaffen. Medienberichten zufolge sollte über eine Lockerung von US-Sanktionen, die Wiederöffnung der Straße von Hormuz und den Rückbau des iranischen Atomprogramms diskutiert werden. In einem vorherigen Post am Sonntag warf US-Präsident Trump dem Iran vor, seit 47 Jahren Spielchen zu spielen und Dinge zu verzögern. Bald würde das Regime aber nicht mehr lachen, fügte er hinzu. Wie es nun im Verhandlungsprozess zwischen den USA und Iran weitergeht, ist bisher unklar.
0: Nach den Äußerungen Trumps stiegen die Ölpreise deutlich an. Die Sorte Brent verteuerte sich auf über $104 pro Fass. Nach Angaben des staatlichen saudischen Ölkonzerns Saudi Aramco fielen durch die Blockade der Straße von Hormuz in den letzten zwei Monaten bereits 1 Milliarde Fass Öl aus. US-Präsident Trump reist am Mittwoch zu einem dreitägigen Staatsbesuch nach China. Es ist der erste Besuch eines US-Präsidenten in der Volksrepublik seit 2017. Wie das chinesische Außenministerium bestätigte, folgt Trump einer Einladung von Staatschef Xi Jinping. Ursprünglich war die Reise bereits für März geplant, wurde jedoch wegen des Irankriegs kurzfristig verschoben. Neben dem Handelskonflikt zwischen den beiden Ländern und den gegenseitigen Zöllen, welche die Weltwirtschaft massiv belasten, dürften die beiden Staatschefs auch über die Lage im Nahen Osten und die Haltung zu Taiwan beraten. Die Evakuierung des Kreuzfahrtschiffes Hondius vor Teneriffa steht kurz vor dem Abschluss. Heute Montagnachmittag sollen die letzten zwei Sonderflüge nach Australien und in die Niederlande starten. Damit endet die Rückholaktion für Passagiere aus insgesamt 23 Ländern, nachdem an Bord ein tödlicher Ausbruch des Hantavirus aufgetreten war. Lars Schade, Chef des Deutschen Robert-Koch-Instituts, gab unterdessen Entwarnung für die Bevölkerung. Im ZDF-Heute-Journal betonte er, das Hantavirus sei seit 31 Jahren bekannt und nicht mit dem Coronavirus vergleichbar.
2: Es gibt sehr viele Fälle in Südamerika, jedes Jahr einige hundert. Insgesamt waren das schon sicherlich seit der Entdeckung 1995 einige tausend. Es gab auch schon Ausbrüche von Mensch zu Mensch mit Mensch-zu-Mensch-Übertragung in Südamerika. Und es gab sogar schon einzelne Touristen, die mit dem Virus sozusagen in die USA oder nach Europa gereist sind. Und immer ist es gelungen, die Ausbruchssituation entsprechend unter Kontrolle zu bringen.
0: Eine Pandemiegefahr bestehe nicht, da sich das Virus nicht massenhaft verbreite und die Behörden die Situation unter Kontrolle hätten. In Thailand ist der ehemalige Regierungschef Thaksin Shinawat auf Bewährung aus der Haft entlassen worden. Der 76-jährige Milliardär saß wegen Korruption und Amtsmissbrauchs im Gefängnis. 2023 war Thaksin nach 15 Jahren im Exil in seine Heimat zurückgekehrt und umgehend verhaftet worden. Eine ursprünglich 8-jährige Strafe wurde jedoch durch einen königlichen Gnadenerlass auf 1 Jahr verkürzt. Thaksin, der die thailändische Politik über Jahrzehnte geprägt hat, muss nun für 4 Monate eine elektronische Fußfessel tragen. Der Schweizer Kunsthändler Bruno Bischofberger ist gestorben. Das gab seine Galerie in Zürich bekannt. Sie gilt als eine der bedeutendsten Institutionen des europäischen Kunstmarkts. Im Laufe der Jahrzehnte wurde Bischof Berger zu einem Freund und Berater verschiedener Künstler. Eine besonders enge Beziehung hatte er zum US-amerikanischen Pop-Art-Künstler Andy Warhol. Er hatte ein Erstkaufsrecht für dessen Werke. Im Jahr 2009 erinnerte sich Bischof Berger im SRF Kulturplatz an die Anfänge dieser Zusammenarbeit.
3: Ich hatte ein Erstkaufsrecht, wie man auf Deutsch sagt. Ja, also ich habe das bekommen, ich habe mir das ausbedungen, wo ich ihm die Gruppe Bilder abgekauft habe im 67. Die 11 alten Bilder, die er mir nur verkauft hat, weil ich gesagt habe, ich wäre auch bereit, einen sehr grossen Preis zu zahlen dafür. Nicht das, was er bis jetzt immer bekommen hat.
0: Bischof Berger brachte Warhol zudem mit dem New Yorker Straßenkünstler Jean-Michel Basquiat zusammen. Daraus entstand eine Reihe von Werken, die heute als grundlegend für die zeitgenössische Kunst gelten. Bruno Bischof Berger wurde 86 Jahre alt. Die Wetterprognose: heute regnet es immer wieder und vor allem im Tessin sind auch kräftige Gewitter möglich. Zwischendurch gibt es aber auch trockene und stellenweise kurze sonnige Phasen. Im Norden ist es windig bei 15 Grad, im Süden gibt es 17 Grad. Das waren die Nachrichten von Radio SRF. Verantwortlich war heute Nacht Patrick Seiler.
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5: Schönen und hoffentlich gemütlichen Start in den Tag wünsche ich euch. Und noch besser wird der Start natürlich mit eurem ganz persönlichen Lieblingslied. Läutet jetzt an und wünscht Musik jetzt beim Morgenwunsch-Song 0848 440 222. Und derweil geben wir mal sanft ein bisschen Gas mit dem Elton John. I'm still standing. Nochmal das Nummer für euren Morgenwunsch-Song 0848 440 222. Bis gleich.

0: Elton John, seines Zeichen sogar Sir Elton John, I'm Still Standing. Und jetzt wechseln wir zu etwas ganz, ganz Schönem, Kraftvollem, Emotionalem. Es gibt Musik von Italien, von der Giorgia, ist schon in einer musikalischen Familie aufgewachsen, in einer Musikerfamilie. Der Vater zum Beispiel war berühmter Sänger und die Mutter war sehr, sehr musikalisch unterwegs. Und hier hören wir jetzt gerade mit einer sehr, sehr starken Ballade. Innerhalb von einer grossen Liebe mit sind Turbulenzen drin, Ängste, Anziehung, irgendwo in diesem Spannungsfeld. Golpe, so heisst das Lied. Und übrigens, ihr könnt nach wie vor anrufen für einen Morgenwunschsong auf 0848 440 222.
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0: wunderschön. Oder Giorgia mit Golpe am frühen Montagmorgen, wo wir hier bei SRF 1 natürlich dafür sorgen, dass ihr einerseits gut informiert, aber auch unterhalten in euren Tag startet. Und für Information sorgt im übertragenen Sinn oder Hans Zemp von Kleinwangen im Kanton Luzern. Der ist schon sehr früh dran, aktuell Zeitungen zu verteilen. Guten Morgen, lieber Hans.
1: Ja, guten Morgen.
0: Jetzt geht es schon weiter alle zum nächsten Haus.
1: Ja.
0: Zack, zack. Vorhin haben wir gesagt, es geht noch 30 Sekunden, dann reden wir miteinander. Dann sagst du, ja, das reicht noch, gerade kann ich noch gerade einen einwerfen. Sehr gut. Du bist zackig unterwegs. Und du hast ganz einen wunderbaren Morgenwunsch-Song, nämlich der George Hug oder der George Hug zusammen mit der Martina und ja. Friendship. Und da hast du mir gesagt, ja, da habe ich mal so einer Art ESC-Teil genommen für Country-Musik. Das ist, was ist das genau für ein Wettbewerb gewesen?
1: Ja, es ist einfach nur mit Countrymusik, genau dasselbe mit Bewertung, die es gegeben hat.
0: Ach so, und der ist dort fast gewonnen, oder? Bei einem Haar?
1: Ja, ist ein Dritter gewesen, ja.
0: Ah, sehr gut. Also, das passt ja eigentlich noch in die ESC-Woche. Der Eurovision Song Contest ist ja dem Wochenende, oder? Also, von dem her hast du da jetzt ein bisschen countrymäßig eingefärbt. Das ist natürlich extrem schön. Und ja, es gibt auch noch Schweizer Musik, die man vielleicht nicht gerade so sofort kennt, aber gerne lernt kennen. Und dann wünsche ich dir ganz erfolgreiche Tour noch. Wie viele Haushaltungen hast du noch vor dir?
1: Ja, jetzt habe ich etwa die Hälfte gemacht. Es sind etwa noch 30.
0: Uff, ja gut, also, aber das ist absehbar.
1: ja, ich habe einfach etwa eine Stunde, bin ich durch.
0: Ah gut, eben, du bist zackig, wie ich schon gesagt habe. Also lass, dann wünsche ich dir ganz einen schönen Tag. Merci für die Song und bis bald. Mach's gut.
1: Ja, danke, gleichfalls und auch einen schönen Tag.
0: Da ist er, der George Hug. Die Unterstützung von der Martina. Friendship. Für einen gemütlichen Start im Ende Morgen.
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0: jedenfalls am frühen Montagmorgen «This Pretty Face». Und vielleicht habt ihr es gerade gehört, vor ein paar Augenblicken, der Hans Zempf von Kleinwangen im Kanton Luzern, der unterwegs ist mit Zeitungen von Briefkasten zu Briefkasten. Und später kommt dann bei euch vielleicht noch der Päckli-Pöstler vorbei. Die Familie Strausack von Biel, die hat die letzte ganz viel so Päckli bekommen. 9 Päckli sind gekommen von Amazon, zum Teil mehrere pro Tag. All das auf den Namen vom Sohn, der aber noch gar nie etwas bei Amazon bestellt hat. Und in diesen Päckli drin, komisches Zeug, billige Kleinware, erzählt Nathalie Strausack.
1: Es ist einfach der letzte Schrei. Es hat Malbücher ab 6-jährig. Es hat so Schuhbariser, die man im Operationssaal trägt. Der war auch in einem Päckchen, in einem einzigen Päckchen einfach. Nur ein Kugelschreiber, Handypanzerglas von Handymarken, die wir nicht haben. Unglaublich.
0: Von Amazon ist also nicht gerade viel Hilfe in dieser Sache, bis sich der Espresso dahinter geklemmt hat und ein neues Phänomen entdeckt hat, oder ein Phänomen, das ich zumindest noch nie davon gehört habe, nämlich Brushing. Was das genau ist, das erklären wir nach der 8. auf SRF1 hier im Espresso. Wichtig vorweg, Päckchen, die man nicht bestellt hat, müssen wir gesetzlich nicht zurückschicken. Mit dem Inhalt können wir also machen, was man will. Einfach der Händler informieren, dass da wahrgekommen ist, was man nicht bestellt hat. Aber mehr dazu, Espresso nach der 8. heute Morgen.
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0: Petula Clark, berühmt worden, weil sie in England zuerst bei der BBC immer wieder für Unterhaltung für Truppen gesorgt hat im Zweiten Weltkrieg und später dann grosser Weltstar geworden ist und immer noch lebt. Sie ist jetzt, wird 94 dieses Jahr und wohnt mehrheitlich in Genf. Habe ich jetzt nicht gewusst, ist also da bei uns in der Schweiz daheim. Montagmorgen ist es und hier das Neueste zur Halbstunde.
1: Die Nachrichten von SRF um 5.30 Uhr mit Patrick Seiler. In den Verhandlungen um ein Ende des Irankriegs sind die Hoffnungen auf eine diplomatische Lösung erneut geschrumpft. US-Präsident Donald Trump wies die Antwort Teherans auf einen US-Friedensplan via Social Media als völlig inakzeptabel zurück. In der Folge stiegen die Ölpreise deutlich an. Die Sorte Brent verteuerte sich auf über 104 Dollar pro Fass. Nach Angaben des staatlichen saudischen Ölkonzerns fielen durch die Blockade der Straße von Hormuz in den letzten zwei Monaten bereits 1 Milliarde Fass Öl aus. In der Golfregion selbst bleibt die Lage auch angespannt. Zuletzt meldeten Katar und die Emirate erneut Drohnenangriffe auf Handelsschiffe. US-Präsident Trump reist am Mittwoch zu einem dreitägigen Staatsbesuch nach China. Es ist der erste Besuch eines US-Präsidenten in der Volksrepublik seit 2017. Wie das chinesische Außenministerium bestätigte, folgt Trump einer Einladung von Staatschef Xi Jinping. Ursprünglich war die Reise bereits für März geplant, wurde jedoch wegen des Irankrieges kurzfristig verschoben. Neben dem Handelskonflikt zwischen den beiden Ländern und den gegenseitigen zusätzlichen Zöllen, welche die Weltwirtschaft massiv belasten, dürften die beiden Staatschefs auch über die Lage im Nahen Osten und die Haltung zu Taiwan beraten. Die Evakuierung des Kreuzfahrtschiffes Hondius vor Teneriffa steht kurz vor dem Abschluss. Heute Montagnachmittag sollen die letzten zwei Sonderflüge nach Australien und in die Niederlande starten. Damit endet die Rückholaktion für Passagiere aus insgesamt 23 Ländern, nachdem an Bord ein tödlicher Ausbruch des Hantavirus aufgetreten war. Lars Schade, Chef des deutschen Robert-Koch-Instituts, gab unterdessen Entwarnung für die Bevölkerung. Im ZDF-Heute-Journal betonte er, das Hantavirus sei seit 31 Jahren bekannt und nicht mit dem Coronavirus vergleichbar.
2: Es gibt sehr viele Fälle in Südamerika, jedes Jahr einige hundert. Insgesamt waren das schon sicherlich seit der Entdeckung 1995 einige tausend. Es gab auch schon Ausbrüche von Mensch zu Mensch mit Mensch-zu-Mensch-Übertragung in Südamerika. Und es gab sogar schon einzelne Touristen, die mit dem Virus sozusagen in die USA oder nach Europa gereist sind. Und immer ist es gelungen, die Ausbruchssituation entsprechend unter Kontrolle zu bringen.
1: Eine Pandemiegefahr bestehe nicht, da sich das Virus nicht massenhaft verbreite und die Behörden die Situation unter Kontrolle hätten. Das Wetter, es ist heute wechselnd bewölkt und immer wieder nass, bei kühleren 14 bis 17 Grad. Im Norden wird es zudem windig. Das waren die Nachrichten von Radio SRF. Verantwortlich Patrick Seiler.
3: Guten Morgen, Schweiz. 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
0: Und da ist Annie Lennox, eine von der grössten Stimmen aus den 80er Jahren, sei es als Sängerin von der Eurythmics oder später Solo, «Walking on Broken Glass».

0: 20 Minuten vor der 6 haben wir am frühen Montagmorgen. Stefan Siegenthaler ist da und jetzt auch die Morgenredaktorin, die Iris Ungericht.
1: Guten Morgen.
0: Noch ein bisschen Strecke,
1: ja,
0: gell?
1: Genau, gerade mal noch schon dehnt. So.
0: Ist das der Sonnengruß? Er bringt heute nichts.
1: Nicht.
0: Es regnet.
1: Ah, hör auf.
0: Das ist halt einfach so. Also. Was hast du am Wochenende gemacht?
1: Ich bin mit 2-3-Jährigen und noch ein paar anderen 1000 Menschen im Europapark gewesen. Aber es war gut.
0: Uff, ja. Ich glaube, das pure Gegenteil von so Menschenmassen ist das einsame Wandern. Irgendwo draussen, abseits der Natur.
1: Ja, ich glaube. Und das macht ja auch unser Outdoor-Reporter, der Marcel Henny, immer mal wieder. Gerade aktuell läuft er zu Klöster. Und da kann man sich fragen, ist das jetzt eigentlich schon so eine Art Pilgern?
0: Ist Wandern gleichzeitig auch Pilgern? Norbert Bischofberger von der SRF Religionsredaktion.
2: Das Laufen tut uns einfach per se schon gut. Kopf lüften, man denkt anders, schaut mal auf die Füße und das ist beim Pilgern auch so. Es gibt Pilgerinnen und Pilger, die sagen, Pilgern ist wie Betten mit den Füßen. Du musst nicht so viel mit dem Kopf überlegen, sondern du bist mit deinen Füßen unterwegs. Das ist ein schöner Gedanke.
1: Also wir fassen zusammen, man darf es so anschauen, wie man es will. Wir lassen es mal noch ein bisschen offen. Eventuell kann es Marcel Henny dann am Ende von der neuen Outdoor-Staffel sagen.
0: Ja, und die aktuelle Staffel die startet heute im Treffpunkt ab der 10. Und vorher schon, ab der 7. ist der Norbert Bischofberger unser Morgengast zum Pilgern, zum zu sich selber finden und was die Natur mit uns macht. Vielleicht ja auf spiritueller Ebene. Und unterwegs sein, das dürften diese Woche sowieso viele Leute, oder?
1: Ah ja, ist ja verkürzte Woche wegen Uffert. Viele machen dann die Brücke. Die Woche, man hat 4 Tage frei, wenn man Glück hat. Und wenn man dann so mit dem Auto unterwegs ist, vielleicht mal die Landesgrenze überquert, fragt man sich, wieso sind eigentlich die Autobahnschilder in der Schweiz grün und praktisch in allen Nachbarländern blau? Der Thomas Rohrbach vom Bundesamt für Strassen Astra hört die Frage immer mal wieder.
3: Wir haben die Frage regelmässig, dass wir uns gefragt haben, kannst du uns erklären, warum sind die grün in der Schweiz und nicht blau wie in Deutschland oder Frankreich? Aber es ist nicht, dass wir überrannt werden mit
1: Nicht gerade überrennt, aber immer mal wieder.
0: Mhm. Und was ist jetzt wirklich der Grund? Wir klären es mit ihm um 20 vor 9 Uhr heute Morgen bei uns. Und falls ihr ganz auf der Autobahn seid oder sonst irgendwo unterwegs heute Morgen, startet gut. Jetzt mit dem Joshua Caddison. Jesse.

0: Roberto Brigante am Montagmorgen Amore Sincero.
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0: Mit dem Jürg Achermann. Guten Morgen.
2: Guten Morgen, Stefan.
0: Und ich kann sagen, es ist ein wechselhafter Start heute in eine wechselhafte Woche.
2: Genau, es gibt wirklich einen wechselhaften Wochenstart. Es ist jetzt das erste Mal verbreitet bewölkt und am Vormittag regnet es auch an vielen Orten. Schnee gibt es ab etwa 2100 Meter. Nur gerade so ein bisschen Nord- und Mittelbünde, da können es am Vormittag noch an vielen Orten trocken bleiben. Sonst gibt es dann am Nachmittag dann auch längere trockene Phasen. Zum Teil lockert es auch auf, es gibt sonnige Abschnitte. Aber zum Teil muss man dann am Nachmittag, besonders dann am Abend, wieder mit Regengüssen zum Teil sogar mit Gewitter rechnen, sodass man wahrscheinlich den einen oder anderen Regenbogen sieht. Und Stefan, ganz eben um 2000 Meter, dann so in den Tag durch, in der Nacht auf morgen, sinkt die dann auf 1400 bis 1000 Meter drab. Und es ist eher kühl heute. Die Höchstwerte liegen im Norden bei etwa 15 Grad. Es ist windig. Im Süden gibt es etwa 17 Grad.
0: Also ist gar etwas los heute, vor allem etwas dabei. Ist es dann morgen etwas ruhiger am Dienstag?
2: Es ist ruhiger. Es ist aber am Anfang noch bewölkt, zum Teil auch noch in den Morgenstunden nass. Dann lockert es morgen aber den Tag durch auf und es wird grundsätzlich den Tag durch immer sonniger. Das bei kühleren 13 Grad. Nur gerade so in den Voralpen und Alpen-Nordhang entlang, da bleiben die Wolken morgen am zahlreichsten. Besonders am Vormittag, da regnet es oder schneit es noch an vielen Orten an den Berg entlang. Zum Teil schneit sogar bis auf 800 Meter runter. Und im Süden, da ist morgen sonnig, da gibt es bis zu 20 Grad mit Hilfe von einem kräftigen Nordföhn.
0: Ist das jetzt Aprilwetter im Mai?
2: Ja, sozusagen. Aber der Mittwoch ist dann mal ruhiger, aber das Aprilwetter kommt dann besonders auf Auffahrt und am Freitag zurück. Und es ist dann eher kühl im Norden, gibt es nur noch etwa 11 Grad.
0: Also, es ist wirklich gar etwas los diese Woche in Sachen Wetter. Darum nehmen wir es jetzt in der Musik so ein bisschen gemütlicher. Das ist bei unseren Nachbarn im Norden von Deutschland. Rosenstolz, ich bin ich.

0: Colby Calais, kalifornische Sonne in Form von Musik für euch an diesem frühen Montagmorgen. Auf der Straße, da läuft aktuell alles rund. Dementsprechend gehen wir direkt über ins Infomagazin heute Morgen am 6 Uhr mit dem Raphael Günther. Guten Morgen.
1: Guten Morgen. Die ersten Passagiere des Kreuzfahrtschiffs Hondius sind in ihren Heimatländern angekommen. Heute können weitere Personen das Schiff verlassen, auf dem das Hantavirus ausgebrochen ist. Und Frauen, die als Sexarbeiterinnen ausgebeutet werden oder als billige Arbeitskräfte in Privathaushalten. Über 200 Fälle von Menschenhandel wurden letztes Jahr in der Schweiz betreut, zeigt ein neuer Bericht. Lukas Lüthi ist bei mir im Studio an diesem Montagmorgen. Der Start in die neue Woche, der ist wettermäßig ziemlich trüb.
2: Guten Morgen. Ja, es ist heute wechselnd bewölkt und es wird immer wieder nass. Dazu gibt es 14 bis 17 Grad und im Norden ist es windig.
1: Die Evakuierung des Kreuzfahrtschiffs Hondius vor Teneriffa steht kurz vor dem Abschluss. Heute Nachmittag sollen die letzten Sonderflüge nach Australien und in die Niederlande starten. Damit endet die Rückholaktion für Passagiere aus insgesamt 23 Ländern, nachdem an Bord das Hantavirus ausgebrochen war. Lars Schade, Chef des Deutschen Robert-Koch-Instituts, das ist die Public-Health-Behörde der Bundesregierung, gab unterdessen Entwarnung für die Bevölkerung. Im ZDF-Heute-Journal betonte er, das Hantavirus sei seit über 30 Jahren bekannt und nicht mit dem Coronavirus vergleichbar.
3: Es gibt sehr viele Fälle in Südamerika, jedes Jahr einige hundert. Insgesamt waren das schon sicherlich seit der Entdeckung 1995 einige tausend. Es gab auch schon Ausbrüche mit Mensch-zu-Mensch-Übertragung in Südamerika. Und es gab sogar schon einzelne Touristen, die mit dem Virus sozusagen in die USA oder nach Europa gereist sind. Und immer ist es gelungen, die Ausbruchssituation entsprechend unter Kontrolle zu bringen.
1: Eine Pandemiegefahr bestehe nicht, da sich das Virus nicht massenhaft verbreite und die Behörden die Situation unter Kontrolle hätten, sagt Schade weiter. 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Und jetzt geht es um den Krieg im Iran. Bei den diplomatischen Bemühungen, den Krieg zu beenden, da zeichnet sich weiterhin kein Durchbruch ab, Lukas Lüthi.
2: Ja, die USA und der Iran verhandeln zurzeit über einen US-Friedensplan. Und mit der jüngsten Antwort des Irans auf diesen Plan ist US-Präsident Donald Trump unzufrieden. Die Antwort sei völlig inakzeptabel, schreibt Trump auf seinem sozialen Netzwerk. Teheran wiederum gab sich unbeeindruckt, man verfasse keine Vorschläge, um Trump zu gefallen. Das meldet die Nachrichtenagentur Tasnim.
1: Ein zentraler Punkt zwischen den beiden Seiten ist das iranische Uran. Daran stört sich nicht nur Donald Trump, sondern auch der israelische Premierminister.
2: Benjamin Netanyahu hat in einem Interview mit einem US-Sender gesagt, der Krieg sei erst vorbei, wenn sämtliches angereichertes Material aus dem Iran entfernt sei, notfalls durch einen direkten Zugriff vor Ort. Auf all diese Aussagen hat auch der Ölpreis wieder reagiert. Er ist deutlich angestiegen. Ein Fass der Sorte Brent verteuerte sich auf über 104 Dollar.
1: Und dann hat uns noch eine weitere Meldung zum US-Präsidenten über Nacht erreicht. Donald Trump reist am Mittwoch zu einem dreitägigen Staatsbesuch nach China.
2: Es ist das erste Mal seit 2017, dass ein US-Präsident die Volksrepublik besuchen wird. Die Reise war eigentlich für März geplant, sie wurde wegen des Irankriegs aber kurzfristig verschoben. Das chinesische Außenministerium sagt, Trump sei vom Staatschef Xi Jinping eingeladen worden. Die Staatschefs der USA und Chinas dürften sich über verschiedene Themen unterhalten. Da wäre etwa der Handelskonflikt zwischen den beiden Ländern und die gegenseitigen Zölle, welche die Weltwirtschaft belasten. Aber auch die Lage im Nahen Osten und die Haltung zur Insel Taiwan dürften zur Sprache kommen. Zwischen der Ukraine und Russland gilt noch bis und mit heute eine Waffenruhe. Beide Seiten werfen sich aber gegenseitig vor, die Abmachung verletzt zu haben. Der ukrainische Präsident Wolodymyr Selenskyj sagt, Moskau habe die Waffenruhe missachtet. Russland habe in den vergangenen 24 Stunden rund 150 Angriffsaktionen gestartet, so Selenskyj in seiner abendlichen Videoansprache. Und auch das russische Militär wirft der Gegenseite fortwährende Provokationen und Angriffe vor. Es ist nicht möglich, diese mutmaßlichen Verstöße unabhängig zu überprüfen.
1: Sie werden als Sexarbeiterinnen ausgebeutet oder als billige Arbeitskräfte in Privathaushalten. Frauen, die Opfer von Menschenhandel werden, nicht irgendwo auf der Welt, sondern hier bei uns in der Schweiz. Über 200 solcher Fälle hat die FIZ, die Fachstelle für Frauenhandel und Frauenmigration, letztes Jahr gezählt. Das geht aus ihrem Jahresbericht hervor, den die FIZ heute veröffentlicht. Die Dunkelziffer dürfte noch höher sein. Inlandredaktor Philipp Schremli berichtet.
4: Die Opfer von Frauenhandel seien sehr unterschiedlich, sagt Fanny Wirth von der Fachstelle FIZ. Sie seien
5: von sehr jung bis über 60. Sie kommen aus insgesamt über 80 Ländern.
4: Auffällig viele kämen allerdings aus Osteuropa, aus Rumänien, Ungarn, Bulgarien. Und eines hätten diese Frauen dann doch gemeinsam.
5: Sie sind strukturell benachteiligt, sei das, weil sie zum Beispiel keinen Zugang zu Bildung haben, keinen Zugang zu Arbeitsanstellungen in ihren Herkunftsländern, seien das finanzielle Abhängigkeiten oder weil sie zum Beispiel für ihre ganze Familie Geld verdienen müssen.
4: 228 Opfer von Frauenhandel hat die Fachstelle FIZ, die als gemeinnütziger Verein organisiert ist, letztes Jahr betreut. Eine Zahl, die seit Jahren steigt.
5: Das ist einerseits ein gutes Zeichen insofern, dass die Sensibilisierung steigt, dass die Personen eher erkannt werden. Es zeigt uns aber natürlich auch, dass die Dunkelziffer nochmals viel höher ist und dass Menschenhandel in der Schweiz ein akutes Problem bleibt.
4: Ein großer Teil dieser Migrantinnen landet in der Sexarbeit, viele aber auch in privaten Haushalten, wo sie mehr oder weniger von der Schweizer Gesellschaft abgeschottet sind.
5: Ihre einzigen sozialen Kontakte sind die TäterInnen. Sie kennen das System nicht, sie kennen ihre Rechte nicht, sie kennen keine Unterstützungsangebote.
4: Und das mache es schwierig, sich Hilfe zu holen. Die Frauen, die von der FIZ betreut werden, wurden der Fachstelle zugewiesen, von der Polizei beispielsweise oder von Rechtsvertretern aus dem Asylsystem. Unentdeckte Fälle dürfte es daher noch viel mehr geben, sagt Fanny Wirth.
5: Es ist ein Bruchteil der Personen, die wir tatsächlich identifizieren können.
4: Die Situation könnte verbessert werden, wenn Frauen weniger stark von den Täterinnen und Tätern abhängig wären, sagt Wirth. Zum Beispiel, indem es mehr legale Möglichkeiten für Sexarbeit gäbe oder indem die Arbeit in privaten Haushalten stärker kontrolliert würde. Zudem brauche es mehr Sensibilisierung, damit künftig mehr Fälle erkannt werden könnten.
1: Philipp Schremli hat berichtet. Und wir schauen noch nach Thailand. Dort ist der ehemalige Premierminister Thaksin Shinawat heute Morgen vorzeitig aus der Haft entlassen worden. Thaksin saß wegen Machtmissbrauchs im Gefängnis. 2023 war er nach 15 Jahren im Exil nach Thailand zurückgekehrt und verhaftet worden. Die ursprünglich 8-jährige Strafe wurde vom König auf 1 Jahr verkürzt. Jetzt wurde er auf Bewährung entlassen. SRF Südostasien-Korrespondent Martin Aldrovandi sagt, Thaksins politische Zukunft sei ungewiss.
6: Wohl kein Politiker hat die vergangenen Jahrzehnte in Thailand so geprägt wie Thaksin Shinawat und seine Familie. Große Unterstützung genoss Thaksin vor allem bei einfacheren Bevölkerungsschichten und in ländlichen Gebieten, während er das Establishment gegen sich aufbrachte. Thaksins Einfluss hat in letzter Zeit jedoch stark nachgelassen. Nachdem er inhaftiert wurde und seine einst so mächtige Pö-Thai-Partei Anfang dieses Jahres nur den 3. Platz in den Wahlen erzielte. Thaksin und seinen Shinawat-Clan ganz abzuschreiben, wäre jedoch verfrüht. Die Shinawats sind zu lange im Politgeschäft, um einfach so aufzugeben.
1: Die Einschätzung von Südostasien-Korrespondent Martin Aldrovandi war das. Und wir kommen noch zu den Börsendaten an diesem Montagmorgen.
2: Und diese stammen von SIX. Der Nikkei-Index in Tokio fällt um 0,1%. Der Euro wird zu 91,59 gehandelt und der Dollar kostet 77,91.
1: Das sind die Informationen von heute Morgen. Verantwortlich für die Sendung heute früh ist Simon Weber. Die Zeit 9:09.
0: Zum Kurzwetter von Jörg Achermann von SRF Meteos geben durch den sogenen Tag heute.
7: Genau, es dominieren viel Wolken und es regnet vor allem am Vormittag verbreitet. Am Nachmittag gibt es auch längere trockene und auch sonnige Phasen. Es ziehen aber auch dann weitere Regengüsse, zum Teil auch weiter auf. Dazu ist es windig bei etwa 15 Grad, im Süden gibt es 17 Grad.
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0: Einen schönen Start wünschen wir am Montagmorgen. Der Start zu dieser Woche, die hier bei uns in der Schweiz losgeht mit der Eishockey-WM. Wo schon, Iris, tausende von Billen sind verkauft worden.
9: Ja, man hat ja da und dort mal gehört, die Billen sind ziemlich teuer. Gerade bei den Schweizer Spielen sind die günstigsten um die 100 Franken gewesen. Aber die sind eben so gut verkauft worden, eigentlich hätte man ja noch mehr können verlangen, heisst es vom Verband.
0: Also aktueller Blick auf Billenverkäufe an dieser Heim-WM hier in der Schweiz. Woher die meisten Billen sind verkauft worden und welche Nation da ein bisschen hinten drin hängt und ob es allenfalls noch Billen für die Schweizer Spiele geben könnte. All das jetzt.

0: Brand New Heavies am Montagmorgen auf dem Stream on Dreamer. Die Vorfreude die steigt immer mehr und bei vielen Leuten im Land kribbelt es glaube schon langsam, weil diesen Freitag da startet in der Schweiz die Eishockey-WM. In Zürich und in Freiburg wird gespielt, im Ganzen 64 Spiele.
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0: Und heute Morgen reden wir mit dem Reto Wittmer, der für uns an der Eishockey-WM dabei ist, schon mal über das Thema Tickets. Und da heisst es ja jetzt vom WM-Marketing-Chef Shop.
2: Wir haben jetzt aktuell rund 400'000 Tickets abgesetzt.
0: Eine riesen Menge. Aber da wollen wir noch mehr wissen darüber reden. Du weißt, wo die Tickets herverkauft wurden?
3: Ja, am meisten natürlich in der Schweiz, wenig überraschend. 3/4 von allen Tickets, also etwa 300'000, sind in unser Land gegangen. Hintendran kommen nachher drei Nationen, die am meisten Tickets gekauft haben. Es ist das Eishockey-verrückte Land Tschechien und die geografischen Nachbarn Deutschland und Österreich. Spannend ist schon, dass bis jetzt 250'000 Tickets für das Spiel in Zürich verkauft wurden und 150'000 für Freiburg.
0: Sie sind also Tickethamster, die da viele Tickets kaufen. Wer ist denn am anderen Ende dieser Skala? Welche Fans haben kein Interesse an der WM?
3: Es sind Nationen, wo das Hockey keinen hohen Stellenwert hat. Also Norwegen und Slowenien kann man da zum Beispiel erwähnen. Und wenn wir schon bei so Nationen sind, eine Überraschung gibt es da. Auch vor einer Nicht-Hockey-Nation, hat mir der WM-Marketing-Chef Pascal Mülheim erzählt.
2: Ja, positiv zu erwähnen und irgendwo sicher in einem gewissen Mass vom Ausmaß her überraschend ist Großbritannien, wo sehr viele Tickets hat abgenommen. Man weiss, die haben eine kleine, aber feine Hockey-Community und die war sehr aktiv im bisherigen Verlauf von Ticketverkauf.
3: Ja, und noch etwas witzig. Was denkst du, Stefan, in welches Land, das nicht an der WM teilnimmt, sind die meisten Tickets verkauft worden?
0: Der andere ist Montagmorgen. Also jetzt müssen wir jetzt noch gerade auswendig wissen, welches Land A nicht an der WM dabei ist und B, was vielleicht einfacher ist, nicht eine weite Anreise hat, Frankreich.
3: Ja, eine gute Antwort. Aber es ist nicht Frankreich, es ist tatsächlich Holland. Und da kann sich das OK jetzt wirklich auch nicht erklären, warum gerade Holland. Dafür kann der Pascal Mülheim zum Beispiel sagen, welche Nationen so ein bisschen abgewartet hat, mit Tickets zu kaufen.
2: Die Letten sind tendenziell ein bisschen zuwartend. Wir haben dort auch von Schweden von letztem Jahr gewisse Anhaltspunkte gehabt, dass die dort fast keine Verkäufe hatten, bis an die WM selber und die Letten dann gleich vor Ort waren. Bei uns ist das nicht ganz so extrem, aber das ist sicher die Nation gewesen, die am spätesten dann plötzlich erwacht ist und hat angefangen Tickets zu kaufen.
3: Ja, und das hat ja noch Tickets, da werden vermutlich noch ein paar lettische Fans mehr kommen.
0: Ja, aber zuletzt wollen wir noch ganz kurz über Ticketpreise reden, weil die haben ja schon zu reden gegeben im Vorfeld.
3: Ja, für viele waren sie zu hoch gewesen, aber man kann sagen, die Nachfrage bestimmt an der WM halt der Preis. Bei den Schweizer Spielen waren die billigsten Tickets bei knapp 100 Franken gewesen und die sind auch zu diesen Preisen weg, wie sagt man so schön, wie warme Wäckli. Man hätte aber sogar noch mehr können verlangen, aber das hat so auch nicht wollen, weil sich alle so ein Ticket haben können leisten oder sollen leisten. Aber Ticketpreise, ja, die gehen mega auseinander. Italien gegen Slowenien zum Beispiel, am anderen Ende der Skala, kann man zum Beispiel für 9 Franken schauen. Aber es ist klar, Ticketpreise, die gehen irgendwie jedes Jahr zu reden.
0: Das ist es so. Danke vielmals, Reto Wittmer, für einen Geheimtipp, oder? 9 Franken für so ein WM-Spiel, nicht schlecht. Und wenn du schon so gut informiert bist, kurz zum Schluss für das Schweizer Spiel, gibt es auch noch Billie?
3: Ja, es gibt noch. Also so Einzelne dürften immer wieder auf den Markt kommen. Also immer wieder reinschauen. Manchmal hat man Glück.

0: Rolfer, zusammen mit Heimweh, Sternenlichter, Meer. 7:09. Was habt ihr so gemacht am Wochenende? Allenfalls ja gewandert, zumindest am Samstag war ja perfektes Wetter. Und wenn man dann so wandert, Iris, dann kann es ja gut sein, dass man an einem Kloster vorbeikommt.
1: Ja, wenn man so schaut, wo die Klöster sind, dann liegen die ja praktisch eigentlich immer an einem wunderschönen Ort, an einem Fluss, in einem Tal, auf einem Berg, in einem Städtchen, am See. Und vielfach kommen wir ja auch einfach spontan an so einem Ort vorbei.
0: Man kann es aber natürlich auch planen, Wanderungen zu außergewöhnlichen Klosteranlagen. Und genau das geht es heute in der Sendung «Treffpunkt» nach der 10 zum Start von der aktuellen SRF1-Outdoor-Staffel.
1: Unser Outdoor-Reporter Marcel Henny hat 4 Klosteranlagen und spezielle Wege dort rausgesucht und sich dabei auch gefragt, wo fängt denn der Unterschied an zwischen Wandern und Pilgern?
2: Pilgern ist vielleicht so wie Wandern plus, also es kommt noch so eine spirituelle Dimension dazu. Und man kommt vielleicht an einen Ort, das kann ein Kloster sein oder auch eine Kirche, wo man so ein bisschen Einkehr hält. Und man ist wie mit anderen unterwegs oder trifft an diesen Ort, wie eben zum Beispiel ein Kloster, wo man in einer Pilgerherberge übernachten kann. Man trifft andere Menschen, kommt in Austausch.
1: Sagt Norbert Bischof Berger, SRF Religionsexperte und selber studierter Theologe. Wandern und Pilgern ist also sehr nah.
0: Darum reden wir noch etwas vertieft über das Thema mit dem Norbert Bischof Berger, über das Wandern und Pilgern und die Zukunft vor allem von unseren Klöstern. Der Norbert Bischof Berger ist heute unser Morgengast kurz nach der 7.

0: Musik von Berner Gruppe «And Shell Already Gone» hier auf SRF 1.
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0: Von 6.29 Uhr Stau oder stockender Verkehr aktuell in der Region Solothurn auf der A1 Richtung Bern zwischen Herkingen und Lutherbach, im Aargau auf der A1 Richtung Zürich zwischen Aarau West und Bierfeld, in der Region Zürich vor dem Gubristunnel Richtung St. Gallen ab Dietikon und Urdorf Süd, auf der A4 Richtung Winterthur ab Trülikon und weiter auf der A1 Richtung Zürich ab Evretikon. Kurznachrichten mit dem Dominik Rolli, es ist 6.30 Uhr.
2: In den Verhandlungen um ein Ende des Iran-Kriegs gibt es einen weiteren Dämpfer. US-Präsident Donald Trump hat die Antwort Teherans auf einen US-Friedensplan als völlig inakzeptabel bezeichnet. Iran fordert unter anderem die volle Souveränität über die Meerenge von Hormus und dass die Sanktionen gegen das Land aufgehoben werden. Die Ölpreise sind nach Trumps Äußerungen deutlich gestiegen. Wie es nun weitergeht, könnte sich am Mittwoch zeigen. Dann reist US-Präsident Trump zu einem dreitägigen Staatsbesuch nach China. Neben dem Handelskonflikt zwischen den USA und China dürften Trump und der chinesische Staatschef Xi Jinping auch über die Lage im Nahen Osten sprechen. Trump will, dass China Druck macht auf den Iran. Und das Kreuzfahrtschiff Hondius, auf dem das tödliche Hunter-Virus ausgebrochen ist, ist nun fast vollständig evakuiert. Heute starten die letzten beiden Sonderflüge von Teneriffa nach Australien und in die Niederlande. Damit endet die Rückholaktion für Passagiere aus insgesamt 23 Ländern.
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0: Montagmorgen. Stefan Siegenthaler wünscht einen guten Tag und Tiri Sungricht ist auch da.
1: Salut, hoi.
0: Ein Virus, das von einem Schiff grassiert, das hat bei vielen gerade ein bisschen die Alarmglocke geläutet. Die Aufmerksamkeit für das Kreuzfahrtschiff Hondius, wo eben das Hantavirus ausgebrochen ist, was Todesfälle gegeben hat, die ist gross. Und immer noch, wo fährt es durch, was passiert mit den rund 150 Menschen an Bord? Mittlerweile ist das Schiff endlich in einem Hafen angekommen, Iris.
1: Ja, dem Wochenende auf der Kanareninsel Teneriffa sind Passagiere vom Schiff evakuiert worden und in ihre Heimat zurückgeflogen worden.
0: Ja, was die Kommentare und Meinungen zum Ende von dieser Rückholaktion für die Passagiere aus 23 Ländern sind, das schauen wir uns an, gerade als nächstes, nach Musik von der Jennifer Page.

0: am Montagmorgen um 20 Minuten vor der 7. Steht gut auf. Über 400 Kreuzfahrtschiffe sind aktuell auf dem Weltmeer unterwegs und eins hat es aber in den letzten Tagen zu ungewollter Bekanntheit gebracht. Das verhältnismässig kleinere Expeditionskreuzfahrtschiff Hondius, wo an Bord der tödliche Hantavirus ausgebrochen ist.
1: Ja, das Schiff mit um die 150 Menschen an Bord ist Anfang April ganz im Süden von Argentinien in See gestochen. Nach einer knappen Woche ist es losgegangen. Einem Passagier ist es dann schlecht gegangen. Er ist dann ein bisschen später gestorben und seine Frau, die ins Spital geflogen wurde, ist ebenfalls dann dort gestorben und auch noch ein weiterer Passagier auf dem Schiff. Und man hat dann am 4. Mai bestätigt, das ist das Hantavirus.
0: Und dann war eben die Frage, woher mit dem Schiff und woher mit den Passagieren? Weil schlussendlich hat die Hondius ja an diesem Wochenende bei der Kanareninsel Teneriffa endlich dürfen anlegen.
1: Ja, und dort hat es im Vorfeld natürlich grosse Bedenken gegen die Ankunft. Viele Menschen waren verunsichert, haben sich auch dort an die Corona-Pandemie erinnern gefühlt. Neben verschiedenen Experten hat dann aber auch der Direktor der Weltgesundheitsorganisation WHO persönlich, der Tedros Ghebreyesus, versichert, das Hantavirus, das sei nicht mit dem Coronavirus vergleichbar.
2: This is not another COVID. And the risk to the public is low. So they shouldn't be scared and they shouldn't panic.
1: Sie müssen keine Angst haben und die Bevölkerung werde auch keinen Kontakt mit den Menschen vom Schiff haben, hat Tedros Ghebreyesus weiter versichert.
0: Und jetzt also ist die Evakuierung von verschiedenen Medien übrigens so als Seuchenschiff bezeichnet. Das Schiff jetzt also kurz vor dem Abschluss. Heute Nachmittag sollen jetzt die letzten zwei Sonderflüge mit Passagieren von Australien und den Niederlanden starten. Ende gut, alles gut.
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0: Ja, du hast mal in die Kommentarspalte geschaut, was halten die Leserinnen und Leser von den Online-Medien, von dem Ganzen?
1: In der Kommentarspalte vom Blick zum Beispiel tut sich ganz viel. Da gibt es die, die skeptisch sind, ob die Geschichte bald fertig erzählt ist. Andreas Durci kommentiert, kein Risiko ist nicht ansteckend, keine Übertragung von Mensch zu Mensch, sagt die WHO. Warum werden solche Sicherheitsmaßnahmen mit Schutzanzügen und weiteren Maßnahmen wie in der Corona-Zeit durchgeführt? Oder Martha Tod befürchtet, all die Kleider und Gepäckstücke sind auch verseucht. Das wird nicht gut enden. Es gibt aber auch die, die ziemlich gelassen sind, muss man sagen. Was für eine Hysterie, hat Beatrice Bibia kommentiert. Oder der Nutzer Walter Wolf schreibt, macht nicht so ein Drama. Das Virus kursiert seit Jahren in Argentinien ohne große Auswirkungen. Und er meint auch, wir sollten uns besser um die wirklich gefährlichen Erkrankungen kümmern.

0: Gadget auf SRF 1 am 14 Minuten vor der 7. Und falls ihr noch gerade ein bisschen müde seid, falls ihr einfach noch gerade ein bisschen Mäntig habt, alles ein bisschen mühsam, noch nicht richtig läuft, ihr seid nicht allein. Iris, du bist ja hinlänglich bekannt als interner Sonnenschein bei SRF 1, aber mit dem Mänti hast du schon Mühe.
1: Ja, nein, ich wollte jetzt sagen, nein, all die Leute draußen sind nicht allein, weil es könnte ihnen ja so gehen, sie könnten so Leute wie dich gegenüber haben,
0: also,
1: dann wird es manchmal ein bisschen knorzig
0: also,
1: am Ende.
0: Also auf jeden Fall, und auf das wollte ich eigentlich raus, ich habe vorhin versucht, mit unserem Wettermann ein paar Kurzwetter aufzuzeichnen. Und es ist, ja, auch bei ihm halt noch ein Mäntig gewesen. Jürg Achermann, wie wird das Wetter heute an diesem Mäntig?
2: Heute ist es bewölkt. Kann ich nochmal anfangen?
0: Das ist jetzt das kürzeste Wetter, das
2: ich... Ich kann etwas dazwischen tun. Gib nochmal eine Chance.
0: Ja, der Wochenstart heute, der ist ein bisschen durchzogen.
2: Aber am Nachmittag gibt es noch sonnige Abschnitte, zum Teil aber weitere Regengüsse, zum Teil auch...
0: Läuft.
2: Läuft, ja, ich weiss, es ist Montagmorgen. Gib mir nochmal eine Chance.
0: Ja, nächste Chance kommt schon in 3 Minuten im Meteo und bis dort passt Weather With You. Crowded House.

0: Weather with you am 10 Minuten vor der 7.
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0: Grosser Auftritt von Jürgen Achermann. Guten Morgen. So, jetzt schauen wir mal. Wir haben vorhin ein paar Outtakes dürfen geniessen von dir. Jetzt, das Mal läuft sicher pannenfrei. Kommen wir zu heute, zu dem Montag. Ist ein bisschen durchzogen.
2: Ja, besonders der Vormittag, der ist häufig bewölkt und es zieht jetzt das Regengebiet von West nach Ost über die Schweiz. Das heisst, es wird mal verbreitet nass. Hinter dem Regengebiet lockert es aber auf. Das heisst, es gibt am Nachmittag durchaus auch längere trockene und auch sonnige Phasen. Aber es sind stellenweise doch noch Platzregen möglich. Besonders dann am Abend, wenn dann die Kaltfront von Norden heraufzieht, wird es dann verbreitet nass mit zum Teil kräftigen Regengüssen oder auch Gewitter. Besonders auf der Alpen-Südseite könnte die Gewitter auch kräftig werden. Im Norden da ist es zusätzlich noch windig, besonders in der Nähe von der Regengüsse, kann der Wind einmal kräftig auffrischen, bei Höchstwert von etwa 15 Grad. Und im Süden liegen die Höchstwerte bei 17 Grad.
0: Und der Dienstag ist ein bisschen entspannter.
2: Ja, entspannter, ausser gerade so ein bisschen am Alpen-Norden entlang. Da muss man morgen schon mit winterlichen Bedingungen ab etwa 1200 Meter rechnen, weil die Schneefallgrenze in der Nacht herabkommt. Heute liegt sie so um 2000 Meter, aber in der Nacht sinkt sie dann auf 1000 Meter lokal sogar noch tiefer drab. Und eben der Morgen ist zum Teil noch bewölkt, zum Teil noch nass, aber dann lockert es auf. Es wird grundsätzlich immer sonniger, aber kühler, bei Höchstwert von etwa 13 Grad. Im ziemlich sonnigen Westen gibt es 15 und mit kräftigem Nordföhn im sonnigen Süden bis zu 20 Grad.
0: Makellos. Tipptopp, danke schön, Jürgen Achermann. Und da ist der Noan. Hab

0: Fleetwood Mac am Montagmorgen. Say you love me.
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0: In der Zentralschweiz auf der A14 Richtung Zug zwischen Buchrain und Rütihof Stau wegen eines Unfalls. Weiter Stau oder stockend auf der A2 Richtung Luzern ab Sempach, in der Region Zürich vor dem Gubrist Richtung St. Gallen ab Dietikon und ab Uitikon und auf der A4 Richtung Winterthur ab Trülikon sowie auf der A1 Richtung Zürich ab Fretikon bis Zürich Ost. Im Aargau auf der A1 Richtung Zürich zwischen Aarau West und Bierfeld und in der Region Solothurn stockender Verkehr auf der A1 Richtung Bern, dies zwischen Rotrist und Wangen an der Aare. Viel Geduld und zwischen gute Fahrt durch den Montagmorgen. Hier ist das Infomagazin heute Morgen am 7. mit dem Raphael Günther.
2: Guten Morgen. In Teneriffa endet heute die große Rückholaktion vom Kreuzfahrtschiff Hondius, auf dem das Hantavirus ausgebrochen ist. Die letzten Passagiere werden in ihre Heimatländer ausgeflogen. Und Frauenhandel bleibt in der Schweiz ein ernstes Problem. Wir haben die neuesten Zahlen dazu, die sind weiter gestiegen. Lukas Lüthi ist bei mir im Studio. Er weiß, wie das Wetter wird zum Wochenstart.
3: Guten Morgen. Es ist heute wechselnd bewölkt und es wird immer wieder nass. Dazu gibt es 14 bis 17 Grad und im Norden ist es windig.
2: Die Evakuierung des Kreuzfahrtschiffs Hondius vor Teneriffa steht kurz vor dem Abschluss. Heute Nachmittag sollen die letzten Sonderflüge nach Australien und in die Niederlande starten. Damit endet die Rückholaktion für Passagiere aus insgesamt 23 Ländern, nachdem an Bord das Hantavirus ausgebrochen war. Lars Schade, Chef des Deutschen Robert-Koch-Instituts, das ist die Public-Health-Behörde der deutschen Bundesregierung, gab unterdessen Entwarnung für die Bevölkerung. Im ZDF-Heute-Journal betonte er, das Hantavirus sei seit über 30 Jahren bekannt und nicht mit dem Coronavirus vergleichbar.
4: Es gibt sehr viele Fälle in Südamerika, jedes Jahr einige hundert. Insgesamt waren das schon sicherlich seit der Entdeckung 1995 einige tausend. Es gab auch schon Ausbrüche mit Mensch-zu-Mensch-Übertragung in Südamerika. Und es gab sogar schon einzelne Touristen, die mit dem Virus sozusagen in die USA oder nach Europa gereist sind. Und immer ist es gelungen, die Ausbruchssituation entsprechend unter Kontrolle zu bringen.
2: Eine Pandemiegefahr bestehe nicht, da sich das Virus nicht massenhaft verbreite und die Behörden die Situation unter Kontrolle hätten, sagt Schade weiter. 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Und wir wechseln zum Krieg im Iran. Bei den diplomatischen Bemühungen, den Krieg zu beenden, da zeichnet sich weiterhin kein Durchbruch ab, Lukas Lüthi.
3: Ja, die USA und der Iran verhandeln zurzeit über einen US-Friedensplan. Und mit der jüngsten Antwort des Irans auf diesen Plan ist US-Präsident Donald Trump unzufrieden. Die Antwort sei völlig inakzeptabel, schreibt Trump auf seinem sozialen Netzwerk. Der Iran wiederum gab sich unbeeindruckt. Man verfasse keine Vorschläge, um Trump zu gefallen. Das meldet die Nachrichtenagentur Tasnim.
2: Ein zentraler Punkt zwischen den beiden Seiten ist das iranische Uran. Daran stört sich nicht nur Donald Trump, sondern auch der israelische Premierminister.
3: Benjamin Netanyahu hat in einem Interview mit seinem US-Sender gesagt, der Krieg sei erst vorbei, wenn sämtliches angereichertes Material aus dem Iran entfernt sei, notfalls durch einen direkten Zugriff vor Ort. Auf all diese Aussagen hat auch der Ölpreis wieder reagiert. Er ist deutlich angestiegen. Ein Fass der Sorte Brent verteuerte sich auf über 104 Dollar.
2: Damit zu einer Meldung, die Peking heute Nacht bestätigt hat. Donald Trump reist am Mittwoch zu einem dreitägigen Staatsbesuch nach China. Es ist das erste Mal seit 2017, dass ein US-Präsident die Volksrepublik besuchen wird.
3: Die Reise war eigentlich für März geplant, sie wurde wegen des Iran-Kriegs aber kurzfristig verschoben. Das chinesische Außenministerium sagt, Trump sei vom Staatschef Xi Jinping eingeladen worden. Die Staatschefs der USA und Chinas dürften sich über verschiedene Themen unterhalten, da er etwa der Handelskonflikt zwischen den beiden Ländern und die gegenseitigen Zölle, welche die Weltwirtschaft belasten, aber auch die Lage im Nahen Osten und die Haltung zur Insel Taiwan dürften zur Sprache kommen. Zwischen der Ukraine und Russland gilt noch bis und mit heute eine Waffenruhe. Beide Seiten werfen sich aber gegenseitig vor, die Abmachung verletzt zu haben. Der ukrainische Präsident Wolodymyr Zelensky sagt, Moskau habe die Waffenruhe missachtet. Russland habe in den vergangenen 24 Stunden rund 150 Angriffsaktionen gestartet, so Zelensky in seiner abendlichen Videoansprache. Und auch das russische Militär wirft der Gegenseite fortwährende Provokationen und Angriffe vor. Es ist nicht möglich, diese mutmaßlichen Verstöße unabhängig zu überprüfen.
2: Frauen, die als Sexarbeiterinnen ausgebeutet werden oder als billige Arbeitskräfte in Privathaushalten. In der Schweiz hat die Fachstelle für Frauenhandel und Frauenmigration FITZ letztes Jahr über 200 Fälle von Frauen betreut, die Opfer von Menschenhandel wurden. Das zeigt der Jahresbericht, den die FITZ heute veröffentlicht. Die Dunkelziffer dürfte noch höher sein. Inlandredaktor Philipp Schrämli berichtet.
5: Die Opfer von Frauenhandel seien sehr unterschiedlich, sagt Fanny Wirth von der Fachstelle FITZ. Sie seien
6: von sehr jung bis über 60. Sie kommen aus insgesamt über 80 Ländern.
5: Auffällig viele kämen allerdings aus Osteuropa, aus Rumänien, Ungarn, Bulgarien. Und eines hätten diese Frauen dann doch gemeinsam.
6: Sie sind strukturell benachteiligt, sei das, weil sie zum Beispiel keinen Zugang zu Bildung haben, keinen Zugang zu Arbeitsanstellungen in ihren Herkunftsländern, seien das finanzielle Abhängigkeiten oder weil sie zum Beispiel für ihre ganze Familie Geld verdienen müssen.
5: 228 Opfer von Frauenhandel hat die Fachstelle FITZ, die als gemeinnütziger Verein organisiert ist, letztes Jahr betreut. Eine Zahl, die seit Jahren steigt.
6: Das ist einerseits ein gutes Zeichen insofern, dass die Sensibilisierung steigt, dass die Personen eher erkannt werden. Es zeigt uns aber natürlich auch, dass die Dunkelziffer nochmals viel höher ist und dass Menschenhandel in der Schweiz ein akutes Problem bleibt.
5: Ein großer Teil dieser Migrantinnen landet in der Sexarbeit, viele aber auch in privaten Haushalten, wo sie mehr oder weniger von der Schweizer Gesellschaft abgeschottet sind.
6: Ihre einzigen sozialen Kontakte sind die TäterInnen. Sie kennen das System nicht, sie kennen ihre Rechte nicht, sie kennen keine Unterstützungsangebote.
5: Und das mache es schwierig, sich Hilfe zu holen. Die Frauen, die von der FITZ betreut werden, wurden der Fachstelle zugewiesen, von der Polizei beispielsweise oder von Rechtsvertretern aus dem Asylsystem. Unentdeckte Fälle dürfte es daher noch viel mehr geben, sagt Fanny Wirth.
6: Es ist ein Bruchteil der Personen, die wir tatsächlich identifizieren können.
5: Die Situation könnte verbessert werden, wenn Frauen weniger stark von den Täterinnen und Tätern abhängig wären, sagt Wirth. Zum Beispiel, indem es mehr legale Möglichkeiten für Sexarbeit gäbe oder indem die Arbeit in privaten Haushalten stärker kontrolliert würde. Zudem brauche es mehr Sensibilisierung, damit künftig mehr Fälle erkannt werden könnten.
2: Philipp Schrämli hat berichtet. In Thailand ist der ehemalige Premierminister Thaksin Shinawat heute Morgen vorzeitig aus der Haft entlassen worden. Thaksin saß wegen Machtmissbrauchs im Gefängnis. 2023 war er nach 15 Jahren im Exil nach Thailand zurückgekehrt und verhaftet worden. Die ursprünglich 8-jährige Strafe wurde vom König auf 1 Jahr verkürzt. Jetzt wurde er auf Bewährung entlassen. SRF Südostasien-Korrespondent Martin Aldrobandi sagt, Thaksins politische Zukunft sei ungewiss.
7: Wohl kein Politiker hat die vergangenen Jahrzehnte in Thailand so geprägt wie Thaksin Shinawat und seine Familie. Große Unterstützung genoss Thaksin vor allem bei einfacheren Bevölkerungsschichten und in ländlichen Gebieten, während er das Establishment gegen sich aufbrachte. Thaksins Einfluss hat in letzter Zeit jedoch stark nachgelassen. Nachdem er inhaftiert wurde und seine einst so mächtige Pöthai-Partei Anfang dieses Jahres nur den 3. Platz in den Wahlen erzielte. Thaksin und seinen Shinawat-Clan ganz abzuschreiben, wäre jedoch verfrüht. Die Shinawats sind zu lange im Politgeschäft, um einfach so aufzugeben.
2: Die Einschätzung von Südostasien-Korrespondent Martin Aldrovandi war das. Und wir kommen noch zu den Börsendaten.
3: Und diese werden von SIX geliefert. Der Nikkei-Index in Tokio fällt um 0,2%. Der Euro wird zu 91,59 Rappen gehandelt und der Dollar zu 77,94 Rappen.
2: Das sind die Informationen von heute Morgen. Aktuelle Meldungen und Hintergründe gibt's rund um die Uhr auch online bei uns auf der SRF News App. Verantwortlich für die Sendung heute früh ist Simon Weber. Die Zeit 9:09.
0: Und damit zum Kurzwetter vom Jürg Achermann von SRF Meteo.
8: Heute ist es wechselnd bis stark bewölkt und immer mal wieder nass, mit längeren trockenen Phasen am Nachmittag. Die Höchstwerte liegen bei etwa 15 Grad und es ist windig. Im Süden gibt es etwa 17 Grad.
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0: Ja, trübes Wetter und der Montag vor der Tür, da kommt die Sehnsucht nach einer Pause ja fast automatisch. Für ein bisschen Ruhe muss man aber bei uns gar nicht so geben weit. Zumitten in sanften Hügeln und Bergen sind unsere Kloster wahre Kraftort für Körper und Geist. Und genau das steht in der neuen SRF Outdoor-Staffel, die heute startet, im Fokus. Aber was hat denn eigentlich Wandern mit Spiritualität zu tun und warum fasziniert das Pilgern auch heute wieder so viele Menschen? Das fragen wir jetzt gerade den SRF-Religionsredakteur Norbert Bischofberger. Zuerst aber gibt es Musik von James Blunt, die man übrigens selber ab und zu in den Bergen antrifft. Sei es in seiner Wahlheimat, Verbier, oder im Bündnerland. Es war wieder Lenz Reid unterwegs. Und hier jetzt also am Montagmorgen mit Stay the Night.

0: der Montagmorgen am 13 Minuten nach der 7. Und eines der beliebtesten Hobbys hier in der Schweiz, das ist Wandern. Inspiration für neue Routen und Wanderwege gibt es regelmässig von unserem SRF-Outdoor-Reporter Marcel Häni. In der neuesten Staffel, die gerade heute startet, an diesem Montag, da geht es für die nächsten zwei Wochen zu vier von den schönsten Klosteranlagen der Schweiz. Wandern, Kloster, ja, da ist man nicht weit weg vom Pilgern.
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0: Der Norbert Bischofberger ist SRF-Religionsexperte. Er hat Theologie studiert, ist Buchautor und begeisterter Wanderer. Norbert Bischofberger, wann ist dir das letzte Mal, sei es beim Wandern oder Pilgern, so richtig das Herz aufgegangen?
2: Ja, es war einerseits ein Hochtour, wo ich dachte, an wen kommt endlich der Gipfel? Ich kann fast nicht mehr mögen. Dann ist er aber gekommen und ein Wahnsinnstag, ein Wahnsinnspanorama. Und auf der anderen Seite, auf der Insel Reichenau, die liegt im Bodensee. Eine Klosteranlage hat es dort und eine Kirche St. Georg mit einer Freskenausmalung aus dem 11. Jahrhundert. Fantastisch.
0: Was ist denn eigentlich der Unterschied zwischen Wandern und Pilgern?
2: Ja, bei beidem geht man im Normalfall zu Fuß. Es gibt natürlich auch Radpilgerwege, aber im Normalfall geht man zu Fuß. Und das Laufen verbindet beides. Beim Pilgern sagt man, es ist Betten mit den Füßen. Und das gefällt eigentlich vielen, weil man geht nicht in eine Kirche und sitzt dort, sondern man ist im Laufen. In dem Sinn ist es so ein bisschen wie Wandern mit einer spirituellen Note.
0: Jetzt habe ich mal schnell nachgeschaut. Allein beim Jakobsweg, oder? Das ist der Klassiker. Da gibt es Jahr für Jahr einen neuen Rekord. Jetzt letztes Jahr hat man Santiago unten 530'000 Pilgerurkunden ausgestellt. Warum ist das Pilgern so wichtig geworden heute für viele Menschen?
2: Ja, allein das Wandern ist ja bei uns ein Volkssport. Also die Menschen merken, das tut mir gut. Wir wissen auch, es ist für die Gesundheit gut. Es gibt ganz viele Studien, auch für Kreativität. Und wenn es ins Pilgern geht, ist natürlich die Frage, ja, was soll werden in meinem Leben? Oder es gibt eine Wende, oder es gibt einen Abschnitt, etwas Neues kommt. Und viele denken sich, warum nicht einmal so einen Wegabschnitt oder so einen Pilgerweg gehen?
0: Aber die Frage hat man sich ja schon immer gestellt, oder? Und jetzt trotzdem haben wir die gehört.
2: Ja, es ist so, dass wenn man noch ein bisschen weiter zurückschaut, ist man am Ende vom Lebens pilgern. Also der Mensch früher war eher aufs Jenseits aus und ist dann an einen Ort pilgert, wo Heilige begraben waren, wo man als Vorbilder genommen hat. Also Petrus Paulus in Rom oder eben der Jakobus in Santiago de Compostela. Und heute ist es mehr so, dass man sagt, nein, ich nehme das mit rein ins Leben. Es ist wie ein Teil von dem, was ich erlebe.
0: Vielleicht auch ein bisschen Abstand nehmen von der hektischen digitalen Welt.
2: Das mag mit der Rolle spielen, ja.
0: Wenn man jetzt so an Klöster vorbeikommt, dann sind ja leider lange nicht mehr alle in Betrieb oder es fehlt an Nachwuchs. Wie geht es weiter mit diesen Gemeinschaften?
2: Ja, es ist so, wenn man jetzt am Pilgern ist, gibt es natürlich die Pilgerherberge. Viele Klöster haben ja zum Beispiel in der Benediktsregel ist Gastfreundschaft ganz groß geschrieben. Gasthäuser, also wie fast eine Art Hotellerie. Natürlich geht das zurück, aber an vielen Orten kann man noch so übernachten auf dem Pilgerweg. Es ist so, dass der Nachwuchs fehlt, da geht eine Ära zu Ende. Aber wir sehen zum Beispiel, der Marcel Häni wird Kartuse Ittingen besuchen oder wenn wir an St. Gallen denken. Das sind Orte, die noch von Klosterkultur geprägt sind, obwohl zum Teil seit mehreren hundert Jahren dort keine Mönche oder keine Ordensschwestern mehr wohnen.
0: Und welche Rolle haben die Klöster so traditionell für Menschen gespielt, die zu Fuß unterwegs sind, früher und heute?
2: Es ist einerseits eben die Beherbergung, also man hat einen Ort gehabt, wo man hätte übernachten können. Und andererseits, das sagen viele, die so am Ort vorbeikommen, es ist ein Ort, wo auch man kann durchschnaufen und vielleicht sogar ein Gespräch stattfindet. Es ist jemand dort, der einem zulässt. Also der erste Satz aus der Regel vom Heiligen Benedikt heisst, neige das Ohr deines Herzens. Das heisst, es ist die Verpflichtung von diesen Mönchen und von diesen Ordensfrauen, die nach der Regel vom Heiligen Benedikt leben, zuerst einmal zuzulassen und nicht gerade reinzuschwätzen. Und das ist auch etwas, wo beim Pilgern kommen vielleicht so Themen auf, die einen beschäftigen, die jetzt einfach mal Platz haben, ohne dass gerade eine Antwort da ist. Also der Weg ist das Ziel.
0: Könnte es denn sein, dass jetzt, wenn doch wieder eben viel mehr Menschen pilgern als früher und jetzt gerade so im Zusammenhang mit Klostern, könnte das eine Chance sein, auch für Klöster, ein Lichtblick für die Zukunft?
2: Das glaube ich nicht unbedingt. Es wird sicher Gemeinschaften geben, die weiter werden bestehen, aber vielleicht doch eher die, die sich so ganz fest auf Spiritualität konzentrieren und wie das bewahren. So als Grossjahr, jetzt mit, das ist einfach das Konzept, das Leben lang sich im Norden zu verpflichten, wird nicht weitergehen. Wie gesagt, wir sehen da Orte, die schon lange säkularisiert oder wo Klöster aufgegeben sind, dass die Kultur von anderen weiter gepflegt wird.
3: Dankeschön, Norbert Bischofberger, SRF-Religionsexperte und studierter Theologe. 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SRF-Autor im Treffpunkt von 10 bis 11 auf SRF-1. Und online jetzt schon schaut rein auf srf1.ch. Viel Interessantes und ein Video über Klosterwanderungen jetzt schon parat bei uns im Netz für euch.
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3: Und da gibt es Musik aus dem Seeland. Der Henne mit Casa Alemão.

Orbison Pretty Woman auf SRF 1 am Montagmorgen, 7:30 haben wir und wir bringen euch jetzt gerade kurz und kompakt auf einen neuen Stand in Sachen Nachrichten. Mit den Kurznachrichten um 9:30 mit dem Blick Iran, mit dem Blick schlussendlich auf den Konflikt Russland-Ukraine und es gibt noch eine weitere Person, die offenbar mit dem Virus ist angeschaut.

0: Milli Vanilli auf SRF 1 heute Montagmorgen. Girl, I'm gonna miss you.
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0: Mit der Übersicht von 7.29 Uhr in der Zentralschweiz auf der A14 Richtung Zug zwischen Rothsee und Rütihof Stau nach einem Unfall. Dann weiter Stau oder stockender Verkehr auf diesen Strecken. In der Region Solothurn auf der A1 Richtung Bern zwischen Gunsgen Nord und Wangen an der Aare. Im Aargau auf der A1 Richtung Zürich zwischen Aarau West und Meggenwil. Stau oder stockend in der Region Zürich auf dem Nordring Richtung St. Gallen ab Dietikon. Dadurch auch auf dem Westring ab Uitikon, auf der A4 Richtung Winterthur ab Trülikon und ebenfalls stockend auf der A1 Richtung Zürich ab Fritikon bis Zürich Ost. Verkehrsinfos immer auch für euch auf srf.ch/verkehr. Wir wünschen gute Fahrt und das in Kurznachrichten um 7:30 mit dem Dominik Rolli.
2: In den Verhandlungen um ein Ende des Iran-Kriegs gibt es einen weiteren Dämpfer. US-Präsident Donald Trump hat die Antwort Teherans auf einen US-Friedensplan als völlig inakzeptabel bezeichnet. Iran fordert unter anderem die volle Souveränität über die Meerenge von Hormuz und dass die Sanktionen gegen das Land aufgehoben werden. Die Ölpreise sind nach Trumps Äußerungen deutlich gestiegen. Eine weitere Person, die zuvor auf dem Kreuzfahrtschiff Hondius war, ist positiv auf das Hantavirus getestet worden. Das melden die US-Behörden. Zudem zeigen zwei weitere evakuierte Symptome, eine Person aus den USA und eine aus Frankreich. Inzwischen wurden fast alle Passagiere in ihre Heimatländer zurückgeflogen. Und zwischen der Ukraine und Russland gilt noch bis und mit heute eine Waffenruhe. Beide Seiten werfen sich aber gegenseitig vor, die Abmachung verletzt zu haben. Der ukrainische Präsident Volodymyr Zelensky sagte am Abend, Russland habe seit Samstag rund 150 Angriffe gestartet. Und auch Russland wirft der Ukraine Provokationen und Angriffe vor.
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0: Montagmorgen mit dem Stefan Siegenthaler und aus der Morgenredaktion Tiris Hungricht.
1: Guten Morgen.
0: Jetzt geht es Morgenstunde hat Gold im Mund, unser Wissensquiz, jeweils mit drei tagesaktuellen Fragen. Vielleicht mal, zum ein warm werden, Iris, was denkst du, wo liegt der höchst gelegenste Fußballclub von Europa?
1: Es ist Montagmorgen.
0: Das ist ein Teufelsäufzig.
1: Ich weiss nicht, spielen sie irgendwo auf dem Mont Blanc?
0: Nein, nicht ganz. Es ist die Ottmar Hitzfeld Gspon Arena. Das ist im autofreien Bergdorf Gspon,
1: wer
0: im Wallis.
1: Wallis.
0: Mhm. Jetzt kommt es schon auf einer Höhe von rund 2000 Meter über dem Meer. Da musst du ein bisschen schnaufen. Und von Gspon, das gehört zum Stall der Rietz. Und von dort kommt unser Kandidat.
1: Ah, jetzt.
0: Der jetzt gerade mitspielt. Jetzt ist nur blöd. Interessiert sich, glaube ich, mehr für Eishockey als für Fußball. Aber
1: fast.
0: Gehören wir gerade nach der Tina.

0: Tina Turner, Typical Mail, am 19 Minuten vor den 8.
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0: Unser Morgenspiel jeweils mit drei Fragen und eine Schiedsrichterin, der Iris Ungricht, die ist parat, gell?
2: Bin parat, guten Morgen.
0: Und ein Kandidat, Kandidatin braucht sie je nachdem auch noch. Der Fabian Furrer ist das von Stalder Rietz im Kanton Wallis. Guten Morgen, Fabian.
3: Guten Morgen zusammen.
0: Du bist 58, du arbeitest als Marketing- und Verkaufsexperte und gehst sehr, sehr gerne wandern. Und da bist jetzt gerade am Wochenende wieder eine relativ weite Tour gelaufen, gell? Wenn ich dir so zugelassen habe, vorhin während dem Lied.
3: Ja, weite Tour. Ich bin von meinem Heim auf 1500 Meter auf 2000 Meter gelaufen und dann mit der Bahn drauf und Richtung Domodossola mit dem Zug natürlich zurück einkaufen und dann am Abend wieder eine schöne Bergwanderung zurück.
0: Hey. Gut, das Detail mit dem Zug ist mir eben vorhin durch die Lappen. Ich dachte, jetzt ist dann auf Domodossola gewandert. Okay, das macht es natürlich ein bisschen kürzer. Aber eben, also rauf auf 2000 Meter, das wäre auch dort, wo eben der höchste Fußballplatz ist von Europa zu gespawnen.
3: Das ist richtig. Da geht der Wanderweg irgendwie durchs Stadion praktisch.
0: Ah, durchs Stadion?
2: Einmal quer durch.
0: Was machst du denn, wenn ein Spiel läuft?
3: Nein, es geht am Rand vorbei, wo die Zuschauer sitzen. Aber das ist gut, tipptopp.
0: Sehr gut. Wunderbar. Jetzt ist ja so, du interessierst dich eben, habe ich mir sagen, fast mehr für Hockey als für Fussball. Gell? Wem drückt man da die Däume, wenn man die Stalderie wohnt?
3: Ja, es ist so, ich... für ein Sportmagazin geschafft, für das Slapshot. Und da sind alle Mannschaften, habe ich Kontakt gehabt, weil ich auf der Spengler-Göbe nicht machen durfte. Und darum ist mir Hockey sehr, sehr wichtig gewesen und ans Herz gewachsen und habe doch schon in der Zwischenzeit über 1000 Spiele live dürfen sehen. Und da spielt nicht so eine Rolle Wählenclub, aber ich habe natürlich, der Heimclub ist der EHC Fisch und bin dann lang zu Bären beim SCB gewesen, aber da kommen ja alle Mannschaften vorbei.
0: Das ist so, genau. Das ist fast wie bei diesem Fußballplatz zu spawnen, ob alle vorbei wandern, die dort durch wollen. Wunderbar. Wir starten in die erste Spielrunde, Fabian. Wir haben da noch das Stichwort Sparen. Und dann gibt es ein zweites dazu, wo sich eine Frage dahinter versteckt. Das ist Stadtpräsident. Also Sparen oder Stadtpräsident. Es gibt für jede Antwort einen 50 Franken Reisegutschein. Und am Anfang geht ein 100er zum Loslegen.
3: Ich bin der Stadtpräsident.
0: Der Raphael Golta von der SP ist neuer Stadtpräsident. Und zwar von welcher Schweizer Stadt?
3: Das ist Zürich.
2: Das ist Zürich.
0: Das könnte ja auch Winterthur sein.
2: Das könnte, dort hat es auch einen neuen Stadtpräsident geben. Aber tatsächlich, der Fabian hat absolut recht. Zürich hat einen neuen Stadtpräsident jetzt. Er ist gestern im zweiten Wahlgang gewählt worden. Ist aber auch der einzige Kandidat gewesen. Er hat also eigentlich nur noch das absolute Mehr müssen holen.
0: Sehr gut. Also, da haben wir schon mal 100er geholt. Einen weiteren 50er gibt es jetzt vielleicht mit Sparen oder mit Schweizer Meister.
3: Nehmen wir Schweizer Meister.
0: Der Schweizer Meister im Fußball, der FC Thun, der hat seinen Sieg von einer Woche mit einem Kurztrip nach Ibiza gefeiert. Und dann mussten sie aber nochmal an die Säcke müssen spielen. Und ich weiss jetzt nicht, ob es wegen Ibiza war oder wegen anderen Gründen. Sie haben 0-2 verloren. Das gegen welche Super League-Mannschaft?
3: Ja, das war bei uns im Wallis gegen den FC Sion, wobei das ja. Du noch zuerst ein bisschen mit den Ersatzspielern gespielt hat und so.
2: Schau jetzt, genau. ich muss gar nichts mehr sagen, Fabian. Absolut richtig, nur B-Garde am Start gewesen. Und zwar haben sie eben gegen Sion verloren. Gut.
0: Weiss man denn, was mit der A-Garde?
2: Die sind wahrscheinlich noch im ausnüchternen Sündele. Wer weiß?
0: Ja, nach dem. Sehr gut. Also das war jetzt ein Geschenkter gewesen, oder, mit dem FC Sion. Aber jetzt schauen wir mal, ob es weiter so ring geht. Das mit Sparen oder Kleiderkette.
3: Ja, dann müssen wir sparen, weil es mir beides wahrscheinlich schwierig.
0: Ja. Sehen wir es denn. Die Fluggesellschaft Swiss setzt jetzt auch beim Bodenpersonal an mit Sparmaßnahmen. Der Swiss-Chef, der Jens Fehlinger, der hat dazu in einem Interview mit der NZZ ein konkretes Ziel kommuniziert. Wie viel Prozent der administrativen Mitarbeitenden will die Swiss abbauen?
3: Ja, das ist eine schwierige Frage.
2: Sag
3: ich meine, das sind 100, ja, sind 120 Leute, aber...
0: Wie viel Prozent? Das wäre die Frage gewesen.
2: Es sind 10% und man redet aber ausschließlich

0: 10 Minuten vor der Nacht haben wir, am Montagmorgen.
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0: Ja, gibt es heute auch mal vielleicht ein paar Sonnenstrahlen nebst dem Regen, der angesagt ist? Jürg Achermann, was kannst du uns da sagen?
2: Ja, es ist durchaus möglich, dass am Nachmittag zeitweise die Sonne zu sehen ist. Aber grundsätzlich dominieren heute viele Wolken. Besonders am Vormittag bringen die Wolken verbreitet Regen. Gibt's eben am Nachmittag gibt es ein bisschen eine Auflockerung, eine Beruhigung. Aber es sind durchaus auch am Nachmittag weitere Platzregen möglich, sodass man gegen den Abend zum Teil sogar Regenbögen könnte beobachten. Aber dann kommt am Abend Kaltfront rein. Von Norden her bringt die Kaltfront verbreitet wieder Regengüsse, zum Teil auch kräftige, begleitet von Blitz und Donner. Und die Schneevergrenze liegt den Tag durch bei etwa 2000 Meter. Aber in der Nacht auf morgen kommt die dann deutlich drauf auf 1400 bis 1000 Meter. Dazu haben wir im Norden Höchstwert von etwa 15 Grad. Es ist windig, besonders in der Nähe von den Regengüssen oder Gewitter am Abend kann es auch kräftig Winde kommen. Und im Süden liegt Höchstwert bei etwa 17 Grad.
0: Und gell, wenn man so auf einen ruhigeren Tag hofft, dann muss man ziemlich lang warten. Es ist jeden Tag ein bisschen Bewegung drin, auch morgen.
2: Es ist immer wieder etwas anderes. Morgen ist es aber schon ein bisschen ruhiger und nicht mehr so verbreitet nass. Es könnte am Morgen noch ein bisschen nass werden, besonders so ein bisschen am Alpen-Nordhang, Voralpen entlang, da bleiben die Wolken schon zäh und dort kann es noch am Vormittag noch mal nass werden mit eben Schnee ab 800 zum Teil bis etwa 1100 Meter. Am Nachmittag bleibt es noch vielen Orten trocken, vielleicht im östlichen Mittelland ist schon ein einzelner Regenguss möglich, aber grundsätzlich wird es morgen immer sonniger. Dazu ist es aber kühl mit Höchstwert um 13 Grad. Im ziemlich sonnigen Westen gibt es 15 Grad und mit kräftigem Nordpfiff im sonnigen Tessin bis zu 20 Grad.
0: Das sind die aktuellen Aussichten von Jürg Achermann. Besten Dank. Und das hier, das ist der Joe Cocker. Into the Mystic. Guten Morgen euch weiterhin.

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1: Schöne, kernige Stimme von Italien. Biagio Antonacci auf SRF 1 mit «You and Me».
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1: Von 7.59 Uhr zuerst mit einer ganz aktuellen Meldung in der Westschweiz auf der A16 Boncourt-Deux-le-Mont zwischen Borrentruy-Est und Gouchenet-Cornol ist in beiden Richtungen die Strecke gesperrt, dies wegen Tieren auf der Fahrbahn. Dann die Übersicht, Stau oder stockend aktuell in der Zentralschweiz auf der A14 Richtung Zug ab Rotsee, auf der A4 Richtung Zürich zwischen Rotkreuz und Cham, in der Region Solothurn auf der A1 Richtung Bern zwischen Herkingen und Unsingen. Im Aargau Stau oder stockend auf der A1 Richtung Zürich zwischen Aarau-West und Meggenwil, in der Region Zürich auf dem Nordring Richtung St. Gallen ab Dietikon, dadurch auch auf dem Westring ab Urdorf-Süd. Stockend auch noch auf der A1 Richtung Zürich, dies aber Fretikon bis Zürich-Ost. Sauer unterwegs, gute und sichere Fahrt, der Wendig Morgen. Und hier ist das Infomagazin heute Morgen um 8 Uhr mit dem Raphael Günther. Guten Morgen.
3: Guten Morgen. Auf Teneriffa wird derzeit das Kreuzfahrtschiff Hondius evakuiert unter strengen Sicherheitsvorkehrungen wegen des Hunter-Virus. Wir fragen hier gleich, warum dieser Aufwand, wenn es doch eigentlich heißt, es bestehe keine Gefahr für die breite Bevölkerung. Und Frauenhandel in der Schweiz nimmt weiter zu, zeigen neue Zahlen. Warum es für viele Frauen schwierig ist, Hilfe zu holen, das besprechen wir später in der Sendung. Lukas Lüthi ist bei mir im Studio. Die Woche beginnt wettermäßig nass und grau.
4: Guten Morgen. Ja, es ist heute wechselnd bewölkt und es wird eben immer wieder nass. Dazu gibt es 14 bis 17 Grad und im Norden ist es windig.
3: Eine weitere Person, die zuvor auf dem Kreuzfahrtschiff Hondius war, ist positiv auf das Hunter-Virus getestet worden. Das meldeten die US-Behörden. Zudem zeigen zwei weitere evakuierte Symptome, eine Person aus den USA und eine aus Frankreich. Inzwischen wurden fast alle Passagiere in ihre Heimatländer zurückgeflogen, nachdem sie vom Kreuzfahrtschiff evakuiert wurden in Teneriffa. Die Gesundheitsbehörden treffen scharfe Massnahmen. Passagiere und Crewmitglieder gingen in Schutzkleidung von Bord. Die Weltgesundheitsorganisation WHO empfiehlt eine Quarantäne von 42 Tagen. Auch Kontaktpersonen, die zum Beispiel im Flugzeug mit erkrankten Menschen saßen, sind in Quarantäne. Ist das alles angemessen für eine Krankheit, die ein tiefes Risiko für die Gesundheit der breiten Bevölkerung hat, wie es die WHO sagt? Das habe ich heute früh Jürg Utzinger gefragt. Er ist Epidemiologe und Direktor des Schweizerischen Tropen- und Public Health Instituts in Basel.
5: Es ist in diesem Fall genau dieses Spannungsfeld. Auf der einen Seite ist das Risiko einer Pandemie praktisch null. Auf der anderen Seite will man auf Nummer ganz sicher gehen und eben genau verhindern, dass es zu solchen möglichen Infektionen kommt, von dem er jetzt diese sehr, sehr scharfen Massnahmen, aber das wurde international jetzt so abgestimmt.
3: Die WHO, die kommuniziert sehr offensiv, sie veranstaltet große Medienkonferenzen. Der WHO-Direktor ist am Wochenende auch nach Teneriffa geflogen, um sich an die Weltöffentlichkeit zu wenden und auch an die Bevölkerung von Teneriffa. Ist das alles aus Ihrer Sicht angemessen?
5: Ich glaube, da hat der Direktor von der Weltgesundheitsorganisation aufgezeigt, das ist Chefsache. Und mit dem, denke ich, wollte er wirklich zeigen, eben es ist eine ernste Geschichte. Ein Hantavirus ist eine gefährliche Infektion. Diese Andes-Variante, da geht man von Sterblichkeit bis zu 50% aus. Auf der anderen Seite ist das Risiko von einer Pandemie praktisch null. Und ich glaube, dieses Spannungsfeld hat er aufgezeigt, aber wollte mit seiner Präsenz zeigen, hey, wir haben die Situation im Griff.
3: Aber wenn Sie jetzt auf die Reaktion der Gesundheitsbehörden und auch der Öffentlichkeit schauen, wie sehr schwingt bei all dem eben doch noch diese böse Erinnerung an die Covid-Pandemie mit?
5: Ich denke, das spielt sicher eine Rolle, aber von den Voraussetzungen war es natürlich ganz, ganz anders. Eine ganz einfache Mensch-zu-Mensch-Übertragung und in diesem Fall im Hantavirus ist das ganz anders. Aber das spielt sicher etwas mit, dass die Leute diese Bilder noch im Kopf haben und auf alle Fälle nicht mit einer solchen weiteren Situation konfrontiert werden wollen. Ich denke, das ist aber der Weltgesundheitsorganisation, den Behörden gut gelungen. Von Beginn weg, und man kannte Hantavirus, verbessert. Das war nicht jetzt eine neue Infektion. Man weiß, wie damit umgehen. Und genau das wurde gemacht. Jetzt in diesem Fall mit relativ scharfen Maßnahmen, aber einfach, um auf Nummer sicher zu gehen.
3: Das sagt der Direktor des Schweizerischen Tropen- und Public Health Instituts in Basel, Jürg Utzinger. 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Fünf nach acht an diesem Montagmorgen. Jetzt geht es um den Krieg im Iran. Bei den diplomatischen Bemühungen, den Krieg zu beenden, da zeichnet sich weiterhin kein Durchbruch ab, Lukas Lüthi.
4: Die USA und der Iran verhandeln zurzeit über einen US-Friedensplan. Und mit der jüngsten Antwort des Irans auf diesen Plan ist US-Präsident Donald Trump unzufrieden. Die Antwort sei völlig inakzeptabel, schreibt Trump auf seinem sozialen Netzwerk. Der Iran wiederum gab sich unbeeindruckt, man verfasse keine Vorschläge, um Trump zu gefallen. Das meldet die Nachrichtenagentur Tasnim.
3: Ein zentraler Punkt zwischen den beiden Seiten ist das iranische Uran. Daran stört sich nicht nur Donald Trump, sondern auch der israelische Premierminister.
4: Benjamin Netanyahu hat in einem Interview mit einem US-Sender gesagt, der Krieg sei erst vorbei, wenn sämtliches angereichertes Material aus dem Iran entfernt sei, notfalls durch einen direkten Zugriff vor Ort. Auf all diese Aussagen hat auch der Ölpreis wieder reagiert. Er ist deutlich angestiegen. Ein Fass der Sorte Brent verteuerte sich auf über 104 Dollar. In der Türkei beginnt heute ein weiterer Prozess gegen den ehemaligen Stadtpräsidenten von Istanbul, Ekrem İmamoğlu. Ihm und drei weiteren Personen wird laut der staatlichen Nachrichtenagentur Anadolu politische Spionage vorgeworfen. In der Anklageschrift steht, die vier sollen ein kriminelles Netzwerk betrieben und Daten von türkischen Bürgerinnen und Bürgern an ausländische Geheimdienste weitergegeben haben. Ziel sei gewesen, den Wahlkampf 2019 zu beeinflussen. Bei diesen Wahlen wurde Ekrem İmamoğlu von der Oppositionspartei CHP zum Stadtpräsidenten von Istanbul gewählt. Zuvor hatten lange Vertreter der Partei AKP von Staatspräsident Recep Tayyip Erdogan die Stadt regiert. Die Opposition hält das Verfahren für politisch motiviert. Es werde versucht, einen weiteren möglichen Herausforderer Erdogans auszuschalten.
3: Heute ist Swiss Overshoot Day. Das bedeutet, die Schweiz hat heute die natürlichen Ressourcen, die ihr für das laufende Jahr theoretisch zustehen, aufgebraucht.
4: Dass der Overshoot Day in der Schweiz bereits heute sei, liege etwa daran, dass die Menschen hierzulande häufig fliegen und Auto fahren oder oft tierische Produkte essen würden, schreibt die Umweltorganisation Greenpeace. Würden alle Menschen weltweit so leben wie die Menschen in der Schweiz, wären die Ressourcen von fast drei Erden nötig, um den Bedarf zu decken. Allgemein reichen, wohlhabende Staaten den Overshoot Day oft schon in der ersten Jahreshälfte, ärmere meist erst gegen Jahresende. Der weltweite Overshoot Day ist Ende Juli.
3: Frauen, die Opfer von Menschenhandel wurden, nicht irgendwo, sondern hier bei uns in der Schweiz. Über 200 solcher Fälle hat die FIZ, die Fachstelle für Frauenhandel und Frauenmigration, letztes Jahr betreut. Die Dunkelziffer dürfte deutlich höher sein, heißt es im Jahresbericht, den die FIZ heute veröffentlicht. Die Frauen wurden zum Beispiel als Sexarbeiterinnen ausgebeutet oder als billige Arbeitskräfte in Privathaushalten. Inlandredaktor Philipp Schrämli berichtet.
0: Die Opfer von Frauenhandel seien sehr unterschiedlich, sagt Fanny Wirth von der Fachstelle FIZ. Sie seien
6: von sehr jung bis über 60. Sie kommen aus insgesamt über 80 Ländern.
0: Auffällig viele kämen allerdings aus Osteuropa, aus Rumänien, Ungarn, Bulgarien. Und eines hätten diese Frauen dann doch gemeinsam.
6: Sie sind strukturell benachteiligt, sei das, weil sie zum Beispiel keinen Zugang zu Bildung haben, keinen Zugang zu Arbeitsanstellungen in ihren Herkunftsländern, seien das finanzielle Abhängigkeiten oder weil sie zum Beispiel für ihre ganze Familie Geld verdienen müssen.
0: 228 Opfer von Frauenhandel hat die Fachstelle FITZ, die als gemeinnütziger Verein organisiert ist, letztes Jahr betreut. Eine Zahl, die seit Jahren steigt.
6: Das ist einerseits ein gutes Zeichen insofern, dass die Sensibilisierung steigt, dass die Personen eher erkannt werden. Es zeigt uns aber natürlich auch, dass die Dunkelziffer nochmals viel höher ist und dass Menschenhandel in der Schweiz ein akutes Problem bleibt.
0: Ein großer Teil dieser Migrantinnen landet in der Sexarbeit, viele aber auch in privaten Haushalten, wo sie mehr oder weniger von der Schweizer Gesellschaft abgeschottet sind.
6: Ihre einzigen sozialen Kontakte sind die TäterInnen. Sie kennen das System nicht, sie kennen ihre Rechte nicht, sie kennen keine Unterstützungsangebote.
0: Und das mache es schwierig, sich Hilfe zu holen. Die Frauen, die von der FITZ betreut werden, wurden der Fachstelle zugewiesen, von der Polizei beispielsweise oder von Rechtsvertretern aus dem Asylsystem. Unentdeckte Fälle dürfte es daher noch viel mehr geben, sagt Fanny Wirth.
6: Es ist ein Bruchteil der Personen, die wir tatsächlich identifizieren können.
0: Die Situation könnte verbessert werden, wenn Frauen weniger stark von den Täterinnen und Tätern abhängig wären, sagt Wirth. Zum Beispiel, indem es mehr legale Möglichkeiten für Sexarbeit gäbe oder indem die Arbeit in privaten Haushalten stärker kontrolliert würde. Zudem brauche es mehr Sensibilisierung, damit künftig mehr Fälle erkannt werden könnten.
3: Philipp Schreimli hat berichtet. Und wir kommen zu den Börsendaten von SIX.
4: Der Nikkei-Index in Tokio fällt um 0,4%. Der Euro wird zu 91,57 gehandelt und der Dollar zu 77,90.
3: Das sind die Informationen von heute Morgen. Aktuelle Meldungen und Hintergründe gibt's rund um die Uhr online bei uns auf der SRF News App. Verantwortlich für die Sendung heute früh ist Simon Weber. Die Zeit 8:11.
7: Es wird durchzogen heute, sagt Jürg Ackermann von SRF Meteo.
8: Genau, es dominieren viele Wolken und es regnet vor allem am Vormittag verbreitet. Am Nachmittag gibt es dann auch längere trockene und auch sonnige Phasen. Es ziehen aber auch dann weitere Regengüsse zum Teil auch weiter auf. Dazu ist es windig bei etwa 15 Grad, im Süden gibt es 17 Grad.
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7: Und bei uns geht es heute um die 13. AHV. Ein Jahr bekommen die ersten Rentnerinnen die 13. Rente. Das bedeutet mehr Geld auf dem Konto, aber auch mehr Steuern zahlen. Das ist dem Espresso-Hörer Simon Liechti kürzlich klar geworden. Und weil immer noch gestritten wird, wie man die 13. AHV genau finanzieren will, will er wissen,
10: müsste die Gelder eigentlich nicht in der Sücke in die AHV fließen?
7: Gute Frage, schauen wir an. Zuerst geht es aber nur um einen 17-Jährigen, der Tag für Tag Päckchen überkommt von Amazon, die er nie bestellt hat. Und die Päckchenflut lässt sich nicht stoppen. Nicht einmal Amazon weiss, was da los ist. Ja, wir von Espresso, wir haben da eine Vermutung. Guten Start in die Woche, ich bin Yvonne Hafner. Familie Strausack aus Biel. Sie bekommt jeden Tag eins oder zwei Päckchen von Amazon. Alles adressiert an 17-jährigen Sohn. Aber eben, bestellt hat der bei Amazon noch nie etwas. Und das, was in diesen Päckchen drin ist, mit dem kann er beim besten Willen nichts anfangen, Sharon Zucker vom Espresso-Team.
11: Die Geschichte fängt schon total komisch an. Der Sohn von der Nathalie Strausack hat zwar vor 2 Jahren mal ein Konto gemacht bei Amazon, aber noch nie etwas bestellt. Nicht einmal seine Adresse hat er in dem Konto hinterlegt, erzählt seine Mutter. Ende letzten Jahr kommt er dann plötzlich ein Mail über von Amazon.
12: Dass sie ihm das Konto gesperrt haben, weil sie verdächtige Bewegungen haben festgestellt. Nicht für Bestellungen, einfach wie einloggen, auslocken.
11: Verdächtige Aktivitäten, die der Sohn nichts damit zu tun hat. Ihm sei es egal gewesen, dass das Konto von Amazon gesperrt wurde. Er habe sowieso auch in Zukunft nichts dort bestellen, erzählt seine Mutter weiter. Und dann, ein paar Monate später, Anfang April,
12: kommen bei uns einfach Päckchen. Eine richtige Päckchenflut. Ein Tag kommt eins, am nächsten Tag kommen zwei, dann kommen jeden Tag wieder zwei. Bis jetzt haben wir 9 Päckchen von Amazon bekommen.
11: Erzählt Nathalie Strausack. Niemand von der Familie hat irgendetwas von diesen Sachen bestellt. Gut, das könnte ja jetzt jeder sagen, aber wenn man hört, was in diesen Päckchen drin ist, ist klar, da stimmt wirklich etwas nicht.
12: Es ist einfach der letzte Schrei. Es hat Malbücher ab 6-jährig. Es hat so Schuhpariser, die man im Operationssaal trägt. Der war auch in einem Päckchen, in einem einzigen Päckchen, einfach nur ein Kugelschreiber, Handypanzerglas von Handymarken, die wir nicht haben. Unglaublich.
11: Weil ihr Sohn mit 17 noch nicht volljährig ist, nimmt seine Mutter die Sache in die Hand und meldet sich bei Amazon. Mehrmals. Nach dem ersten Telefon schickt ein Amazon-Mitarbeiter einen Link zum Konto vom Sohn, damit sie es sperren kann. Funktioniert natürlich nicht, weil das Konto ja von Amazon vor Monaten schon gesperrt worden ist. Die Päckchenflut geht also weiter. Beim zweiten Telefon hat Nathalie Strausack eine andere Mitarbeiterin dran. Deren erklärt sie nochmal, dass ihr Sohn nie etwas bestellt hat. Jetzt aber 9 Päckchen mit komischen Sachen drin in der Wohnung rumstechen.
13: Sie hat zwar bestätigt, dass nie Bestellungen raus sind von seinem Konto aus. Ja, sie können sich das auch nicht erklären.
11: Irgendjemand bestellt also irgendwelche Produkte bei Amazon und gibt dort die Adresse vom Sohn von Strausack an. Die Päckchen kommen fast täglich. 9 sind es bis jetzt. Eine Rechnung ist nie dabei.
7: Eine sehr, sehr seltsame Geschichte. Und nicht einmal Amazon weiss offenbar, was da vor sich geht. Wir von Espresso hingegen schon. Für Sharon Zucker nämlich tönt das verdächtig nach etwas, wo wir auch schon darüber berichtet haben. Brushing.
11: Ja, das war ja mein erster Gedanke. Brushing ist ja eine Betrugsmasche, meistens von einem unseriösen Online-Shop. Der verschickt Fake-Bestellungen, so wie zum Sohn von Strausachs. Und sobald die Ware, also so ein Produkt, ankommt, gilt das dann als erfolgreiche Bestellung. Mhm. Und Betrüger können eine Bewertung im Internet zu dem Produkt schreiben. Die sind natürlich immer super gut und so kaufen die Leute möglicherweise eher das Produkt.
7: Jetzt kann man sich so etwas bei einem seriösen Anbieter wie Amazon fast nicht vorstellen. Was sagt denn Amazon zu uns, zu diesem mysteriösen Fall?
11: Nicht viel. Amazon schickt ein allgemeines Mail, was man machen soll, wenn man ein Päckchen bekommt, das man nicht bestellt hat. Dazu unter anderem einen Link, was man bei Brushing machen soll. Ich gehe darum davon aus, dass es tatsächlich um Brushing geht, bei dieser Geschichte von Strausachs. Hm. Zum Fall selber sagt Amazon gar nichts. Ich soll Strausachs gerade direkt fragen. Dort habe ich sich mittlerweile jemand vom Kundendienst gemeldet.
7: Ah ja, da ist in dem Fall doch plötzlich noch etwas gegangen.
11: Ja, in einem Mail hat Nathalie Strausack und ihren Sohn entschuldigen sich Amazon mehrmals, dass sie nicht schon beim ersten Mal reagiert haben, wo sich Nathalie Strausack beim Kundendienst gemeldet hat. Das denke ich mir intern jetzt anschauen. Offenbar hat es da Espresso gebraucht, bis endlich etwas gegangen ist. Die Bestellungen habe ich offenbar einen anderen Benutzer gemacht, der die Adresse vom Sohn verwendet hat. Von wo der die Adresse hat, sagt Amazon nicht und überhaupt, wir können es zu dem Benutzer nicht sagen, aus Datenschutzgründen. Amazon habe aber dafür gesorgt, dass die Päckchenflut stoppt und das Konto vom Sohn habe es auf ihren Wunsch jetzt auch gelöscht.
7: Die umbestellten Päckchen müssen Strausachs jetzt aber nicht zurückschicken, muss man übrigens in solchen Fällen nie, wenn man es nicht bestellt hat.
11: Richtig. Amazon schreibt ihnen sogar, sie können mit diesen Päckchen machen, was sie wollen. Behalten, weitergeben, entsorgen. Wichtig in so einem Fall ist, unbedingt den Online-Shop am besten schriftlich per Mail oder mit einem entsprechenden Online-Formular informieren, dass man ein Päckchen bekommen hat, das man nicht bestellt hat. Und dann muss man es weder zahlen noch zurückschicken.
7: Also das nehmen wir mit. Päckchen und Waren, die man nicht bestellt hat, die muss man weder zahlen noch zurückgeben. Aber natürlich muss man sofort den Anbieter informieren, wenn man so ein unbestelltes Päckchen bekommt. Warum bei Amazon so etwas überhaupt passieren kann und wie die Betrüger an die Adresse von Strausachs gekommen sind, das bleibt dir das Geheimnis von Amazon. 17 ab 8 ist es hier im Konsumentenmagazin Espresso, der 11. Mai haben wir. Und jetzt spulen wir ein halbes Jahr vor. Ende Jahr gibt es in der Schweiz nämlich eine Premiere. Zum ersten Mal bekommen Rentnerinnen und Rentner die 13. AHV. Kostenpunkt für den Staat gut 4 Milliarden Franken pro Jahr. Von wo das Geld für die 13. AHV genau soll kommen, das ist immer noch unklar. Das Parlament ist sich in dieser Sache bis jetzt noch nicht einig. Der Espresso-Hörer Simon Dichti und seine Frau aus dem Kanton Bern, sie bekommen im Dezember das erste Mal die 13. AHV. Der Simon Dichti hat vor kurzem den Hafer gestochen und ihn hat Wunder genommen, muss er wegen dem zusätzlichen Geld dann eigentlich auch mehr Steuern zahlen? Er hat nachgerechnet und nicht schlecht gestaunt.
14: Ich war sehr überrascht, als ich feststellen musste, dass ich rund 40% von dieser zusätzlichen AHV-Rente auch für zusätzliche Steuern einsetzen muss. Das macht für Kantons-, Gemeindesteuern sowie Bundessteuern einen Betrag von mehr als 1'000 Franken aus pro Jahr.
7: Ja, und darum hat er sich bei Espresso gemeldet und möchte gerne wissen, könnte man das zusätzliche Steuergeld nicht brauchen, um zumindest einen Teil dieser 13. AHV-Rente zu finanzieren?
2: Espresso? Aha, schlauer in die Woche.
7: Gute Frage. Könnte man die zusätzlichen Steuereinnahmen aus der 13. AHV nicht einfach wieder in den AHV-Topf reintun? Das würde vielleicht helfen, um das Geld für die 13. AHV zusammenzubringen. Manuel Risi vom Espresso-Team, du bist dieser Frage nachgegangen und jetzt live bei mir im Studio. Manuel, aber bevor wir die Frage genauer anschauen, sag noch schnell für all die es jetzt nicht verfolgt haben, wo stecken wir denn gerade in der Debatte rund um die Finanzierung von dieser 13. AHV?
15: Ja, dort sind wir im Moment mitten im parlamentarischen Prozess. Das heisst, der National- und Ständerat, die sind jetzt dran, den Vorschlag vom Bundesrat zu diskutieren. Der Bundesrat, der will die 13. AHV finanzieren, indem er die Mehrwertsteuer erhöht. Damit wird vieles in der Schweiz ein bisschen teurer. Eine gute Idee findet das der Nationalrat. Er will aber weniger weit gehen als der Bundesrat. Er will zum Beispiel nicht, dass die Mehrwertsteuer für Lebensmittel steigt. Anders sieht das wiederum der Ständerat. Der will neben der höheren Mehrwertsteuer auch noch, dass die Lohnbeiträge steigen. Also Arbeitnehmer und Arbeitgeber jeden Monat mehr an die AHV müssen zahlen.
7: So, und jetzt eben zur Frage von unserem Hörer Simon Lichti. Könnten denn die zusätzlichen Steuereinnahmen von der 13. AHV nicht zurückfließen in den AHV-Topf? Ist das im Parlament kein Thema?
15: Also bis jetzt ist das noch nicht so prominentes Thema gewesen, aber das ändert sich jetzt. Die zuständige Nationalratskommission, die hat nämlich im April einen Vorstoss eingereicht, der eben genau das fordert. Konkret soll der Bundesrat das Gesetz so anpassen, dass die Steuergelder, die die Kantone und die Gemeinden wegen dieser 13. AHV jetzt überkommen, an den Bund gehen und der Bund das Geld dann wieder in den AHV-Topf einzahlt. Hm.
7: Von wie viel Geld reden wir denn da überhaupt, Manuel Risi, wo jetzt in die zusätzlichen Steuern reinkommen könnten?
15: Ja, das zuständige Bundesamt schätzt, dass etwa 750 Millionen Franken sind pro Jahr, die jetzt mehr reinkommen. Und davon gehen nur 100 Millionen an den Bund. Der Rest geht an die Kantone und die Gemeinden. Und wenn man die 750 Millionen Steuergelder jetzt also könnte in AHV-Topf zurücktun, dann wäre das immerhin noch knapp ein Fünftel vom Geld, wo die 13 AHV-Rente pro Jahr zusätzlich kostet. Und die Kommission, wir haben es eben gehört, die will jetzt, dass das Geld, das die Kantone und die Gemeinden bekommen, wieder zurückgehen in die AHV. Wie sie sagen, der Bundesbeitrag an die AHV, der ist eh schon hoch, also der Bund muss eh schon einen höheren Teil an die 13. AHV zahlen. Und auf der anderen Seite profitieren Kantone und Gemeinden von diesen zusätzlichen Steuereinnahmen. Das ist eben nicht fair.
7: Und wie realistisch ist es, ganz ehrlich, dass der Vorschlag durchkommt, also dass das Geld wieder in den AHV-Topf zurückgeht?
15: Ja, das sind sicher mal Kantone, die keine Freude dürften haben, wenn der Bund ihnen will, die Steuergelder abzwacken. Darum dürfte der Vorschlag von der Nationalratskommission spätestens dann im Ständerat auf wenig Gegenliebe stossen, weil dort ja eben die Vertreterinnen und Vertreter der Kantone sitzen.
7: Und was sagt der Bundesrat dazu?
15: Ja, der sagt, man schaut eher kritisch auf den Vorschlag. Man will eigentlich eine klare Trennung machen bei der Verantwortung zwischen dem Bund und den Kantonen. Darum zahlen die Kantone auch seit gut 18 Jahren nichts mehr an die AHV, das heisst vom zuständigen Bundesamt. Dazu kommen die Finanzen vom Bund, die sind eh schon angespannt. Und wenn man jetzt die Steuereinnahmen aus der 13. AHV wieder an die AHV binde, dann verliere eben auch der Bund finanziellen Spielraum.
7: Also die Idee vom Espresso-Hörer, das Steuergeld der AHV zuzukommen, die dürfte es schwer haben im Parlament und beim Bundesrat. Wir sagen trotzdem herzlichen Dank für die spannende Frage von Simon Lichti. Wenn ihr eine Frage habt aus dem Alltag für unsere Montagsrubrik «Espresso AHA», dann bitte schön, stellt sie an unsere Adresse espresso@srf.ch.
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0: Bodenhug. Zusammen mit dem Efisio Contini, Samba Pravinicius auf SRF1 am Montagmorgen.
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0: Von 8.29 Uhr in der Westschweiz auf der A16 Boncourt-Delemont zwischen Borontruy-West und Gourchenay-Gornol ist in beiden Richtungen die Strecke gesperrt, dies wegen Tieren auf der Fahrbahn. In der Zentralschweiz auf der A2 Richtung Gotthard Stau zwischen Emmen-Nord und dem Sonnenberg-Tunnel wegen eines Pannenfahrzeugs. Stau oder stockend, dann auch in der Region Zürich auf dem Nordring Richtung St. Gallen ab Dietikon, dadurch auf dem Westring ab Urdorf-Süd, auf der A1 Richtung Zürich ab Fredikon bis Zürich Ost und stockend auch im Aargau auf der A1 Richtung Bern zwischen Meggenwil und Aarau Ost. Viel Geduld, wenn es gerade vorwärts geht und es ist gute und sichere Fahrt durch den Montagmorgen. Und hier sind Kurznachrichten um 8:30 Uhr mit dem Dominik Rolli.
2: In den Verhandlungen um ein Ende des Iran-Kriegs gibt es einen weiteren Dämpfer. US-Präsident Donald Trump hat die Antwort Teherans auf einen US-Friedensplan als völlig inakzeptabel bezeichnet. Iran fordert unter anderem die volle Souveränität über die Meerenge von Hormuz und dass die Sanktionen gegen das Land aufgehoben werden. Die Ölpreise sind nach Trumps Äußerungen deutlich gestiegen. Eine weitere Person, die zuvor auf dem Kreuzfahrtschiff Hondius war, ist positiv auf das Hantavirus getestet worden. Das melden die US-Behörden. Zudem zeigen zwei weitere evakuierte Symptome, eine Person aus den USA und eine aus Frankreich. Inzwischen wurden fast alle Passagiere in ihre Heimatländer zurückgeflogen. Und zwischen der Ukraine und Russland gilt noch bis und mit heute eine Waffenruhe. Beide Seiten werfen sich aber gegenseitig vor, die Abmachung verletzt zu haben. Der ukrainische Präsident Volodymyr Zelensky sagte am Abend, Russland habe seit Samstag rund 150 Angriffe gestartet. Und auch Russland wirft der Ukraine Provokationen und Angriffe vor.
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0: Sonntagmorgen mit dem Stefan Siegenthaler und aus der Morgenredaktion Iris Hungricht.
1: Guten Morgen.
0: Verkürzte Woche, je nachdem, wenn man es gut hat, arrangiert hat.
1: Je nachdem,
0: ab dem Donnerstag schon Wochenende, hier in diesem Fall nicht.
1: Nein, Bettel. Nicht gut arrangiert.
0: Ja, ich hatte das Jahr Glück gehabt, aber sonst nie. Wobei das Wetter spricht eher für Schaffen.
1: Eben genau.
0: Aber man kann natürlich auch ins Ausland, oder? Irgendwo in die Grenze nach Ausland, Deutschland, Frankreich. Du bist jetzt gerade im Europapark im Wochenende, gell?
1: Ja, kann man mal machen, schauen.
0: Und dann fällt einem ja dann auf, sobald dass man Grenzen verlassen hat, und das geht in der Schweiz nicht so lange, sind auf einmal die Schilder anders auf der Autobahn. Oder? Je nachdem, jetzt in Deutschland, Frankreich, sind die Autobahnschilder dann plötzlich blau, nicht mehr grün wie bei uns in der Schweiz. Und dann haben wir uns mal gefragt, wieso eigentlich, warum sind die Farben so total verschieden, und haben nachher gefragt beim Bundesamt für Strassen Astra, beim Thomas Rohrbach.
2: Wir haben die Frage regelmässig, dass wir uns gefragt haben, kannst du uns erklären, warum sind die grün in der Schweiz und nicht blau wie in Deutschland oder Frankreich?
0: Also beim Astra wird mir immer wieder gefragt, warum die Sache mit den Farben. Wir versuchen es aufzuklären, gerade nach den Dire Straits Walk of Life.

0: Dire Straits am Montagmorgen mit ihrem legendären Walk of Life. 19 Minuten vor den 9 und in Sachen schönem Wetter, da müssen wir, glaube ich, in den nächsten Tagen so ein bisschen, ja, Iris, würde sagen, Erinnerungen schwelgen.
1: Von denen zehren, ja, das sagt man so schön.
0: Ja, es geht in dieser Woche, wo die meisten dank Auffahrt ein verlängertes Wochenende haben oder machen, vorerst mal ein bisschen kühler zu und her und auch immer wieder nass. So die Prognose.
1: Ja, und die Prognose für den Gotthard würde ich jetzt behaupten, egal bei welchem Wetter in diesen Tagen dann gilt Stauaufert.
0: Ja, und da könnte man jetzt natürlich auch mal ein bisschen Abwechslung reinbringen, oder vielleicht das schöne Wetter von nebeneinander ein bisschen suchen, im Westen oder Osten oder im Norden, zum Beispiel auf Deutschland. Und vielleicht hat man dort ja ein bisschen weniger Stau. Dafür muss man sich mit anderem umschlagen, wenn man die heimischen Strassen verlässt.
1: Autobahngebühren? Zahlstationen vielleicht, gut, in Deutschland jetzt nicht, fremde Raststätten.
0: Oder aber auch fremde Strassensignalisationen. Ja. Mir passiert es auf jeden Fall immer mal wieder, dass ich im Ausland unterwegs bin mit dem Auto und dann, ohne viel nachzudenken, den grünen Schildern an den schnellsten Weg suchen, also die Autobahn.
1: Ja, ist dann aber natürlich in Deutschland oder Frankreich irgendwie nicht so. Da sind die Autobahnen mit blauen Schildern signalisiert, nicht wie bei uns. Oder dann aber wieder zu Italien, ja.
0: Ja, und das ist noch verrückt, wenn man nachgeschaut. Europa ist so eine Art grün-blauer Fleckenteppich, oder? Wenn es um Autobahnschilder geht, zu Deutschland, dann sind sie eben blau, zu Dänemark und Schweden wieder grün. Und wenn noch weiter in Norden, auf Norwegen geht, dann trifft er wieder auf blaue Autobahnschilder.
1: Ja, kann verwirrend sein, habe ich zumindest auch schon festgestellt, wenn umgekehrt Autofahrer mit italienischem Nummernschild dann kurz vor der Einfahrt merken, dass sie ja gar nicht auf die Autobahn wollen, Retourgang einlegen. Ja, ist auf jeden Fall sicher nicht schlecht, wenn man sich vorher mal kundig macht, wie es jetzt im Land ist, wo man hinfährt.
0: Aber warum ist denn das eigentlich so, dass die europäischen Länder so unterschiedlich sind? Müsste ja nicht sein.
1: Ja, das hat eben, Achtung, mit dem Wiener Übereinkommen über Strassenverkehrszeichen zu tun aus dem Jahr 1968. Das hat international mal Standards geschaffen für Strassenschilder. Und dort ist eben vorgegeben, dass Autobahnschilder blau oder grün müssen sein. Welche Farbe hat jedes Land selber können wählen, sagt Thomas Rohrbach vom Bundesamt für Strassen.
2: Wenn wir schauen in den Nachbarländern, die blaue Schilder haben für Autobahnen, die waren früher dran mit dem Autobahnbau. Die später gekommen sind, haben eher grün, also Italien grün, die Schweiz hat grün. In der Schweiz haben wir erst in den 60er Jahren angefangen und nachher sind dann stückchenweise die Autobahnen gekommen und die sind zum Teil am Anfang auch in der Schweiz blau signalisiert gewesen.
1: Ja, das hat dann aber eben auch Verwirrung gegeben, wenn dann die Velofahrer plötzlich auf der Autobahn gelandet sind und darum dann eben der endgültige Entscheid. Mit grünen Schildern gibt es einen Kontrast zu den blauen Schildern, die man eben schon auf der Hauptstrasse gehört.
0: Aha, und weil wir später sind gekommen, dann hat man nicht einfach eben das Blau können übernehmen von der Hauptstrasse, sondern er gesagt, nein, das bleibt bei der Hauptstrasse, nehmen wir eine neue Farbe.
1: Ja, jetzt müssen alle Schilder müssen auswechseln wieder, ja. Was das wieder kostet.
0: Ja, das wäre auch gut. Also, und zum Bau selber für die Autobahn, das ist ja dann wenigstens in allen Ländern von Europa praktisch gleich. Ob auf blauem oder grünem Grund, zwei Fahrstreifen mit einer Brücke drüber.

0: Robbie Williams auf SRF 1 «Something Beautiful» am Montagmorgen. Wo steht eigentlich eure Kaffeemaschine? Am meisten sucht man für die speziell praktischen Platz in der Küche, oder? Dass man möglichst schon morgen früh so halb schlaftrunken ohne Probleme zum ersten Kaffee kommt.
1: Ja, bei der Schauspielerin Isabella Schmid hat die Kaffeemaschine einen Ehrenplatz in der Küche auf einer schönen Kommode, die mit speziellen Erinnerungen verbunden ist. Die stammen nämlich aus den Requisiten aus einer Serie.
2: Genau, das kommt eben von der Serie vom Schloss, wo wir gespielt haben. Und dort ist dann einfach, wenn die Serie aufhört, dann kann man quasi das Interieur verkaufen. Quasi.
3: Also die Schauspieler?
2: Die Schauspieler zuerst. Und nachher wird es dann noch weiter weggehen. Und das steht jetzt in meiner Küche und meine Kaffeemaschine steht drauf. Aber man muss sagen, es ist eine edle Kaffeemaschine. Und darum hat sie es wert, dort zu stehen. Ja, genau. Es hat auch dort noch einen Kronleuchter gegeben. Mhm. Und der war wirklich riesig. Und ich hatte in Köln eine Wohnung, die einen wahnsinnig grossen Dachstuhl hatte. Und die hat genau dort hineingepasst. Und dann habe ich das online ersteigern. Und einer hat immer mitgeboten. Und irgendwie habe ich gefunden, ich bin überhaupt nicht eine Bieterin. Und dann irgendwann habe ich es dann gehabt. Und am nächsten Morgen komme ich ans Set, wir haben immer noch gedreht, und dann kommt der Produzent und sagt, ja, das ist ärgerlich, ich wollte schon unbedingt diesen Kronleuchter haben, aber hab den einfach nicht gekriegt. Und ich so, ups, das war ich. Und er so, oh nee, das hätte ich noch weiter geboten. Und das ist ein schönes Gefühl, am Produzenten Kronleuchter wegzukaufen. Das ist ein schönes Gefühl.
0: Die Isabella Schmid war zu Gast in der Sendung «Persönlich», die da Beispiel erzählt hat aus einer Schlosskulisse. Und in einem richtigen Schloss lebt der andere Gast, der ihm persönlich war, der Björn Graf Bernadotte.
1: Ja, auf der Blumeninsel Mainau, eben im Schloss, mit meterhöhen Räumen und echten alten Kronleuchter und haben wir ein Schlossgespenst.
4: Selbstverständlich haben wir ein Schlossgespenst, ja, okay. Ganz klar. Da steht auch, auf unserem Speicher steht so ein alter Überseekoffer. Ja, und da wohnt das Schlossgespenst drin, Luitpold. Wenn irgendwas verschwunden ist, wenn irgendwas kaputt gegangen ist, wenn irgendwas passiert ist, war es das Schlossgespenst.
2: Ich glaube, der macht ab und zu einen Ausflug an den Schweissplatz. Dort kommt auch immer alles weg. Also von dem her ist er vielleicht ab und zu in Zürich, wenn er nicht bei euch ist. Okay.
1: Über das Leben als Graf auf der Insel Mainau und als Schauspielerin zwischen Köln und Zürich, Isabel Schmid und der Björn Graf Bernadotte haben in der Sendung persönlich Auskunft gegeben.
0: Hört es nachher unbedingt auf play.srf oder srf1.ch. Und übrigens, wir haben uns dann mal gefragt, gibt es eigentlich in der Schweiz auch Adelige? Also nicht so solche, die vom Ausland sind hierher gekommen, sondern Schweizer Adelige. Gibt es nicht. Oder besser gesagt, nicht mehr. Wieso? Klären wir kurz nach den 9. Da auf dem 1.

0: Easy Rider von der Sina am 6 Minuten vor 9.
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0: Und endlich mal Regen, kann man sagen. Oder muss man sagen, weil Natur und Landwirtschaft haben es ja dringend nötig. Und es gibt auch flächig Regen heute an diesem Montag. Jörg Achermann, wo der am meisten?
2: An der Voralpen und am Alpen-Norden entlang. Da gibt es bis morgen, 20 bis 50 mm. Zum Teil könnte das auch zu viel werden, sodass kleine Bäche auch so ein bisschen leicht über die Ufer kommen. Aber in der Höhe, da kommt das Ganze als Schnee. Heute liegt die Schneevergrenze nämlich bei 2000 Meter. Aber die Schneevergrenze kommt mit der Kalpfen und dann in der Nacht auf morgen herab auf 1100 bis lokal sogar 800 Meter ab. Und grundsätzlich eben heute Vormittag ist es mal noch verbreitet bewölkt und auch immer mal wieder nass, bevor dann aus Westen sich das Ganze ein bisschen auflockert. Das heisst, am Nachmittag gibt es auch längere trockene Phasen, zum Teil auch mit Sonnenschein, aber es sind auch weitere Regengüsse möglich, besonders dann mit der Kaltfront, die dann am Abend von Norden her aufzieht, sind dann auch zum Teil kräftige Platzregen oder auch Gewitter möglich, besonders auf der Alpen-Südseite muss man auch mit kräftigen Gewitter rechnen. Im Süden liegen die Höchstwerte bei etwa 17 Grad, im Norden ist es windig und die Temperaturen steigen auf rund 15 Grad.
0: Und morgen der Tag ist ein bisschen ruhiger?
2: Ein bisschen ruhiger, aber kühler. Wir haben morgen im Norden nur noch etwa 13 Grad. Aber im Westen, wo es ziemlich sonnig wird, gibt es schon bis zu 15 Grad. Wir haben morgen noch viele Wolken. Zum Teil ist es noch nass, besonders am Alpen-Nordhang, der Voralpen entlang. Da regnet es noch länger, bis zum Teil im Mittag rein. Und am Nachmittag gibt es nur noch lokale Regengüsse und die Wolken locken immer mehr auf. Also wird es grundsätzlich morgen immer sonniger. Und am sonnigsten ist es morgen im Tessin. Da gibt es mit kräftigem Nordwind sogar bis zu 20 Grad.
0: Dankeschön, Jörg Achermann. Und wir gehen mit «America» auf die 9 zu. Das ist «A Horse with No Name». Einen guten Morgen euch weiterhin.

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0: Vorsicht in der Region Bern. Auf der A1 Richtung Zürich zwischen Forsthaus und Neufeld besteht Gefahr durch einen Blumentopf auf der Fahrbahn. Dann in der Westschweiz ist die A16 Boncourt-Elsberg zwischen Borrentruy-West und Gourchenay-Gornol wieder offen. Auf der A9 Richtung Lausanne Stau und rund 45 Minuten mehr Fahrzeit zwischen Vevey und Gebr. Weiter Stau oder stockend in der Zentralschweiz auf der A14 Richtung Luzern ab Buchrain und Region Zürich auf dem Nordring Richtung St. Gallen ab Dietikon. Hier ist das Infomagazin heute Morgen am 9 Uhr mit dem Raphael Günther. Guten Morgen.
2: Guten Morgen. In weißen Schutzanzügen werden sie auf Teneriffa empfangen, die Passagiere des Kreuzfahrtschiffs Hondius, auf dem das Hantavirus ausgebrochen ist. Und gleichzeitig beruhigen die Behörden und die Weltgesundheitsorganisation, das Risiko einer Pandemie sei sehr gering. Wir fragen gleich, wie passt das zusammen? Und sie landen in der Sexarbeit oder in privaten Haushalten, auch in der Schweiz. Für die Opfer von Frauenhandel ist es schwer, sich Hilfe zu holen. Lukas Lüthi ist bei mir im Studio. Er hat die Wetteraussichten für diesen Montag.
3: Es ist heute wechselnd bewölkt und es wird immer wieder nass. Dazu gibt es 14 bis 17 Grad und im Norden ist es windig.
2: Zuerst geht es also um den Hantavirus-Ausbruch auf dem Kreuzfahrtschiff Hondius. Zwei weitere Personen, die auf dem Schiff waren, sind positiv auf das Virus getestet worden.
3: Es handelt sich dabei um je eine Person aus den USA und eine aus Frankreich. Die jeweiligen nationalen Behörden bestätigen die Infektionen. Inzwischen wurden fast alle Passagierinnen und Passagiere in ihre Heimatländer zurückgeflogen, nachdem sie vom Kreuzfahrtschiff evakuiert wurden. Die Gesundheitsbehörden haben scharfe Maßnahmen ergriffen. Passagiere und Crewmitglieder gingen in Schutzkleidung von Bord. Die Weltgesundheitsorganisation WHO empfiehlt eine Quarantäne von 42 Tagen. Auch Kontaktpersonen, die zum Beispiel im gleichen Flugzeug wie erkrankte Menschen saßen, sind in Quarantäne.
2: Ist das alles angemessen für eine Krankheit, die ein tiefes Risiko für die Gesundheit der breiten Bevölkerung hat, wie es die WHO sagt? Das habe ich heute früh Jürg Utzinger gefragt. Er ist Epidemiologe und Direktor des Schweizerischen Tropen- und Public Health Instituts in Basel.
4: Es ist in diesem Fall genau dieses Spannungsfeld. Auf der einen Seite ist das Risiko einer Pandemie praktisch null. Auf der anderen Seite will man auf Nummer ganz sicher gehen und eben genau verhindern, dass es zu solchen möglichen Infektionen kommt, von dem her jetzt diese sehr, sehr scharfen Maßnahmen, aber das wurde international jetzt so abgestimmt.
2: Die WHO, die kommuniziert sehr offensiv, sie veranstaltet große Medienkonferenzen. Der WHO-Direktor ist am Wochenende auch nach Teneriffa geflogen, um sich an die Weltöffentlichkeit zu wenden und auch an die Bevölkerung von Teneriffa. Ist das alles aus Ihrer Sicht angemessen?
4: Ich glaube, da hat der Direktor von der Weltgesundheitsorganisation aufgezeigt, das ist Chefsache. Und mit dem, denke ich, wollte er wirklich zeigen, eben es ist eine ernste Geschichte. Ein Hantavirus ist eine gefährliche Infektion. Diese Andes-Variante, da geht man von Sterblichkeiten bis zu 50% aus. Auf der anderen Seite ist das Risiko von einer Pandemie praktisch null. Und ich glaube, dieses Spannungsfeld hat er aufgezeigt, aber wollte mit seiner Präsenz zeigen, hey, wir haben die Situation im Griff.
2: Aber wenn Sie jetzt auf die Reaktion der Gesundheitsbehörden und auch der Öffentlichkeit schauen, wie sehr schwingt bei all dem eben doch noch diese böse Erinnerung an die Covid-Pandemie mit?
4: Ich denke, das spielt sicher eine Rolle, aber von den Voraussetzungen war es natürlich ganz, ganz anders. Eine ganz einfache Mensch-zu-Mensch-Übertragung und in diesem Fall im Hantavirus ist das ganz anders. Aber das spielt sicher etwas mit, dass die Leute diese Bilder noch im Kopf haben und auf alle Fälle nicht mit einer solchen weiteren Situation konfrontiert werden wollen. Ich denke, das ist aber der Weltgesundheitsorganisation, den Behörden gut gelungen, von Beginn weg. Und man kannte Hantavirus, das war nicht jetzt eine neue Infektion, man weiß, wie damit umgehen und genau das wurde gemacht. Jetzt in diesem Fall mit relativ scharfen Maßnahmen, aber einfach, um auf Nummer sicher zu gehen.
2: Sagt der Direktor des Schweizerischen Tropen- und Public Health Instituts in Basel, Jürg Utzinger. Und jetzt geht es um den Krieg im Iran. Bei den diplomatischen Bemühungen, den Krieg zu beenden, zeichnet sich weiterhin kein Durchbruch ab.
3: Die USA und der Iran verhandeln zurzeit über einen US-Friedensplan. Und mit der jüngsten Antwort des Irans auf diesen Plan ist US-Präsident Donald Trump unzufrieden. Entschuldigung, die Antwort sei völlig inakzeptabel, schreibt Trump auf seinem sozialen Netzwerk. Der Iran wiederum gab sich unbeeindruckt. Man verfasse keine Vorschläge, um Trump zu gefallen. Das meldet die Nachrichtenagentur Tasnim.
2: Ein zentraler Punkt zwischen den beiden Seiten ist das iranische Uran. Daran stört sich nicht nur Donald Trump, sondern auch der israelische Premierminister.
3: Benjamin Netanyahu hat in einem Interview mit einem US-Sender gesagt, der Krieg sei erst vorbei, wenn sämtliches angereichertes Material aus dem Iran entfernt sei, notfalls durch einen direkten Zugriff vor Ort. Auf all diese Aussagen hat auch der Ölpreis wieder reagiert. Er ist deutlich angestiegen. Ein Fass der Sorte Brent verteuerte sich auf über 104 Dollar. In der Türkei beginnt heute ein weiterer Prozess gegen den ehemaligen Stadtpräsidenten von Istanbul, Ekrem İmamoğlu. Ihm und drei weiteren Personen wird laut der staatlichen Nachrichtenagentur Anadolu politische Spionage vorgeworfen. In der Anklageschrift steht, die vier sollen ein kriminelles Netzwerk betrieben und Daten von türkischen Bürgerinnen und Bürgern an ausländische Geheimdienste weitergegeben haben. Ziel sei gewesen, den Wahlkampf 2019 zu beeinflussen. Bei diesen Wahlen wurde Ekrem İmamoğlu von der Oppositionspartei CHP zum Stadtpräsidenten von Istanbul gewählt. Zuvor hatten lange Vertreter der Partei AKP von Staatspräsident Recep Tayyip Erdogan die Stadt regiert. Die Opposition hält das Verfahren für politisch motiviert. Es werde versucht, einen weiteren möglichen Herausforderer Erdogans auszuschalten.
2: Heute ist Swiss Overshoot Day. Das bedeutet, die Schweiz hat heute die natürlichen Ressourcen aufgebraucht, die ihr für das laufende Jahr theoretisch zustehen.
3: Dass der Overshoot Day in der Schweiz bereits heute sei, liege etwa daran, dass die Menschen hierzulande häufig fliegen und Auto fahren oder oft tierische Produkte essen würden, schreibt die Umweltorganisation Greenpeace. Würden alle Menschen weltweit so leben wie die Menschen in der Schweiz, wären die Ressourcen von fast drei Erden nötig, um den jährlichen Bedarf zu decken. Allgemein erreichen wohlhabende Staaten den Overshoot Day oft schon in der ersten Jahreshälfte, ärmere meist erst gegen Jahresende. Der weltweite Overshoot Day ist Ende Juli.
2: Sie werden als Sexarbeiterinnen ausgebeutet oder als billige Arbeitskräfte in Privathaushalten. Frauen, die Opfer von Menschenhandel werden. Nicht irgendwo auf der Welt, sondern hier bei uns in der Schweiz. Über 200 solcher Fälle hat die FIZ, die Fachstelle für Frauenhandel und Frauenmigration, letztes Jahr betreut. Das geht aus ihrem Jahresbericht hervor, den die FIZ heute veröffentlicht. Die Dunkelziffer dürfte noch höher sein. Inlandredaktor Philipp Schremli berichtet.
5: Die Opfer von Frauenhandel seien sehr unterschiedlich, sagt Fanny Wirth von der Fachstelle FIZ. Sie seien
6: von sehr jung bis über 60. Sie kommen aus insgesamt über 80 Ländern.
5: Auffällig viele kämen allerdings aus Osteuropa, aus Rumänien, Ungarn, Bulgarien. Und eines hätten diese Frauen dann doch gemeinsam.
6: Sie sind strukturell benachteiligt, sei das, weil sie zum Beispiel keinen Zugang zu Bildung haben, keinen Zugang zu Arbeitsanstellungen in ihren Herkunftsländern.
5: 228 Opfer von Frauenhandel hat die Fachstelle FIZ, die als gemeinnütziger Verein organisiert ist, letztes Jahr betreut. Eine Zahl, die seit Jahren steigt. Ein großer Teil dieser Migrantinnen landet in der Sexarbeit, viele aber auch in privaten Haushalten, wo sie mehr oder weniger von der Schweizer Gesellschaft abgeschottet sind.
6: Ihre einzigen sozialen Kontakte sind die TäterInnen. Sie kennen das System nicht, sie kennen ihre Rechte nicht, sie kennen keine Unterstützungsangebote.
5: Die Situation könnte verbessert werden, wenn Frauen weniger stark von den Täterinnen und Tätern abhängig wären, sagt Wirth. Zum Beispiel, indem es mehr legale Möglichkeiten für Sexarbeit gäbe oder indem die Arbeit in privaten Haushalten stärker kontrolliert würde.
2: Philipp Schremli hat berichtet und wir kommen noch zu den Devisenkursen von Sex.
3: Der Euro wird zu 91,53 Rappen gehandelt und der Dollar zu 77,80 Rappen.
2: Das sind die Informationen von heute Morgen. Aktuelle Meldungen und Hintergründe gibt es rund um die Uhr online auf der SRF News App. Verantwortlich für die Sendung ist Lukas Lüthi. Simon Weber ist verantwortlich für die Sendung. Die Zeit, es ist 9:09.
7: Und damit zu den Wetteraussichten von Jürg Achermann von SRF Meteo.
8: Heute ist es wechselnd bis stark bewölkt und immer mal wieder nass, mit länger trockenen Phasen am Nachmittag. Die Höchstwerte liegen bei etwa 15 Grad und es ist windig. Im Süden gibt es etwa 17 Grad.
1: Guten Morgen, Schweiz. Hier ist der Stefan Siegenthaler.
7: Und das sind Johnny Hates Jazz. Mit ihrem typisch schön hochpolierten Synthie-Pop aus den Ende 80er Jahren. Hat übrigens sogar einen offiziellen Namen, habe ich jetzt gelesen. Jawohl, Sophisti-Pop. Eben für perfekt, gut gepflegten und glatt produzierten Pop. I don't wanna be a hero.

0: La Cintura, der Alvaro Soler auf SRF1. Jetzt haben wir doch gestern bei uns im persönlichen waschechten Graf zu Gast gehabt. Ich weiss nicht, ob ihr das mitbekommen habt, der Björn Graf Bernadotte. Und natürlich auch die Schauspielerin, eine Frau war auch noch dabei, gewesen, Isabella Schmid. Und der Graf Bernadotte, der gehört zum weiteren Kreis von der schwedischen Königsfamilie. Könige, Royals, Adel. Ja, da schauen wir doch auch irgendwie noch ein bisschen gerne her, oder, was die so machen. Ihre Kabriolen, die füllen regelmässig Klatschspalten. Ist vielleicht darum interessant, weil das bei uns in der Schweiz ja gar nicht so verbreitet ist und man das gar nicht kennt, Iris.
1: Ja, wir haben zwar durchaus auch so Geschlechter wie von Grafenried, von Salis, Dümeron und wie sie alle heissen, aber Adelstitel wie eben zum Beispiel Graf oder Gräfin gibt es bei uns in keinem Personenregister. Sie dürfen auch nicht offiziell geführt werden. Alle Bürger und Bürgerinnen sind gleich. So steht es seit 1848 in der Bundesverfassung. Aber natürlich hat es in der Schweiz durchaus auch einen Adel gegeben. Früher. Und man hat einfach nicht so viel und auch nicht so gern darüber geredet. Der Luzerner Historiker und Journalist Andreas Zgracken hat vor ein paar Jahren ein Buch darüber geschrieben und im SRF Kulturplatz gesagt.
2: Es ist einfach so, dass man über das nicht geredet hat, weil das nicht zur Ideologie von der Schweiz passt hat. Und in den Schulen ist uns das erzählt worden, als das ist ein Land von freien, unabhängigen Bauern und Handwerkern. Und der Adel hat überhaupt keine Rolle gespielt. Es hat einfach nicht gestimmt.
1: Interessant ist in diesem Zusammenhang ein Satz aus dem Bundesbrief von 1291, wo es heisst, dass jeder nach seinem Stand seinem Herrn geziemend dienen soll. Also eben von wegen Freibauer und Handwerker.
0: Ja, und auch interessant in diesem Zusammenhang, die Habsburger, oder das Adelsgeschlecht, das zeitweise über mindestens halb Europa geherrscht hat, die Habsburger, die sind ja ursprünglich aus dem Allgäu gekommen.
1: Ja, aber dann ist ja die Schweiz dann irgendwann zu klein geworden. Dafür haben sich bei uns Bürger und Kaufleute zum Adel aufgeschwungen, haben sich Wappen und eben Adelstitel verschafft bzw. einfach gekauft. Wie zum Beispiel die Familie von Wattenwil aus Bern. Das ist dann eine neue Sorte von Adel. Die Aristokratie, das Volk, hat immer noch wenig bis gar nichts zu sagen gehabt.
2: Vor allem auf dem Land. In der Stadt, Stadtluft macht frei, ist die Situation ein bisschen besser gewesen. Insgesamt hat die Aristokratie ein relativ mildes Regime geführt. Weil man nicht dumm war, man hat gemerkt, wenn man es zu weit treibt, kommt es zum Konflikt.
1: Die Idee, dass das Volk der Chef ist, die Idee haben uns ja dann die Franzosen aufgezwungen. 1798 sind Napoleon seine Truppen in die Schweiz einmarschiert und haben aufgeräumt mit Adel und Aristokratie, so halb.
2: Auf eine Art war das sicher eine Befreiung, aber es hat sich nicht so ausgewirkt, dass man nachher die Gelegenheit genutzt hat und hat gesagt, jetzt schlagen wir die Aristokraten alle zu Tod. Insofern ist gar nichts passiert. Sie haben einfach ihre Privilegien verloren. Sie sind aber weiterhin auf ihren Schlössern gesessen. Ihren Besitz hat man ihnen nicht weggenommen.
0: Aber spannend, oder, was der Luzerner Historiker und Journalist Andreas Zgracken erzählt zu dem Thema Adel in der Schweiz. Sein Buch heisst übrigens auch so «Adel in der Schweiz», 2018 erschienen und zeigt, wie eben noble Herrschaftsfamilie die Schweiz während Jahrhunderten beeinflusst haben.

0: Calum Scott mit der Leona Lewis. You are the reason auf SRF 1. Verkehrsinfo SRF von 9.28 Uhr. Zuerst Entwarnung in der Region Bern. Auf der A1 Richtung Zürich zwischen Forsthaus und Neufeld besteht keine Gefahr mehr durch einen Blumentopf auf der Fahrbahn. Und Stau in der Region Zürich auf dem Westring Richtung Gubristunnel ab Urdorf Süd. Habt Sorge, weiterhin gute Fahrt. Im Studio der Stefan Segenthaler und die Morgenredaktorin Iris Ungericht. Was ist für dich, Iris, eigentlich so ein typisch berndeutsches Wort, das du immer wieder hörst?
1: So, sagen die nicht so «Ju»?
0: «Ju», also «Ju».
1: «Ju», ja, weißt du, ja, nicht meine Sprache.
0: Das heisst immer wieder, ich sage doch immer «Ju» anstatt «Ja». Aha. Oder anstatt «Bub» sagen wir «Giel», also «Giel».
1: Ja, «Giel», ja, ich bin das «Ju».
0: Genau. Entschuldigung. Ich hatte es jetzt nicht gewusst, dass es wirklich erst vorhin per Zufall mitbekommen von unseren Mundartexperten, dass «Ju» oder das «Giel», das sind tatsächlich zwei Wörter, die ursprünglich aus dem matten Berndeutsch kommen. Das hören wir gleich nachher in unserer Mundart-Rubrik, die sich aktuell mit Geheimsprachen befasst und auch mit Sprachen, die man nur ganz isoliert an kleinen Orten geredet hat. Und das hat es bei weitem nicht nur in Bern gegeben, sondern zum Beispiel auch in Basel. Hast du zum Beispiel schon von der Haiwo-Gschangi-Sprache gehört?
1: Nein, das ist fantastisch.
0: Rückt, oder, was es alles gibt. Wir hören es auf die 20 vor, da auf dem Eis. Und bis dahin gibt es Musik, unter anderem von Bern, von der Francine Jordi, die am meisten braucht. Und zuerst, das hören wir schon, das klingt nicht ganz nach Francine Jordi, das ist Status Quo. Not at all. Schönen Montag euch.

0: Debbie Harry auf SRF1 French Kissing am 20:10.
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0: In der Stadt Bern hat es ja früher verschiedene Geheim- und Sondersprachen gegeben. Mathe-Berndeutsch oder Mathe-Englisch, die vor allem von ärmeren Leuten am Rand der Gesellschaft geredet wurden. Die Sprachen die werden heute nicht mehr geredet, aber immerhin haben sie ein paar Ausdrücke aus dem Mathe-Berndeutsch in die heutige Berner Alltagssprache geschafft. Zum Beispiel das typische Berner «Iu» für «Ja» oder «Giu» für einen Bub. Und so Sondersprachen hat es eben nicht nur zu Bern gegeben, sondern auch in anderen Städten. Zum Beispiel zu Basel, die sogenannte «Haiwog-Shangi-Sprache». Was mit dieser Sondersprache auf sich hat, erzählt es Simon Lütholz aus der Mundart-Redaktion.
2: Der Name dieser Basler Sondersprache ist relativ einfach zu erklären. Haiwog-Shangi ist nämlich einfach eine allgemeine Bezeichnung für einen Typ. Und es ist eher negativ besetzt. Im baseldeutschen Online-Wörterbuch liest man Kerl, Faulenzer oder auch Tagedieb als Bedeutung von dem Wort Haiwog-Shangi. Shangi ist eine Koseform vom Vornamen Jean. Der Vorname war eine Zeit lang zu Basel so häufig, dass er zum Synonym geworden ist für einfach irgendeine männliche Person. Bei der Haiwog zu Basel, also an dem Ort, wo früher das Heu gewogen worden ist, sind lange auch Gelegenheitsarbeiter anzutreffen, die darauf gewartet haben, dass es dort Arbeit findet. Wenn es gerade keine Arbeit gibt, sieht das natürlich schnell aus, wie wenn die einfach faul am Rumlungern wären und nichts rechts machen. Das hat eben zu dem abwertenden Begriff von der Haiwog-Shangi geführt. Und diese Haiwog-Shangi haben miteinander eine eigene Art von Gassensondersprache geredet. Im Wörterbuch der deutschen Geheimsprachen von Klaus Sievert hat es eine ganze Schwette Ausdrücke drin, die man in dieser Haiwog-Shangi-Sprache gebraucht hat. Bei vielen ist es so, dass es nicht ausschließlich zu Basel auf der Gasse gebraucht worden sind, sondern auch noch in anderen Sondersprachen, z.B. Schweizerjenisch, Mathe-Berndeutsch und auch noch ganz viel andere, wo man früher häufig mit dem Begriff Rotwelsch zusammengefasst hat. Zum Beispiel sind Schmeichelwinde oder Heuchlerwinde für eine Chile so Haiwog-Shangi Wörter. Der Vorderteil davon versteht man ja einfach. Das sind die Verben schmeicheln oder heucheln. Und das «Winde» hinten dran ist ein Wort, das in ganz vielen von diesen Sondersprachen aus dem Klaus Sieverts im Wörterbuch vorkommt. «Winde» ist in diesen Sprachen eigentlich ein Wort für eine Tür. Und wahrscheinlich ist es abgeleitet vom deutschen Verb «wenden». Und von der Tür ist «Winde» dann verhüllend übertragen worden auf ein Zimmer oder sogar auf ein ganzes Haus. Darum gibt es jetzt x verschiedene Zusammensetzungen mit «Winde», auch in anderen Sondersprachen. Ein Plauderwinde ist ein Schulhaus, ein Pennewinde ein Schlafzimmer oder ein Schmeichelwinde und ein Heuchlerwinde eben ein bisschen despektierliche Bezeichnungen für eine Chile. In dieser Haiwog-Shangi-Sprache habe ich sogar auch noch ein Beispiel gefunden, das ich selber aus dem Alltag kenne. Stratzen oder Streizen für Stellen oder Klauen. Bei mir in Zürich auf dem Pausenplatz hat es hier einfach einen anderen Vokal in diesem Wort gehabt, nämlich Strutzen statt Stratzen. Mir ist als Kind zum Beispiel einmal ein Sonnenhütchen gestrutzt worden, das ich bis heute nicht mehr gesehen habe. Der genaue Ursprung von dem Wort «strutzen» oder «stratzen» ist laut dem Wörterbuch aber unklar.
0: Der Simon Lütholz mit ein paar Beispielen aus der Basler Haiwog-Shangi-Sprache. Und wenn ihr mehr über die Art Sondersprache wollt wissen wollt, dann hört doch morgen Morgen die Sendung «Treffpunkt» zum Thema Dienstagmorgen ab der 10 auf dem Eis.
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0: Moritz Schlanke, Meant to be. Das ist ein Zürcher Singer-Songwriter von Uster. Jetzt gerade gehört auf SRF 1. Was kommt euch so beim Stichwort Kloster in Sinn? Mal nebst Kirche, Nonnen oder Mönch? Kräutergarten zum Beispiel oder alte schöne Gebäude. Und Klosteranlagen sind ja praktisch immer an einem schönen Ort. Und der Weg zu einem paar davon zeigt uns ab heute unser SRF 1 Outdoor-Reporter, der Marcel Hähni.
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0: Ja Marcel, bist du jetzt gerade pilgern?
2: Das ist eine gute Frage, wenn man jetzt da mich kennt und pilgern. Also ich weiss auch, Kloster haben ja viel früher immer Bier gebraut. Das waren ja die Ersten gewesen.
0: Ah, das hätte ich
2: angelockt. Nein, ist denn Wandern nicht automatisch auch pilgern? Oder tut man denn so, wenn man zu Klöster läuft, nicht erst recht pilgern? Ich habe den Norbert Bischofberger von unserer SRF-Religionsredaktion zu diesem Thema gefragt, was er dazu meint.
3: Das Laufen tut uns einfach per se schon gut. Kopf lüften, man denkt anders, schaut mal auf die Füße, und das ist beim Pilgern auch so. Es gibt Pilgerinnen und Pilger, die sagen, Pilgern ist wie Betten mit den Füßen. Du musst nicht so viel mit dem Kopf überlegen, sondern du bist mit deinen Füßen unterwegs. Das ist ein schöner Gedanke.
2: Also man darf es anschauen, wie man es will. Ich für mich lasse jetzt noch ein bisschen offen, ob es Pilger war. Ich kann es dann vielleicht am Ende von dieser Outdoor-Staffel dann sagen.
0: Also jetzt schauen wir nicht schon auf das Ende, weil es geht ja erst los, oder? Heute die aktuelle Outdoor-Staffel, heute im Treffpunkt, jetzt geht ab der 10. Auf welchen Weg nimmst du uns da zum Start mit?
2: Also wir gehen zusammen ins Kapuzinerkloster auf Rappi, Rapperswil. Es ist ein sehr offenes Kloster, das mich recht überrascht hat und ich herzlich empfangen wurde vom Bruder Klaus. Und Rapperswil sowieso sehr schönes Städtchen, wo man erkunden kann. Und ich habe auch wirklich eine schöne Wanderung dorthin parat gemacht.
0: Und wo gibt es das beste Bier in Rappi? Nein, das klären wir schon. Hört rein, der Treffpunkt jetzt ganz nach der 10 auf SRF 1 und jetzt schon auf srf1.ch. Ganz ein Haufen Spannendes rund um die schönen Wanderungen zu den verschiedenen Klostern von Marseille.

0: Bruce Hornsby, The Way It Is, da bei uns auf SRF1 an dem Montagvormittag, kurz vor der 10. und nach der 10. beantworten wir die Frage, was ein Kloster mit Elefanten zu tun hat.
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0: Es liegen zurzeit keine Meldungen über größere Störungen vor.
2: Die Nachrichten von SRF um 10 mit Frank Estermann. Im Zusammenhang mit dem Hantavirus-Ansteckungen auf einem Kreuzfahrtschiff gibt es weitere bestätigte Fälle. Zuerst teilte das US-Gesundheitsministerium mit, dass eine Person positiv auf das Virus getestet worden sei und auch das französische Gesundheitsministerium bestätigte eine infizierte Person. Beide waren auf dem Schiff. Am Freitag hat die Weltgesundheitsorganisation gemeldet, es gebe 6 bestätigte Fälle und 2 Verdachtsfälle. 3 Personen sind gestorben. Das Schiff liegt weiterhin vor Teneriffa. Die Evakuierung der rund 140 Personen an Bord sollte heute abgeschlossen werden. In der Schweiz gibt es bislang einen bestätigten Fall. Der Mann, der auf dem Schiff war, wird im Universitätsspital Zürich behandelt. Zu 2 weiteren Meldungen in Kürze. US-Präsident Donald Trump hat die jüngste Antwort des Iran auf einen US-Friedensplan zurückgewiesen. Diese sei inakzeptabel, schreibt Trump auf seinem sozialen Netzwerk. Laut der iranischen Nachrichtenagentur Tasnim forderte der Iran unter anderem die Aufhebung aller Sanktionen und den Stopp der Blockade iranischer Häfen. Und in der Türkei beginnt heute ein weiterer Prozess gegen den ehemaligen Stadtpräsidenten von Istanbul, Ekrem İmamoğlu. Er gilt als aussichtsreicher Gegner des türkischen Präsidenten Recep Tayyip Erdogan. İmamoğlu und 3 weitere Personen seien wegen politischer Spionage angeklagt, schreibt die Nachrichtenagentur Anadolu. Ihnen drohen bis zu 20 Jahre Gefängnis. Die Opposition sieht den Prozess als politisch motiviert. Nur noch in die Schweiz. Noch nie saßen so viele Menschen in Schweizer Gefängnissen wie Anfang dieses Jahres. Ende Januar seien über rund 7.100 Personen inhaftiert gewesen. Das sei ein Höchststand seit Beginn der Aufzeichnungen vor fast 40 Jahren, schreibt das Bundesamt für Statistik. Gemessen an der Wohnbevölkerung seien es aber weniger Gefängnisinsassinnen und Insassen als vor 10 Jahren, was den Anstieg relativiere, heißt es weiter. Die Zahl der inhaftierten Personen führt zu einer hohen Auslastung der Schweizer Gefängnisse. Aktuell seien 97% aller Haftplätze belegt. Die Börsendaten von SIX, der Swiss Market Index, liegt im Moment bei 13.106 Punkten und ist damit im Vergleich zum Vortag unverändert. Der Euro wird zu 91,61 gehandelt und der Dollar zu 77,82. Das Wetter, es ist wechselnd bewölkt und immer wieder nass bei 15 bis 17 Grad. Im Norden ist's windig. Das waren Nachrichten von Radio SRF, verantwortlich David Burkhardt.
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0: Wenn ihr bei euch zum Fenster ausschaut, geradeaus, seht ihr noch Platz für ein Kloster? Oder hinten nachher, der bei der Küche hinten raus schaut? Ist noch schwierig, oder? Das ist allgemein noch eine spannende Frage. Wo baut man eigentlich am besten ein Kloster her? Zu Rapperswil am oberen Zürichsee war die Lösung einfach. Auf einer felsigen, steinigen Halbinsel, die früher, an und dazumal, niemand her wollte.
4: Wobei wir diesen Wohnort nur darum haben, weil der Landvogt von Grüningen droht hat, wenn das Kloster an Grenzen kommt zum Zürcher Gebiet, dann garantiere er nicht für die Sicherheit von diesen Brüdern, wenn dann ihre Bauern auf den Markt von Rapperswil gehen und ein bisschen bechern.
5: Ja, und heute ist das Kapuzinerkloster oder einfach das Klösterli von Rappi, wie man auch sagt, am schönsten Platz vom Städtli.
0: Und du, Marcel Hähni, bist der Bruder Klaus, den wir hier gehört haben, besuchen. Ein paar außergewöhnliche Geschichten über das Kapuzinerkloster von Rapperswil werden wir in dieser Stunde hören, aber auch dir werden nicht zu kurz kommen. Drum Kloster, Kapuziner, Elefanten, Kamel und Giraffen, das ist die Sendung Treffpunkt hier auf SRF 1.

0: Nick Kamen. I promised myself. Sendung Treffpunkt, wo wir in dieser Stunde in Rapperswil am oberen Zürichsee sind. Und Rapperswil, der Städtli, ist ja als Rosenstadt bekannt, hat ein Schloss, Kinderzoo und, was vielleicht nicht alle wissen, ohne ein Kapuzinerkloster. Und dorthin gehen wir heute mit unserem SRF1-Outdoor-Reporter Marcel Häni. Marcel, das Städtli Rapperswil liegt dir besonders am Herzen.
1: Ich bin aufgewachsen, zu Rappi, in die Schule gegangen dort und habe dort auch meine Lehre gemacht. Also ein grosser, wichtiger Teil von meinem Leben, zu Rappi oder Rapperswil-Jona, wie sie heute nach einer Fusion heisst, dort verbracht.
0: Und du bist das erste Mal in das Kapuzinerkloster? Bist du da früher noch nie gewesen?
1: Nein, also ich bin das erste Mal weitergekommen als bis zur Grotte, wo es gibt, Antoniusgrotte. Dort sind wir früher natürlich viel hingegangen mit der Familie oder auch mit der Schule. Und wenn ich das Kloster hier in dieser Staffel jetzt vorstellen darf, habe ich mir eben auch gedacht, machen wir doch das und mit einer Wanderung über den historischen Holzsteg, der von Pfäffiken aus Freienbach auf Rappi übergeht.
0: Und den historischen Holzsteg sieht man natürlich auch bei uns auf srf1.ch. Beschreibung von der Wanderung ebenfalls zusammen mit einem Video, wo man auch dich sieht, wandern und aktiv sein.
1: Ja, das sieht man alles. Und starten tun wir beim Bahnhof Pfäffiken, am Seedammufer entlang bis auf Hurden. Und dort startet dann der Holzsteg.
0: Lass uns doch schnell rein in die Wanderung.
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1: Also der Fußgängerholzsteg, der ist 841 Meter lang, er ist 2,40 Meter breit und er liegt gut 1,50 Meter über dem normalen Wasserstand. Am 6. April 2001 ist die Holzbrücke eingeweiht worden und der Stadt Rapperswil und der Gemeinde Freibach so zum Eigentum in treuen Händen, Zitat, übergeben worden. Und wir kommen dann über und kommen ziemlich schnell auf Hurden. Hurden, das ist so, früher, wie man sagt, ist das eine aufgeschüttete Insel gewesen. Und heute hat es dort ein Restaurant. Und von da aus kommt man dann schnell auf den Holzsteg, wo wir jetzt dann überlaufen. Entschuldigung, darf ich Sie schnell etwas fragen? Sie laufen jetzt hier auf dem Holzsteg. Ist das erste Mal, laufen Sie viel über den Holzsteg?
3: seit das ihn gibt.
1: Sicher? Also das ist ja etwa 25 Jahre, oder?
3: Ja.
1: Können Sie sich noch erinnern, wo man den gebaut hat?
3: Ja, sehr gut. Ich habe dort in der Musikshow gearbeitet und dann haben wir Strassenmusik gemacht und gesammelt für diesen Steg.
1: Und was bedeutet Ihnen der Steg, wenn Sie da durchlaufen?
3: Ruhe. Ruhe, weg vom Autolärm. Und einfach mitten in der Natur und Weite. Schönes Panorama.
1: Hier den Holzsteg, laufen Sie da zum ersten Mal drüber?
4: Nein.
1: Fast, Sie kennen den, oder?
4: Fast jeden Tag, ja.
1: Fast jeden Tag? Was ist denn das Schöne daran?
4: Ja, ist immer anders.
1: Jeden Tag ein bisschen
4: jeden anders? Jeden Tag ist ein bisschen anders, ja.
1: Es gibt auch ein bisschen Ruhe, also man ist relativ schnell weg vom Verkehr.
4: Ja. Nein, es hat schon ein bisschen Lärm da für den Auto. Darum ist es gut, wenn es Stau ist, dann ist weniger Lärm.
1: Sehr gut, ich danke. Was sagen Sie dazu, dass er langsam mit die Jahr gekommen ist? Hat ja gerade Pilzbefall.
4: Ja. Das war das falsche Holz, glaube ich. Ein Pilz drin. Ja.
1: Also man sollte unbedingt wieder machen, oder?
4: Ja, auf jeden Fall. Also der Rapperswil, der Steg gehört zur Rapperswil.
1: Langsam komme ich hier zum Heilig Häusli. Das Heilig Häusli, da hat man nämlich, wenn man über den See ist, was natürlich ein bisschen stürmisch war, hat man da früher noch beten können, bevor es losgegangen ist, über den Steg. Und im Hintergrund natürlich Schloss Rapperswil und das Kapuzinerkloster, wo ich jetzt dann auch gerade noch hingehen werde. Das Rappi wird man gerade mit Kirchen, Glockenklüten empfangen. Gut, es ist ja mittlerweile auch genau 11 Uhr. Und wie gesagt, jetzt geht es weiter ins Kapuzinerkloster.
0: Ja, wie der Marcel um 11:30 Uhr wegen Wandern, er nicht mit Kirchenglocken empfangen worden. Unterwegs über den Holzsteg von Freienbach auf Rapperswil. Der Marcel Häni, mit ihm machen wir gerade als nächstes, eben, wie gesagt, er hat schon angetan, den Besuch im Kapuzinerkloster, im Klösterli zu Rapperswil und treffen dort auf einen Bruder Klaus, einem von den noch 8 Brüdern, die zu Rapperswil sind.

0: 20 ab 10 Uhr, ihr hört die Sendung Treffpunkt auf SRF 1. Seit über 400 Jahren leben und wirken Kapuziner in Rapperswil. Kapuziner sind Wanderbrüder, leben und orientieren sich am Evangelium und nach dem Franz von Assisi. Und sie leben in Rapperswil in einem Kloster, das unterhalb des bekannten Schlosses liegt. Und darum, Marcel Henni von SRF 1, unser Autoreporter von vielen Leuten, eigentlich gar nicht wahrgenommen
1: wird. Ja, das Klösterli sieht man zwar sofort am besten, wenn man mit dem Schiff auf Rappi kommt oder, wie ich eben viel mache, über den Holzsteg von Pfäffiken Hurden herkommt. Dann sticht das alte Gebäude am äußersten Zipfel vom Schlosshang sofort ins Auge. Aber ja, viele wissen eben nicht, dass das ein Kloster ist. Für die Sendung habe ich zum ersten Mal in das Kloster auch rein dürfen und bin dort vom Bruder Klaus, einem von den noch 8 Brüdern, die zu Rappi sind, empfangen worden.
2: Das Schloss ist um 1200 umgebaut worden. Dann ist Städtli entstanden zu Füssen vom Schloss. Und wo wir da sind, das ist eigentlich ein Felsen gewesen, ein kleiner Abfallhalde von Rapperswil. Und wo die Kapuziner 1602 hierher geholt worden sind, hat zuerst die Bevölkerung müssen den Felsen, den Nagelfluhfelsen abtragen und die haben ein Jahr lang pickelt und haben den schönsten Wohnort von Rapperswil geschaffen. Wobei wir den Wohnort nur darum haben, weil der Landvogt von Grüningen gedroht hat, wenn das Kloster an Grenzen kommt zum Zürcher Gebiet, dann garantiere ich er nicht für die Sicherheit von diesen Brüdern, wenn dann ihre Bauern auf den Markt von Rapperswil gehen und ein bisschen bechern. Und dann hatten die Rapperswiler Angst gehabt, dass da die Brüder, die sie da mit viel Hoffnung und auch mit viel Einsatz berufen haben in die Stadt, dass die Schaden leiden und haben darum einen sicheren Wohnort geschaffen. Und heute ist es wirklich der absolut schönste Platz von Rapperswil, finde ich.
1: Jetzt sitze ich hier im Besprechungszimmer im Klösterli zu Rapperswil nicht allein mit dem Bruder Klaus, sondern auch Zara Kreuzer ist da. Und da habe ich schon bei der Einladung ein bisschen gestutzt. Wieso ist denn eigentlich jetzt Zara Kreuzer eine Frau? Wieso ist sie im Kloster unter Brüder? Und Zara Kreuzer, was ist ihre Aufgabe da?
3: Die Provinz hat entschieden, die Kapuziner, dass sie das Kloster in die Zukunft tragen wollen und vor allem auch die Spiritualität, die franziskanische, für das die Kapuziner auch stehen. Und ich habe für mich so gesucht nach dem franziskanischen, kommen, wie man wahrscheinlich hört, aus dem süddeutschen Raum, und habe gesucht nach einer Lebensform, wo man geschwisterlich, gemeinschaftlich Glaube und Leben teilt. Und habe dann gehört von dem Projekt, und das macht das Kapuzinerkloster in Rapperswil schon auch nochmal zu einem ganz besonderen Ort, dass wir eine ökumenische und gemischte Grundgemeinschaft sind. Also die Brüder, die hier leben, und wir sind zwei Externe, zwei Frauen, die hier mitleben. Und das ist der Weg, der mich hierher geführt hat.
1: Was machen denn Sie genau da?
3: Also ich habe zum einen, bin ich berufstätig hier in der Kirchgemeinde in Rapperswil-Jona als kirchliche Jugendarbeiterin, bin mit einem Teilauftrag in der Schule, das ist so mein Grundberuf. Und mit dem anderen Teil bin ich hier im Haus mitverantwortlich in der Begleitung von den Gästen für den Klosterladen, in der Mitgestaltung von den Gebetszeiten. Das, was so im Haus anfällt, wie alle anderen, die hier leben, auch. Da teilen wir die Aufgaben untereinander auf und gucken miteinander, was ist wie dran, was steht an oder was wollen wir auch weiterentwickeln, dass Menschen hier einen Ort finden können, wo sie ja, Einkehr haben, auch eine Auszeit
2: waren. Zara hat es eigentlich schon gesagt, unsere Gebetszeiten sind recht meditativ. Wenn man es zusammenrechnet, dass am Morgen, Mittag, Abend und an der Schwelle zu den Nacht, sind das 2 Stunden, wo wir miteinander im Gebetsraum sind. Die grösste Zeit ist Stille, gemeinsame Stille. Und wir müssen das Gebet eigentlich so gestalten, dass Leute ohne lange Einführung das auch fruchtbar erleben und können mitmachen. Darum beten wir nicht so, zum Beispiel bei einem Einsiedler, wo es ein sehr reichhaltiges Gebetsprogramm haben mit mehreren Psalmen, mit sehr, sehr viel Tradition, also traditionellen Gesang auch. Das können wir müssen die Latte wirklich tief legen, zugänglich beten, ganz schlicht, ganzheitlich. Und die Erfahrung ist schon die, dass Leute eine Woche da sind oder 2 Wochen da sind und nachher nach Hause gehen und sagen, der Rhythmus muss ich mitnehmen. Das ist sehr, sehr wohltuend. Dass die tragenden Rhythmen, die geben auch den Freiräumen entsprechende Tiefe. So.
0: sagt der Bruder Klaus vom Kapuzinerkloster zu Rapperswil. Seit 1992 schon besteht da auch das Projekt, nämlich Kloster zum Mitleben. Das heisst, wo erwachsene Menschen in jedem Alter und jeder Konfession für eine bestimmte Zeit im Klosteralltag können mitleben und mitschaffen. Mehr über das Projekt und Marcel seine Wanderung auf Rapperswil haben wir euch mit Text, Bildkarten und natürlich einem Video bei uns auf srf1.ch parat gemacht. Und nachher machen wir in ein paar Minuten noch einen kurzen Rundgang im Kloster und dann nehmen wir euch gerne mit.

0: Montag Vormittag, es war 10:30 Uhr. Wir haben eine gute Meldung von der Schweizer Strasse. Es liegen zurzeit keine Meldungen über grössere Störungen vor. So, wir sind unterwegs in dieser Stunde in der Sendung Treffpunkt mit dem SRF1-Autoreporter Marcel Häni und seiner Wanderung oder seinen Wanderungen zu verschiedensten Klosteranlagen von der Schweiz. Heute Wanderung zum Kapuzinerkloster Rapperswil am oberen Zürichsee. Marcel, dort hast du unter anderem den Bruder Klaus und Sarah Kreuzer getroffen. Sarah Kreuzer ist Theologin, lebt auch dort und du hast die Gelegenheit genutzt für einen kleinen Rundgang.
1: Genau, und man kann auch sagen, dass jeder hat die Möglichkeit. Also wenn die Türen offen ist, dann kann man also rein in das Kloster, hat einen Empfangsraum, kann dort einen Kaffee trinken und man trifft praktisch immer jemanden an. Das hat mich schon lange interessiert. Wie gesagt, ich bin in Rapperswil aufgewachsen. Dort haben die Kapuziner lang immer zum Stadtbild gehört mit ihren braunen Kutten. Die Kleidung, die hat man laut dem Bruder Klaus, wo mich in Jeans und einem Hoodie begrüßt hat, heute eigentlich nicht mehr an, wirklich nur noch selten zu offiziellen Anlässen haben die Kapuziner das an. Und ja, wenn man schon mal dort ist, will man auch ein bisschen schauen, wie man dort so lebt. Man weiss ja nie, was noch kommt.
2: Das ist, glaube ich, was ganz Typisches jetzt. Also es kommt jemand, es ist ein Bruder mit da, es sind die Ehrenamtlichen mit da. Nach dem Essen gibt's, nach dem Beten gibt es zum Essen. Ah ja, das ist jetzt gerade Cindy, genau. Von der habe ich schon vorher viel erzählt, liebe Cindy, von dir.
1: Die zweite Frau, kann man sagen, genau. Die hier lebt. Ja.
2: Die zweite Frau, die hier mit 8 Männern lebt und heute Mittagessen kocht. Genau.
1: Und was gibt es heute?
3: Ragu, Polenta, Kürbissuppe, Rüebli.
1: Dann.
4: Das ist ein Essraum,
3: ja.
4: Das ist unser.
1: Oh, schön, sehr schön, ja.
4: Wir haben noch viele latinische Ausdrücke, das kommt natürlich aus der Geschichte. Also der Essraum heisst bei uns Refektorium. Und das heisst eigentlich übersetzt, das ist der Ort, der einem wieder aufstellt, wieder kräftigt.
1: Mhm.
4: So. Und man sieht hier gut, also, es sind zwei Tischreihen. Je nachdem, wie viel wir sind, brauchen wir beide oder nur eine.
2: Und es ist auch der Ort, wo einfach ganz viel an Leben geteilt wird. Also wir kommen heim vom Arbeiten oder von den Gästen vom Leben zu erfahren und miteinander zu teilen, was uns bewegt.
1: Also der Essraum, das Refektorium, das ist mit viel Holz ausgestattet. Schön Blick raus auf den See, raus auf Aufenau, Lützlau bis hinter Netzel und natürlich ein grosses Kreuz mit Jesus. Und dann sind wir weiter ins Herzstück sozusagen, im Gebetsraum der Brüder. Schlicht und einfach.
4: Was am Gebetsraum ein bisschen typisch ist, die Kirche ist ja hier an der Wand. Also wir beten nicht für die Öffentlichkeit. Wir nehmen zwar die Anliegen der Leute ins Gebet hinein, aber unser Gebet ist geschützt. Also wir beten ein bisschen innerlicher, so ein bisschen auch meditativer tatsächlich. Eine kurze Kirche rausschauen. Und was man hier sieht, wir haben die Bank entfernt, so dass wir flexibel sind. Es gibt einmal im Monat einen Tanzgottesdienst. Da stellen wir alle Stühle an die Wand. Da gibt es eine grosse, weite Fläche. Und dann machen wir einen Gottesdienst mit Sakraltanz. Das Nachtgebet ist hier, wo wir jetzt gerade stehen, hier vorne. Da brennt eigentlich nur gerade hier in der Mitte brennen die Kerzen. Und wir sind hier rundherum mit der Meditationsschaumel oder auf den Stühlen.
1: Super. Wo ist denn die Antoniusgrotte? Ist das hier gerade da hinten? He?
4: Die Grotte ist vor 100 Jahren entstanden und zwar hat die der Gründer von der Caritas, von der Schweizer Caritas, hat die gestaltet. Der hat hier seinen Lebensabend verbracht, war Kapuziner. Ja. Und das ist ein Ort, wo man kann sagen, fast zu jeder Tageszeit kommen die Leute hierher. Es hat manchmal Kerzen, es ist alles voll. Man merkt einen Ort, wo anzieht, wo natürlich auch sammelt. So. Dargestellt ist eigentlich der Antonius von Padua, ein franziskanischer Volksprediger, der ein Jahr lang in einer Eremitage gelebt hat mit 4 Brüdern zusammen. Also die haben schwiegend im Schwiegen gelebt, eremitisch. Jeder hat seine Höhle gehabt und die Grotte die bildet eigentlich die Höhle ab, die über der Po-Ebene ist, in der Nähe von Ravenna.
0: Sagt da der Bruder Klaus vom Kapuzinerkloster Rapperswil. Die Antoniusgrotte, die kann man besuchen, immer wenn die Kirche offen ist. Marcel Häni, was muss man sich dort genau unter dieser Grotte? Ist das eine Riesengrotte?
1: Nein, die ist nicht riesengross. Das ist einfach vielleicht auf 2 Meter und 1,5 Meter in Fels reingehauen. Das war einfach das Erste, was man an diesem Ort hatte. Man hat die Antoniusgrotte gemacht. Man sieht noch den Fels dort rein und dann steht eben die Statue, die der Bruder Klaus hier erklärt hat, vom heiligen Antonius, steht rein. Heilige Antonius unter anderem ja auch der Schutzheilige, Schutzpatron. Wenn man etwas verloren hat, dann tut man scheinbar, haben wir gesagt, betet man zum Heiligen Antonius, dass man es eben wieder findet.
0: Also nicht nur dort im Kloster, sondern auch
1: sonst. Nein, immer.
0: Oder kann ich auch jetzt, wenn ich etwas verliere, kann ich zu ihm beten und
1: hoffen, dass es wieder vorkommt.
0: Gut, machen wir. Danke vielmals, Marcel Henni. Und auf dieser Wanderung von heute haben wir ganz am Anfang von dieser Stunde noch ein paar Tiere versprochen, und zwar Elefanten, Kamel oder Giraffen. Die findet man nicht in dieser Grotte, sondern in Rapperswil. Wir laufen weiter in ein paar Minuten hier auf SRF1.

0: ein Viertel von ABBA. Agnetta, da bei uns mit «When you really loved someone». 20 Minuten vor den Elfen war es. Wenn man von Pfäffiken, Schweiz her, über Hurden und dann auf dem Holzsteg auf Rapperswil läuft, dann sieht man gerade ein paar wichtige Gebäude von Rapperswil. Man sieht zum Beispiel das Schloss, man sieht eben das Kapuzinerkloster, man sieht die Hochschule, die Eishalle und der Kinderzoo. Und da gibt es die ganz grossen Tiere, Marcel.
1: Ja, zum Beispiel Elefant, Giraffe oder Kamel und Rösser. Das sieht man alle mit einem Glück, wenn man zu Rappi am Seeufer auf der Seite der Hochschule Richtung Jona läuft. Also man muss nicht einmal rein in den Zoo. Und das kann man ganz gut machen, nach einem oder vor dem Besuch in der Altstadt, dem Schloss und dem Kapuzinerkloster. Für das geht man wieder runter, über auf die Seite eben bei der Hochschule Ost. Früher war es Technikum gewesen, und man läuft dann am Strandweg Richtung Lido. Lido, das ist die Eishalle, und da kommst du eben am Kinderzoo vorbei. So, nachdem dass wir ja vorher Kamel gesehen haben, wenn man unten durchläuft, dann da an dieser Wand, wo ich jetzt vorbeilaufe, da sind die Elefanten dahinter. Die Elefanten, die bis vor 10, 15 Jahren noch mitgezogen sind, mit dem Zirkus Knie, sind immer abgeladen worden da am Bahnhof vor Rapperswil. Das war ein Eisereignis gewesen, wenn man das hier schauen konnte, wie die Elefanten zu diesen Wegen rausgekommen sind, aus dieser Bahn weg. Aber das ist natürlich alles Vergangenheit. Gibt es heute alles nicht mehr. Und ja, wir hören es jetzt nicht. Manchmal sind es Trompeten, wenn man da durchläuft, aber heute nicht. Ja, das ist eigentlich das ganze Gelände da von der Familie Knie, Knie Kinderszoo. In den anderen Gebäuden, die ich jetzt gerade durchlaufe, dort sind die Rösser. Dort tut Freddy Knie und seine Familie dort immer ein paar Mal in der Woche kann man öffentlich schauen, wie er mit seinen Rössern trainiert. Ja, und jetzt laufen wir da vorne, wieder Richtung Bahnhof. Und da sehen wir jetzt eben auch die Giraffen, die da sind. Man muss ein bisschen schauen. Natürlich sind sie ein bisschen versteckt da hinten. Aber man sieht es, wenn man hier durchs Gebüsch durchschaut, sieht man also die Giraffe. Da haben wir eine Giraffe. Ah, da ist noch ein Elefant. Schau jetzt.
2: Der Elefant,
1: der einfach so dort gestanden ist, nebendran. Oder? Die Elefanten haben ja ein schönes Gehege im Kinderzoo. Aber nebendran auf der anderen Seite oder, ist der alte Elefantenstall, dort, wo die Elefanten drin sind. Und die sind, das ist mittlerweile 20 Jahre, sind die Amix, wenn es auf Reisen gegangen ist, auf Tournee vom Knie, sind die Amix durchgelaufen, Richtung Bahnhof führen. Einen nach dem anderen haben sich gehebt am Schwänzli und sind dann da mal neue Bahnwagen eingestiegen. Ist Amix ein riesen Highlight gewesen, wenn die Elefanten.
0: Hast du das aber gesehen?
1: Ja, da habe ich Amix gesehen. Ich habe gerade neben dem Kinderzoo bin ich aufgewachsen und habe das alles gesehen. Und jetzt per Zufall ist gerade noch einer von diesen Elefanten, ich weiss nicht, was er hatte, ist eben auf der anderen Seite gewesen, ist dort auch noch der Tierarzt, vielleicht ist er krank gewesen. Aber also wirklich, wenn man Glück hat, dann sieht man einen Elefant und der ist dann etwa 10 Meter von einem entfernt.
0: Das ist schon noch lustig. Ich habe nur ein bisschen lachen in dieser Reportage, wo man einen Giraffe sucht. Der Giraffe, der doch so hoch ist. Riesenhoch. Marcel, wenn man Giraffe suchen, ist es Rapperswil. Also die ganz grossen Tiere, die kann man natürlich auch sehen auf dieser Wanderung, die man sich da vorstellen. Ihr könnt bei uns so eine Karte abladen, wenn ihr die Wanderung auch gerne machen möchtet. Dann seht ihr wieder, wo dass man durchwandert. Ihr könnt auf einen Link klicken und dann sieht man entsprechend noch, wie lange man für die Wanderung hat. Wenn man von Pfäffiken auswandert, etwa anderthalb Stunden, geht 431 Meter rauf, 406 Meter entsprechend wieder runter. Und dann ist man dann nachher wieder zurück. Die Wanderung zum Nachlaufen und vor allem zum Anschauen mit Video gibt es bei uns online unter srf1.ch.

0: So sieht er regnet, ist das entsprechend der passende Song von Aha, Crying in the Rain, um 10 Minuten vor dem Elfen da auf SRF 1. Eine der schönsten Wanderungen auf Rapperswil ist eben die über den historischen Holzsteg von Hurten im Kanton Schweiz auf Rapperswil. Das ist ein Vorschlag von unserem SRF 1 Autoreporter Marcel Häni. Alle Infos und Bilder gibt es bei uns auf srf1.ch, inklusive einem Link, wo ihr die genaue Wanderung eben könnt nachwandern. Marcel, im Kloster war vorbeigelaufen an Elefanten und Giraffen, ist intensiv gesucht und gefunden, über einen Holzsteg zurück in die Altstadt und dort noch schnell etwas gelernt.
1: Ja, dass man in Rappi auch 2-3 Zunfthäuser hatte, das habe ich so nicht gewusst, und dass die älteste Rosengärte der Stadt eigentlich mal die Obstgärten der Kapuziner sind. Also man muss vielleicht noch wissen, man hat 3 Rosengärten in der Stadt Rapperswil. Rapperswil als Rosenstadt bekannt. Interessant darum auch eine Stadtführung, die man machen kann. Empfehle ich jedem, der mal ein bisschen mehr möchte wissen über das schöne Städtchen. Ich habe sie gemacht mit dem Stadtführer und dem ehemaligen Lehrer Christopher Ammann.
2: Und lustigerweise war das bis 1952 der Obstgarten für Kapuziner. Wo die Stadt gefragt hat, man will da Rosengarten machen, haben die gesagt, ja, machen wir das noch. Wir wollen einfach jedes Jahr 5 Harassen Äpfel. Da haben sie viel Ringer gehabt.
1: Das müssen wir selber machen, oder?
2: Hier haben wir jetzt quasi einen Geschichtscomics, was aufgemalt ist. Da haben wir zum Beispiel das Bild, der Graf von Rapperswil knüllt am Boden, 3 Rosen in seinem Wappen, hoch zu Ross, der Rudolf Brun, der erste eidgenössische zürcherische Bürgermeister. Und man sieht, er zerstört Städtli Rapperswil. Die Hintergasse, vor allem das, wo wir da auf der Nordseite haben, ist der älteste Teil vom Städtli Rapperswil, um 1220 eigentlich entstanden. Der zweite Teil da ist dann ein bisschen später gekommen. Interessant ist da, wir haben eines der zünftigen, schönen, grossen Steinhäuser. Weil Steinarbeit, Steinhaus, Stein verarbeiten können, hat man nur die reicheren Leute gehabt und man hat sonst Holzhäuser gehabt.
1: Wie muss man sich das Leben damals, eigentlich im Mittelalter, in Rapperswil vorstellen?
2: Das Marktstädtli hatte aber in den guten Zeiten auch berühmte Goldschmiede gehabt, hat das auch profitiert, hat auch ein Zunftwesen gehabt, wo da zünftig das Handwerk goldiger Boden betrieben haben. Wenn wir da schauen, haben wir sogenannte Strählgasse, Strähl, Kamm, das sind Kammmacher daheim gewesen. Im Mittelalter waren die gleichen Handwerker in der gleichen Gasse gewesen. Durch das, dass die Bude dort war und die Wohnsituation, hat man dann gut überwacht, dass gute Preise gemacht werden, keiner der andere übervorteilt und vor allem Qualitätsarbeit gemacht wird. Denn da stehen wir jetzt vor dem Rathaus, und zwar auf der Rückseite.
1: Heute ist ja das kein Rathaus mehr, oder? Ich glaube, mit der Zusammenlegung von Rapperswil und Jona
2: ja, ist das... Ja. Das Rathaus heute von Rapperswil-Jona nach 2007, wo man zusammengegangen ist wieder, ist in Dussen, wir brauchen viel, viel mehr Amtsstellen und so weiter, das hat da innen keinen Platz mehr gehabt.

0: der anderen Seite sehen wir hier den zünftigen Turm. Der ist im 17. Jahrhundert gebaut worden zum Schutz der Dokumente vor Diebstahl und Feuer. Auf dieser freien Westwand war früher eine Justitia aufgemalt. Die hat dort 7 cm Blutsknie gezeigt. Das hat einen Sturm in die Rüstung gegeben. Man ist zum Stadtpfarrer gerannt. Klammheimlich hat man den Saum weitergemalt. Dann ist dann wieder Ruhe eingekehrt im Städtchen.
1: So schnell geht das, genau.
2: Rapperswiler Stadtführer Christopher Ammann. Ihn und seine Kolleginnen und Kollegen kann man natürlich buchen für so eine Stadtführung. Infos gibt es im Tourismuszentrum Fischmarktplatz. Marcel, du, wo dort aufgewachsen bist, wo du fast alles kennst, was hast du eigentlich über deine Heimat Rapperswil neu erfahren? Hat es etwas gegeben?
1: Ja, eben das mit dem Wappen, das Christopher Ammann jetzt gerade gesagt hat, mit dem Saum, mit dem Rock, dass der ein bisschen grösser geworden ist. Und eben die Zunfthäuser, das habe ich nicht gewusst. Dann klar, das Kapuzinerkloster, die Offenheit, die man dort hat, die Gastfreundschaft und wie man dort eben zusammenlebt, über Konfessionen aus. Und das ist schon etwas, was mir, bei mir sich eingebrennt hat. Und schlussendlich ist es halt einfach immer wieder eine wunderschöne Wanderung über den Holzsteg rein. Man kann das früh morgen machen, man kann das ein bisschen später am Abend machen, auch durch den Tag, durch am Sonntag. Klar, hat es ein bisschen viele Leute und so. Aber es ist einfach wirklich eine wunderschöne Wanderung, wenn man dort überkommt. Und es ist auch nicht streng. Es hat unterdessen, mittlerweile hat es auch einen Spielplatz noch vor, wenn man von Hurden, von Pfäffiken herkommt. Also auch für Kinder. Es ist einfach etwas Schönes. Und ja, darum unbedingt machen. Und das hat mir besonders gut gefallen.
2: Und was man noch muss sagen, das Kapuzinerkloster Rapperswil hat ja einen Klosterladen. Man kann also, wenn es offen ist, auch dort hergehen und entsprechend das Gespräch suchen.
1: Genau.
2: Am Freitag, also der Freitag,
1: geht es ist ein weiter. Mittwoch, Entschuldigung, ein Mittwoch jetzt. Mittwoch.
2: Genau. In dem Fall geht es weiter mit einer wunderschönen Wanderung zu einer Klosteranlage in einer ganz anderen Gegend, Kanton Zug.
1: Ja, das ist ein Kloster Frauental. Das ist ein Zisterzienserinnen. Ein Kloster, eine Gemeinschaft, das Kloster. Die sind sehr verschlossen. Die sind wirklich, die reden nicht mit jedem. Also wenn du mit denen an mich hast wollen reden, dann hast du das durch das Gitter durchgemacht und so. Und lustigerweise, es ist wirklich ein wunderschöner Ort in dem Frauental, in der Nähe von Zug an der Lorze. Und als ich dort war, war das auch ganz still, war nichts los und so. Dann dachte ich, jetzt lüt ich mal schauen, ob die mit mir überhaupt aufmachen und ob da etwas... Du, das ist prompt. Prompt hat jemand aufgemacht.
2: Und geredet.
1: Und geredet mit.
2: Wäre noch blöd, wenn du als Radioreporter dorthin gehst, das redet niemand mit, dann kannst du keine Sendung machen.
1: Genau, und kann man noch sagen, Lebkuchen hat dort einen hohen Stellenwert im
2: Lebkuchen.
1: Lebkuchen habe ich natürlich gekauft und gegessen.
2: Warum?
1: Das war eine Geschichte. Mir hat die Oberen von Zug haben dazu mal gesagt, wir wollen euch beschützen, wir wollen schauen, aber ihr müsst etwas für uns machen. Und dann haben die Schwestern von dem Frauental, die haben einen Lebkuchen backen, den man dann verschenkt hat in Zug. Und das gibt es also mittlerweile gibt's das immer noch. Jetzt sind das aber Leute in Zug, in der Stadt Zug und Umgebung, die sich für etwas Besonderes hervorheben, die vielleicht etwas Gutes gemacht haben für die Gemeinschaft. Und die kommen dann vom Stadtrat, kommen die einen Lebkuchen über, wo im Frauental gebacken worden ist.
2: Was du alles weißt. Unglaublich. Da muss man nochmal anzapfen und dann sprudeln. Danke vielmals, Marcel, für den Besuch im Studio.
3: Wandern zu den schönsten Klöstern der Schweiz.

0: Madonna, Who's That Girl? 11 ist es gerade in ein paar Sekunden.
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0: In Graubünden auf der A13, Chur Ser San Bernardino, ist der Ilabella-Tunnel in beiden Richtungen wegen eines Unfalls gesperrt. Und jetzt ist es 11.
1: Die Nachrichten von SRF um 11 mit Frank Estermann. Ein Schädling, etwa so groß wie eine Kaffeebohne, bedroht die Schweizer Landwirtschaft und Gärten, der Japankäfer. Er befällt über 400 verschiedene Pflanzenarten und kann große Schäden anrichten. Der Bund verschärft nun die Maßnahmen, um die Verbreitung einzudämmen. Diese richten sich insbesondere an Reisende, die den Japankäfer einschleppen könnten. Wer aus Befallsgebieten zurückkehrt, soll Fahrzeuge und Gepäck sorgfältig kontrollieren, teilt das Bundesamt für Landwirtschaft mit. Als Befallsgebiet zählen unter anderem das Tessin, Norditalien sowie Teile des Wallis. Gefundene Käfer müssten getötet und dem kantonalen Pflanzenschutzdienst gemeldet werden. Zu drei Kurzmeldungen aus der Schweiz. Die Walliser Staatsanwaltschaft befragt heute den für Sicherheit zuständigen Gemeinderat von Gromontana. Der Mann ist zwar erst seit 2025 im Amt, die Staatsanwaltschaft möchte aber klären, weshalb auch nach seinem Amtsantritt keine Kontrollen in der Bar Le Constellation durchgeführt wurden. Beim Brand in der Bar in der Silvesternacht starben 41 Menschen. In Schweizer Gefängnissen saßen Anfang dieses Jahres gut 7.100 Personen. Das sind so viele wie noch nie seit Beginn der Aufzeichnungen vor fast 40 Jahren, schreibt das Bundesamt für Statistik. Die Zahl der inhaftierten Personen führt zu einer hohen Auslastung der Schweizer Gefängnisse. Aktuell seien 97% aller Haftplätze belegt. Frühestens in den 2030er Jahren soll es direkte Züge aus der Schweiz nach London geben. Heute haben die SBB, die französische Bahngesellschaft SNCF und die Betreiberin der Züge durch den Eurotunnel eine Absichtserklärung dafür unterzeichnet. Die SBB spricht von einem Meilenstein für die langfristige Planung. Die Reisezeit nach London soll dereinst 5 bis 6 Stunden betragen. Für das Projekt gibt es allerdings noch zahlreiche Hürden. Im Zusammenhang mit dem Hantavirus-Ansteckungen auf einem Kreuzfahrtschiff gibt es weitere bestätigte Fälle. Zuerst teilte das US-Gesundheitsministerium mit, dass eine Person positiv auf das Virus getestet worden sei. Und auch das französische Gesundheitsministerium bestätigte eine infizierte Person. Beide waren auf dem Schiff. Am Freitag hatte die Weltgesundheitsorganisation gemeldet, es gebe 6 bestätigte Fälle und 2 Verdachtsfälle. 3 Personen sind gestorben. Das Schiff liegt weiterhin vor Teneriffa. Die Evakuierung der rund 140 Personen an Bord sollte heute abgeschlossen werden. In der Schweiz gibt es bislang einen bestätigten Fall. Das Wetter. Es ist wechselnd bewölkt und immer wieder nass bei 15 bis 17 Grad. Im Norden ist es windig. Das waren Nachrichten von Radio SRF. Verantwortlich Michael Wieland.
0: 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In ein paar Minuten gibt es Antwort auf die Frage, tue Tiere kommunizieren? Erstens untereinander und zweitens mit uns. Antworten in ein paar Minuten. You got it! Mikrofon für euch, Köpfers Adrian, an dem Montagvormittag. Ich wünsche euch weiterhin ganz einen guten Montag. Ich hoffe, ihr seid gut gestartet.

0: Peters da bei uns auf SRF 1. Und jetzt geht es um Tierkommunikation.
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0: Und ich bin sicher, wenn ihr Tiere habt, ob Katzen, Hunde, Vögel, Ratten, Wellen, ich weiß nicht was, seid ihr überzeugt, die Tiere kommunizieren miteinander, oder? Aber machen sie das wirklich? Untereinander? Und kommunizieren sie auch mit uns? Das schauen wir diese Woche ein bisschen im Ratgeber an, da immer um 10 Minuten nach den 11 zusammen mit Marianne Heberlein. Sie ist Verhaltensbiologin an der Uni Wien und sie sagt...
2: Kommunikation ist nicht nur für uns Menschen, sondern eben auch für Tiere eigentlich eine zentrale Angelegenheit. Und das ist natürlich speziell wichtig für Tiere, die in der Gruppe leben, also nicht einzeln. Aber selbst Tiere, die mehrheitlich allein unterwegs sind, brauchen Kommunikation genauso.
0: Also, alle Tiere kommunizieren ganz gleich, ob sozial oder Einzelgänger. Und das machen sie nicht nur schon aus ganz, das machen sie nur schon aus ganz einfachen Gründen, aus praktischen Gründen.
2: Wenn man einen Paarungspartner möchte finden, dann braucht man schon dann mal Kommunikation. Wenn man sich dann möchte verständigen und eben auch verstehen, ist Kommunikation wichtig. Und sowieso, wenn man in der Gruppe lebt, ist das ein zentraler Punkt, dass es eben nicht zu unnötigen Konflikten führt.
0: Es ist noch gäbig, wenn man sich versteht, wenn man auf Paarungssuche ist. Ja, bei uns Menschen glaube ich auch nicht ganz anders. Also Kommunikation zum Konflikten vermeiden, das klingt vernünftig. Tiere in der freien Wildbahn sind richtige Diplomaten.
2: Hirsch, wenn sie jetzt konkurrieren um Weibli, dann kommt sie auch zu Kämpfen. Allerdings vorneweg gehen auch ganz viele verschiedene Signale und Kommunikationsformen, um eben herauszufinden, lohnt sich das überhaupt, um einen Kampf zu kommen oder nicht.
0: Und Hirsche zum Beispiel tun dabei nicht oben jemanden rühren, sondern wie alle anderen Tiere senden sie eben auch andere Signale aus.
2: Körpersprache, Lautäußerungen, Geruch, also Markierungen zum Beispiel, das sind alles Informationsquellen und Kommunikation, die hin und zurück geht.
0: Also hin und zurück, das heisst, Tiere tun sehr wohl nicht nur in eine Richtung kommunizieren, es gibt auch zwei oder mehr Wege Kommunikation.
2: Es kommt immer darauf an, was man möchte mitteilen. Häufig, gerade bei sozial lebenden Tieren, also wenn man in der Gruppe lebt, ist es sehr wohl so etwas wie ein Dialog. Also werden Signale, vor allem von der Körpersprache her auch, oder Lautäußerungen hin und her geschickt und jeder reagiert wieder auf den anderen. Es gibt aber auch Kommunikationsformen, wo es nur einen Weg geht. Wenn jetzt ein Jungtier friert und anfängt zu zittern, dann nimmt das ältere Tier wahr und wird zum Jungtier gehen und das Tier wärmen. Aber sonst, gerade in den Gruppenlebenden, hat man sehr viel die komplizierten Situationen, wo dann auch teilweise drei Tiere miteinander gleichzeitig kommunizieren und austauschen und so weiter.
0: Und untereinander, also innerhalb von der gleichen Tierart, sind die Kommunikationssignale klar. Tiere von der gleichen Art, die verstehen lang.
2: Das ist sehr wohl sehr klar. Also die meisten Verhaltensweisen oder Reaktionen sind sogar angeboren bei den Tieren. Also die Grundstruktur ist da, ist angeboren. Allerdings die Verfeinerung, wie man sie dann genau anwendet, wie stark und so weiter, das ist dann später erlernt. Es ist vor allem wichtig eben in den Gruppen lebenden Tieren. Da gibt es dann sehr starke Variationen und gerade Jungtiere müssen dann auch lernen, wie gehe ich da damit aus. Also knurren kann man schon von klein auf. Aber wann und in welcher Intensität setze ich das in welchen Situationen ein, das lernt man mit der Zeit. Das ist nicht von Anfang an gegeben.
0: Ja, sonst gibt es halt immer eins oder das andere auf die Nase. Aber was heisst das von außen geschaut, also von uns Menschen aus? Kann man Tier und die Kommunikation der Tier in diesem Sinn lesen? Also wenn zum Beispiel ein Hund mit dem Schwanz wedelt, hat er dann Freude? So einfach ist das leider eben nicht.
2: Wenn man jetzt nur den Schwanz würde anschauen, was der Schwanz ausdrückt, also wenn jetzt ein Hund wedelt, dann können wir eigentlich davon noch gar keine Aussage treffen. Wir können nur sagen, dass das Tier aus irgendeinem Grund aufgeregt ist, erregt ist. Dann müssen wir andere Körpersignale dazu nehmen. Ist das Nackenfell gesträubt? Was sagt der Gesichtsausdruck? Wie sind die Lippen? Sieht man zäh? Ist die Stirn flach? Ist sie gerunzelt? Und so weiter. Das sind verschiedene kleine Puzzlesteine, die dann letztlich ein Gesamtbild gibt zu dem, wo eben das Tier will kommunizieren und weitergeben.
0: Und das ist, glaube ich, ganz wichtig auch für Eltern mit ihren Kindern. Es heisst eben nicht, wenn der Hund wedelt mit dem Schwanz. Schau, er hat Freude, du kannst ihn streicheln. Nein, das kann etwas ganz anderes bedeuten und nichts mit Freude zu tun haben. Also, fassen wir zusammen, Tiere kommunizieren und das die ganze Zeit und innerhalb von der gleichen Art eindeutig, aber gegen aussen ist es eben etwas komplizierter. Aber nicht unmöglich. Sogar Katz und Hund können lernen, einander zu verstehen.
2: Das Wichtige ist, dass Hund und Katze verstehen sich dann wirklich gut, wenn sie können voneinander lernen können. Also am einfachsten ist, wenn Hund und Katze zusammen aufwachsen, dann versteht man sich gegenseitig, dann weiss man, wie man miteinander umgehen muss. Und das ist sozusagen die einfachste und simpelste Form, wie man sich sehr gut kann verstehen nachher miteinander. Aber einfach nur, weil sie halt zusammen aufgewachsen sind und sich das gegenseitig abgeschaut haben.
0: Seit Marianne Heberlein, sie ist Verhaltensbiologin und Forscherin an der Uni Wien und Präsidentin vom Verband und der Interessensgemeinschaft der ausgebildeten Ethologen und Tierpsychologen. Da habe ich alles gesagt, was sie betrifft. Aber das Schöne ist ja, eigentlich könnten wir Menschen von den Tieren ja ein bisschen abschauen, oder? Mit anderen Worten, Kommunikation innerhalb von der gleichen Art wäre eigentlich möglich. Man muss halt aufeinander schauen, beziehungsweise hören.
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0: Montagmittag, es ist 11:30 Uhr. Eine Meldung verkehrsmässig aus dem Kanton Graubünden.
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0: Die Übersicht von 11.31 Uhr in Graubünden auf der A13, Kurs San Bernardino, ist der Isabella-Tunnel in beiden Richtungen wegen eines Unfalls gesperrt. Der Michael von der Heide, halt mich fest. Und am Mikrofon weiterhin für euch, der Adrian Köpfer.

0: Alone von der Gruppe Heart hier bei uns auf SRF 1 am Montag, 11. Mai. Und vor 60 Jahren ist der Beach Boys ihr Meisterwerk Pet Sounds rausgekommen. God only knows what I'd be without you. Beach Boys, die Anfang 60er Jahre mit Hits wie Surfing USA oder Surfing Safari. Bekannt worden mit einem eher, sag ich mal, sorglosen Surfer-Image. Und das hat sich eben mit dem Album Pet Sounds geändert, wo der Brian Wilson die vollständige Kontrolle übernommen hat. Und auf diesem Album ist auch entsprechend unser heutiger Musikdiamant. Wouldn't it be nice for the Beach Boys?
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0: Und jetzt kann man sich schon fragen, wie das hier so erzählen. Ja, was hätte der Brian Wilson auf dem Album anders gemacht als vorher mit den Beach Boys? Das wollte ich vom SRF Musikredakteur Dominik Diller wissen.
2: Der Brian Wilson hat mehr oder weniger alles selber produziert, alles selber komponiert, sodass man Pet Sounds eigentlich schon fast als Soloalbum von Brian Wilson darf bezeichnen. Und das musikalische Spektrum an Genres von Klassik und Jazz bis zu Avantgarde und Doo-Wop, das ist wirklich beeindruckend. Es ist hinter der Kulisse auch ein regelrechter kreativer Wettkampf losgegangen von Brian Wilson mit den Beatles. Die haben nämlich im genau gleichen Jahr das Album Revolver rausgebracht und die Beach Boys sind von den Kritikern für ihr Album Pet Sounds mit fast noch mehr Lob überhäuft worden als Beatles für das Album Revolver. Auch natürlich dank Songs wie «Wouldn't it be nice?».
0: Und das ist ja dann auch der allererste Song vom Album «Pet Sounds».
2: Ja, und schon in dem allerersten Song, in diesen 2 Minuten 25, ist eigentlich alles drin. Tempowechsel, riskante Tonartwechsel, der erste Tonartwechsel bereits nach 6 Sekunden. Instrumente, die durch irgendwelche Studiotechniken unkenntlich gemacht werden. Harmonien, die so abenteuerlich sind, dass man kaum glaubt, dass sie am Schluss so schön tönen. Es ist schlicht und einfach ein unglaublicher Song.
0: Sagt der Dominik Diller, also eine Welt, wo immer die Sonne scheint, junge Männer mit schnellen Autos und schönen Mädchen am Strand fahren und dort Spass, und nochmal Spass, hey. Das ist so ein bisschen die Welt von Brian Wilson. Eine Traumwelt in seinem Kopf hat es aber meistens eben anders ausgesehen, sagt der Dominik.
2: Das ist das Tragische und auch das Verblüffende. Die Schönheit von seinen Songs, die haben sogar nichts zu tun mit seinem echten Leben. Das war prägt von Depressionen, von Ängsten, von bipolaren Störungen. Er hat auch die meiste Zeit drinnen verbracht, am Klavier und nicht am Strand. Und auch der Song «Wouldn't it be nice» ist eigentlich ja ein Wunschtraum von Brian Wilson. Wäre es nicht schön, wenn wir könnten. Das Lied beschreibt die Beziehung von 2 Lovers, von Liebenden, die frustriert sind, weil sie nicht das Leben können führen können, was eigentlich gern würdet führen.
0: Also, hören wir's. Beach Boys, wouldn't it be nice?

0: Six was nine, Searching for a Soul. Und als nächstes freue ich mich auf einen Song von der Zoe May und dem Stefan Eicher, Vals à demi. Ganz ein feiner, schöner Song. Song übrigens, so Zoe May für ihre Grossmutter geschrieben hat.
1: Ich habe den Song für meine Grossmutter geschrieben, weil ihre Mann, also mein Grossvater, ist vor ein paar Jahren verstorben. Und der Song erzählt die Geschichte von jemandem, der allein in seinem Haus hockt und aber in allen Gegenständen und allen Räumen noch die andere Person sieht. Und der Stefan singt im Lied aus der Perspektive von der Person, die allein jetzt ist und sich erinnert. Und ich bin sozusagen die Erinnerung. Also immer wenn ich singe im Song, komme ich wie aus einer anderen Dimension und singe für den Stefan und gegenseitig versprechen wir uns, dass wir zusammen in der Vergangenheit tanzt haben, aber auch in der Zukunft wieder zusammen tanzen werden.
0: Also nicht nur einen emotionalen Song, sondern auch einen emotionalen Inhalt. Und entsprechend hat Zoe May auch reagiert, als sie zum ersten Mal Stefan Eicher seine Stimme gehört hat.
1: Ehrlich gesagt, als ich den Song zum ersten Mal gehört habe, also das Demo mit der Stimme von Stefan Eicher, hat es mich einfach geschüttelt und ja, Tränen sind mir gekommen und ich habe einfach still für mich angekühlt und aber mit einem Lächeln auf dem Gesicht, weil es hat mich einfach so fest berührt, zu wissen, dass jemand wie der Stefan, wo auch wirklich ein Idol ist für mich, meine Lyrics singt und sie so, so schön singt, das hat einfach etwas mit mir gemacht. Ja, ich kann es gar nicht beschreiben, es ist wirklich, es ist ganz tief gegangen.

0: Ozzy Osbourne mit Dreamer hier bei uns auf SRF 1 an dem Montagmittag, wo es ziemlich frisch ist von aussen und regnet. Wie es dann weitergeht, wettermässig, hören wir um 20 ab 12 Uhr.
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0: In Graubünden auf der A13, Kurs San Bernardino, ist der Isabella-Tunnel in beiden Richtungen wieder offen.
2: Die Nachrichten von SRF um 12 mit Frank Estermann. Ein Schädling, der etwa so groß ist wie eine Kaffeebohne, bedroht die Schweizer Landwirtschaft und Gärten. Der Japankäfer. Er befällt über 400 verschiedene Pflanzenarten und kann große Schäden anrichten. Der Bund verschärft nun die Maßnahmen, um die Verbreitung des Käfers einzudämmen. Diese richten sich insbesondere an Reisende, die den Japankäfer einschleppen könnten. Wer aus Befallsgebieten zurückkehrt, soll Fahrzeuge und Gepäck sorgfältig kontrollieren, teilt das Bundesamt für Landwirtschaft mit. Als Befallsgebiet zählen unter anderem das Tessin, Norditalien sowie Teile des Wallis. Gefundene Käfer müssten getötet und dem kantonalen Pflanzenschutzdienst gemeldet werden. Zu Kurzmeldungen aus der Schweiz. Die Walliser Staatsanwaltschaft befragt heute den für Sicherheit zuständigen Gemeinderat von Gros-Montana. Der Mann ist zwar erst seit 2025 im Amt, die Staatsanwaltschaft möchte aber klären, weshalb auch nach seinem Amtsantritt keine Kontrollen in der Bar Le Constellation durchgeführt wurden. Beim Brand in der Bar in der Silvesternacht starben 41 Menschen. Frühestens in den 2030er Jahren soll es direkte Züge aus der Schweiz nach London geben. Heute haben die SBB, die französische Bahngesellschaft SNCF und die Betreiberin der Züge durch den Eurotunnel eine Absichtserklärung dafür unterzeichnet. Die SBB spricht von einem Meilenstein für die langfristige Planung. Die Reisezeit nach London soll dereinst 5 bis 6 Stunden betragen. Für das Projekt gibt es allerdings noch zahlreiche Hürden. Die britische Labour-Partei hat bei den Kommunal- und Regionalwahlen letzte Woche über 1400 Mandate verloren. In der Folge war von einem historischen Wahldebakel die Rede. Bei einer Rede vor Parteimitgliedern hat Premierminister Keir Starmer nun bekräftigt, dass er trotz der Verluste nicht zurücktreten will. Er wisse, dass die Menschen frustriert seien über den Zustand Großbritanniens und auch über die britische Politik, sagte Starmer.
3: I know that people are frustrated by the state of Britain, frustrated by politics, and some people frustrated with me.
2: Er wisse auch, dass einige Menschen von ihm enttäuscht seien, so Starmer weiter. Seine Regierung werde sich den großen Herausforderungen stellen. Unter anderem kündigte Starmer einen Gesetzesentwurf an, mit welchem er den Stahlhersteller British Steel wieder verstaatlichen will. Die Börsendaten von SIX, der Swiss Market Index, liegt im Moment bei 13.082 Punkten, minus 0,1%. Der Euro wird zu 91,64 gehandelt und der Dollar zu 77,91. Das Wetter, am Nachmittag ist es windig und nass, morgen ist es vielerorts zeitweise sonnig, bei 12 bis 15 Grad. Im Süden gibt es morgen viel Sonnenschein bei 20 Grad. Das waren Nachrichten von Radio SRF, verantwortlich Michael Wieland.
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0: 11 Minuten 8:12 ist es.
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0: Und ich habe mich fast verschluckt vor ein paar Minuten. Irgendwann im Internet, als ich da gegoogelt habe, ich etwas von Schneefallgrenzen gelesen. Ich dachte, nein, bitte nicht. Hey, Mitte Mai, nichts von Schneefallgrenzen. Aber ich soll ein bisschen vorausschauen, die Tage. Auf SRF Meteo schauen, was das für Symbole sind in den nächsten Tagen und wo das Temperaturen sind, könnte dann mit der Schneefallgrenze eben dann gleich noch plötzlich ein Thema werden. Wir wollen genau Fahrplan wissen, wettermässig, vor allem für das Auffahrtswochenende natürlich. Und dann liefern wir euch am 20 ab 12. Und auch mit der Schneefallgrenze klären wir ganz genau.

0: Musikus Italia, Cesare Cremonini. Es ist am Ende Mittag, 20 Minuten nach der 12. Wir wollen den Wetterfahrplan mal ein bisschen wissen.
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0: Was da das Wetter vorhat, aufs Wochenende hin, aufs Auffahrtswochenende. Lucian, fangen wir noch beim heutigen Montag an. Regnet es eigentlich weiter heute?
2: Ja, der Regen, der bleibt jetzt auch heute am Nachmittag beidseits von den Alpen ein Thema. Das heisst, es kommen immer wieder mal Regengüsse oder zum Teil auch lokale Gewitter vorbeiziehen. Aber man muss jetzt schon sagen, es gibt jetzt gerade am Nachmittag auch ein paar trockene Phasen. Auch die Sonne wird hier und dort einmal ein bisschen durchschauen. Beispielsweise momentan gerade in Teilen vom Rhonetal oder allgemein so ein bisschen im westlichen Mittelland, auch rund um den Genfersee, wo die Sonne gerade schön schon ein bisschen durchschaut. Auch beispielsweise im Raum Solothurn, wo man sie jetzt in der nächsten Zeit auch ein bisschen wird sehen. Eben, das ist ein bisschen das Hin und Her, was wir hier heute am Nachmittag haben. Aber dann kommt dann schon wieder verbreitet Regen auf heute am Oben. Und zwar ist es eine Kaltfront, wo so ungefähr ab der 6. zu oben von Norden her, von Nordwesten her, die Schweiz wird erreichen, dann bis in die Nacht rein und die Alpen wird anziehen und mit dieser Kaltfront zusammen kann es auch zum Teil nochmal recht runterlassen. Auch dort sind dann hier und dort noch ein paar Gewitter möglich. Und wie es der Name schon so ein bisschen anlässt, Kaltfront, plötzlich wird die Schneefallgrenze wieder zum Thema. Heute durch den Tag noch nicht ein grosses Thema, um die 2000 Meter oben. Dann aber in der Nacht sinkt sie auf etwa so 1400 bis 1000 Meter. Das heisst, schon so in der leicht erhöhten oder in der mittleren Lage, sagen wir es mal so, da kann es dann durchaus morgen ein bisschen winterlich werden, weil gerade in der zweiten Nachthälfte kann es den Voralpen hoch und am Alpenanhang zum Teil sogar flocken bis auf etwa 800 Meter runtergehen. Der Wind übrigens heute auch noch das Thema, und zwar spüren wir jetzt den Südwestwind schon recht. Der wird aber jetzt im Verlauf vom Nachmittag doch noch mal ein bisschen auffrischen. Natürlich dann gerade auch in der Nähe von Gewitter sind da auch ein paar starke bis stürmische Böen mit dabei. Und dann heute zu oben und in der Nacht zusammen mit dieser Kaltfront, da wird es dann vor allem auch in den Alpentälern noch recht windig. Und zwar drückt es dann der Wind so ein bisschen in die Alpentäler rein. Das heisst, vor allem dort in der Nacht bloß diesen starken Wind aufwärts. Temperaturen heute beidseits von den Alpen ähnlich, das heisst aber 15 bis 17 Grad gibt es sowohl im Norden wie auch im Süden.
0: Aber schon lustig, das Wetter hat schon passend zu den Eisheiligen umgestellt, oder? Also heute für die Eisheiligen an. Also passt hervorragend eigentlich für alle Gärtnerinnen und Gärtner. Wie geht es eigentlich weiter in Sachen Kaltfront und Kälte? Oder Kühle?
2: Ja, also schauen wir doch mal zuerst einfach auf die Kaltfront, so punkto Niederschlag. Da geht es morgen am Morgen zuerst noch ein bisschen so weiter. Das heisst, wir haben am Morgen zuerst noch relativ viele Wolken benannt und gerade auch den Bergen hoch, vor allem bei Alpenortan, Graubünden, da ist dann auch in der Morgen Stunden doch noch relativ an vielen Orten am Regnen oder eben schon in leicht erhöhten Lagen dann schon auch noch ein bisschen am Schneien. Aber das Ganze lässt dann gleich mal nach, bis spätestens am Mittag sollten das mit dem Niederschlag wieder gegessen sein. Und auch die Wolken machen dann im Verlauf des Tages mehr und mehr durch Sonnenplatz. Am schnellsten klappt das wahrscheinlich im Flachland oder auch im Wallis, wo das schon in den Morgenstunden dann gleich mal ziemlich sonnig wird. Den Bergen hoch, da hängen die Wolken doch noch ein bisschen länger und da wird dann schon nicht überall wahnsinnig viel Sonnenstunden geben. Ich denke da beispielsweise so ein bisschen an das Alpsteingebiet, so ein bisschen östliche Voralpen. Dort, da wird es wahrscheinlich dann schlussendlich bis zu oben nicht wahnsinnig viel Sonne geben. Denn im Süden, da kann sich die Sonne ganz schnell durchsetzen. Vielleicht ein paar Wolkenreste am Morgen früh. Dann aber im Verlauf des Tages wird das dort sonnig sein. Wir haben dazu noch einen starken Nordföhn, der im Süden bloß. Das sind durchaus mal Böen von 70 bis 90 km pro Stunde drin. Das heisst, da ist es schon recht unangenehm in diesem Wind, auch wenn man an der Sonne ist. Aber immerhin, wenn man an einem windgeschützten Ort ist, dann hat man dann Temperaturen von so etwa 20 Grad im Süden. Im Norden ganz andere Temperaturen. Du hast ein bisschen angetönt mit den Eisheiligen, da haben wir Temperaturen morgen nur gerade so von etwa 13 Grad und das ist dann doch relativ kühl für die Jahreszeit.
0: Aber eben der mit dem Kühl, wenn ich das richtig interpretiere, geht ein bisschen so weiter.
2: Ja, das geht wirklich so weiter und das passt das ja eigentlich wirklich perfekt mit den Eisheiligen zusammen. Wir haben nämlich am Mittwoch, vielleicht einen Tag, wo es ein bisschen milder ist, mit etwa so 16 Grad, dann aber vom Donnerstag, also von Uffurt bis und mit Samstag, haben wir dann nur noch Höchstwert im Norden von 13 Grad, zum Teil sogar noch ein bisschen weniger. Und man könnte es wirklich meinen, ja klar, die Eisheiligen sind da, muss das passen. Wenn wir da aber ein bisschen in Statistik schauen, müssen wir schon ehrlich sein. Das ist recht viel Zufall, so Kaltluftausbrüche sind einfach normal, dass im Mai mal vorkommen kann. Das Jahr passt es aber tatsächlich gerade mal sehr gut mit diesen Eisheiligen zusammen. Sonst vom Wetter her gibt es so ein bisschen Hin und Her. Am Mittwoch nochmal der Tag, wo wahrscheinlich trotz Wolkenfäden noch relativ lange sonnige Phasen können geniessen und meistens ist es dann auch noch trocken. Dann aber an Ufer selber, Ufert und auch gerade am Freitag zwei gewitterige Tage, also sprich ein wildes Hin und Her von Wolken, von ein paar sonnigen Phasen, aber eben auch immer wieder mal Regengüsse und Gewitter.
0: Danke vielmals, Lucian Schwassmann.

0: Unchain My Heart. Joe Cocker hier bei uns auf SRF. Jetzt ist es gegen halb.
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0: In Graubünden auf der A13, Kurs San Bernardino, ist der Isabella-Tunnel in beiden Richtungen wieder offen.
2: 12.30 Uhr, Rendezvous. Das sind die Mittagsinformationen von Radio SRF. Kantone, Städte und Gemeinden sind gegen die SVP-Initiative «Keine 10 Millionen Schweiz». Was sind ihre Gründe? Gleich im Rendezvous. Nigeria wurde dank einer Ölraffinerie zum Benzinexporteur. Besitzer und Milliardär Aliko Dangote sei ein Held, sagt der nigerianische Blogger.
3: This man is not, we are not celebrating him enough. He's a hero.
2: Die Geschichte eines unerwarteten Glücksfalls. Verliert die Schweiz den Anschluss in der Quantentechnologie? Firmen und Länder investieren Milliarden. Die Schweiz will aufholen. Und der Eishockey-Meistertitel von Fribourg-Gotteron habe den Zusammenhalt gestärkt, sagt der abtretende Stadtpräsident Thierry Steyert.
4: Bei Gotteron sind alle zusammen französischsprachige, deutschsprachige Freiburger aus jeder sozialen Schicht, aus jeder Region. Das ist schon wichtig, auch um den Stadt-Landgraben ein bisschen zuzudecken.
2: Thierry Steyert ist Gast im Tagesgespräch um 1. Verantwortlich heute für das Rendezvous ist Philipp Fontana. Im Studio begrüßt sie Radka Laubacher. 5 Wochen vor der Abstimmung ist das Rennen um die SVP-Volksinitiative «Keine 10 Millionen Schweiz» sehr knapp. Ja- und Nein-Lager liegen gleich auf, wie die Umfrage des Forschungsinstituts GFS Bern im Auftrag der SRG gezeigt hat. Auch weil es so knapp ist, wird die Kampagne besonders intensiv geführt. Heute sind die Kantone, Städte und Gemeinden vor die Medien getreten. Andreas Stüdli.
5: Dass die Konferenz der Kantonsregierungen, der Städteverband und der Gemeindeverband gemeinsam vor die Medien treten, das ist selten. Gegen die Initiative «Keine 10 Millionen Schweiz» engagieren sich die drei Ebenen aber gemeinsam. Hans-Peter Hilfiker, Präsident des Städteverbands, begründet sein Engagement so.
6: Weil die Städte die Wirtschaftsmotoren sind unseres Landes und weil wir ohne eine offene Zuwanderungsmöglichkeit diese Wirtschaftsmotorenfunktion nicht übernehmen können und weiterführen können.
5: Der Auftritt reiht sich ein in viele Nein-Auftritte. So sprach sich letzte Woche eine Jugendallianz aus Jungparteien und Gewerkschaften gegen die Initiative «Keine 10 Millionen Schweiz» aus. Am Wochenende stellte sich der Dachverband der Schweizer Frauenorganisationen Allianz F dagegen. Und auch Bundesrat Beat Jans tritt häufig gegen die Volksinitiative auf. Ist das ein Zeichen von Nervosität angesichts der knappen Umfrageresultate? Nein, sagt Gemeindeverbandspräsident Matthias Zopfi.
7: Es ist ein Zeichen der Verantwortung. Die Initiative nimmt eine Thematik auf, die die Bevölkerung beschäftigt, nämlich die hohe Zuwanderung. Das nehmen wir ernst, aber sie bietet keine echte Lösung dafür, sondern verschlimmert die Situation nur noch.
5: Sagt Zopfi, der auch Ständerat der Grünen ist. Und auch der Aargauer Regierungsrat Markus Diet, Präsident der Konferenz der Kantonsregierungen, räumt ein, dass die Zuwanderung die Menschen stark beschäftigt.
8: Ist auch klar, es hat viele Menschen, aber wir brauchen ein nachhaltiges Wachstum. Wir können nicht einfach einen Deckel setzen, wo wir uns abhängen von Schengen Dublin, wo wir uns abhängen von allen Sicherheits- und Polizeisystemen, wo wir eine Asylinsel werden. Das wollen wir nicht.
5: Bei Kantonen, Städten und Gemeinden sei die Parolenfassung deutlich für das Nein ausgefallen, betonen alle drei Vertreter. Die Verbände wollten vor allem informieren, sie finanzieren keine Kampagne. Auch ohne Geld von Kantonen, Städten und Gemeinden ist das Nein-Lager stärker aufgestellt. Bisher hat es über 8,9 Millionen Franken Spenden angegeben, rund 2,5 Millionen mehr als die SVP und ihre Unterstützer. Das alles beunruhigt SVP-Fraktionschef Thomas Aeschi nicht.
9: Ja, es läuft eine richtige Einschüchterungskampagne, teilweise auch mit Argumenten, die überhaupt nichts mit der Initiative zu tun haben. Tatsache ist, dass ganz viele Schweizerinnen und Schweizer täglich mit den Problemen der maßlosen Zuwanderung konfrontiert sind, mit diesen Überfüllungseffekten, mit explodierenden Mieten, mit vollen Zügen, mit verstopften Straßen, mit der Zubetonierung der Natur. Ich bin überzeugt, dass man nur mit einem Ja endlich eine Trendumkehr herbeiführen kann, sonst wird sich nichts ändern.
5: Noch 5 Wochen bleiben. Diese vielen Auftritte zielen vor allem auf eines ab: die Stimmberechtigten aus dem jeweiligen Lager auch dazu motivieren, tatsächlich abstimmen zu gehen, zumal die Meinungsbildung weit fortgeschritten ist. Martina Musson vom Forschungsinstitut GFS Bern betont, Stimmberechtigte davon zu überzeugen, statt eines Ja doch noch ein Nein einzulegen oder umgekehrt, das wäre schwierig.
1: Nun kehren wahrscheinlich weniger, denn die Meinungen sind tatsächlich weitgehend gemacht. Man kann vielleicht Menschen, die erst tendenziell entschieden sind, die eher dafür oder eher dagegen sind, noch erreichen mit solchen Kampagnen. Aber viel wichtiger ist, die Menschen überhaupt erst an die Urne zu bringen und darauf zielen die meisten Kampagnentätigkeiten ab.
5: Denn bei der Mobilisierung gilt der Grundsatz, mehr ist mehr, gerade auch was die Auftritte angeht. Wer mehr Stimmberechtigte an die Urne bringen kann, das zeigt sich dann am 14. Juni.
2: Bundeshausredaktor Andreas Stülli. Zu den weiteren Nachrichten des Tages mit Frank Estermann.
10: Der Bund verschärft die Maßnahmen, um die Verbreitung des Japankäfers in der Schweiz einzudämmen. Diese richten sich insbesondere an Reisende, die den Schädling einschleppen könnten. Wer aus Befallsgebieten zurückkehrt, soll Fahrzeuge und Gepäck sorgfältig kontrollieren, teilt das Bundesamt für Landwirtschaft mit. Als Befallsgebiet zählen unter anderem das Tessin, Norditalien sowie Teile des Wallis. Gefundene Käfer müssten getötet und dem Kantonalen Pflanzenschutzdienst gemeldet werden. Der Japankäfer befällt über 400 verschiedene Pflanzenarten und kann große Schäden in der Landwirtschaft und in Gärten anrichten. Noch nie saßen so viele Menschen in Schweizer Gefängnissen wie Anfang dieses Jahres. Ende Januar seien gut 7.100 Personen inhaftiert gewesen. Das sei ein Höchststand seit Beginn der Aufzeichnungen vor fast 40 Jahren, schreibt das Bundesamt für Statistik. Gemessen an der Wohnbevölkerung seien es aber weniger Gefängnisinsassinnen und Insassen als vor 10 Jahren, was den Anstieg relativiere. Aktuell seien 97% aller Haftplätze belegt. Frühestens in den 2030er Jahren soll es direkte Züge aus der Schweiz nach London geben. Die Reisezeit soll dereinst 5 bis 6 Stunden betragen. Heute haben die SBB, die französische Bahngesellschaft SNCF und die Betreiberin der Züge durch den Eurotunnel eine Absichtserklärung für das Projekt unterzeichnet. Die SBB spricht von einem Meilenstein für die langfristige Planung. Für das Projekt gibt es allerdings noch zahlreiche Hürden. Dabei geht es um die Einreiseformalitäten bei Reisen nach Großbritannien, die Gleisinfrastruktur und geeignete Züge für die Hochgeschwindigkeitsstrecken. Nach den großen Verlusten für seine britische Labour-Partei bei den Kommunal- und Regionalwahlen letzte Woche lehnt Premierminister Keir Starmer einen Rücktritt weiter ab. Bei einer Rede vor Parteimitgliedern sagte Starmer, er wisse, dass die Menschen frustriert seien über den Zustand Großbritanniens und auch über die britische Politik. Er wisse auch, dass einige Menschen von ihm enttäuscht seien, so Starmer weiter. Seine Regierung werde sich den großen Herausforderungen stellen. Unter anderem kündigte Starmer einen Gesetzesentwurf an, mit welchem er den Stahlhersteller British Steel wieder verstaatlichen will. Im Zusammenhang mit den Hantavirus-Ansteckungen auf einem Kreuzfahrtschiff gibt es weitere bestätigte Fälle. Das US-amerikanische und das französische Gesundheitsministerium haben je eine infizierte Person gemeldet, beide seien auf dem Schiff gewesen. Das Kreuzfahrtschiff liegt weiterhin vor Teneriffa. Die Evakuierung der rund 140 Personen an Bord sollte heute abgeschlossen werden. In der Schweiz gibt es bislang einen bestätigten Fall. In den Philippinen soll es ein Amtsenthebungsverfahren gegen Vizepräsidentin Sara Duterte geben, die Tochter des ehemaligen Präsidenten Rodrigo Duterte. Die Große Parlamentskammer hat für die Einleitung eines Amtsenthebungsverfahrens gestimmt. Nun muss die zweite Parlamentskammer über eine Enthebung entscheiden. Hintergrund sind verschiedene Vorwürfe gegen Duterte. Es geht unter anderem um den Missbrauch staatlicher Gelder und auch um angebliche Morddrohungen gegen den amtierenden Präsidenten. Sara Duterte bestreitet jegliches Fehlverhalten. Bei einer Amtsenthebung dürfte sie nicht bei den Präsidentschaftswahlen 2028 antreten. Das Wetter. Am Nachmittag ist es windig und es gibt vielerorts Schauer und Gewitter. Morgen ist es zunächst grau und teils nass, vor allem im Osten. Aus Westen wird es ziemlich, im Osten zeitweise sonnig. Die Temperaturen liegen zwischen 12 und 15 Grad. Im Süden gibt es morgen mit Nord 5 viel Sonnenschein bei 20 Grad.
2: Wegen des Iran-Kriegs sind Öl und Treibstoff weltweit knapper geworden. Das trifft auch viele Länder Afrikas. Sie kämpfen mit höheren Preisen und teilweise mit Versorgungsengpässen. Doch gerade in Westafrika sagt man sich dieser Tage oft, es könnte noch deutlich schlimmer sein. Vor zwei Jahren nahm in Nigeria die Dangote-Ölraffinerie ihren Betrieb auf. Sie ist die größte solche Anlage Afrikas und sie hält den Engpass nun in Grenzen. Der Mann hinter der Raffinerie ist Aliko Dangote. Der Nigerianer gilt als reichste Person Afrikas. Und dank seines Muts und auch dank etwas Glück beim Timing erlebt er gerade seine große Stunde. Afrika-Korrespondent Fabian Urech.
11: Aliko Dangote führt seine Gäste durch seine neue Raffinerie. Es ist Anfang Februar. Die Vertreter aus Industrie und Regierung hören dem wohl erfolgreichsten Geschäftsmann Afrikas gebannt zu. Die Stimmung ist gut. Zwei Jahre nach Inbetriebnahme produziere die Anlage nun mit voller Kapazität, erzählt der 69-Jährige. Das sind 650.000 Fässer und das jeden Tag. Alles sei möglich, sagt Dangote dann in seiner gewohnt etwas sprüden Art. Der Regierungsvertreter neben ihm wirkt da euphorischer.
12: I think every Nigerian should be proud that such an edifice is actually in Nigeria.
11: Alle Nigerianer sollten stolz sein, dass diese Anlage in ihrem Land stehe, sagt er. Was man damals im Februar noch nicht weiß, nur drei Wochen später bricht der Iran-Krieg aus mit den bekannten Folgen. Benzin wird weltweit knapper und teurer. Die neue Raffinerie am Stadtrand von Lagos ist damit plötzlich mehr als bloß ein Unternehmen. Sie wird zu einem Rettungsanker für Nigeria und für viele Nachbarstaaten. Dangote ist mit der Produktion von Zement reich geworden. Doch vor 10 Jahren entschied er sich, 20 Milliarden Dollar in diese Raffinerie zu stecken. Viele hielten das damals für hochriskant, manche gar für einen Wahnsinn. Nun aber erweist sich das als fast visionäre Entscheidung. Mitten in einer globalen Ölkrise kann Nigeria seinen Benzinbedarf nun selbst decken, zum ersten Mal überhaupt. Und nicht nur das, einen Teil der Produktion kann das Land gar verkaufen.
13: In the last couple of days we'll be loading to mostly African countries, which we are not doing before.
11: Ein guter Teil der Exporte gehen in andere afrikanische Länder, sagte Dangote unlängst. Mindestens 6 Länder in der Region hat er in den letzten Wochen bereits beliefert. Weitere sollen folgen.
3: See, this man has saved Africa. Nigeria billionaire Dangote has saved Africa from destruction. I'm telling you, this man is not. We are not celebrating him enough. He's a hero.
11: Dangote habe Afrika gerettet, er sei ein Held, sagt dieser nigerianische Blogger. Ähnliche Lobpreisungen liest und hört man in den sozialen Netzwerken Westafrikas dieser Tage oft. Manches davon ist übertrieben. Klar aber ist, wenn Dangotes Raffinerie die volle Kapazität erst ein Jahr später erreicht hätte, die Versorgungslage mit Treibstoff wäre vielerorts deutlich schlechter. Das trifft übrigens selbst auf Europa zu. Dangote belieferte in den letzten Wochen erstmals auch Frankreich, die Niederlande und Großbritannien. In Afrika spricht man seit langem davon, dass sich der Kontinent wirtschaftlich emanzipieren müsse. Dangote steht dafür wie wenig andere. Und durch seine Raffinerie und den glücklichen Zeitpunkt der Inbetriebnahme wird er wohl endgültig zu einem Symbol für ein starkes, selbstbewusstes Afrika. Akinwumi Adesina, der frühere Präsident der Afrikanischen Entwicklungsbank, sagt es so.
14: Dangote is the richest black person in the world, the richest African. And he could be investing all these billions of dollars that he has outside of Africa.
11: Dangote sei der reichste Afrikaner überhaupt. Er könnte seine Milliarden auch anderswo investieren, doch er investiere in Nigeria, in Afrika, weil er an diese Orte glaube. Dangote ist heute im Pensionsalter. Zur Ruhe setzen will er sich aber nicht. In einem Interview kündigte er vor einigen Wochen gar an, seine Raffinerie bald noch deutlich zu vergrößern.
13: I can tell you that we are going to really take people for a very, very big surprise. Within 30 months, our refinery will be the largest refinery ever in the world.
11: Innerhalb von 2,5 Jahren, sagte Dangote, werde seine Raffinerie die größte sein, die die Welt je gesehen habe.
2: «12.45 Uhr, Rendezvous gleich hier bei uns. Wie sehen die Schülerzahlen einer Gemeinde in, sagen wir, 10 Jahren aus? Das ist von Gemeinde zu Gemeinde sehr unterschiedlich.
15: Es gibt sehr urbane Gebiete, die wachsen, wie das Glattal oder das Limmatal. Hingegen in den Peripherien hat man teilweise heute schon eher rückläufige Schülerzahlen»,
2: sagt der Ökonom Marco Schmid. Und wie reagieren die Gemeinden in der Schweiz auf die Herausforderung Schulraumplanung? Und ob die analoge Armbanduhr, die gebrauchte Winterjacke, das Sofa aus den 70er Jahren? Brockenhäuser erfreuen sich großer Beliebtheit. Was bedeutet die steigende Nachfrage für die Brockis? Die Reportage kurz vor 1. Die Quantentechnologie, schon heute ist sie in Computerchips oder Laser nicht wegzudenken. Quantentechnologie ist aber auch Zukunftstechnologie, sei es in der Medizintechnik, Industrie oder Navigation. Die Quantentechnologie birgt aber auch Gefahren. So dürfte sie zum Beispiel in 10 bis 20 Jahren praktisch alle heute gängigen Verschlüsselungsverfahren nutzlos machen. Unternehmen und Länder würden damit verwundbar gegenüber Cyberangriffen. Um sich gegen solche Herausforderungen zu wappnen, braucht es ebenfalls Quantentechnologie. Sie gilt deshalb als kritische Infrastruktur. Und deshalb investieren unsere Nachbarländer Deutschland und Frankreich bereits Milliarden und fördern Unternehmen, die auf diese Zukunftstechnologie setzen. Die Schweiz möchte aufholen. Wirtschaftsredaktor Pascal Lago.
16: Quantentechnologie gilt als strategische und kritische Infrastruktur, weil sie für die Sicherheit eines Landes zentral sein wird.
17: Wir sehen Technologien wie Quantenkommunikation aufkommen, die für besonders sichere Datenübertragung, etwa im Finanzsektor oder auch für staatliche Infrastruktur getestet wird,
16: sagt Alexandra Beckstein. Sie ist Chefin des Unternehmens KAI Ventures, ein Schweizer Risikokapitalgeber. Alexandra Beckstein unterstützt junge Unternehmen im Bereich der Quantentechnologie und setzt sich schon heute mit künftigen Anwendungen auseinander. Weil die Quantentechnologie weitreichende wirtschaftliche und sicherheitsrelevante Auswirkungen haben wird, fördern unsere Nachbarländer die Technologie. Laut Klaus Enslin sind unsere Nachbarländer viel weiter als die Schweiz. Klaus Enslin ist Physiker an der ETH Zürich und Präsident der Schweizer Quantenkommission, die im Auftrag des Bundes den Schweizer Quantenstandort stärken soll.
18: Wenn wir unsere Nachbarländer anschauen, dann investieren die bereits jetzt viel höhere Summen in diese strategische Ausrichtung der Quantentechnologie. Deutschland 3,5 Milliarden, Frankreich 2 Milliarden, die Schweiz ungefähr von 80 Millionen Euro. Also auch wenn man es auf die Größe der Länder jeweils runterskaliert, hinkt die Schweiz dramatisch hinterher.
16: Das zeige sich besonders im Vergleich mit den Niederlanden, einem Land, das von der Größe und Bevölkerungszahl gut mit der Schweiz vergleichbar sei.
18: Holland hat jetzt extra Funding in der Größenordnung von 1 Milliarde Euro, die Schweiz ungefähr von 80 Millionen Euro. Und unser Wissenschaftssystem, unsere Bevölkerung ist vergleichbar.
16: Das sei vor allem deshalb schade, weil die Schweiz im Bereich der Quantenforschung weltweit

0: seine Quantumstrategie jetzt füllen. Deshalb brauche es zusätzliche 200 bis 300 Millionen Franken. Klaus Enzlin präsidiert die Kommission, die im Auftrag des Bundes die Schweizer Quantenstrategie verfasst hat. Es gehe nicht darum, einzelne Unternehmen zu fördern, sondern um den Aufbau einer Infrastruktur, von der dann alle Startups gleichermaßen profitieren. Zum Beispiel von teuren Testlaboren oder Kommunikationsnetzen. Das wirft dennoch die Frage auf, weshalb der Staat einspringen muss. Schließlich gibt es in der Schweiz Risikokapitalgeberinnen, sogenanntes Venture Capital, wie das Unternehmen von Alexandra Beckstein, die schon heute in junge Unternehmen investieren, die auf die Quantentechnologie setzen.
1: Was Venture Capital aber in der Regel nicht finanziert, ist die grundlegende Infrastruktur einer neuen Technologie. Quantentechnologie braucht zum Beispiel hochspezialisierte Reinräume zum Entwickeln, Kryolabore, Testplattformen oder auch nationale Kommunikationsnetze.
0: Wenn die Schweiz in diesen Bereichen den Anschluss verpasse, dann bestehe die Gefahr, dass die Unternehmen abwandern. Das sei auch schon passiert mit dem Unternehmen Idegantik aus Genf. Das Unternehmen gilt als Pionier der Quantenkryptographie, also der abhörsicheren Kommunikation.
1: Bereits 2007 wurde genau diese Technologie im Kanton Genf eingesetzt, um Wahlergebnisse zwischen Behörden sicher zu übertragen. Was ist passiert? Diese Anwendungen entstanden später oder seitdem vor allem im asiatischen Telekom-Netzwerk. Dort haben Staaten begonnen, sichere Kommunikationsinfrastrukturen aufzubauen und somit entstand dort der erste echte Markt.
0: Das führte schließlich dazu, dass das Schweizer Unternehmen von ausländischen Investoren übernommen wurde.
1: Der südkoreanische Telekom-Konzern SK Telekom wurde Mehrheitsaktionär von Idegantik und kürzlich wurde das Unternehmen vom amerikanischen Quantencomputing-Unternehmen IonQ übernommen. Das zeigt jetzt eben sehr klar, um was es eigentlich geht bei der Standortpolitik. Es reicht nicht, die Technologie nur zu erfinden, sondern entscheidend ist, wo sie im großen Maßstab eingesetzt wird und wo Unternehmen wachsen können.
0: Hier setzt die Schweizer Quantenstrategie an. Die von den Quantum-Expertinnen angestrebten 200 bis 300 Millionen Franken über 4 Jahre verteilt dürften ein überschaubarer Betrag sein im Vergleich zu den Milliarden, die unsere Nachbarländer investieren. Über die Schweizer Quantenstandortförderung entscheidet am Schluss das Parlament.
2: Seit 2022 werden in der Schweiz weniger Kinder geboren. Eine Folge davon sei, dass die Zahl der Schülerinnen und Schüler in den ersten 8 Schuljahren bald nicht mehr wachse, sondern zurückgehe, schreibt das Bundesamt für Statistik. Im Moment aber wachsen die Schülerzahlen noch. Für Gemeinden ist das eine Herausforderung. Jetzt gerade ist es noch nötig zu vergrößern, aber bald schon könnte der Bedarf an Schulraum zurückgehen. Kreative Lösungen sind gefragt. Noemi Ackermann.
3: Die Berichterstattung gleicht sich Land auf, Land ab.
4: Wie die Stadt Gossau mitteilt, sind die Schülerzahlen in den letzten Jahren stetig gestiegen.
5: Die Volksschule Kriens benötigt bereits ab Schuljahr 2026/27 zusätzliche Schulräume als Übergang.
6: Tegernfeld baut über 100-jähriges Schulhaus um und ergänzt es um einen Neubau.
3: Das Thema Schulraum beschäftigt viele Gemeinden. Im Moment steigen die Schülerinnen und Schülerzahlen vielerorts noch an. Laut dem Beratungsunternehmen Wüest Partner gibt es schweizweit einen Peak der Schülerzahlen im Jahr 2028. Danach ein langsamer Rückgang. Die Gründe dafür seien vielfältig, sagt Marco Schmid, Ökonom bei Wüest Partner. Die Geburtenquote gehe zurück, die Zuwanderung nehme ab, aber auch Umzugsbewegungen zeigen sich in den Schülerzahlen. So gibt es dann auch lokale Unterschiede.
7: Wenn man auf die Schweizer Karte schaut, sieht man, es gibt wirklich unterschiedliche Dynamiken. Es gibt sehr urbane Gebiete, die wachsen, wie das Glattal oder das Limmatal. Hingegen in den Peripherien hat man teilweise heute schon eher rückläufige Schülerzahlen.
3: Deswegen sei es wichtig, dass Schulraum rollend geplant werde. Aber der Platzbedarf jedes einzelnen Schülers sei in den letzten Jahren gestiegen.
7: Der moderne Schulbetrieb, der braucht eher mehr Platz als Schulzimmer, die in den, sagen wir, 80er Jahren geplant wurden. Entsprechend kann es sein, dass obwohl die Schülerzahlen in einer Gemeinde leicht rückläufig sind, mit diesen Lernlandschaften und Gruppenräumen der Platz eigentlich sehr gut genutzt werden kann.
3: Dazu komme, dass immer mehr Gemeinden schulergänzende Betreuung wie Mittagstisch oder Hort anbieten. Auch das muss Platz haben, sagt Ivo Mauch, der am Zentrum für Schulentwicklung an der

0: PH Bern doziert.
1: Auch wenn die Schülerinnen und Schülerzahlen plötzlich stagnieren oder wieder leicht sinken, ist das große Thema der Tagesschulen, der schulergänzenden Betreuung, wo die Zahlen steigen. Ich glaube nicht, dass man in Zukunft zu viel Schulraum haben wird. Ich glaube, man muss einfach auch kreative Lösungen suchen, wie man mit diesem mehr an Schulraum, wenn die Schülerinnen und Schülerzahlen sinken, umgeht oder wie man die räumliche Differenzierung anpassen kann.
0: Flexibel planen, flexibel modular bauen. Und dann, wenn die Zahlen der Kinder sinken, dann müsse man sich andere Nutzungen überlegen, sagt Architektin Isabel Dietrich, die mit ihrem Büro Schulen und Gemeinden bei der Schulraumplanung unterstützt.
2: Ich glaube, eben diese Mischnutzung oder diese Mehrfachnutzung ist eigentlich ein schönes Prinzip, wie man auf sowas reagieren kann. Indem, dass man eben wirklich diese Erdgeschossräumlichkeiten als öffentliche Nutzung gestaltet, bleibt man da eigentlich auch frei. Das können Externe sein, die dann eben auch Mieten generieren, was dann auch für Gemeinden attraktiv sein kann.
0: So könnte ein Café, eine Bibliothek oder ein Quartiertreffpunkt in das Erdgeschoss einer Schule ziehen. Alle drei Experten sagen, sie wüssten von keiner Schule, die sich bisher über zu viel Platz beklagt habe. Wenn, dann sei es eben eine Möglichkeit, auch für anderes Platz zu schaffen.
3: Brockenhäuser haben ihr verstaubtes Image längst abgelegt. Secondhand ist gefragt. Und das nicht nur bei Leuten, die finanziell darauf angewiesen sind. Viele entscheiden sich, auch wegen der Nachhaltigkeit oder modischen Gründen, für die getragene Lederjacke, das gebrauchte Sofa oder die etwas angestaubte Porzellantasse. Wie reagieren Brockenhäuser auf diesen Wandel und was bedeutet die steigende Nachfrage nach Secondhand für die Preise? Wirtschaftsredaktorin Jasmin Guth hat ein Brockenhaus im Berner Oberland besucht.
4: Brockenhäuser sind ein Spiegel unserer Gesellschaft. Hier landet das, was die einen nicht mehr wollen, was andere jedoch noch brauchen könnten. Eine Frau bringt an der Abgabestelle im Brockenhaus der Heilsarmee gleich mehrere Kisten vorbei, bis zum Rand gefüllt, mit CDs, Teelichtern, Kleidungsstücken.
5: Das ist alles von einer Freundin, die ich entsorge, die ihre Wohnung ausräumen und das selber nicht allein alles machen kann. Und ich bin sehr froh, kann ich daher kommen. Ja, nehmen wir es ehrlich, fast alles.
4: Seit rund 60 Jahren betreibt die Heilsarmee Brockis in der Schweiz. 20 Filialen umfasst das Netz und weitere Läden sind geplant. Denn Secondhand ist gefragt. Laut Geschäftsführer Andreas Stettler erfüllen die Brockenhäuser gleich mehrere Zwecke.
6: Einerseits die Kreislaufwirtschaft, dass man etwas Sinnvolles macht für die Umwelt, plus dass dann der Gewinn zu 100% in soziale Projekte der Heilsarmee investiert wird. Das ist so wie zwei Komponenten, die ich denke, Hand in Hand und sie machen einfach rundum Sinn.
4: Einer aktuellen Umfrage zufolge kaufen 15% der Schweizer Bevölkerung Secondhand-Kleidung. Damit bleiben Gebrauchtwarenläden eine Nische, jedoch eine, die stetig wächst. Laut Anna Knutti hat das auch Auswirkungen auf die Preisgestaltung. Sie forscht an der Berner Fachhochschule zu Konsumentenverhalten.
7: Wir haben eine Tendenz, dass die Brockenhäuser preislich etwas teurer geworden sind. Die Brockenhäuser sind sich heute mehr bewusst, was sie dort auch für Marken haben und preisen diese etwas höher aus als auch schon.
4: Dass Waren aus zweiter Hand für manche Personen zu teuer werden könnten, denkt Knutti jedoch nicht. Der Preisanstieg betreffe in erster Linie Markenprodukte und nicht das gesamte Sortiment.
7: Wir sehen, dass den Brockenhäusern klarer ist, okay, das ist jetzt ein Tommy Hilfiger Produkt beispielsweise und das ist teurer als ein Polo-T-Shirt von H&M. Aber gleichwohl haben sie immer noch die Standardprodukte, die auch weiter zugänglich sind für die Kundschaft.
4: Zudem hätten sich in der Schweiz unterschiedliche Secondhand-Läden etabliert, die je nach Preisniveau und Sortiment eine andere Kundschaft ansprechen. In den Brockenhäusern der Heilsarmee setzt man indes seit 2 Jahren auf ein Schulungsprogramm. Dieses soll den Angestellten dabei helfen, die Preise möglichst fair und einheitlich zu setzen. Laut Andrea Stettler keine leichte Aufgabe, denn in den Brockis ist beinahe jedes Stück ein Unikat. Markentaschen müssen von Imitaten unterschieden werden, handbemalte Keramik von billiger Massenware. Letztendlich solle der Verkaufspreis weder zu hoch noch zu niedrig sein.
6: Unser Ziel ist ja auch nicht, jedes Stück möglichst zum absolut höchsten Preis zu verkaufen. Unser Ziel ist wirklich, dass wir es innerhalb von einer gewissen Zeit, die nicht allzu lang ist, einfach wieder in die Kreislaufwirtschaft reinbringen können.
4: Wird die Ware wiederum zu günstig angeboten, bestünde das Risiko, dass Händler ein Geschäft wittern und die Artikel teurer weiterverkaufen. Anna Knutti von der Berner Fachhochschule sieht in den oft niedrigen Preisen von Brockenhäusern eine weitere Herausforderung. So sei der zunehmende Fokus auf Secondhand zwar klar ein Trend in Richtung Nachhaltigkeit, doch
7: das Nachhaltigste, was du kaufen kannst, ist, dass du nichts kaufst. Das ist das, wo wir tatsächlich eine höhere Leichtigkeit haben, mehr zu kaufen, weil es günstig ist. Da kaufe ich vielleicht gar nicht nur ein T-Shirt, sondern kaufe ich 10 T-Shirts und die 10 T-Shirts sind dann immer noch günstiger als das eine, was ich neu kaufen würde.
4: Viele Brockenhäuser müssen bei der Preissetzung deshalb einen Spagat bewältigen zwischen Nachhaltigkeit, karitativem Ziel und steigender Nachfrage.
3: Jasmin Gut, es ist eins. Für ihn ist es der perfekte politische Schlusspunkt. Jurist und SP-Politiker Thierry Steyert war 10 Jahre lang Stadtpräsident von Freiburg. Passend zu seinem Abschied gewann der HC Freiburg-Gotteron Ende April die Schweizer Hockeymeisterschaft. Was der Club für Freiburg bedeutet und wohin die Stadt politisch steuert, Thierry Steyert ist Gast im Tagesgespräch. Gleich nach den Schlagzeilen dieses Mittags mit Frank Estermann.
8: Kantone, Städte und Gemeinden setzen sich gegen die SVP-Initiative gegen eine 10-Millionen-Schweiz ein. Eine starre Begrenzung der Bevölkerung schaffe mehr Probleme, als sie löse, heißt es von der Konferenz der Kantonsregierungen, dem Städteverband und dem Gemeindeverband. Der Bund will die Verbreitung des Japankäfers eindämmen und ergreift Maßnahmen. Konkret sollen Personen, die aus Befallsgebieten zurückkehren, Fahrzeuge und Gepäck sorgfältig kontrollieren, teilt das Bundesamt für Landwirtschaft mit. Als Befallsgebiet zählen unter anderem das Tessin, Norditalien sowie Teile des Wallis. Nach den großen Verlusten für seine britische Labour-Partei bei den Kommunal- und Regionalwahlen lehnt Premierminister Keir Starmer einen Rücktritt weiter ab. Seine Regierung werde sich den Herausforderungen stellen. Starmer kündigte unter anderem einen Gesetzesentwurf an, mit welchem er den Stahlhersteller British Steel wieder verstaatlichen will. Bessere Verkehrsinfo von 13.01 Uhr in der Region Basel auf der A2 Richtung Luzern. Stau vor St. Johann wegen eines Pannenfahrzeugs auf der rechten Spur. Daher Rückstau auf der A3 ab St. Johann.
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10: Der Eishockey-Club Fribourg-Gotteron ist Schweizer Meister, 90 Jahre nach seiner Gründung. Das ist für Fribourg natürlich eine riesige Sache, auch weil Fribourg eine mittelgrosse Universitätsstadt zwischen Bern und Lausanne ist und normalerweise nicht so viel Aufmerksamkeit bekommt. Fribourg ist aber nicht nur eine Eishockey-Stadt, Fribourg ist auch politisch interessant. Sie steht nämlich weit links in einem recht bürgerlichen Kanton und das führt immer wieder zu Spannungen. Ein Mann, der das alles bestens kennt, ist der Thierry Steyert. Er ist Jurist, Familienvater, ist Buchliebhaber und hat lange als Übersetzer gearbeitet. Vor allem aber ist er bis vor wenigen Tagen Stadtpräsident von Freiburg gewesen. Willkommen im Tagesgespräch, Thierry Steyert.
11: Merci für die Einladung.
10: Wir reden hier an der Universität Freiburg. Wir führen das Gespräch da, wo Sie auch studiert haben. Zuerst aber, Herr Steyert, Freiburg ist Schweizer Eishockey-Meister geworden, zum ersten Mal seit der Gründung vor 90 Jahren. Haben Sie an den Titel noch geglaubt?
11: Man muss immer an den Titel glauben. Wir haben immer daran geglaubt, dass es irgendeines Tages klappt. Aber dass es das Jahr jetzt schon gekommen ist, das ist schon fast eine Sensation gewesen.
10: Eigentlich hätte ja Freiburg den Titel schon in den 90er Jahren gewinnen sollen. Wir erinnern uns alle noch an das kongeniale Duo Bückhoff-Chomutov, wo eigentlich alle gedacht haben, jetzt passiert es dem, klappt es trotzdem nie. Warum?
11: Ich bin kein Eishockey-Experte. Ich denke, damals hat einfach das nötige Glück gefehlt. Die besten Spieler sind da gewesen, aber offenbar hat einfach das Quäntchen Glück gefehlt am Schluss. Und sie sind ja mehrmals ins Finale gekommen mit diesen Superspielern, aber diesmal hat es endlich geklappt. Also, das freut uns natürlich auch so ordentlich.
10: Genau, dass mal jetzt klappt. 80.000 Leute sind schlussendlich auch an die 4 gekommen. Unglaublich. Zweimal so viele Leute, die in der Stadt Freiburg wohnen. Ich nehme an, Sie sind auch irgendwo rum gewesen. Wie haben Sie das erlebt?
11: Das war eine riesen Emotion gewesen. Und die Menge von Leuten, die 80'000 Leute, das ist auch, das repräsentiert auch die Tatsache, dass der Club nicht einfach ein Stadtclub ist, sondern ein kantonaler Club. Also die Fans kommen aus dem ganzen Kanton, zum Teil sogar darüber hinaus, aus den Nachbarkantonen. Das ist ein Club mit einer enormen Strahlkraft. Und darum haben die Leute, die so lange auf den Titel warten, die Fans, sind natürlich alle auf Fribourg geströmt.
10: Und die Stadtregierung hat bei Fribourg-Gotteron in der Patinoire ja immer 5 Sitze reserviert. Seit dem Rücktritt jetzt als Stadtpräsident haben Sie den Sitz, in dem Sie nicht mehr für sich reserviert. Vermissen Sie schon ein bisschen die Atmosphäre?
11: Ja gut, das muss man können trennen, oder? Also wenn ich unbedingt ein Match schauen wollte, jetzt habe ich genug Kollegen, die Sitzplätze haben und die zwischendurch mal nicht können Match gehen können und mir den Platz werden überlassen. Aber das ist klar, die Plätze die sind für den Gemeinderat, die der Gemeinderat hat, zur Verfügung hat, und die werden auch rege vom Personal genutzt. Also die werden genutzt für diese Zwecke.
10: Jetzt ist es so, dass die Stadt ja den Club auch unterstützt hat, wenn auch nicht alles möglich war, was vielleicht der Club hätte wollen. Aber die Stadt hat beispielsweise 8 Millionen Franken ins neue Stadion investiert. Gehört denn der Stadt Fribourg auch ein Teil von dem Erfolg?
11: Ja, das also der sportliche Erfolg ist nicht in der Politik zuzuschreiben. Das ist die Mannschaft, das ist der Trainer, das sind die Leute, die in diesem Club tätig sind. Allerdings hat natürlich die Stadt, dadurch, dass man sich an dem Stadion Neubau beteiligt hat, natürlich auch der Tatsache Rechnung trägt, dass der Club zur Ausstrahlung von der Stadt Fribourg extrem stark beiträgt. Wir haben die alte Eishalle damals gebaut. Das war die Stadt, die die gebaut hat in den 80er Jahren, wo Fribourg-Gotteron aufgestiegen ist. Heute ist die Realität ganz eine andere. Heute haben wir einen sogenannten Business-Sport. Also heute muss man da klar können trennen. Die Aufgabe der Stadt ist es, in erster Linie den Breitensport zu unterstützen und Sportanlagen, die für den Breitensport und Schulsport dienen. Aber hier hat man eben der Tatsache Rechnung trägt, dass Gotteron die immense Ausstrahlung für die Stadt Fribourg hat und dass die neue Infrastruktur auch für die Schulen und auch für die Amateurclubs dient, nicht nur für Gotteron.
10: Fribourg hat zwar viel Sportclub, aber nicht wirklich wahnsinnig viele Spitzenteams. Also Fribourg-Gotteron ist schon für die Stadt extrem wichtig, oder?
11: Ja, das überstrahlt natürlich alles, oder? Und man vergisst manchmal auch, dass es noch andere Sportarten gibt, unter anderem Basketball, wo ja auch eine sehr wichtige Sportart ist, wo Fribourg schon seit x Jahrzehnten immer wieder einen Schweizer Meistertitel abholt mit Fribourg-Olympic und auch bei den Frauen mit Elfig. Aber es ist halt ein Sport, wo mehr in der lateinischen Schweiz auf hohem Niveau gespielt wird und darum weniger Sichtbarkeit hat.
10: Der Eishockey-Club, und das vergisst man manchmal, ist auch aus politischen Gründen extrem wichtig für Friburgerinnen und Friburger. Mit ihm identifizieren sich eigentlich alle, egal ob sie Deutsch oder Französisch reden und ob sie politisch rechts oder links stehen. Fördert die Stadt den Club auch aus diesen Gründen?
11: Also man kann sicher sagen, dass Gotteron eine wahnsinnig wichtige Rolle spielt für die Kohäsion in diesem Kanton. Bei Gotteron sind alle zusammen, das sind französischsprachige, deutschsprachige Freiburger aus jeder sozialen Schicht, aus jeder Region. Und das ist schon wichtig, auch um den Stadt-Landgraben ein bisschen zuzudecken, dient das sehr stark, weil eben jeder ist dort einfach nur noch Gotteron-Fan und nicht mehr Städter oder aus dem Land oder sonst etwas. Und besonders die Sprachgrenze, die da damit überschritten wird, finde ich wahnsinnig wichtig, weil die deutschsprachigen Fans, Zänzler-Fans unter anderem, gehören zu den treuesten Fans von Gotteron und das schafft natürlich schon eine Kohäsion auch mit dem Kanton.
10: Sie haben es angesprochen, es gibt in Fribourg im Kanton eine Stadt-Landgraben. Da muss ich jetzt ein bisschen ausholen. Die Stadt Fribourg ist in den letzten Jahren immer mehr nach links gerutscht, während das Umland, das bürgerliche Umland, bürgerlich geblieben ist und tendenziell eher noch konservativer geworden ist. Fribourg war die erste Stadt in der Schweiz, die beschlossen hat, Frauen mit Menstruationsbeschwerden dürfen sich offiziell krank melden, krank schreiben lassen. Die Stadt bietet ihren Angestellten 40 Tage Vaterschaftsurlaub an. In Fribourg fahren die Kinder bis zum Ende der Oberstufe gratis mit dem Bus. Und auf der Hauptverkehrsachse gilt heute Tempo 30. In der Freiburger Landgemeinde hat man das zum Teil auch mit einem gewissen Kopfschütteln wahrgenommen, gewisse Entscheid. Wie ist denn eigentlich die Dynamik entstanden?
11: Ich denke, die Dynamik ist in vielen Städten entstanden und Freiburg hat da auch keine Ausnahme gemacht. Also im urbanen Raum in der Schweiz ist Ende vom 20. Jahrhundert und jetzt seit dem 21. Jahrhundert regelmässig ein Schub nach links entstanden. Die linken Parteien haben zugelegt, das war auch bei uns der Fall gewesen, und das ist 2006 hat es einen Wechsel gegeben. Früher hatten die bürgerlichen Parteien in der Stadt die Mehrheit gehabt. Ab 2006, also jetzt seit 20 Jahren, haben die linken Parteien die Mehrheit. Die Grünen haben auch zugelegt und jetzt ist auch wieder eine neue linke Partei noch auftaucht.
10: Das was heisst die? Ist ein feministisches Kollektiv?
11: Ja, nicht nur feministisch, aber es ist eine Partei, die am äußeren linken Rand politisiert, und die hat sich jetzt auch mit 7 Sitzen im Stadtparlament können etablieren in der letzten Wahl am 8. März. Also die ganze Entwicklung hat natürlich dazu geführt, dass Themen, wo in diesen Parteien wichtig sind, halt auch im Generalrat, also im Stadtparlament in den letzten Jahren, beziehungsweise 10 Jahre bis 15 Jahre, immer stärker präsent gewesen sind.
10: Der Freiburger Politologieprofessor Nicola Haimo, der ja hier lehrt an der Universität Freiburg, wo wir jetzt das Gespräch auch führen, der hat gesagt, ja, Freiburg ist halt eine Art Linkspolitiklabor. Freiburg als Experimentierstadt, sehen Sie das gleich?
11: Ja, bis zu einem gewissen Punkt kann man das schon sagen. Ja, wir haben jetzt, vielleicht ist es Zufall, mit dem Menstruationsurlaub sind wir, glaube ich, die zweite Stadt gewesen in der Schweiz, wo das eingeführt hat nach Yverdon, wobei das auch mehr eine Symbolpolitik gewesen ist, weil man hat ja eigentlich mit dem Personalreglement die Phänomene schon abdeckt gehabt, aber es ist darum gegangen, offenbar, dass man die Probleme von der Endometriose auch tut öffentlich zur Diskussion bringen. Aber wir sind in anderen Bereichen ein Politlabor, würde ich sagen, unter anderem mit der Einführung von der 30er-Beschränkung auf Hauptachse sind wir meines Wissens die erste Stadt gewesen, wo das so konsequent durchgezogen hat, auch gegen Widerstände auf kantonaler Ebene oder aus Landgemeinden. Aber wir haben das Glück gehabt, dass die Rahmenbedingungen gut gewesen sind und dass wir das haben können machen 2023, und jetzt hat sich das eigentlich etabliert.
10: Die Diskussionen sind zum Teil heftig, sie sind zum Teil heute noch heftig in Freiburg, gerade wegen Tempo 30. Und man vergisst heute auch fast, dass Freiburg einmal eine bürgerliche, katholische Stadt war, wo die CVP oder eben die heutige Mittepartei eigentlich Sagen hat. Was ist da genau passiert?
11: Ja, wie gesagt, es ist in vielen Schweizer Städten, zuerst bei den Grossen und nachher auch bei den Mittelgrossen, hat sich ein Trend zu nach links gezeigt. Das ist schwer zu sagen, ob jetzt Freiburg noch andere Parameter gespielt haben, aber vielleicht sind die Leute langsam dieser Übermacht und besonders dieser Monopolstellung von dieser Partei, von der CVP damals, überdrüssig geworden. Und ja, wir haben natürlich auch viel Zuwanderung gehabt. Wir haben zum Teil auch eine Stadtbevölkerung, die einfach auch urban tickt heute und wo halt tendenziell eher linke Parteien wählt.
10: Und wir sind an einer Universität, und das bedeutet, dass wahrscheinlich die Leute da auch eher links denken und stimmen. Welche Rolle spielt denn die Universität da dabei?
11: Die Universität, also ob die jetzt bei der politischen Ausrichtung eine grosse Rolle spielt, das kann ich jetzt nicht beurteilen, aber sie spielt für die Stadt Freiburg natürlich eine wahnsinnig wichtige Rolle. Wir haben eine Stadt von knapp 40'000 Einwohnern und die Uni hat 10'000 bis 11'000 Studenten. Da kommt noch der ganze Mittelbau und Professur dazu, und wir haben dann noch andere Fachhochschulen. Also das ist eine Bildungsstadt, das ist eine Unistadt Freiburg, und das prägt natürlich unsere Stadt auch sehr stark. Also man sagt manchmal, Stadt ist der erweiterte Campus.
10: Gast im heutigen Tagesgespräch ist der Thierry Steiert, bis vor kurzem Stadtpräsident von Freiburg. Herr Steiert, Sie haben hier an der Uni studiert und sind später dann in die SP eingetreten, haben die SP als Ihre Partei gewählt. Im Freiburger Stadtparlament haben dort die Akademikerinnen und Akademiker Sagen, würde ich jetzt mal so beobachten. Obwohl Sie ein linker Politiker sind, haben Sie manchmal mit Ihrem eigenen politischen Lager ein bisschen gekadert während Ihrer 10-jährigen Amtszeit. Sie haben zum Beispiel, wir haben es schon angesprochen, den Menstruationsurlaub nicht einführen wollen. Warum genau?
11: Es ist nicht so, dass wir ihn nicht einführen wollten. Wir haben einfach darauf hingewiesen, dass eigentlich das Anliegen von den Generalrätinnen eigentlich schon abdeckt ist mit dem bestehenden Personalreglement und dass das eigentlich reine Symbolpolitik war. Und ansonsten, natürlich, wenn man im Exekutivamt ist, als SP-Mitglied, hat man tendenziell halt ein bisschen mehr Distanz zu den extremeren Positionen, die in der Partei geäußert werden. Aber das habe ich bei den meisten von meinen Kollegen auch wahrgenommen in anderen Schweizer Städten.
10: Sie sind von einem symbolischen Entscheid geredet, aber die Frauen haben dann argumentiert, wir müssen jetzt endlich Tabus loswerden und die Frauen müssen können ihre Scham ablegen. Und auch von einer progressiven Dynamik ist gedreht gewesen. Sind das nicht auch wichtige Argumente eben zum Tabus umstoßen?
11: Ja, also sicher, meines Erachtens ist einfach das Instrument nicht unbedingt das Adäquate gewesen, dass man jetzt im Personalreglement einen Artikel einführt, der den Menstruationsurlaub ermöglicht, der eigentlich nichts anderes ermöglicht, als was das Personalreglement schon vorgesehen, nämlich dass man 3 Tage ohne Arztzeugnis abwesend sein und ab dem 4. Tag das Arztzeugnis muss haben. Aber es ist halt in den Generalrätinnen auch darum gegangen, dass man die Menstruationsbeschwerden nicht als Krankheit soll stigmatisieren. Und das ist, die ganze Diskussion ist darum entstanden. Und dass die Problematik diskussionswürdig ist, das ist absolut unbestritten.
10: Manchmal hat man das Gefühl gehabt, dass die jungen linken Politikerinnen und Politiker ihnen fast ein bisschen zu weit gegangen sind. Hat der Eindruck getäuscht?
11: Nein, der Eindruck täuscht nicht. Das ist halt so. Man muss sehen, dass der Generalrat nach 2021 so eine starke linke Übermacht gehabt hat, dass man halt manchmal ein bisschen übermütig wird in einem Stadtparlament. Oder? Und das ist manchmal auch so erfolgt. Manchmal ein bisschen Grenzüberschreitungen gegeben von mir aus gesehen, wo wir halt auch müssen sagen, okay, vor der Exekutivwarten aus sind das Positionen, die wir nicht mehr mittragen können. Und deshalb haben wir die auch nicht unbedingt gefördert. Aber voilà, das Parlament ist am Schluss in seinem Kompetenzbereich entscheidet das.
10: Aber zum Beispiel so ein Menstruationsurlaub, ist das für Sie schon eine Art Grenzüberschreitung?
11: Nein, das ist keine Grenzüberschreitung. Es ist, wie gesagt, es wäre wahrscheinlich von uns adäquater gewesen, von uns aus gesehen, die Diskussion generell anzustossen, sei es einmal von einer Themenwoche mit unserem städtischen Amt für sozialen Zusammenhalt, für Kohäsion. Man hätte andere Mittel gehabt, vielleicht, um auf die Problematik aufmerksam zu machen, zumal jetzt der Menstruationsurlaub zwar im Stadtpersonal verfügbar ist, sehr wenig genutzt wird, abgesehen von dem. Das habe ich auch aus anderen Ländern, in Spanien unter anderem, wird offenbar der Menstruationsurlaub sehr wenig genutzt. Also man muss sich schon fragen, ist das die richtige Schiene? Aber nochmal, also ich glaube, das ist durchaus legitim, dass man auf die Problematik hinweist.
10: Es ist auch so gewesen, dass die Grenzüberschreitungen oder der Vorwurf, wir machen Grenzüberschreitungen auch aus dem bürgerlichen Lager selbstverständlich gekommen ist. Es hat ja eine Fasnachtsepisode gegeben, da haben Gewerbetreibende in Freiburg einen Fasnachtssarg durch Freiburg getragen. Sie haben gesagt, sie beerdigen jetzt symbolisch die Stadt, weil die Stadt immer mehr Parkplätze aufhebt und für die Leute vom Land immer unattraktiver wird und eben die Leute vom Land nicht mehr in Freiburg posten kommen. Wie gross ist der Konflikt zwischen Stadt und Land wirklich?
11: Ja, die Gräben sind leider von gewissen Leuten alimentiert worden und bearbeitet worden. Sei es auf kantonaler Ebene, bei Nachbargemeinden oder weiter gelegenen Gemeinden, wo immer wieder gegen die Stadt agiert haben und die städtische Mobilitätspolitik auch stark kritisiert haben. Wir haben auch innerhalb von der Stadt natürlich unter anderem am rechten bürgerlichen Lager Stimmen gehört, immer wieder, wo behauptet haben, wir hätten mir täglich da der Stadt schaden, was natürlich absolut nicht zutrifft. Wir haben die Stadt neu gestaltet, wir haben den ganzen Bereich um die Kathedralen herum, haben natürlich viel Parkplätze aufgehoben und haben das ganze Quartier aufgewertet und heute kann sich jeder davon überzeugen, dass es nicht nur optisch aufgewertet wird, sondern dass es auch wieder auflebt. Und die Stadt lebt generell auf. Wir haben ein immenses kulturelles Leben hier in der Stadt und ich glaube, das sind einfach sterile Auseinandersetzungen, die gewisse versuchen zu bearbeiten, wenn sie da solche Narrativ verbreiten.
10: Also den Querblern geht es nicht so schlecht, wie Sie sagen?
11: Natürlich ist das Gewerbe in Herausforderungen konfrontiert. Das Gewerbe muss heutzutage mit besonders Kleingewerbe in der Stadt natürlich mit grossen Herausforderungen fertig werden. Sei es der Onlinehandel, sei es auch ausländische Konkurrenz, je nach Produkt und so weiter. Auch die grossen Einkaufszentren in der Peripherie. Also leicht ist es sicher nicht, oder? Aber es ist ganz sicher nicht auf die städtische Mobilitätspolitik zurückzuführen. Da wird manchmal ein sehr irrationaler Kausalzusammenhang konstruiert, wo es keinen gibt.
10: Es gibt noch einen anderen interessanten Fakt in Freiburg. Der Kanton Freiburg ist der Schweizer Kanton, der am meisten wächst. Die Stadt Freiburg wächst aber nicht. Sie bleibt bei einer 40'000 Einwohner, mehr oder weniger. Also man kann sagen, dass die Stadt ja eigentlich schon auch aufs Land angewiesen ist, oder? Um weiter prosperieren.
11: Man muss natürlich sehen, die Stadt Freiburg hat ca. eine Fläche von 9 Quadratkilometer. Davon ist etwa die Hälfte unbebaubar, weil wir Zahnen, den Fluss haben mit den Felsen und mit Wäldern. Also auf etwa 4,5 Quadratkilometer konzentriert sich 40'000 Leute. Und die Stadt ist praktisch gebaut. Wir haben noch zwei grössere Entwicklungsperimeter, wo jetzt auch grössere Stadtentwicklung geplant ist. Im Großen und Ganzen effektiv ist die Stadt gebaut. Wir haben ja probiert, auch mit den Nachbargemeinden ein grösseres Fusionsprojekt aufzugleisen, 2021. Das ist leider in einer konsultativen Abstimmung damals gescheitert und darum ist halt die Stadt jetzt innerhalb von ihren engen Stadtgrenzen darauf angewiesen, sich so weiterzuentwickeln, was durchaus möglich ist. Wir haben da noch Verdichtungspotenzial.
10: Als Stadtpräsident mussten Sie immer wieder den Kopf einheben, wenn die Spannungen eben zu Konflikt geworden sind, auch ein Stück weit. Ist das vielleicht auch ein Grund gewesen, dass Sie nach 10 Jahren als Stadtpräsident gesagt haben, so, jetzt habe ich auch mal genug?
11: Nein, sicher nicht, weil das gehört natürlich zu diesem Job. Also entweder man kann mit dem leben oder man muss das Amt als Stadtpräsident nicht anstreben. Aber es ist natürlich schon so, dass nach 10 Jahren plus noch 5 Jahre im Gemeinderat, also insgesamt 15 Jahre in der Exekutive im Volland, da muss man vielleicht sich überlegen, ob man das Privatleben wieder ein bisschen privilegieren. Es ist eine sehr intensive Zeit. Das Privatleben muss ein bisschen ins Hintertreffen geraten und darum ist es für mich der gute Moment gewesen, mit 63 Jahren auch zurückzutreten.
10: Interessant ist auch, Sie sind nicht in der Stadt aufgewachsen, sondern eigentlich in einer bürgerlichen Freiburger Landgemeinde. Sie sind aber perfekt zweisprachig. Also wir könnten jetzt das Interview auch auf Französisch führen. Wäre alles überhaupt kein Problem. Und damit sind Sie eher die Ausnahme als die Regel in dem Kanton. Warum wird eigentlich die Zweisprachigkeit im Kanton Freiburg nicht mehr gepflegt?
11: Ja, sie wird schon gepflegt. Also sagen wir, es steht schon mal in der Kantonsverfassung, dass der Zusammenhalt vom Kanton und die Zusammenarbeit zwischen den zwei Sprachgemeinschaften, Deutsch und Französisch, in unserem Kanton soll gefördert werden. Und die Stadt Freiburg ist ja auf der Sprachgrenze, also ist es bei uns auch ein Identifikationsfaktor, dass wir die beiden Sprachen da haben. Das wird hier schon gefördert. Wir haben ja auch bilingue Klassen in den Primarschulen und auch in der Gymnasien. Aber natürlich ist die Realität schon die, dass viele Freiburger, je weiter weg sie von der Sprachgrenze wohnen, desto weniger wirklich zweisprachig sind. Aber man wird schon mit der anderen Sprache mehr konfrontiert, als wenn man irgendwo weiter weg in der Schweiz wohnen.
10: Herr Steiert, die Kantonsregierung versucht jetzt aber mit dem Sprachengesetz Zweisprachigkeit offiziell zu fördern. Das ist aber ziemlich umstritten, obwohl das eigentlich einleuchtend tönt für Freiburg. Der Widerstand ist vor allem von frankophoner Seite recht gross. Können Sie das nachvollziehen?
11: Nein, das kann man eigentlich nicht mehr nachvollziehen. Der Verfassungsauftrag ist ja der, dass der Kanton das Verständnis zwischen den zwei Sprachgemeinschaften fördert und auch Zweisprachigkeit in diesem Kanton fördert. Und das, was der Kanton jetzt, der Staatsrat jetzt vorschlägt, geht genau in die Richtung. Nämlich, dass man die Gemeinden, die an der Sprachgrenze sind und die gewisse kumulative Voraussetzungen erfüllen, sich als offiziell zweisprachig deklarieren. Das heisst, beide Amtssprachen einführen.
10: Wo Sie das Amt angetreten sind als Stadtpräsident, haben Sie gesagt, ich möchte die Zweisprachigkeit besser sichtbar machen, ich möchte die fördern. Ist Ihnen das ein Stück weit auch gelungen?
11: Ich denke schon, dass mir das gelungen ist, weil erstens mal sind wir schon mehrere zweisprachige Mitglieder jetzt in der Stadtregierung und wir haben auch regelmässig nach außen kommuniziert, dass Freiburg zweisprachig ist. Das ist in der Deutschschweiz vielleicht lang nicht mehr so wahrgenommen worden. Man hat in der Deutschschweiz oft nur noch Freiburg im Kopf gehabt und nicht Freiburg oder Freiburg. Das ist hier effektiv wichtig, dass die deutsche Sprache dazu in die Idee gehört. Und ich habe durch Kontakte, die ich unter anderem im Schweizerischen Städteverband oder auch andere Kontakte mit Kollegen in der Deutschschweiz oder auch Auftritte, die ich haben konnte vor Vereinen, die hier ihre Versammlungen abgehalten haben, können betonen, wir haben hier auch eine deutschsprachige Identität und nicht nur eine französische.
10: Nach Ihrem Rückzug aus der Politik haben Sie jetzt sehr viel Freizeit. Verbesserungen von der Zweisprachigkeit wäre vielleicht ja ein Ziel von Ihnen, wo Sie ein Feld, wo Sie beackern könnten. Was haben Sie sonst noch für Pläne?
11: Ja, mal ein bisschen Auslegeordnung machen und schauen, was ich jetzt weiter könnte. Erstens im sportlichen Bereich machen. Ich habe vor, ein paar Veloreisen zu machen durch Europa zuerst einmal. Und dann tue ich mich vielleicht mal neu positionieren und vielleicht auch freiwillige Tätigkeit noch in verschiedenen Vereinen, wo ich schon tätig bin, ein bisschen fördern und dann mal schauen, was weiter an Perspektiven noch offen ist.
10: Fribourg Gotteron ist jetzt gerade Schweizer Meister geworden und es kommt jetzt bereits das weitere Highlight auf Fribourg zu mit der Eishockey-WM. Wird man sie auch im Stadion sehen?
11: Ja, vermutlich schon. Also der eine oder andere Match kann ich sicher schauen, weil das ist so ein außergewöhnliches Ereignis. Also so eine kleine Stadt darf zusammen mit Zürich jetzt die Eishockey-WM austragen. Das ist bei uns schon sensationell. Und das gerade noch nach dem Meistertitel. Also hier ist schon eine grosse Euphorie im Moment zu spüren in Fribourg.
10: Dann hoffe ich, dass die Euphorie noch ein bisschen weitergeht. Herr Steiert, ich danke herzlich für das Gespräch.
11: Vielen Dank.
3: Der Thierry Steiert, langjähriger Stadtpräsident von Fribourg, im Tagesgespräch beim Philipp Reichen. Und das sind Mittagsinformationen von Radio SRF gewesen. Verantwortlich für die Nachrichten Michael Wieland, am Mikrofon Radka Laubacher. Ich wünsche Ihnen ganz einen schönen Nachmittag.
12: Grossen Dank an Radka Laubacher für den schönen Nachmittagswunsch. Dem schließe ich mich natürlich an. Mikrofon für euch, Adrian Köpfer, wünsche euch gut, verdauen nach dem Mittagessen.

0: Shaken Steven und Stevens und Bonnie Tyler um 1:30.
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0: Ich bin noch nicht so bei Sache, merke ich, es verdaut noch ein bisschen Hunger. Also, SRF Verkehrsinfo von 13:29 in der Region Basel auf der A2 Richtung Luzern. Stau ab dem Grenzübergang Weil wegen eines Pannenfahrzeugs vor St. Jakob auf der rechten Spur. Daher Stau auf der A3 ab St. Johann und dann noch in der Region Solothurn auf der A1 Richtung Zürich zwischen Kriegstetten und Wangen an der Aare ebenfalls Stau.

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0: Musik aus Frankreich, Zaz, Saint-Essof. 20 vor 2.
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0: So, jetzt möchte ich euch Barbara Ex vorstellen, aus Zug, die im Moment aber im Wallis ist, in Ergisch, nicht energisch, sondern nur Ergisch, bei Gampelsteg. Barbara, und wir haben vorher zusammen so ein bisschen diskutiert wegen Muttertag, und du hast mir dann gesagt, Muttertag feiert ihr bei euch nicht. Du seist gegen das Feiern von Muttertag. Warum?
2: Ja, weil ich bin jetzt ganz Jahr Mutter. Und darum möchte ich das nicht nur an einem Tag feiern.
0: Und du hast eine Definition, wenn du den Muttertag feierst, sagst du schnell, wie das geht.
2: Ja, ich würde einfach, wenn meine Kinder mir etwas machen im Haushalt, oder was noch kleiner waren, wenn sie mal Stall gesaugert haben, dann habe ich gesagt, das ist jetzt mein Muttertag.
0: Und dann hast du ein Güppli auf da und hast gefeiert für dich.
2: Ja, genau.
0: Sehr schön. Aber das ist auch nicht der Druck bei den Kindern, dass du, also hast du keine Blumen bekommen gestern und
2: Nein,
0: nichts.
2: Nein.
0: Okay, du bist auch nicht
2: es
0: traurig.
2: Ein WhatsApp ist gekommen, ein Bild und so, aber das, nein, überhaupt nicht.
0: Okay.
2: Bin ich traurig, nein.
0: Wunderbar. Also wenn man da die Blumensträuße überall hat gesehen, dass sie verkauft wurden, hat man können meinen, ja.
2: Ja.
0: Gibt mehr Blumen als Mütter in der Schweiz. Also.
2: Genau.
0: Lass jetzt, Barbara, ich habe ein paar Fragen zum Muttertag vorbereitet. Ich bin gespannt, ob du trotzdem weißt, auch wenn du nicht gefeiert hast. Bist du bereit?
2: Ja, bitte.
0: Gut, also. Ich möchte von dir wissen, Barbara, was gibt es eigentlich schon länger? Der Muttertag in der Schweiz oder der weltweite Tag vom Puppenspiel? Was gibt es schon länger?
2: Der Muttertag.
0: Mhm. Denn dieser Song da ist immer wieder beliebt am Muttertag. Wir hören schnell rein.
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0: Nimm mal an, den kennst du, oder?
2: Den kenne ich, ja.
0: Das war nicht der Göller, sondern der Heintje.
2: Der Heintje.
0: Und ich möchte von dir wissen, welcher Song ist der Ender rausgekommen? Der Mama vom Heintje oder der da? Also abgekürzt Mama vom Heintje oder Mama Mia von der ABBA. Was ist Ender rausgekommen?
2: Mama vom Heintje.
0: Gut, dann kommen wir schon zur dritten Frage. Es gibt ja auch den Vatertag. Hast du das gewusst, Barbara?
2: Ja, den gibt es auch.
0: Den gibt es auch. Der wird einfach überhaupt nicht gefeiert. Finde ich als Vater ein bisschen schade, wenn man schon Muttertag kann feiern, sollte man den Vatertag kann feiern. Welcher Tag ist in der Schweiz eigentlich Ende im Jahr? Der Mutter- oder der Vatertag?
2: Ich sage der Vatertag.
0: Dann, wir bleiben beim Thema Mutter. Mutter Teresa oder Papa Moll? Wer ist Ende auf die Welt gekommen?
2: Mutter Teresa.
0: Mhm. Und letzte Frage zum Thema Muttertag. Was hat mehr Buchstaben? Sechskantmutter oder Flügelmutter? Was hat mehr Buchstaben?
2: Sechskantmutter.
0: Sehr gut. Also, was sagt dein Gefühl, Barbara?
2: Ja, so halb-halb.
0: Halb-halb. Du weißt.
2: Das gibt es aber gar nicht, halb-halb.
0: Nein, das wären dann 2,5 von 5.
2: 2,5, genau.
0: Ja, hättest du verloren. Hättest keine Jahreskarte für das Schweizer Museum wert von 177.
2: Also, ich habe 3 richtig.
0: Gut. Wir schauen mal. Vielleicht hast du ja mehr, vielleicht hast du ja weniger. Sechskantmutter oder Flügelmutter? Sechskantmutter hat 15 Buchstaben, Flügelmutter hat 12 Buchstaben. Erster Punkt für Barbara Ex aus Zug.
2: Wow.
0: Da geht das. Mutter Teresa oder Papa Moll? Wer ist eher auf die Welt gekommen? Ich wissen, du hast gesagt Mutter Teresa. Ich nehme an, das hätten die meisten gesagt. Das war auch so eine Gratisfrage. Mutter Teresa ist 1910 auf die Welt gekommen, Papa Moll 1952, von dem wir gesehen. Das wäre schon der zweite Punkt. Jetzt bräuchte es noch einen dritten. Der Muttertag oder der Vatertag, was ist in der Schweiz? Es ist eben nicht in jedem Land gleich. Was ist in der Schweiz Ende im Jahr? Du hast gesagt, der Vatertag ist immer am ersten Sonntag im Juni in der Schweiz. Mhm. Und der Muttertag jeden zweiten Sonntag im Mai. Muttertag ist Ende als der Vatertag. Das ist leider falsch gewesen. Heintje mit Mama oder Abba und Mamma Mia. Ich wollte wissen, welcher Song ist Ende rausgekommen? Du hast gesagt, der Heintje mit Mama 1967, aber 1975, somit.
2: Super.
0: Ja, super. Judy Hui, Barbara.
2: Super. Judy Hui, yeah. Judy Hui, jawohl.
0: Erzwungener Jubel vom Moderator. Barbara, aber du hast nicht nur drei richtig, sondern du hast vier richtig. Weil der Muttertag in der Schweiz gibt es länger als der weltweite Tag vom Puppenspiel. Der Muttertag in der Schweiz gibt es seit 1930 und der weltweite Tag vom Puppenspiel seit 2002. Und der wird am 21. März gefeiert. Wer den noch nicht gefeiert hat, kann den also nächstes Jahr feiern. Ja. So, hätten wir das?
2: Es freut mich sehr.
0: Wunderbar.
2: Ich bin schon lange im Museum.
0: Eben, siehst
2: du? Ja.
0: Heute Auffahrt, wenn es nicht so schön machen. Wetter gibt, dann kannst du dort ins Museum
2: ja,
0: rein und
2: ja,
0: raus
2: ja.
0: Und ins nächste wieder.
2: Das was geht ja ein ganzes Jahr, oder?
0: Ein ganzes Jahr, ja, ja.
2: Ein ganzes Jahr ist der gültig.
0: Ja, ja, ja, ja. Von denen, wo wir dir den zustellen, von denen, wo du den einlösest, ab dann ist das Jahr gültig. Danke ja, fürs Mitspielen, sehr. Barbara.
2: Danke vielmals.
0: Und weil wir ja Muttertag haben gefeiert, oder eben die meisten, Barbara, in der Schweiz, habe ich auch noch einen schönen Song parat, der zu dem passt.
2: Danke vielmals.
0: Das ist der Baschi mit Mama. Danke, Barbara, fürs Mitspielen und ich wünsche dir einen ganz schönen Abend.
2: Danke
0: vielmals,
2: einen schönen Grüß an alle Schweizerinnen und alle Mütter.
0: Tschüss, Barbara, danke.
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Der Song überzeugt die Mami, besungen von Baschi, hier auf SRF 1, 10 Minuten vor der 2. Why does it always rain on me? Das ist Travis.

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0: Da gehört man das Klavier. Das ist eine Schweizer Boogie-Woogie-Blues- und Jazz-Pianistin La Diva. Aus Ipsach, Vanessa Sabrina Knägi, heisst sie mit bürgerlichem Namen. To whom do I want to lie? Kurz vor den zwei.
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0: Die Übersicht in der Region Basel auf der A2 Richtung Luzern. Stau ab dem Grenzübergang Weil wegen eines Pannenfahrzeugs vor St. Jakob auf der rechten Spur. Daher Rückstau auf der A3, dies ab St. Johann.
2: Die Nachrichten von SRF um 14 Uhr mit Livia Schmid und diesen Schlagzeilen heute Nachmittag. Nach Verlusten der britischen Labour-Partei bei Regional- und Kommunalwahlen, Premierminister Keir Starmer will im Amt bleiben und er verspricht Besserungen. Dann Deutschlands Altkanzler Gerhard Schröder als Vermittler zwischen Russland und der Ukraine. Der Vorschlag Russlands stößt bei der Ukraine und EU-Ländern auf Ablehnung. Und das Wetter, am Nachmittag ist es windig und nass, morgen wird es vielerorts zeitweise sonnig. Von einem historischen Wahldebakel war die Rede letzte Woche in Großbritannien. Die Labour-Partei von Premierminister Keir Starmer hat bei den Kommunal- und Regionalwahlen über 1400 Mandate verloren. Heute hielt Starmer eine Rede vor Parteimitgliedern und er bekräftigte, trotz der Verluste trete er nicht zurück. Juliette Schild.
3: Er wisse, dass die Menschen frustriert seien, sagte Keir Starmer. Frustriert über den Zustand Großbritanniens, frustriert über die britische Politik und frustriert über ihn.
4: I know that people are frustrated by the state of Britain, frustrated by politics and some people frustrated with me.
3: Seine Regierung werde sich den Herausforderungen stellen. Damit sprach Keir Starmer auch die Sitzgewinne der rechtspopulistischen Partei Reform UK von Nigel Farage an bei den Wahlen letzte Woche. Starmer sagte, das Land stehe nicht nur vor gefährlichen Zeiten, sondern auch vor gefährlichen Gegnern. Wenn es seine Labour-Partei nicht hinbekomme, werde das Land einen sehr dunklen Weg einschlagen.
4: If we don't get this right, our country will go down a very dark path.
3: In seiner Rede heute kündigte Keir Starmer weiter einen Gesetzesentwurf an, mit welchem er den Stahlhersteller British Steel wieder verstaatlichen will.
2: Juliette Schild. Zu drei Meldungen aus der Schweiz. Der Bund will den Japankäfer stärker bekämpfen. Bei Reisen aus bestimmten Regionen in der Schweiz sollen neu Auto und Gepäck auf den Schädling kontrolliert werden. Als Befallsgebiet zählen unter anderem das Tessin, Norditalien sowie Teile des Wallis. Der Japankäfer befällt über 400 verschiedene Pflanzenarten und kann große Schäden anrichten. Frühestens in den 2030er Jahren soll es direkte Züge aus der Schweiz nach London geben. Heute haben die SBB, die französische Bahngesellschaft SNCF und die Betreiberin der Züge durch den Eurotunnel eine Absichtserklärung unterzeichnet. Die Reisezeit nach London soll künftig 5 bis 6 Stunden betragen. Für das Projekt sind allerdings noch zahlreiche Hürden zu überwinden, etwa die Organisation der Einreiseformalitäten nach Großbritannien. Die Walliser Staatsanwaltschaft befragt heute den für Sicherheit zuständigen Gemeinderat von Kramontana. Der Mann ist zwar erst seit 2025 im Amt, die Staatsanwaltschaft möchte aber klären, weshalb auch nach seinem Amtsantritt keine Kontrollen in der Bar Le Constellation durchgeführt wurden. Wegen des Brandes in der Bar in der Silvesternacht starben 41 Menschen. Der deutsche Altkanzler Gerhard Schröder soll nicht im Ukraine-Krieg vermitteln. Das finden zahlreiche EU-Länder und die Ukraine. EU-Außenbeauftragte Kaja Kallas sagte, Schröder sei hochrangiger Lobbyist für russische Staatsunternehmen gewesen. Daher sei klar, warum Putin ihn haben wolle. Mit Schröder säße Putin auf beiden Seiten des Verhandlungstisches, so Kallas. Auch von ukrainischer Seite hieß es, man unterstütze das Vorhaben nicht, Schröder als Vermittler einzusetzen. Es gebe andere Persönlichkeiten, die für die EU verhandeln könnten, so der ukrainische Außenminister. Den Vorschlag, Gerhard Schröder solle für die europäische Seite vermitteln, hatte Russlands Machthaber Wladimir Putin eingebracht. Putin und Schröder pflegen seit langem ein gutes Verhältnis. In den Philippinen soll es ein Amtsenthebungsverfahren gegen Vizepräsidentin Sara Duterte geben, gegen die Tochter des ehemaligen Präsidenten Rodrigo Duterte. Die Große Parlamentskammer hat für die Einleitung eines Amtsenthebungsverfahrens gestimmt. Nun muss die zweite Parlamentskammer über eine Enthebung entscheiden. Hintergrund sind verschiedene Vorwürfe gegen Duterte. Es geht unter anderem um den Missbrauch staatlicher Gelder und auch um angebliche Morddrohungen gegen den amtierenden Präsidenten. Sara Duterte bestreitet jegliches Fehlverhalten. Bei einer Amtsenthebung dürfte sie nicht bei den Präsidentschaftswahlen 2028 antreten. Die Börsendaten, geliefert von SIX, der Swiss Market Index, liegt im Moment bei 13.073 Punkten. Das ist ein Minus von 0,2%. Der Euro wird zu 91,62 gehandelt und der Dollar zu 77,87. Und das Wetter: am Nachmittag ist es windig und es gibt vielerorts Schauer und Gewitter. Morgen ist es zunächst grau und teils nass, vor allem im Osten. Aus Westen wird es ziemlich im Osten zeitweise sonnig. Die Temperaturen liegen zwischen 12 und 15 Grad. Im Süden gibt es morgen mit Nordföhn viel Sonnenschein bei 20 Grad. Das waren Nachrichten von Radio SRF. Verantwortlich Juliette Schild.
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5: Ja, und ihr habt vorhin in den Nachrichten wieder gehört, auch ein Name, der immer mal wieder auftaucht, auch vom russischen Präsident Wladimir Putin. Krieg von Russland gegen die Ukraine, der geht jetzt schon über 4 Jahre. Das Russland selber ist ein nationalistischer Staatschef, der an der Macht ist, eben der Wladimir Putin. Jemand, der autoritär regiert, jemand, der mit dem Westen auf Konfrontation geht. Und unser Felix Münger aus der SRF Literaturredaktion sagt, zum Verstehen, was da im Moment passiert, empfiehlt sich, einfach mal in die russische Literatur hineinzulesen. Was er damit meint, das erklärt er in dieser Stunde zwischen 2 bis 3 das Thema bei uns. Mein Name ist Elena Bernasconi. Schön, seid ihr bei SRF 1 mit Natalie Cole. Pink Cadillac.

0: Guten Nachmittag, eine neue Woche, die angebrochen ist. Der 11. Mai haben wir. Und vielleicht habt ihr es am Wochenende mitbekommen, die grosse Parade, die zu Russland gelaufen ist. Man hat den Sieg über den Nationalsozialismus gefeiert. Ja, und da gibt es noch etwas anderes, das läuft, schon über 4 Jahre. Der Krieg von Russland gegen die Ukraine. Zu Russland selber ist ja mit dem Wladimir Putin ein nationalistischer Staatschef an der Macht. Er regiert autoritär, also das heisst, er kontrolliert Medien, er lässt Oppositionelle verfolgen, er ist auf Konfrontationskurs mit dem Westen. Und zum Verstehen, was da im Moment eigentlich passiert, empfiehlt unser Literaturredakteur Felix Münger etwas Überraschend, habe ich gefunden. Felix, du empfiehlst, man soll russische Literatur lesen, am besten Klassiker, also die von den alten russischen Meistern. Und du bist zu Gast bei uns in dieser Stunde, um uns das jetzt auch noch ein bisschen erklären. Also Felix, warum die alten Schinken lesen? Es geht ja schlussendlich um heute.
1: Ja, das ist eben vielleicht auf den ersten Blick ein bisschen eine schräge Idee, aber auf den zweiten nicht mehr, weil die Themen, die uns heute beschäftigen und die du aufgezählt hast, die haben eben schon Menschen zu Russland im 19. Jahrhundert beschäftigt. Also so Fragen wie, was ist die Position von Russland innerhalb von der slawischen Welt? Wo steht Russland geopolitisch generell auf der Welt da? Wie steht es um Meinungsfreiheit? Wie ist das Verhältnis zum Westen? Ist das ein Gegner, ein Partner oder ist es ein Freund? Diese Themen sind dort mal im 19. Jahrhundert eben auch schon aktuell gewesen und sind hier in der Literatur von hier immer wieder verhandelt worden.
0: Warum denn eigentlich in der Literatur und nicht, also ich würde jetzt erwarten, so etwas wird eher in der Presse verhandelt?
1: Ja, hat historische Gründe. Muss ich vorstellen, Russland hat praktisch immer Zensur gehabt. Bis zum Zusammenbruch von der Sowjetunion 1991, es hat ein paar Ausnahmen gegeben. Und die Literatur ist eigentlich der Ort gewesen, wo man gesellschaftliche, politische, kulturelle Fragen ein bisschen freier hat können verhandeln. Es ist Fiktion gewesen. Die Schriftstellerinnen und Schriftsteller haben immer können sagen, ja, das ist ja nicht
0: ganz Habe
1: ich alles nur erfunden. Es hat auch dort natürlich Zensur gegeben, aber nicht so ganz eng wie in der Presse. Und so ist eben die Literatur wie zu einem System geworden für gesellschaftliche Debatten. Und das war auch bei den Leuten so anerkannt gewesen. Also die Schriftsteller und Schriftsteller sind die, die mit einer ganz anderen Offenheit solche Fragen haben können diskutieren. Und das ist auch mit ein Grund, warum die Schriftsteller bis heute in Russland enorm verehrt werden.
0: Okay. Hast du ein Beispiel? Also, um jetzt mal konkret werden.
1: Immer konkret ist gut. Also, ja, klar. Also, der Fjodor Dostojewski, das ist einer der ganz grossen russischen Autoren aus dem 19. Jahrhundert, die Gebrüder Karamasow und so, der Idiot und so, sind seine grossen, fetten Bücher gewesen. Und er hat eigentlich sehr packende Schilderungen gemacht vom Leben in Russland im 19. Jahrhundert mit allen Ingredienzen, mit Liebe, Gewalt, politische Intrigen und so. Also, das liest sich auch heute noch enorm spannend. Und da gibt's, das ist eine Spezialität von ihm, immer verschiedene Protagonistinnen und Protagonisten, die für unterschiedliche Wertesysteme, für Ideologien stehen. Also, der Dostojewski selber ist ein grässlicher Nationalist gewesen, ein Grossruss, sehr antiwestlich eingestellt, auch antisemitische Züge hat er gehabt. Aber in seinen Romanen ist er eben zu genial gewesen, um eben einfach nur seine Meinung da in die Bücher reinzuschreiben, sondern er zeigt auch verschiedene Figuren, verschiedene Weltanschauungen. Da gibt's Sozialisten, Liberale, Konservative, da gibt es zwar auch die sich mehr im Westen möchten, annähern. Und das gibt dann eben so ein vielstimmiges Konzert mit verschiedenen Meinungen und Disput.
0: Mhm. Ist es denn auch so, dass die jetzt Russland als überlegene Nation anschauen? Also das Gedankengut, das er vertreten hat?
1: Ja, der Dostojewski in der zweiten Hälfte von seinem Leben auf jeden Fall. Und es gibt Figuren, die das so sehen, die also das Gefühl haben, ja, also Russland ist moralisch überlegen, darf sich ja nicht zu stark auf den Westen einlassen. Und ähnlich sieht man natürlich auch heute in Russland wieder. Also das kommt einem dann schon in den Sinn, wenn man die bösen Geister liest. Da gibt es Figuren, die krass anti-westliche Haltungen vertreten, Verschwörungstheorien. Der Westen ist eine Bedrohung für die russische Kultur unter der Führung der orthodoxen Kirche. Der Westen ist moralisch verkommen. Also das zeigt sich zum Beispiel jetzt heute wieder drin, dass man halt in den Unterschied zu Russland Homosexuellen gegenüber zum Beispiel eine liberale Haltung hat. Und dann gleichzeitig gibt es aber auch Figuren, die eben in der westlichen Welt auch eine Zukunft für Russland sehen. Also, wenn man diese Figuren zulässt von Dostojewski, dann erfahrt man ganz viel über die Argumentationen, die uralt sind, die aber eben auch heute wieder aktuell sind.
0: Hast du einen konkreten Buchtipp? Wer sollte man sich vorknüpfen? Es gibt ein paar von ihm.
1: Ja, also jetzt habe ich vor allem an böse Geister gedacht. Das hat früher, dass die Dämonen geheißen, ist jetzt neu übersetzt worden, seit längerer Zeit schon vom Dostojewski. Also ich finde, da kommt man schon mal recht gut rein.
0: Fjodor Dostojewski mit seinen bösen Geistern, oder eben, wie jetzt der Felix gesagt hat, je nachdem findet ihr sie im Bücherregal bei euch daheim irgendwo auch noch unter die Dämonen, um Russland besser zu verstehen. Russland durch die Literatur begreifen, da hast du noch mehr Lesestoff mitgebracht und da gehen wir noch durch ein paar Bücher bis um drei.

0: Tag und aus England, Robbie Williams Supreme. Wir reden von Russland heute Nachmittag. Und zwar geht es darum, Bücher von grossischen russischen Autoren, die uns heutzutage helfen zu verstehen, was eigentlich in diesem Russland abgeht, immer noch. Weil es eben zum Teil schon seit langer Zeit Thema ist. Heute am Nachmittag von 2 bis 3 hier auf SRF 1 mit dem Felix Müller aus der SRF Literaturredaktion. Und es ist da ganz ein Stapel mit dabei. Das nächste ist einer von den ganz berühmten Klassikern aus Russland, der auch verfilmt wurde und wo viele Leute vielleicht auch einfach aus dem Fernsehen kennen. Anna Karenina vom Lev Tolstoi. Der Roman ist ein tragischer Eheroman. Was erzählt der Roman über das Russland von heute?
1: Im Zentrum steht klar die Geschichte von der Titelfigur Anna Karenina, die da unglücklich verheiratet ist mit einem höheren Staatsbeamten, denn die Ehe aufgibt und so eine leidenschaftliche Affäre eingeht mit einem jungen Graf. Aber ja, ihrem Versuch, das persönliche Glück dann zu finden, endet in der absoluten Katastrophe. Sie entscheidet sich am Schluss bekanntlich ja sogar dann noch für den Freitod. Jetzt aber, unabhängig von dieser Geschichte, gibt es im Roman im letzten Teil eine Episode, die eben hochaktuell ist. Es geht um einen Krieg, der auf dem Balkan ausbricht. Und zwar, die Serben erheben sich gegen Türken, also gegen das Osmanische Reich, wo dort mal den ganzen Balkan anfangs vom 19. Jahrhundert noch besetzt haben und den Stück
0: Also das
1: Stück
0: muss man sagen, ist ja nicht Fiktion, das ist tatsächlich passiert.
1: Das ist Fiktion und das greift eben der Tolstoi dann auf, dass dann, wo der Krieg ausbrochen ist, auch in der Realität eine Welle von der Sympathie für die Serben durch Russland gegangen ist. Die Serben haben dort mal als slawisches Brudervolk gehalten, wo man eben helfen müsse und bis heute sind ja die Bande zwischen Serbien und Russland sehr eng, weil es beides slawische Völker sind.
0: Ja, so etwas Ähnliches ist ja heute wieder zu hören aus Russland im Zusammenhang mit dem Ukraine-Krieg. Die Ukraine sei ein Brudervolk von Russland.
1: Ja, das ist eben die Parallele, die einem da in den Sinn kommt. Die Vorstellung, dass Russland innerhalb der slawischen Völker eine Vorrangrolle hätte. Und Russland sei so quasi der grosse Brüder. Und dem müssen jetzt die kleinen Brüder jetzt zeigen, wo es durchgeht. Also die konkret zurückzuholen durch den furchtbaren Krieg, den Überfall auf die Ukraine. Und es stimmt natürlich, wenn man in die Bücher schaut, dass die Ukraine lange Zeit zu Russland gehört hat. Aber es hat auch Zeiten gegeben, lange Zeiten, wo die Ukraine durchaus eigenständige staatliche Wege gegangen ist. Und es ist seit 1991 völkerrechtlich anerkannt ein unabhängiger Staat. Aber die Vorstellung von dieser historischen Verbundenheit ist eines der wichtigsten Argumente, die bei Putin bis heute den Krieg gegen die Ukraine immer wieder rechtfertigt. Und wie eben die slawische Verbundenheit als Argument von der Propaganda gebraucht wird, um eben den Menschen so ein bisschen das Denken zu vernebeln, das beschreibt der Tolstoi am Beispiel von dem Krieg von den Slawen gegen die Osmanen auf dem Balkan im 19. Jahrhundert so.
2: Man sprach und schrieb zu dieser Zeit von nichts anderem als dem serbischen Krieg. Alles, was man gewöhnlich tat, um die Zeit totzuschlagen, wurde jetzt zugunsten der Slawen getan. Bälle, Konzerte, Essen, die Damentoiletten, das Bier, die Gasthäuser, alles gab Zeugnis von der Sympathie für die Slawen. Das Geschick der Glaubensgenossen und slawischen Mitbrüder rief das Mitgefühl für die Leidenden und den Unwillen gegen deren Bedrücker hervor. Der Heldenmut der Serben, die für eine erhabene Sache kämpften, rief im ganzen Volke den Wunsch hervor, den Brüdern zu helfen, aber nicht mehr mit Worten, sondern mit der Tat.
0: Das ist ein Ausschnitt aus Anna Karenina. Und wie geht der Lev Tolstoi mit dieser Situation um im Buch eigentlich?
1: Ja, so vom Verfahren her ist das ganz ähnlich wie beim Dostojewski. Er bringt verschiedene Figuren mit unterschiedlichen Haltungen. Also da gibt's eine Figur, die voll auf die Propaganda reingeht und da mit der Menge mithüllt. Dann gibt's eine positive Gegenfigur. Der macht nicht mit. Der findet auch, also was haben die Serben jetzt mit mir zu tun auf dem Balkan? Und er handelt sich dann auch Kritik von der Mehrheit, von der anderen ein, die eben da mithüllen. Und dann ganz interessant ist, eine Figur zieht dann selber in den Krieg, also die Tat, die da in dem Zitat vorkommt, ist, setzt er um. Und zwar darum, weil er nicht weiss, wann er mit sich anfangen soll. Und auch da wieder, oder? Das da öffnet jetzt Diskussion über Phänomene, die uns auch heute betreffen. Also historisch so die quere Vorstellung von dieser slawischen Verbundenheit, die dann da sich Krieg sollen rechtfertigen lassen. Die Wirkung von Propaganda, dann auch die Schwierigkeit, sich dieser Propaganda zu entziehen. Und indem eben jetzt Tolstoi ein Verlierer, ein Loser, oder, in den Krieg ziehen lässt, nimmt er persönlich Stellung gegen den Krieg. Er selber ist ja bekanntlich ein überzeugter christlicher Pazifist gewesen.
0: Interessant. Felix Münger, der da gehört hat. Anna Karenina vom Lev Tolstoi. Das ist ein Buch von einem alten russischen Meister aus dem 19. Jahrhundert und es erzählt von heute. Im nächsten Buch bleiben wir bei den russischen Klassikern, aber da geht es dann ins 20. Jahrhundert. Ein Buch, das eine Welt darstellt, die vermeintlich perfekt ist, aber nur vermeintlich. Und wo uns gerade darum viel über heute erzählt. SRF Verkehrsinfo von 14.31 Uhr. Die Region Basel auf der A2 Richtung Luzern. Stau ab dem Grenzübergang Weil. Dies wegen eines Pannenfahrzeugs vor St. Jakob auf der rechten Spur. Daher Rückstau auf der A3 ab St. Johann.

0: Doch schon älterer Klassiker. Roberta Flack und Killing Me Softly. Ja. Gibt's auch bei Büchern? Also es gibt ja solche, da weiss man schon fast nicht mehr, dass sie im Gestell stehen. So lange stehen sie schon dort, aber manchmal lohnt es sich eben, die wieder vorzunehmen. Und heute reden wir über Klassiker aus der russischen Literatur, die zwar schon alt sind, aber die erzählen viel über das Russland von heute. Das Nächste, wo unser SRF-Literaturredakteur Felix Münger bei sich zum Gestell ausgezogen hat, ist ganz simpel, also hat ganz einen super kurzen Titel. Das heisst nämlich «Wir». Und geschrieben ist es vom Yevgeny Samyatin. Und Felix, du hast mir gesagt, das Buch, das erzähle ich von einer vermeintlich perfekten Welt. Um was geht's?
1: Es ist die Schilderung von einem eben vermeintlich perfekten Staat. Da ist alles durchreglementiert. Alle Menschen sind glücklich. Und zwar darum, weil sie zum Glück gezwungen werden. Und zwar vom obersten Diktator, der ironischerweise den Namen obersten Wohltäter hat. Also der lässt seinen Leuten keine individuelle Freiheit. Es gibt nur ein Gefühl, nämlich das Gefühl, Teil von einem Kollektiv zu sein. Und darum eben der Titel «Wir». Menschen haben keine Namen, sondern sie haben Nummern, wie zum Beispiel D503 oder I330. Und sie müssen sich dann da regelmäßig zu Volksaufmärsch in der Straße treffen und dem Chef huldigen.
2: Die Straße ist von Leben erfüllt. Wie immer erklang aus sämtlichen Lautsprechern der Musikfabrik der Marsch des einzigen Staates. In mustergültig ausgerichteten Viererreihen marschierten die Nummern im Takt zu den feierlichen Klängen. Hunderte, Tausende, alle in blaugrauen Uniformen, mit goldenen Abzeichen an der Brust, die uns vom Staat gegebene Nummer, die wir tragen. Und ich, wir vier in dieser Reihe, wir sind nur eine der unzähligen Wellen des gewaltigen Stromes, der blaugrauen Marschblöcke.
1: Ja, und wer da nicht mitmacht, der kommt dann die harte Hand vom Chef, eben vom Wohltäter, zu spüren über.
0: Also eine grässliche Vorstellung, die Zukunftswelt. Also das ist so ein dystopischer Roman. Ich denke da an 1984, also George Orwell.
1: Eindeutig, das ist ein Vorläufer-Roman von dieser weltberühmten Dystopie. Das Samyatin hat das 1920 geschrieben. Und es ist interessant, das ist ja dort mal die Zeit nach der Oktoberrevolution der Kommunisten, also Lenin und Co., wo ja, nach der Revolution mit aller Gewalt gegen Kritiker und Gegner vorgegangen sind. Und sie haben ja auch behauptet, dort mal, sie denken nur die perfekte Welt und eben die perfekte kommunistische Gesellschaft errichten. Das Samyatin selber war anfänglich auch ein Bolschewik gewesen, also ein Anhänger von Lenin, hat auch die Revolution geschützt und gestützt, hat dann aber schon sehr früh erkannt, dass es da in Terror hineingeht. Und mit seinem Roman hat er gezeigt, wohin das es eben führt, wenn der Staat Menschen kontrollieren will und keine andere Meinung mehr zulässt. Und der Roman ist eigentlich wie eine ganz grosse, bissige Satire auf die Vorstellung, ja, man könne eine perfekte Welt erschaffen, indem man Menschen zum Glück vermeintlich zwingt.
0: Gut, jetzt ist du die SSR ist den Bach abgegangen. Also von dem her, was erzählt uns das über das Russland von heute?
1: Ja, der Roman erzählt halt einen Haufen darüber, wie Überwachung und Gleichschaltung funktionieren, was es bedeutet, wenn Kritik ausgeschaltet wird. Natürlich erzählt das Buch eine Extremvariante. Der hat auch nicht einfach die Sowjetunion geschildert. Das ist eine Zuspitzung. Aber vieles, was bei der Samyatin schildert, befindet sich in abgeschwächter Form unter anderen Vorzeichen eben auch im heutigen Russland. Es geht um Mechanismen von der Macht. Also, wenn zum Beispiel der Staat die Sprache vereinnahmt, also keine Namen, sondern Nummern für die Leute, und dann eben die Sprache auch vertreibt. Also der Putin redet bis heute nicht von einem Krieg, sondern immer noch von der Spezialoperation, was natürlich absolut verharmlosend ist. Sie ist ein ganz ein furchtbarer, brutaler Krieg mit unzähligen Opfern, die da stattfindet in der Ukraine. Kritik ist nicht mehr möglich. Wer sich dagegen wehrt, der kommt die harte Hand eben vom Staat zu spüren über. Oder eben, wir denken daran, wie der Staat Oppositionelle abschrecken tut. Zum Beispiel mit dem Alexei Nawalny, den kennen alle, der führende Oppositionspolitiker, der 2024 grässlich verstorben ist in einem Lager und russische Oppositionelle und auch westliche Politiker und Medien, die werfen bis heute dem russischen Staat und speziell Wladimir Putin die Ermordung von Nawalny vor.
0: Schon über 100 Jahre alt und doch gerade eben heute interessant zum Lesen, der dystopische Roman «Wir» vom Yevgeny Samyatin. Im letzten Buch, wo wir heute am Nachmittag darüber reden, da gibt es doch noch ein bisschen Hoffnung.

0: russische Bücher von früher, die etwas erzählen über das Russland von heute. Das ist das Thema da von 2 bis 3 heute Nachmittag auf SRF 1. Und Gast ist der Felix Münger aus der Literaturredaktion bei uns. Wir haben alte Klassiker angeschaut, also Dostojewski, haben wir Tolstoi, dann haben wir Jewgeni Samjatin gehabt. Und jetzt hast du noch ein Buch mit dabei, das erst vor 3 Jahren rausgekommen ist. Und das Buch heisst «Die Erinnerung nicht vergessen». Geschrieben hat Ludmilla Ulitskaya. Warum hast du das Buch noch ausgewählt?
1: Ja, weil es eben einen Aspekt zeigt, der auch im Zentrum steht im heutigen Russland unter Putin, nämlich die Erinnerung zu manipulieren. Also für Ludmilla Ulitskaya ist es ein zentrales Anliegen, zu zeigen, dass es eben zum System Putin gehört, Geschichte zu Recht zu bügen. Also zum Beispiel in der Öffentlichkeit nicht gross über Verbrechen zu reden, wo der Stalin begangen hat, wo bekanntlich Millionen in Lager hat verschwunden lassen, Millionen auf dem Kerbholz hat und da dafür zum Beispiel immer wieder den Sieg im Zweiten Weltkrieg zu beschwören und so den Stalin als grossen Feldherr aufleben zu lassen. Also so Paraden, wie wir es am Wochenende gesehen haben, die sind ganz wichtig zum Zementieren vom offiziellen Geschichtsbild. Also bei öffentlichen Veranstaltungen, in den Medien, aber natürlich dann auch in den Schulbüchern.
0: Und das sagt sie offen, also im heutigen Russland?
1: Ja, sie ist schon länger eine offene, scharfe Kritikerin von Putin. Sie ist über 80 und sie hat sich da nie zurückgehalten. Allerdings nach dem Kriegsausbruch im Februar 2022 ist es für sie zu Moskau zu gefährlich geworden und sie ist ins Exil auf Berlin, zusammen mit ihrem Mann, und dort lebt sie noch immer. Und in ihrem Buch, da geht es eben unter anderem um das, in ihrem Buch schreibt sie dazu das da.
2: Es herrscht ein irrsinniger Krieg. Millionen Menschen verlassen ihr Zuhause und gehen auf der Suche nach einem friedlichen Leben in andere Länder. Grenzen werden geschlossen. Ich habe nur noch eine Hoffnung und einen Traum. Ich möchte das Ende dieses Kriegsirrsinns noch erleben und zurückkehren nach Moskau, in meine Wohnung, in die gewohnte und geliebte Welt, in der ich mich am rechten Ort fühle.
0: Die Hoffnung, dass der Krieg vorbeigeht, dass sie heim kann, das schreibt Ludmilla Ulitskaya in ihrem Buch «Die Erinnerung nicht vergessen». Felix, die Hoffnung, die stirbt bekanntlich zuletzt. Also, jetzt in dem Fall von Russland, gibt es da eine Antwort in diesen Büchern, die wir jetzt heute darüber geredet haben?
1: Also, es gibt natürlich kein Datum, logischerweise, aber

0: aktuelle russische Staatschef und seine Entourage dafür steht. Der Putin ist nicht ganz Russland. Und früher oder später werden auch die anderen Kräfte, die eben die Literatur auch von ihnen erzählt, wieder sichtbarer. Und so sind eben die Bücher, die wir darüber geredet haben, auch Bücher von der Hoffnung, weil sie eben von dem anderen Russland auch erzählen, wo irgendwann wieder sichtbar wird. Da bin ich ganz sicher.
1: Felix Münger war das, der selber übrigens auch längere Zeit in Russland war. Also es ist für dich nicht einfach nur eine Theorie, gell?
0: Nein, ich war immer wieder in Russland. Leider in den letzten Jahren war das ja nicht mehr möglich.
1: Und wenn ihr jetzt eintauchen wollt, in eben die Welt von der russischen Literatur, die euch Felix Münger da davon erzählt hat, wenn ihr euch da noch ein bisschen vertiefen findet, das habe ich, bin ich nicht ganz sicher, habe ich verpasst. Was war das? Die findet online einen Artikel, wo genau die Bücher von Russland nochmal beschrieben sind. Und findet ihr den via srf1.ch.

0: Schweizer Musiker und der Buchautor Richard Köchli mit «Ce soir».
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0: Die Übersicht von 14.59 Uhr in der Region Basel auf der A2 Richtung Luzern. Stau ab dem Grenzübergang Weil wegen eines Pannenfahrzeugs vor dem St. Jakob auf der rechten Spur, daher Rückstau auf der A3 ab St. Johann. Und dann noch die Region Zürich auf der A1 Richtung St. Gallen zwischen Effretikon und Kemptal, Stau wegen eines Unfalls. Ich wünsche allen unterwegs eine gute Fahrt.
2: Die Nachrichten von SRF um 15 Uhr mit Livia Schmidt. Von einem historischen Wahldebakel war die Rede letzte Woche in Großbritannien. Die Labour-Partei von Premierminister Keir Starmer hat bei den Kommunal- und Regionalwahlen über 1400 Mandate verloren. Heute hielt Starmer eine Rede vor Parteimitgliedern und er bekräftigte, trotz der Verluste trete er nicht zurück. Gillette Schild.
3: Er wisse, dass die Menschen frustriert seien, sagte Keir Starmer. Frustriert über den Zustand Großbritanniens, frustriert über die britische Politik und frustriert über ihn.
4: I know that people are frustrated by the state of Britain, frustrated by politics and some people frustrated with me.
3: Seine Regierung werde sich den Herausforderungen stellen. Damit sprach Keir Starmer auch die Sitzgewinne der rechtspopulistischen Partei Reform UK von Nigel Farage an bei den Wahlen letzte Woche. Starmer sagte, das Land stehe nicht nur vor gefährlichen Zeiten, sondern auch vor gefährlichen Gegnern. Wenn es seine Labour-Partei nicht hinbekomme, werde das Land einen sehr dunklen Weg einschlagen.
4: If we don't get this right, our country will go down. A very dark path.
3: In seiner Rede heute kündigte Keir Starmer weiter einen Gesetzentwurf an, mit welchem er den Stahlhersteller British Steel wieder verstaatlichen will.
2: Das Bundesamt für Strassen, Astra, warnt vor einem gefährlichen und unzulässigen vermeintlichen Autokindersitz. Das Produkt biete keinerlei Schutz. Werde es beim Autofahren verwendet, bestehe bei einem Unfall erhebliche Verletzungs- und sogar Todesgefahr für Kinder. Das Produkt werde in diversen Online-Shops angeboten unter irreführenden Bezeichnungen wie «schützende Autositzpolsterung für Kinder». In der Verpackung befänden sich Hinweise des Herstellers in chinesischer Sprache. Diese deklarierten, dass es sich nicht um einen Kindersitz für Fahrzeuge handle. Das Astra fordert Konsumentinnen und Konsumenten dazu auf, dieses Produkt keinesfalls als Schutzvorrichtung für Kinder im Auto zu verwenden. Und nochmals eine Meldung aus Großbritannien. Die Beatles sollen nächstes Jahr in London ihr eigenes Museum bekommen. Dies wurde auf der offiziellen Beatles-Webseite bestätigt. Das Museum soll an dem Ort gebaut werden, an dem die Beatles 1969 ihr letztes Konzert spielten. Damals befand sich dort der Hauptsitz des Beatles-Labels. Im Keller des Gebäudes lag zudem das Studio, in dem das Album «Let It Be» aufgenommen wurde. Geplant ist eine Ausstellung auf mehreren Etagen, unter anderem mit bisher unveröffentlichtem Archivmaterial. Das Wetter, es ist windig und nass. Morgen ist es vielerorts dann zeitweise sonnig bei 12 bis 15 Grad. Im Süden gibt es viel Sonne und 20 Grad. Das waren Nachrichten von Radio SRF, verantwortlich Juliette Schild.
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0: Ein Tüpfelreiter, ein kleiner Klämer, ein Pedant oder ein einfach ein Erbsenzähler. Ja, die Erbsen, die kommt ein bisschen schlecht weg in diesem Zusammenhang, muss man sagen. Dabei wären die Erbsen eigentlich etwas total Spannendes und da steht einiges mehr dahinter als nur abwertende Aussagen. Erbsen stehen bei uns im Mittelpunkt von der Kulinarik-Rubrik «Appoint» und über die Erbsen reden wir in der nächsten Viertelstunde auf SRF1. Mein Name ist Elena Bernasconi und das ist Musik von Bob Marley.

0: bin gerade im Moment fast ein bisschen erschöpft. Als ich das Datum angeschaut habe, wir sind beim 11. Mai. Also wir sind jetzt gleich schon wieder Mitte Mai. Und im späten Frühling ist im Fall auch Zeit für die Erbsenernte. Die aus Italien sind ja da und die aus der Schweiz, die kommen jetzt so nah dies nah auf den Markt.
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0: Ja, wir reden heute in der Kulinarik-Rubrik Appoint über Erbsen. Und Erbsen, die sind immer mal wieder im Gespräch. Zum Beispiel, wenn es um Fleischersatzprodukte geht, kommen wir die immer wieder in Sinn. Bei mir im Studio ist die SRF 1 Kulinarik-Expertin Esther Kern. Und mich interessiert jetzt eigentlich, Esther, sind das die gleichen Erbsen? Also die man da in den Veggie-Würstchen braucht, wie die jetzt hier geerntet werden?
2: Fast, aber nicht ganz. Also Fleischalternativen, die werden oft mit Protein aus sogenannten Eiweisserbsen gemacht. Die sind natürlich eng verwandt mit den Gartenerbsen. Es ist sogar die gleiche Art. Aber die Eiweisserbsen, die sind gezüchtet worden, spezifisch für zum Trocknen. Sie haben gute Lagerfähigkeit und man tut sie auch erst ernten, wenn sie ausgereift sind auf dem Feld. Die Gartenerbsen sind dafür gedacht, dass man sie noch grün erntet und eben frisch isst.
0: Also für die Würstchen macht man zuerst getrocknete Erbsen und aus denen werden dann Würstchen?
2: Ja, genau. Das ist meistens ein aufwendiger Prozess. Man tut die Erbsen schälen und dann malen und dann kann man chemisch oder mechanisch das Protein von der Stärke, dem Ballaststoff und dem Fett trennen, das sie in diesen Erbsen hat. Und am Schluss hat man dann je nachdem fast ein reines Proteinpulver. Und mit dem macht man dann eine Art Teig mit Wasser, Öl und anderen Zusätzen und Gewürz. Und das wird dann so prozessiert, dass es eben so ein bisschen wie Fasern gibt, je nachdem, eben, wo so ein bisschen an Pulli erinnert oder so. Mhm. Und das macht man beispielsweise mit einem sogenannten Extruder, der Hitze und Druck gibt und Protein quasi eben zu Fasern formt. Neuer kann man auch so einen Proteinteig mit einem 3D-Drucker in Fleischersatzprodukte verwandeln. Also es passiert sehr viel in diesem Bereich und es kommen auch immer wieder neue Methoden auf den Markt.
0: Also du könntest dann irgendwie in die Form von einem Poulet eingeben, das würde dann auch mit dem 3D-Drucker
2: ja, das finde ich nicht gerade, aber einfach die Fasern ausdrucken mit dem Drucker, genau.
0: Voilà. Mhm. Gut, also ich sehe schon, es ist eher weniger zum selber machen geeignet. Gehen wir noch zu den grünen Erbsen. Mir dürfte jetzt, wenn ich so an die grünen Erbsen denken im Laden, da überkommt man vor allem mal die Gefrorenen. Warum ist das so?
2: Ja, es ist halt so, dass die Erbsen etwas teuer sind und viele Leute kaum mehr Erbsen aushülschen. Und so greifen dann die meisten eben zu gefrorenen Erbsen, weil die halt einfach auch so praktisch sind. Ich finde aber, es geht eigentlich nichts über frisch ausgehülschte Erbsen. Die muss man dann nur noch ein bisschen schwenken in der Pfanne mit Butter oder Olivenöl und schon sind sie fertig. Das ist einfach unschlagbar, finde ich zumindest. Aber es ist so, dass man viel Erbsen muss kaufen, wenn man will, für mehrere Leute kochen. Und ich hätte aber noch einen Tipp, also wenn man jetzt viel Erbsen kauft und die recht teuer sind, dann kann man auch also noch die Schalen essen von diesen Gartenerbsen.
0: Hä? Was machst du mit diesen Erbsenschalen?
2: Also Erbsenschalen, die kann man schälen und das klingt jetzt vielleicht eben ein bisschen komisch, aber die Erbsenschalen, die haben innen dran ein feines, durchsichtiges Häutchen, das zäh ist und das muss weg und der Rest von der Schale ist dann zart und essbar. Und dass man die Erbsenschalen schälen kann, das habe ich in einem historischen Kochbuch gelesen und darum bin ich ursprünglich drauf gekommen. Und als ich in China war, da haben sie mir auch gesagt, dass man das bei ihnen sehr oft macht. Also die Leute haben gewusst, wie man das macht. Genau. Es ist natürlich eine niefli Arbeit, das Häutchen von der Schale zu lösen. Wenn man aber das zähe Häutchen dann gelöst hat, dann kann man mit der Schale kochen, beispielsweise ein Süppli.
0: Und wie tust du das zubereiten?
2: Ja, das machst du wie ein Gemüsesüppli. Also mit Zwiebeln und Gemüsebrühe. Um ein bisschen Körper zu geben, kann man auch noch einen Hördöpfel mitkochen. Und in China, dort habe ich mit einem Koch aus Erbsenschalen eine Art Stir-Fry-Gericht gemacht mit ein bisschen Erbsen, mit Rindfleisch, mit Sojasauce. Auch sehr, sehr fein.
0: Also das könnte man auch mal probieren, die Heime. Ich sehe mich schon, wie ich dort am Schälen bin. Ich bin jetzt nicht die... Seien wir ehrlich, ich bin vielleicht nicht die Begabteste, aber ich glaube, ich mache mich mal das her. Mal schauen, wie es funktioniert mit dem.
2: Unbedingt.
0: Wir reden noch die ganze Woche weiter über Erbsen und morgen erzählt mich dann Esther Kern, der wieder aus Erbsen eine Art Guacamole macht, beziehungsweise Erbsenmole, also eine ohne Avocado.

Guten Nachmittag, das ist SRF 1. SRF Verkehrsinfo von 15.30 Uhr in der Region Zürich auf der A1 Richtung St. Gallen zwischen dem Brütiseller Kreuz und Kemptal Stau wegen eines Unfalls. Außerdem auf der Hauptstraße zwischen Uster und Wetzikon in beiden Richtungen ebenfalls Stau nach einem Unfall. Und dann noch die Region Basel, Stau auf der A2 Richtung Luzern ab dem Grenzübergang Gellert und daher auf der A3 ab St. Johann. Ich wünsche euch eine sichere Fahrt mit Musik aus der Schweiz von Peter Reber. Ein Vogel ohne Flügel.

Vox mit «Hem». Das ist ein Song aus dem 1982. Und ebenfalls im 1982, also zeitgleich, ist der nächste Song eingesungen worden. Und zwar ist es der Telly Savalas, der da singt. Und jetzt frage ich mich vielleicht, von was redet die eigentlich? Also, ihn kennt ihr schon. Es kann gut sein, dass ihr seine Stimme kennt.

Das war Amerikaner mit griechischen Wurzeln und er ist bekannt worden, nicht nur mit Musik, sondern natürlich auch mit einer Fernsehserie, die ganz viele Leute geschaut haben, in den 70er Jahren produziert worden, in den USA in den 80er Jahren auch gross gewesen bei uns. Kojak. Wisst ihr noch, der, der jeweils den Lolli im Maul hatte, nicht eine Zigarette, sondern eben ein Lolli. Der Kommissar, der in New York ermittelt hat, der Kojak. Und eben, der Hauptdarsteller, der hat auch gesungen, hat im 82 den «Put Your Head Down Tonight» Song eingesungen, den ich jetzt gerade abspiele. Und der Grund, dass der damals kein Hit wurde, ist ganz einfach. Die Plattenfirma ist pleite gegangen, die Tonbänder sind verschollen gegangen. Und es gibt jetzt eine neue Version, wo man die Originalaufnahme wieder gefunden hat, wo er zusammen mit der Olivia Gray singt. Was alles möglich ist, der Technik. Die Olivia Gray und Chelly Savalas und «Put Your Head Down Tonight».

ein Song, der 40 Jahre lang irgendwo in einem Nachlass verstaubt ist, weil das Plattenstudio, das man aufgenommen hat, pleite gegangen ist und die Bänder damit verschwunden. Der Telly Savalas, den ihr gehört habt, im Duett mit Olivia Gray, «Put Your Head Down Tonight», ist letztes Jahr wieder rausgekommen und ist eben eigentlich aus dem 1982. Das ist SRF 1, Montagnachmittag mit Lisa und Rod Stewart. Den kenne ich aber. «What Am I Gonna Do?»

10 Minuten noch, dann ist es 4. Es ist ja durchaus praktisch, wenn man einen Roboter hat, der einem die Arbeit abnimmt. Kennt man also auch schon bei uns im Leben. Oder zum Beispiel im Garten, das runde, flache Gerät, das der Rasen mäht, gar keine Freude an diesen Geräten haben, die Igeln. Sie werden nämlich immer wieder von so Mähroboter angefahren, sie werden schwer

0: weg sind und diesen Roboter in die Quere kommen. Und die Igel haben die eben die Eigenschaft, dass sie sich zusammenrollen, statt zu flüchten. Und darum gibt es zum Teil wüste Verletzungen. Es gibt auch gängig wieder Igel, die das nicht überleben.
1: Und wie ist es jetzt zu diesem Vorstoss gekommen?
0: Ja, die Politikerin, die ihn eingereicht hat, war im Kontakt mit Igelstationen, die verletzte Igel aufnehmen und behandeln. Und dort hat eben die Zahl der verletzten Tiere wegen Mähroboter ihr letztes stark zugenommen. Darum findet sie, es ist überhaupt nicht nötig, den Rasen in der Nacht zu mähen. Auf das können wir gut verzichten. So ein Verbot gibt es übrigens schon in mehreren deutschen Städten und Landkreisen und es wird sogar über ein nationales Verbot diskutiert. Im Bundeshaus ist ebenfalls schon ein Vorstoss zu diesem Thema hängig.
1: Und ist ein Thema bei uns in der Sendung «Regional Diagonal auf die halbe Fünfe» mit dem Jürg André.

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0: der Klassiker von Udo Jürgens, den ihr hier gehört habt.
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0: In der Region Zürich auf der A1 Richtung St. Gallen zwischen Zürich Nord und Chemtal. Die Unfallstelle wurde geräumt, jedoch weiterhin Stau. Dann Stau auf der Hauptstraße zwischen Uster und Wetzikon in beiden Richtungen, ebenfalls wegen eines Unfalls. Dann der Westring Richtung Gubristunnel, Stau ab Urdorf Süd. Weiter in der Region Basel, Stau auf der A2. Richtung Luzern, ab dem Grenzübergang Weil bis Breite und daher im Moment auch Stau auf der A3, und zwar ab St. Johann. Allen unterwegs weiterhin eine sichere Fahrt.
2: Die Nachrichten von SRF um 16 Uhr mit Livia Schmid. Verschleppte Kinder aus der Ukraine. Die Europäische Union hat gegen russische Verantwortliche Sanktionen angekündigt. Kampf gegen den Japan-Käfer. Das zuständige Bundesamt fordert von der Politik mehr Geld. Und das Wetter, es ist windig und nass und morgen scheint vielerorts zeitweise die Sonne. Seit Beginn des Ukraine-Kriegs sind nach Schätzungen der EU mehr als 20.000 ukrainische Kinder nach Russland oder in besetzte Gebiete verschleppt worden. Nun hat die EU am Rande eines Treffens in Brüssel weitere Sanktionen angekündigt. Und zwar gegen Personen, die für die Deportation und Zwangsadoption von ukrainischen Kindern verantwortlich sind oder waren. Die Sanktionen richten sich gegen 16 Personen und mehrere Organisationen. Unter anderem würden ihre Vermögenswerte in der EU eingefroren, zusätzlich gelte für die sanktionierten Personen ein Ein- und Durchreiseverbot in der EU. Weitere Meldungen aus dem Ausland in der Übersicht. Der deutsche Altkanzler Gerhard Schröder soll nicht im Ukraine-Krieg vermitteln. Das finden zahlreiche EU-Länder und die Ukraine. Der russische Machthaber Wladimir Putin hatte Schröder als Vermittler für Europa vorgeschlagen. Die EU sagt nun, Schröder sei hochrangiger Lobbyist für russische Staatsunternehmen gewesen. Mit Schröder säße Putin auf beiden Seiten des Verhandlungstisches. Die Beatles sollen nächstes Jahr in London ihr eigenes Museum bekommen. Dies wurde auf der offiziellen Beatles-Webseite bestätigt. Das Museum soll an dem Ort gebaut werden, an dem die Beatles 1969 ihr letztes Konzert spielten. Damals befand sich dort der Hauptsitz ihrer Plattenfirma. Im Keller des Gebäudes lag zudem das Studio, in dem das Album Let It Be aufgenommen wurde. Der Japan-Käfer ist gerade mal so groß wie ein Fünfräppler. Er kann aber an Pflanzen enormen Schaden anrichten. Der Bund will verhindern, dass sich das gefräßige Insekt in der Schweiz weiter ausbreitet und lanciert deshalb eine Kampagne. Frank Estermann berichtet.
3: Die Warnung des Bundes ist eindringlich. Der Japankäfer sei eine ernsthafte Bedrohung für die Landwirtschaft, den Gartenbau und die Umwelt, sagt Christian Hofer, Direktor des Bundesamts für Landwirtschaft.
4: Ja, der Japankäfer ist ein Insekt, das hat ein enormes Schadpotenzial. Es befällt über 400 Pflanzen und man spricht, wenn man ihn fressen lassen würde, von mehreren 100 Millionen Schaden.
3: Im Tessin ist der Japankäfer bereits stark verbreitet. Dort lässt er sich nicht mehr ausrotten. Mit einer neuen Kampagne will der Bund aber verhindern, dass Käfer in Fahrzeugen oder im Gepäck auf die Alpen-Nordseite gelangen. Wer also zum Beispiel im Tessin Ferien macht, soll Auto und Gepäck genau auf mögliche blinde Passagiere kontrollieren.
4: Wenn Sie einen solchen finden, dann sollen Sie ihn töten und sich bei den kantonalen Pflanzenschutzdiensten melden.
3: Für die Kampagne setzt das Bundesamt für Landwirtschaft rund 60.000 Franken ein. Direktor Christian Hofer hätte gerne mehr Geld dafür gehabt.
4: Die Mittel sind begrenzt. Wir werden entsprechend in der Politik über die Agrarpolitik 30+ das Thema aufnehmen und versuchen, mehr Mittel genau für solche Kampagnen zu erhalten.
3: Die Informationen zum gefährlichen Insekt hat der Bund auf der Webseite stoppjapankäfer.ch gesammelt. Dort erfährt man auch, wie man einen Japankäfer von harmlosen einheimischen Insekten unterscheiden kann.
2: Frank Estermann hat berichtet. Das Bundesamt für Strassen, Astra, warnt vor einem gefährlichen und unzulässigen vermeintlichen Autokindersitz. Das Produkt biete keinerlei Schutz. Werde es beim Autofahren verwendet, bestehe bei einem Unfall erhebliche Verletzungs- und sogar Todesgefahr für Kinder. Das Produkt werde in diversen Online-Shops angeboten unter irreführenden Bezeichnungen wie schützende Autositzpolsterung für Kinder. In der Verpackung befänden sich Hinweise des Herstellers in chinesischer Sprache. Diese deklarierten, dass es sich nicht um einen Kindersitz für Fahrzeuge handle. Das Astra fordert Konsumentinnen und Konsumenten dazu auf, dieses Produkt keinesfalls als Schutzvorrichtung für Kinder im Auto zu verwenden. Die Börsendaten von SIX, der Swiss Market Index, liegt im Moment bei 13.116 Punkten plus 0,1%. Der Dow Jones Index in New York ist im Vergleich zum Vortag unverändert. Der Euro wird zu 91,63 Rappen gehandelt und der Dollar zu 77,76 Rappen. Soweit die Meldungen. Bleibt der Blick aufs Wetter. Am Nachmittag ist es windig und es gibt vielerorts Schauer und Gewitter. Morgen ist es zunächst grau und teils nass, vor allem im Osten. Aus Westen wird es ziemlich, im Osten zeitweise sonnig. Die Temperaturen liegen zwischen 12 und 15 Grad. Im Süden gibt es morgen mit Nordföhn viel Sonnenschein bei 20 Grad. Das waren Nachrichten von Radio SRF. Verantwortlich Juliette Schild.
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0: Rapperswil, ein wunderschönes Städtchen im Zürichsee. Und ziemlich am schönsten Plätzchen dort von diesem Städtchen steht das Kloster. Der Bruder Klaus vom Kapuzinerkloster sagt:
5: Wobei wir diesen Wohnort nur darum haben, weil der Landvogt von Grüningen droht hat, wenn das Kloster an Grenzen kommt zum Zürcher Gebiet, dann garantiere ich er nicht für die Sicherheit von diesen Brüdern, wenn dann ihre Bauern auf den Markt von Rapperswil gehen und ein bisschen bechern.
0: Voilà, also, weil sonst niemand dorthin hat wollen, auf die felsige, steinige Halbinsel ganz vorne, hat man es halt am Schluss dorthin gesetzt. Bietet heute eine fantastische Aussicht auf den See und unser Marcel Hähni hat das Kloster besucht. Die Reportage gehört ihr noch vor den Viertel ab vier. Mein Name ist Elena Bernasconi.

0: schönes Duett, der Eros Ramazzotti zusammen mit Anastasia, I Belong to You.
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0: Dann übernimmt ja immer so Sachen. Rapperswil am oberen Zürichsee. Das Städtli ist ja als Rosenstadt bekannt. Und es hat dort ein Schloss, es hat eine Hochschule, es hat den Kinderzoo, den ihr vielleicht kennt von Rapperswil. Und was viele Leute nicht wissen, seit 400 Jahren hat es dort ein Kapuzinerkloster. Und zwar steht es am äussersten Rand vom Schlosshügel. Also dort, wo vor 400 Jahren eben niemand hat herwollte. Und heute, ja, so ist es halt, das schönste Plätzchen vor der Stadt ist. Ausgleichende Gerechtigkeit, wenn man so will. Gebaut wurde ist das Kloster dort, weil man den planen Platz außerhalb der Stadt nicht hätte können nehmen, weil man musste Angst haben, die Sicherheit der Kapuziner.
2: Also der Fußgänger-Holzsteg, der ist 841 Meter lang, er ist 2,40 Meter breit und er liegt gut 1,50 Meter über dem Normalwasserstand. Am 6. April 2001 ist die Holzbrücke eingeweiht worden und die Stadt Rapperswil und die Gemeinde Freibach so zum Eigentum mit treuen Händen, Zitat, übergeben worden. Und wir kommen dann über und kommen ziemlich schnell auf Hurden. Hurden, das ist so, früher würde man sagen, ist das eine aufgeschüttete Insel gewesen. Und heute hat es dort ein Restaurant. Und von da aus kommt man dann schnell auf den Holzsteg, wo wir jetzt dann überlaufen. Entschuldigung, darf ich Sie schnell etwas fragen? Sie laufen jetzt hier auf dem Holzsteg. Ist das erste Mal, laufen Sie viel über den Holzsteg?
3: seit das ihn gibt.
2: Sicher? Also es ist ja etwa 25 Jahre, oder?
3: Ja, ja.
2: Können Sie sich noch erinnern, wo man den gebaut hat?
3: Ja, sehr gut. Ich habe dort in der Musikschule gearbeitet und dann haben wir Strassenmusik gemacht und gesammelt für diesen Steg.
2: Und was bedeutet Ihnen der Steg, wenn Sie da durchlaufen?
3: Ruhe. Ruhe, weg vom Autolärm. Und einfach mitten in der Natur und Weite. Schönes Panorama.
2: Da den Holzsteg, laufen Sie da zum ersten Mal drüber?
4: Nein, nein.
2: Fast, kennen den, oder?
4: Fast jeden Tag, ja.
2: Fast jeden Tag? Was ist denn das Schöne daran?
4: Ja, es ist immer anders.
2: Jeden Tag ein
4: bisschen
2: anders?
4: Jeden Tag ist ein bisschen anders, ja.
2: Es gibt auch ein bisschen Ruhe, also man ist relativ schnell weg vom Verkehr.
4: Ja, ja. Nein, es hat schon ein bisschen Lärm da mit dem Auto. Darum ist es gut, wenn es Stau ist, dann ist weniger Lärm.
2: Sehr gut, ich danke. Was sagen Sie dazu, dass er langsam mit die Jahre gekommen ist? Hat ja gerade Pilzbefall.
4: Ja. Das war das falsche Holz, ich glaube, ein Pilz drin. Ja.
2: Ja. Also man sollte unbedingt wieder machen, oder?
4: Ja, auf jeden Fall. Also der Rapperswil, der Steg gehört zur Rapperswil.
2: Langsam komme ich hier zum Heilighäusli. Das Heilighäusli, da hat man nämlich, wenn man über den See ist, was natürlich ein bisschen stürmisch war, hat man da früher noch beten können, bevor es losgegangen ist, über den Steg. Und im Hintergrund natürlich Schloss Rapperswil und das Kapuzinerkloster, wo ich jetzt dann auch gerade noch hingehen werde. Das Rappi wird man gerade mit Kirchenglockenläuten empfangen. Gut, es ist ja mittlerweile auch genau 11 Uhr. Und wie gesagt, jetzt geht es weiter ins Kapuzinerkloster.
0: Unterwegs über den Holzsteg von Hurden auf Rapperswil. Der Marcel Hähni, unser SRF 1 Outdoor-Reporter, der hier gehört hat. Und die Wanderung, die gibt es mit Bilder, Karten oder eben gerade mit Video auf srf1.ch. Dort die auch die drei weiteren Vorschläge von unserem Marcel Hähni, wo dass man noch hergehen könnte.
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0: Be My Baby. Wisst ihr schon, was unternehmen die Woche?
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0: Ich habe noch zwei Tipps für die Woche. Da ist mal auf der einen Seite Bastian Baker. Der ist in der Mühle Hunziker und hat die praktisch für sich gepachtet die Woche. Der Bastian Baker ist ganz alleine mit Gitarre auf Bühne und er hat ein ausverkauftes Konzert nach dem anderen, also heute, morgen oder auch noch am Mittwochabend in der Mühle Hunziker, und jedes von diesen Konzerten ist ausverkauft. Für Leute, die gerne wären gegangen, es gibt eine Zusatzschau von Bastian Baker, wo man am Geschichten jetzt schon Tickets dafür organisiert, weil die sind dann sicher auch ganz gleich wieder weg. Die ist dann in ein paar Monaten, nämlich am Mittwoch, 16. September 2026, und da sind aktuell also wirklich noch Tickets rum. Kann man direkt über die Mühle Hunziker Webseite beziehen für 55 Franken. Wer das Risiko eingehen will und darauf hofft, dass ein paar Leute zum Beispiel heute Abend nicht auftauchen, die Türöffnung für das Konzert von Bastian Baker heute Abend wird um 6:30. Aber eben, wie gesagt, ohne Gewähr auf eigenes Risiko. Da gibt es ja die Leute, die selber gerne tanzen. Das bringt mich zum zweiten Tipp für die Woche. Zentralschweiz, Donnerstagabend in der Schür. Das ist das Konzerthaus in der Mitte der Stadt Luzern. Wirklich fussgängig vom Bahnhof. Und dort gibt es Salsa. Ja, und für die, die gerne tanzen oder einfach für die, die gerne Latino-Musik hören, Salsa-Rhythmen, Donnerstagabend, immer am Donnerstagabend bis tief in die Nacht. In der Noche Cubana im Konzerthaus Schür. Mit verschiedenen DJs. Los geht's am Abend um 9 Uhr und geht dann weiter bis in die frühen Morgenstunden im Konzerthaus Schür zu Luzern. Eintritt ist übrigens gratis.
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0: Foreigner. 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
0: Von 16.29 Uhr. Stau in der Region Zürich auf der A1 Richtung St. Gallen im Moment zwischen Seebach und Ifretikon. Und dann weiter die Region Basel auf der A2 Richtung Luzern ab dem Grenzübergang Weil bis Hagnau. Und daher im Moment auch Stau auf der A3 ab St. Johann sowie auf der A2 Richtung Deutschland ab dem Schweizer Halle-Tunnel. Ich wünsche allen unterwegs weiterhin eine sichere Fahrt. Ja, es ist 16:30 und bei uns gibt es die Übersicht über das, was in den verschiedenen Regionen der Schweiz ist gegangen.
2: Das ist Regional Diagonal. Mein Name ist Jörg André. Der Kanton Aargau hat vor 2 Jahren eine spannende Idee gehabt. Alle 23-jährigen Frauen und Männer, die nicht militärdienst tauglich sind, sollen an einen obligatorischen Sicherheitskurs. Dort lernen sie Feuerwehr, Polizei und Zivilschutz kennen. Jetzt zeigt sich aber, die Kurse sind extrem unbeliebt. Christoph Studer.
3: Wirklich viel nützen tun die Kurse offenbar nicht. Das hat sich schon den Frühling gezeigt. Gerade mal 2 zusätzliche Leute haben sich nach so einem Sicherheitskurs rekrutieren für den Bevölkerungsschutz. 2 von rund 5'000, die so einen Kurs haben besucht. Jetzt wird klar, statt Nachwuchs für Blaulichtorganisationen produziert das Aargauer Modell vor allem mehr Fälle für die Justiz. Recherchen von Radio SRF zeigen nämlich, innerhalb 2 Jahren hat es mehr als 150 Anzeigen gegeben. Anzeigen gegen junge Ausländerinnen und Ausländer und gegen Schweizer Frauen, die dem Aufgebot für die Kurse nicht nachgekommen sind. Gegen 120 Personen hat die Staatsanwaltschaft einen sogenannten Strafbefehl erlassen. Der jüngste gegen einen Kosovar, der im Aargau wohnt und trotz Einschreiben nicht an dem Kurstag teilgenommen hat. Er zahlt für das darum jetzt Bussen und Gebühren von insgesamt 700 Franken. Die Frage, die sich jetzt stellt, wie lange macht der Aargau die Sicherheitskurse noch? Eine Frage, die sich auch Kantonspolitikerinnen und Politiker stellen. Ein Vorstoss im aargauischen Kantonsparlament ist hängig.
2: Fast 230 Frauen waren im letzten Jahr Opfer von Menschenhandel und von der FIZ betreut und unterstützt worden, also von Fachstelle für Frauenhandel und Frauenmigration in Zürich. Das schreibt die FIZ in ihrem Jahresbericht. Vom Alter her waren die Frauen zwischen sehr jung und über 60 und kämen aus mehr als 80 Ländern, sagt Fanny Wirth von FIZ. Viele von ihnen landen hier in einem privaten Haushalt.
4: Das sind Personen, die zum Beispiel wegen falscher Versprechungen oder unter Täuschung in die Schweiz gereist sind, um Kind zu betreuen, um den Haushalt zu führen, um ältere Personen zu pflegen und die dann in der Schweiz Arbeitsverhältnisse angetroffen haben, wo sie kontrolliert sind, wo sie keinen Lohn bekommen, wo sie psychische oder physische Gewalt erleben und wo sie selber nicht mehr daraus rauskommen.
2: Ein anderer Brennpunkt sei die Sexarbeit. In diesem Bereich hat FIZ 163 Frauen unterstützt. Diese Zahl zeige, dass die sexuelle Ausbeutung ein Problem ist, wo man besonders gut hinschauen muss. 1,3 Millionen Franken. So viel hat der Einsatz von St. Gauer Kantonspolizei für das Weltwirtschaftsforum WEF zu Davos gekostet. Die St. Gauer Regierung hat diese Zahlen jetzt zum ersten Mal herausgegeben, weil 2 Kantonsräte das verlangt haben. Kostentreiber war vor allem der WEF-Besuch vom amerikanischen Präsident Donald Trump. Michael Ullmann.
5: Allein, dass Donald Trump über die St. Galler Autobahnen gefahren ist, kostet die Steuerzahlenden im Kanton St. Gallen knapp 500'000 Franken. Konkret, weil wegen dem unter anderem Autobahnabschnitte haben müssen gesperrt werden oder weil Polizistinnen und Polizisten einfach im Fall der Fälle haben müssen bereit sein. Allein für das sind knapp 330 St. Galler Kantonspolizistinnen und Polizisten 2 Tage im Einsatz gestanden, 1/3 vom ganzen Korps. Das schreibt die St. Galler Regierung in der Antwort auf den Vorstoss. Fast gleich viel hat aber auch den WEF-Besuch vom ukrainischen Präsidenten Volodymyr Zelensky kostet. Ein Teil der total 1,3 Millionen Franken kann die Kantonspolizei St. Gallen anderen Kantonen weiterverrechnen. Für das gibt es eine spezielle Vereinbarung, aber nicht alles kann sie weiterverrechnen. Weiter schreibt die St. Galler Regierung, dass der WEF-Einsatz immer eine grosse Herausforderung für die Polizei sei. Das Personal fällt dann an anderen Orten, es gibt eine Feriensperre. Und allein während dem WEF haben St. Galler Kantonspolizistinnen und Polizisten rund 3'300 Überstunden gemacht. Das sind umgerechnet knapp 400 Arbeitstage.
2: der Michael Ullmann. Es ist praktisch, wenn ein Roboter ganz allein den Rasen vor dem Haus mäht. Aber sättige Mäheroboter sind gefährlich für Igeln, vor allem wenn die in der Nacht ihren Job machen. Eine Landrätin aus dem Baselbiet fordert darum jetzt, dass die Roboter nur noch am Tag dürfen rumfahren. Simon Weber.
1: Die grüne Landrätin Flavia Müller hat schon lange ein Herz für Igel. Von Igelstationen wissen sie, dass Verletzungen durch Mäheroboter in privaten Gärten massiv zugenommen haben. Und dass die Verletzungen der Igel vielmal schlimm sind.
6: Zum Teil sind es abgeschnittene Beine, abgeschnittene Nasen oder einfach eben tiefe Schnitte irgendwie im Gesicht oder im Bauch. Oder manchmal kommen sie sogar wirklich gar nicht mehr lebendig an bei den Stationen.
1: Das Problem, der Igel lebt eben nicht tief im Wald, sondern in Parks und Vorgärten, wo Mäheroboter unterwegs sind. Und es sei in der Natur vom Igel, dass er bei einer Gefahr nicht wegrennt, sondern sich einrollt.
6: Und der Roboter, der kennt dann halt einfach nicht, dass dort etwas ist, weil das ist halt einfach ein eingerollter Igel. Und je nachdem, wenn er einen Sensor hat, stopft er ihn vielleicht noch kurz an, im besten Fall, und im schlechtesten Fall fährt er einfach drüber.
1: Flavia Müller sagt, ein Test an einer dänischen Uni hat vor ein paar Jahren zeigt, dass alle gängigen Robotermodelle Igel verletzen können. Die grüne Landrätin fordert darum im Vorstoss Ruhezeiten für die selbstfahrenden Roboter in der Nacht- und Dämmerungsstunden. Wenn die Mäheroboter nur noch den Tag durchfahren, würde das viel bringen, ist Flavia Müller überzeugt. Ihr sei es nur schon wichtig, aufzuklären. Denn viele Hausbesitzerinnen und Besitzer würden gar nicht wissen, was ein Rasenroboter in ihrem Garten anrichten kann. In Deutschland gibt es schon in mehreren Städten und Landkreisen Nachtfahrverbot für Mäheroboter. In der Schweiz ist das Thema noch nicht so präsent. Aber in Bern ist ein ähnlicher Vorstoss wie der von Flavia Müller hängig.
2: Simon Weber gehört am Schluss von Sendung Regional Diagonal.
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8: Einen guten Nachmittag. Elena Bernasconi ist mein Name und das ist Toto. Rosanna.

schon wieder der erste Tag der Woche gleich durch. Wow! Montag, der 11. Mai, haben wir, wenn ihr unterwegs seid. SRF Verkehrsinfo von 16.43 Uhr. Vorsicht in der Region Zürich auf der A1 Richtung Zürich zwischen Töss und Kemptal. Hier besteht Gefahr durch Gegenstände auf der Fahrbahn. Gute Fahrt.

0: Für viele ist das eine kurze Woche. Es ist die Woche mit Auffahrt drin.
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0: Mit dem Lucian Schmassmann. Und der eine oder andere hat heute schon das Vergnügen gehabt mit dem Regen, aber das ist noch gang nicht alles gewesen, gell?
2: Nein. Es sind jetzt zwar noch ein paar Gewitter unterwegs, aber es kommt dann doch noch ein bisschen mehr daher, weil es kommt eine Kaltfront. Die erreicht uns so ungefähr um 6 Uhr ganz im Norden von der Schweiz, zieht dann im Verlauf vom Oben und auch bis in die Nacht an die Alpen an und dann auch noch über die Alpen drüber. Und dann wird es dann mit dieser Kaltfront zusammen doch verbreitet nass. Es kann zum Teil auch mal ordentlich oben runterlassen. Auch Blitz und Donner sind gerade am Anfang dann auch noch da und dort mit dabei. Dazu ist es ja auch noch windig und das Ganze mit dem Wind könnte dann auch noch ein bisschen zulegen. Vor allem in den Alpentälern wird man das noch merken, beispielsweise ohne Reusstal. Da wird der Wind dann doch vorübergehend mal recht stark auch noch talaufwärts blasen. Und, weil es kalt ist, geht die Temperatur da ab und plötzlich wird

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1: Auf der A1 Richtung St. Gallen zwischen Affoltern und Effretikon Stau und mindestens 45 Minuten mehr Fahrzeit, dies wegen eines Unfalls. Auf der A2 Region Basel Richtung Luzern zwischen dem Grenzübergang Weil und Bettstein Stau und auf der A3 ab St. Johann. Ich wünsche allen unterwegs eine gute Fahrt.
2: Die Nachrichten von SRF um 5 mit Olivia Limacher. Internationales Geldwäschereinetzwerk. Die Polizei nimmt in der Schweiz mehrere Personen fest. Kleiner Käfer, großer Schaden. Der Bund startet eine Kampagne gegen den Japankäfer. Das Wetter: in der Nacht windig und nass, morgen zunächst grau und im Osten noch nass, dann aus Westen freundlicher. In einer großen Aktion ist die Polizei in der Schweiz und im Ausland Ende April gegen mutmaßliche Drogenkriminelle und gegen Geldwäscherei vorgegangen. Wie die Strafverfolgungsbehörden aus der Waadt und Zürich mitteilen, fanden die Aktionen gleichzeitig in mehreren Kantonen statt, zusammen mit Einsätzen im Ausland, etwa in Nigeria oder Frankreich. Beteiligt waren auch die Europäische Polizeibehörde Europol und die US-Anti-Drogenbehörde. Schweizweit waren mehr als 100 Polizistinnen und Polizisten beteiligt. Es gab in mehreren Kantonen Hausdurchsuchungen und es wurden mehrere Personen verhaftet. In Zürich konzentrierte sich die Aktion auf einen Finanzdienstleister. Dieser soll laut der Staatsanwaltschaft während Jahren illegale Gelder in Millionenhöhe, etwa aus dem Drogenhandel, ins Ausland transferiert haben. Seit Beginn des Ukraine-Kriegs sind nach Schätzungen der EU mehr als 20'000 ukrainische Kinder nach Russland oder in besetzte Gebiete verschleppt worden. Nun hat die EU am Rande eines Treffens in Brüssel weitere Sanktionen angekündigt. Und zwar gegen Personen, die für die Deportation und Zwangsadoption von ukrainischen Kindern verantwortlich sind oder waren. Die Sanktionen richten sich gegen 16 Personen und mehrere Organisationen. Unter anderem würden ihre Vermögenswerte in der EU eingefroren, zusätzlich gelte für die sanktionierten Personen ein Ein- und Durchreiseverbot in der EU. Die Europäische Union will weitere Sanktionen gegen israelische Siedler verhängen. Darauf haben sich die Außenministerinnen und Außenminister der EU-Staaten geeinigt. Grund sei die Gewalt gegen Palästinenser im Westjordanland, welche seit Beginn des Gaza-Kriegs zugenommen habe. Von den Sanktionen betroffen seien mehrere Personen und Organisationen. Ihr Geld in der EU soll eingefroren werden. Außerdem dürfen betroffene Personen nicht mehr in die EU einreisen. Die Sanktionen waren lange blockiert, Ungarn hatte nicht zugestimmt. Nach einem Regierungswechsel dort konnten sich die EU-Außenminister jetzt einigen. Israel nannte die geplante Sanktion inakzeptabel. Außenminister Gideon Saar sagte, die EU wolle Israel damit unter Druck setzen. Nochmals zurück in die Schweiz. Der Japankäfer ist gerade mal so groß wie ein Fünfräppler. Er kann aber an Pflanzen enormen Schaden anrichten. Der Bund will verhindern, dass sich das gefräßige Insekt in der Schweiz weiter ausbreitet und lanciert deshalb eine Kampagne. Frank Estermann.
3: Die Warnung des Bundes ist eindringlich. Der Japankäfer sei eine ernsthafte Bedrohung für die Landwirtschaft, den Gartenbau und die Umwelt, sagt Christian Hofer, Direktor des Bundesamts für Landwirtschaft.
4: Ja, der Japankäfer ist ein Insekt, das hat ein enormes Schadpotenzial. Es befällt über 400 Pflanzen und man spricht, wenn man ihn fressen lassen würde, von mehreren 100 Millionen Schaden.
3: Im Tessin ist der Japankäfer bereits stark verbreitet. Dort lässt er sich nicht mehr ausrotten. Mit einer neuen Kampagne will der Bund aber verhindern, dass Käfer in Fahrzeugen oder im Gepäck auf die Alpen-Nordseite gelangen. Wer also zum Beispiel im Tessin Ferien macht, soll Auto und Gepäck genau auf mögliche blinde Passagiere kontrollieren.
4: Wenn Sie einen solchen finden, dann sollen Sie ihn töten und sich bei den kantonalen Pflanzenschutzdiensten melden.
3: Für die Kampagne setzt das Bundesamt für Landwirtschaft rund 60'000 Franken ein. Direktor Christian Hofer hätte gerne mehr Geld dafür gehabt.
4: Die Mittel sind begrenzt. Wir werden entsprechend in der Politik über die Agrarpolitik 30 plus das Thema aufnehmen und versuchen, mehr Mittel genau für solche Kampagnen zu erhalten.
3: Die Informationen zum gefährlichen Insekt hat der Bund auf der Webseite stoppjapankäfer.ch gesammelt. Dort erfährt man auch, wie man einen Japankäfer von harmlosen einheimischen Insekten unterscheiden kann.
2: Zu den Börsendaten von SIX. Der Swiss Market Index liegt im Moment bei 13.095 Punkten und ist damit im Vergleich zum Vortag unverändert. Der Dow Jones Index in New York ist im Vergleich zum Vortag ebenfalls unverändert. Der Euro wird zu 91,56 gehandelt, der Dollar zu 77,71. Das Wetter. In der Nacht bleibt es windig und nass. Morgen ist es zunächst grau und teils nass, vor allem im Osten. Aus Westen wird es ziemlich, im Osten zeitweise sonnig. Die Temperaturen liegen zwischen 11 und 14 Grad. Die Schneefallgrenze sinkt bis am Dienstagmorgen auf 1000 bis lokal 700 Meter. Im Süden gibt es morgen mit Nordföhn viel Sonnenschein bei 20 Grad. Das waren Nachrichten von Radio SRF, verantwortlich Juliette Schild.
1: 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Mein Name ist Elena Bernasconi und bei uns dreht sich es um etwas, das rund ist, goldweiss und einen kleinen Sensor drin hat. Und irgendetwas mit Sport zu tun.
0: Nach dem Robert Palmer. Mercy, mercy me. Guten Abend.

0: 5 Minuten nach der 5.
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0: Ich habe vorher erwähnt, es geht jetzt um etwas, das runzig, goldweiss und einen kleinen Sensor drin hat. Es ist ein Sensor, der alles Mögliche misst. Yannick Breu im Sport, es geht um einen ganz speziellen Fußball.
2: Definitiv. Und den Ball, den sieht man dann in knapp 2 Wochen beim deutschen Cup-Final. Beim Spiel zwischen Bayern München und dem VfB Stuttgart spielt das erste Mal mit so einem goldig-weissen Eyeball. Der Sensor misst unter anderem die Geschwindigkeit des Balls, die Flugbahn oder wie viel der Ball berührt wird. Die Daten helfen dann beim Offside oder beim Analysieren der Spiele. Man kann zum Beispiel Dribblings, Pass oder Schüsse genauer anschauen. Mit dem neuen Eyeball spielt es Deutschland dann auch nach dem Cup-Final, das eben in knapp 2 Wochen ist. Nicht auf dem Fußballfeld ist morgen der GC-Spieler Emanuel Zimba. Der Stürmer wird wegen einem Schlag gegen einen FCZ-Spieler am Samstag für 3 Spiele gesperrt. Damit verpasst er morgen das Spiel gegen den Abstieg gegen Winterthur. Die beiden Mannschaften haben nur 4 Punkte Unterschied. Winterthur könnte mit einem Sieg morgen bis auf 1 Punkt an GC herankommen. Das Davos auf dem Eishockey-Feld ist am nächsten Spengler Cup Ilves Tampere aus Finnland. Nach über 50 Jahren ist das Team wieder mal dabei. Ilves Tampere ist in Finnland eine Mannschaft mit einer grossen Tradition. Sie haben bis jetzt 16 Meistertitel gewonnen. Beim Spengler Cup schust noch dabei sind die SCL Tigers, Adler Mannheim aus Deutschland und das College-Team aus den USA. Kanada macht das erste Mal seit mehr als 40 Jahren nicht mit am Spengler Cup. Nicht auf dem Volleyballfeld ist die Spielerin vom Schweizer Nationalteam Maja Stork. Sie kann wegen einer Ellbogenverletzung nicht dabei sein diesen Sommer bei der European League. Für das Schweizer Team ist das keine gute Nachricht. Maja Stork ist eine der wichtigsten Spielerinnen vom Schweizer Team. Und an der European League will sich das Schweizer Volleyballteam wieder mal für die Europameisterschaft qualifizieren, die dann in 2 Jahren anfängt.

0: Kaffeekaffelisch vom Linard Bardil und dem Pippo Pollina, der gehört hat auf SRF 1. Es geht jetzt um ein Tabuthema. Pornografie konsumieren. Redet man nicht drüber? Und doch schauen die meisten Leute Pornos. Also, das behaupte ich nicht einfach, sondern es gibt dazu eine Studie von einer, also eine Schweizer Studie, wo drin über 90% der Männer angeben, dass sie im letzten Jahr ein Porno geschaut haben. Und bei den Frauen ist es übrigens auch nicht wenig. Also, es ist mehr als die Hälfte, nämlich 60% der Frauen, die das ebenfalls machen. In der neuen Sendung «Puls» im Schweizer Fernsehen geht es genau um das Thema. Moderatorin Tama James-Bakisen hat sich zuerst selber schwer da mit diesem Thema, sagt sie.
1: Als ich das Wort Porno schon gehört habe, dachte ich, ey, anrückiges Thema, kommt so ein bisschen schmuddelig über mit dem, was ich nicht wirklich zu tun habe. Und auch generell in unserer Gesellschaft habe ich das Gefühl, wir reden ja nicht über Pornos. Das ist irgendwie ein innerer Widerstand, der so im ersten Moment sicher mal wie da war.
0: Und dann hat sie es dann doch Wunder genommen. Und wirklich gestaunt hat sie dann, als sie eine Schulklasse besucht hat und die Jugendlichen gefragt hat, wann sie dann zum ersten Mal solche Inhalte geschaut haben.
1: Das Alter hat mich einfach aus dem Stuhl gelitzt. Also der Endbub erzählt, mit 5 hat er das erste Mal so ein Video gezeigt bekommen von einer älteren Schülerin. Und ein anderes Mädchen hat mir gesagt, sie hat über Snapchat als 7-Jährige ein Bild von einem nackten Mann bekommen, von einem Erwachsenen.
0: Mit 5? Gut, jetzt sind Extrembeispiele klar, aber es zeigt eben, wie schnell das Kind an pornografische Inhalte herkommen. Das hat mit Tama James-Bakisen etwas gemacht, besonders weil sie selber Mutter ist von einem Sohn, der noch klein ist.
1: Für mich war es mega wichtig, dass ich wie mal gehört habe, dass das gibt, dass das passiert und dass mir das bewusst ist. Und das ist vorher definitiv nicht der Fall gewesen, weil ich dachte, ja, das schaust du mal im Teenageralter an, wenn sie dann aufgeklärt werden und so. Und ich merke, halt, stopp, das Gespräch muss viel früher passieren.
0: Mhm. Tama James-Bakisen, die hat nicht nur mit Kindern geredet, die schon in Kontakt kamen mit Pornos, sondern sie hat auch mit Erwachsenen geredet, zum Beispiel mit einem Mann, der zu diesen 4% gehört, die ihren Pornokonsum nicht mehr im Griff haben. Also, wenn es zur Sucht wird.
1: Er hat nachher immer wie mehr konsumieren und immer wie härtere Sachen. Und irgendwann hat er gemerkt, hey, ich will das reduzieren oder aufhören und ich schaffe es nicht. Und dort fängt das Problem an. Dort redet man eigentlich auch von einer Sucht, wenn man die eigene Nutzung nicht selber steuern kann, sondern fast dem ausgeliefert ist.
0: Die neue Puls-Sendung über Pornografie und über unseren Umgang damit läuft heute Abend im Fernsehen. Und zwar um 9 Uhr auf SRF 1. Wenn ihr noch Fragen habt, dann könnt ihr gerne jetzt schon unsere Experten kontaktieren. Und zwar via srf1.ch.

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0: Der Adrian Stern und seine Eisblumenstille.
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0: Von 17.29 Uhr in der Region Zürich auf der A1 Richtung St. Gallen zwischen Affoltern und Effretikon Stau und rund eine Stunde mehr Fahrzeit wegen eines Unfalls bilden sie dort eine Rettungsgasse. Dann Stau in der Zentralschweiz auf der A14 Richtung Luzern ab Gisikon-Roth, in der Region Basel auf der A2 Richtung Luzern zwischen dem Grenzübergang Weil und Breite und auf der A3 ab St. Johann sowie auf der A2 Richtung Deutschland ab dem Schweizer Halle-Tunnel. Es ist 17:30 Uhr.
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1: Guten Abend mit SRF 1 in ein paar Augenblicken mit dem Echo der Zeit bei uns. Und vorher noch mit der Übersicht, was unterwegs geht auf der Schweizer Strasse heute Abend.
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1: Die Übersicht von 17.59 Uhr in der Region Zürich auf der A1 Richtung St. Gallen. Aktuell zwischen Affoltern und Effretikon Stau und mindestens 1 Stunde mehr Fahrzeit, dies wegen eines Unfalls. Bilden Sie dort bitte eine Rettungsgasse. Und durch diesen Stau auch Rückstau auf der Flughafenautobahn aktuell ab Werft. Dann weiter in der Ostschweiz auf der A1 Richtung St. Margrethen. Im Moment ebenfalls Stau zwischen Meggenhus und St. Margrethen. Dies wegen eines Unfalls auf dem linken Fahrstreifen. Und dann noch die Region Basel. Aktuell Stau in der Region Basel auf der A2 Richtung Deutschland ab dem Schweizer Halle-Tunnel. Ich wünsche allen unterwegs weiterhin eine sichere Fahrt. Es ist 6 Uhr.
3: Radio SRF, Echo der Zeit mit Ivan Lieberherr. Montag, der 11. Mai, das sind unsere Themen. Der britische Premier Starmer nach dem Wahldebakel. Die Rücktrittsforderungen mehren sich auch in seiner eigenen Labour-Partei. Die Russifizierung ukrainischer Kinder. Die EU beschließt weitere Sanktionen gegen Verantwortliche von Organisationen, die Minderjährige aus der Ukraine verschleppt haben. Der Irankrieg und seine Folgen in Asien. Den Reisbauern in Thailand gehen die Düngemittel aus. Ausgerechnet jetzt, in der Aussaatzeit. Grundnahrungsmittel werden knapp und teurer in der ganzen Region. Dann mehr ADHS-Diagnosen, besonders bei Frauen. Jahrzehntelang wurden deren Symptome nicht oder falsch diagnostiziert.
4: Frauen haben irgendwie sich das zurechtgelegt, wie sie das schaffen, das nicht nach außen zu tragen, sodass sie von außen ja, so wirken, als hätten sie alles im Griff.
3: Sagt die Psychologin Victoria Block in der Rubrik Echo Wissen. Der britische Premierminister Keir Starmer übernimmt die Verantwortung für das Debakel seiner Labour-Partei bei den Lokal- und Regionalwahlen von vergangener Woche. Das sagte er heute in einer Rede an die Nation. Der von der Bevölkerung erhoffte Wandel komme nicht schnell genug, räumte Starmer ein. Er wisse, dass viele Menschen enttäuscht seien vom Zustand Großbritanniens, von der Politik, von ihm als Premierminister.
5: I know that people are frustrated by the state of Britain, frustrated by politics, and some people frustrated with me.
3: Starmer machte aber deutlich, dass er den Wandel vorantreiben will, dass er also nicht an einen Rücktritt denkt. Obschon diese Forderung auch in seiner eigenen Partei zu hören ist. Peter Stoiber ist freischaffender Journalist in London. Ich habe ihn gefragt, wie groß Starmers Rückhalt noch ist.
6: Sein Rückhalt ist zuletzt ziemlich schnell geschwunden. Das miserable Wahlresultat letzte Woche war zwar erwartet worden, aber das ändert nichts daran, dass es niederschmetternd ist. Das war eines der schlechtesten Wahlresultate in der Geschichte der Labour-Partei. Sie hat in England fast 1.500 Sitze in den Kommunalräten verloren. Rechts und links sind ihr Wählerinnen und Wähler abhanden gekommen. An die Rechtspartei Reform UK, an die Grünen, an die schottischen und die walisischen Nationalisten. Also es war sehr schlimm für die Labour-Partei und jetzt wackelt Keir Starmer. Er hat schon viele Krisen durchlebt, aber noch nie war seine Position so prekär wie jetzt. Die Rücktrittsforderungen aus den eigenen Reihen mehren sich. Er hat versucht, mit seiner Rede am Montag eine Art Befreiungsschlag zu machen. Er wollte nochmal die Initiative ergreifen und seine Partei überzeugen, dass er alles im Griff hat. Aber es sieht derzeit nicht danach aus, als sei ihm dies gelungen.
3: Starmer hat in seiner Rede heute die Erfolge seiner Regierung erwähnt. Er habe beispielsweise sichtbare Verbesserungen im maroden Gesundheitssystem NHS umgesetzt. Zudem seien die Migrationszahlen rückläufig. Die Bevölkerung beurteilt das offenkundig anders.
6: Ja, es ist nicht so, dass die Regierung überhaupt nichts vorzuweisen hat. Sie hat seit ihrem Amtsantritt im Sommer vor knapp 2 Jahren einiges erreicht. Die leichte Verbesserung in der Gesundheitsversorgung zählt dazu. Dass die Einwanderungszahlen rückläufig sind, liegt eher an äußeren Umständen. Es sind in den letzten Jahren zum Beispiel weniger Flüchtlinge aus der Ukraine oder aus Hongkong gekommen. Aber natürlich ist die Migration ein wichtiges Thema in der aktuellen Debatte. Die Regierung hat versprochen, die Zahl der Einwanderer zu reduzieren. Und so könnte man meinen, dass sie von dieser Entwicklung profitiert. Aber die Probleme Starmers gehen eben weit darüber hinaus. Es geht vor allem darum, dass sich die Briten von Labour einen grundlegenden Wandel erhofft hatten, einen Aufschwung, eine sichtbare Verbesserung ihrer Lebensumstände. Aber dieser Wandel ist ausgeblieben. Die Alltagskosten zum Beispiel sind in den vergangenen Jahren unter dem Strich stark angestiegen. Wasser ist teurer geworden, Strom, Lebensmittel, die Mieten sind rauf und so weiter. Auf diese unmittelbaren Probleme hat Labour keine Antwort geliefert. Und viele Briten haben auch den Eindruck, dass Starmer der Wille fehlt oder auch die Vision, um große Veränderungen anzustoßen. Und darum überwiegt beim Großteil der Britinnen und Briten der Frust über diese Labour-Regierung.
3: Und eben, es häufen sich die Rufe nach Starmers Rücktritt. Wie wird es jetzt weitergehen?
6: Ja, übers Wochenende und auch heute Montag haben sich mehrere Dutzend Labour-Abgeordnete zu Wort gemeldet und Starmer aufgefordert, zurückzutreten. Bislang sind es mehr als 40 Fraktionsmitglieder, die sich diesem Aufruf angeschlossen haben. Wie sich das weiterentwickelt, ist derzeit noch nicht ganz klar. Es sieht im Moment so aus, als würden sich Starmers Gegner auf eine mittelfristige Strategie einigen. Das heißt, sie wollen nicht, dass der Premierminister unmittelbar zurücktritt, sondern sie wollen, dass er einen Zeitplan für seine Demission vorlegt. Also er soll klar sagen, bis zu welchem Datum er abtreten wird, sodass die Partei einen geordneten Übergang vorbereiten kann. Man spricht im Moment von September als einen möglichen Termin, aber noch ist nichts sicher und die Diskussionen innerhalb der Fraktion laufen. Was man ziemlich sicher sagen kann, ist, dass die Regierungszeit Starmers langsam aber sicher auf ihr Ende zugeht.
3: Sagt Peter Stoiber, freischaffender Journalist in Großbritannien. Weiter jetzt in die Nachrichtenredaktion zu Olivia Limacher. Die Polizei ist in einer großen Aktion gegen mutmaßliche Drogenkriminelle und Geldwäscherei vorgegangen, in der Schweiz und im Ausland.
2: Wie die Strafverfolgungsbehörden aus der Waadt und Zürich mitteilen, fanden Aktionen gleichzeitig in mehreren Kantonen statt. Zusammen mit Einsätzen im Ausland, etwa in Nigeria oder Frankreich. Beteiligt waren auch die Europäische Polizeibehörde Europol und die US-Antidrogenbehörde. Schweizweit waren mehr als 100 Polizistinnen und Polizisten beteiligt. Es gab in mehreren Kantonen Hausdurchsuchungen und es wurden mehrere Personen verhaftet. In Zürich konzentrierte sich die Aktion auf einen Finanzdienstleister. Dieser soll laut der Staatsanwaltschaft während Jahren illegale Gelder in Millionenhöhe, etwa aus dem Drogenhandel, ins Ausland transferiert haben. Der Bund verschärft die Maßnahmen, um die Verbreitung des Japankäfers in der Schweiz einzudämmen. Die Maßnahmen richten sich insbesondere an Reisende, die den Schädling einschleppen könnten. Wer aus Befallsgebieten zurückkehrt, soll Fahrzeuge und Gepäck sorgfältig kontrollieren, teilt das Bundesamt für Landwirtschaft mit. Als Befallsgebiet zählen unter anderem das Tessin, Norditalien sowie Teile des Wallis. Gefundene Käfer müssten getötet und dem kantonalen Pflanzenschutzdienst gemeldet werden. Der Japankäfer befällt über 400 verschiedene Pflanzenarten und kann große Schäden in der Landwirtschaft und in Gärten anrichten. Noch nie saßen so viele Menschen in Schweizer Gefängnissen wie Anfang dieses Jahres. Ende Januar seien gut 7.100 Personen inhaftiert gewesen. Das sei ein Höchststand seit Beginn der Aufzeichnungen vor fast 40 Jahren, schreibt das Bundesamt für Statistik. Gemessen an der Wohnbevölkerung seien es aber weniger Gefängnisinsassinnen und Insassen als vor 10 Jahren, was den Anstieg relativiere. Aktuell seien 97% aller Haftplätze belegt.
3: Der deutsche Altkanzler Gerhard Schröder soll nicht im Ukraine-Krieg vermitteln. Das finden zahlreiche EU-Länder und auch die Ukraine.
2: Vorgeschlagen als Vermittler für die europäische Seite wurde Gerhard Schröder am Wochenende vom russischen Machthaber Wladimir Putin. Putin und Schröder pflegen seit langem ein gutes Verhältnis. Die EU-Außenbeauftragte Kaja Kallas sagte nun, Schröder sei ein hochrangiger Lobbyist für russische Staatsunternehmen gewesen. Mit Schröder säße Putin auf beiden Seiten des Verhandlungstisches, so Kallas. Auch von ukrainischer Seite hieß es, man unterstütze das Vorhaben nicht, Schröder als Vermittler einzusetzen. Es gäbe andere Persönlichkeiten, die für die EU verhandeln könnten, so der ukrainische Außenminister. In den Philippinen soll es ein Amtsenthebungsverfahren gegen Vizepräsidentin Sara Duterte geben, gegen die Tochter des ehemaligen Präsidenten Rodrigo Duterte. Die Große Parlamentskammer hat für die Einleitung eines Amtsenthebungsverfahrens gestimmt. Nun muss die zweite Parlamentskammer über eine Enthebung entscheiden. Hintergrund sind verschiedene Vorwürfe gegen Sara Duterte, unter anderem Missbrauch staatlicher Gelder und angebliche Morddrohungen gegen den amtierenden Präsidenten. Sara Duterte bestreitet jegliches Fehlverhalten bei einer Amtsenthebung, dürfte sie nicht bei den Präsidentschaftswahlen 2028 antreten. Die Börsendaten von 18.09 Uhr, geliefert von SIX. Der Swiss Market Index schließt bei 13.101 Punkten und ist damit im Vergleich zum Vortag unverändert. Der Dow Jones Index in New York ist im Vergleich zum Vortag ebenfalls unverändert. Der Euro wird zu 91,57 gehandelt, der Dollar zu 77,74. Das Wetter. In der Nacht bleibt es windig und nass. Morgen ist es zunächst grau und teils nass, vor allem im Osten. Aus Westen wird es ziemlich, im Osten zeitweise sonnig. Die Temperaturen liegen zwischen 11 und 14 Grad. Die Schneefallgrenze sinkt bis am Dienstagmorgen auf 1000 bis lokal 700 Meter. Im Süden gibt es morgen mit Nordföhn viel Sonnenschein bei 20 Grad.
3: Die Außenministerinnen und Außenminister der Europäischen Union haben heute weitere Sanktionen gegen Russland beschlossen. Betroffen sind 16 Einzelpersonen und 7 Organisationen, die verantwortlich sind für Russlands Programm zur Deportation und Zwangsadoption ukrainischer Kinder. Schätzungsweise 20.000 ukrainische Kinder wurden nach Russland verschleppt oder in besetzte Gebiete. Aus Brüssel unser Korrespondent Charles Liebherr.
7: Die tausenden verschleppten ukrainischen Kinder mussten Identität und Staatsbürgerschaft wechseln und wurden in Russland zur Adoption freigegeben. Krieg habe viele Fratzen, aber Kinder zu entführen gehöre zum Schrecklichsten, was denkbar sei. Die EU habe dem ein Ende zu setzen und Russland habe hierfür zu bezahlen, so EU-Kommissarin Marta Kos.
8: War has really many faces. But stealing the children is really one of the most horrific, and we should stop this, and Russia should pay.
7: Trotz intensiver internationaler Bemühungen konnten nach Angaben ukrainischer Behörden bislang nur etwas mehr als 2000 Kinder zurückgebracht werden, also nur jedes zehnte Kind.
9: We have to address all the Russia's crimes that are committed in Ukraine, and especially what concerns abduction of Ukrainian children.
7: Die Europäische Union habe die Pflicht, Russland zur Verantwortung zu ziehen für alle Kriegsverbrechen, welche unter Putins Führung in der Ukraine begangen werden. Und dazu zähle insbesondere das Verschleppen von Kindern, sagte der Außenminister von Litauen, Kęstutis Budrys. Die EU will mit den beschlossenen Sanktionen ein Zeichen setzen. Sanktionen unterworfen wird unter anderem eine Leiterin eines Lagers, in dem ukrainische Minderjährige untergebracht sind. Ebenfalls Einrichtungen, die für die Indoktrination, für die Russifizierung und militärische Erziehung von Kindern zuständig sind. Russland verstoße gegen internationales Recht, unterstreicht die EU und verletze die Grundrechte von Kindern. Den sanktionierten Personen wird die Einreise nach Europa verboten oder die Durchreise und falls vorhanden, deren Vermögenswerte in der EU blockiert. Die Sanktionen wurden im Rahmen einer internationalen Konferenz in Brüssel beschlossen, welche von der EU zusammen mit Kanada und der Ukraine durchgeführt wird. 47 Länder und internationale Organisationen gehören der Koalition an. Diese wurde vor 2 Jahren von Kanada ins Leben gerufen und hat zum Ziel, möglichst alle aus der Ukraine verschleppten Kinder zu identifizieren und in ihre Heimat zu ihren Verwandten zurückzubringen. Wiedergefundene Kinder werden dabei unterstützt, in ihr früheres Leben zurückzufinden. Gleichzeitig soll Russland vor dem Internationalen Gerichtshof zur Rechenschaft gezogen werden. Die Schweiz nimmt heute zum ersten Mal als Mitglied am Treffen der internationalen Koalition teil. Bisher begleitete die Schweiz die Arbeiten lediglich beobachtend. Die Schweiz übernimmt jeweils in weiten Teilen die Sanktionen, welche die EU gegen Russland verhängt.
10: 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In der nächsten halben Stunde zeigen wir, wie der Iran-Krieg zu dramatischen Energie- und Düngemittelengpässen in Asien führt, wie Russland seine Rüstungsindustrie umbaut, weg von teuren Prestigeprojekten, weshalb die Zahl der Frauen mit ADHS-Diagnose markant steigt und weshalb farbige Diamanten gefragt sind als Wertanlage. Der Iran-Krieg hat in Südostasien eine Energiekrise ausgelöst und zunehmend wirkt er sich auch auf die Landwirtschaft aus. Denn ein großer Teil der Düngemittel stammt aus der Region um den Persischen Golf, besonders der verbreitete Harnstoffdünger. Direkt zu spüren bekommen das die Reisbauern in Thailand. Von dort die Reportage unseres Korrespondenten Martin Aldrovandi.
11: Chuan Chun-Ta steht auf seinem brachen Reisfeld. Der 77-Jährige ist Kleinbauer und lebt in Suphanburi, gut 2 Stunden Autofahrt von Bangkok entfernt. Er bewirtschaftet knapp 1,5 Hektar Land, das meiste davon ist gepachtet. Jetzt, kurz vor der Regenzeit, wäre eigentlich Aussaat. Chuan Chun-Ta hat aber noch keinen Dünger gekauft. Einen solchen Preisanstieg, sagt er, habe er noch nie erlebt. Dieses Jahr sei das bisher Schlimmste. Chuan Chun-Ta kramt einen Papierzettel hervor, auf dem er seine Kosten von Hand notiert hat. Der Bauer beginnt zu rechnen. Kosten für den Traktor, die Pacht, die Arbeiter für das Ausbringen des Saatguts, die gestiegenen Dieselpreise und nun auch das teure Düngermittel. Chuan Chun-Ta plant, günstigeren Dünger zu kaufen. Aber auch dieser ist in den letzten Monaten um rund 1/3 teurer geworden. Alles ist teurer geworden. Der Preis für den Reis ist aber kaum gestiegen. Eigentlich lohnt sich das nicht mehr für mich, weil kein Gewinn übrig bleibt. Unweit von den Reisfeldern arbeitet Sumbun Sisuanteng als Zwischenhändler für Düngemittel. Er führt durch die großen Lagerhallen. Harnstoffdünger, sagt er, habe er nur noch ganz wenig. Zuhinterst in der Halle sind die verbliebenen Säcke gestapelt. Die Kosten sind kontinuierlich gestiegen. Seit dem Iran-Krieg haben alle Marken die Preise nach oben angepasst. Sumbun sagt, es bleibe ihm nichts anderes übrig, als diese Kosten an die Kunden weiterzugeben. Thailand hat bis vor dem Krieg große Mengen an Düngemitteln aus der Region am Persischen Golf importiert. In Thailand stammen normalerweise etwa 60-70% des importierten Harnstoffdüngers aus Saudi-Arabien. In letzter Zeit aber konnte überhaupt kein Harnstoff mehr importiert werden. Dazu kommt, inzwischen hat auch China den Düngemittelexport stark eingeschränkt, um die eigene Landwirtschaft zu schützen. Kürzlich hat Thailand deshalb wie andere Staaten auch mit Russland verhandelt, um von dort Düngemittel zu beziehen. Doch auch da seien die Preise gestiegen, klagt Sumbun. Unser Umsatz wird in diesem Jahr definitiv zurückgehen, da die Landwirte weniger einkaufen. Neben den Düngerkosten sind ja auch die Treibstoffpreise gestiegen, davon sind sie zusätzlich betroffen. Die Auswirkungen auf die Nahrungsmittelproduktion sind noch nicht sichtbar. Sie werden sich wohl erst in ein paar Monaten zeigen, wenn die Ernten geringer ausfallen. Das Welternährungsprogramm der Vereinten Nationen schätzt, dass die verschiedenen Auswirkungen des Nahostkonflikts dieses Jahr zusätzlich 45 Millionen Menschen in eine akute Hungersnot treiben könnten. Er mache sich Sorgen um die Landwirte, sagt Sumbun. Wenn die Situation noch lange andauere, werde es für den Agrarsektor in Thailand sehr schwierig. Und nicht alle Landwirte würden das überstehen. Bauer Chuan Chun-Ta will dieses Jahr weniger Dünger kaufen. Trotz der höheren Kosten will er aber wieder Reis anbauen. Auch seine Nachbarn würden weitermachen, sagt er, auch wenn sie damit wohl kein Geld verdienten. Wenn er das Land länger brach liegen ließe, würde es überwuchern und außerdem zahle er ja für die Pacht.
12: Schwierige Zeiten im thailändischen Agrarsektor, Martin Aldrovandi hat berichtet. Die steigenden Energiepreise, die knappen Düngemittel, der Iran-Krieg hat viele asiatische Länder unvorbereitet getroffen. Wie dramatisch ist die Lage im bevölkerungsreichen Indien? Das habe ich unsere Korrespondentin Maren Peters gefragt.
13: Ja, in Indien ist die Lage noch nicht so dramatisch wie in Thailand. Die Regierung hat die Preise für Benzin, Diesel und Düngemittel bisher trotz Nachschubproblemen stabil gehalten durch hohe Subventionen. Es gibt auch noch genug Düngemittel auf Lager, obwohl die indischen Düngemittelfabriken wegen des Gasmangels bereits weniger produzieren. Aber in Indien hat die Hauptpflanzzeit noch nicht begonnen, anders als in Thailand. Es geht hier erst im nächsten Monat richtig los, wenn der Monsun kommt. Und erst dann werden die Bauern ganz viel Dünger brauchen. Wenn der Iran-Krieg bis dahin nicht beendet ist, dann könnte der Dünger knapp und teuer werden, wird hier befürchtet. Denn sowohl das Gas für die Düngerproduktion in Indien als auch Importdünger kommt überwiegend über die Straße von Hormuz nach Indien. Die indische Regierung ist alarmiert und versucht bereits, alternative Quellen für Dünger aufzutreiben, um die Ernte zu retten.
12: Ausweichen auf neue Lieferanten von Düngemitteln in anderen Ländern, das dürfte wohl schwierig sein, auch weil viele andere Länder nach Alternativen suchen. Hat die indische Regierung konkrete Pläne, um das Problem zu entschärfen?
13: Konkrete Pläne nicht soweit bekannt. Die Regierung scheint vielmehr sehr nervös zu sein, denn gerade hat Premierminister Modi die Bevölkerung aufgerufen, Energie zu sparen und konkret an die Adresse der Bauern gerichtet gefordert, sie sollten in diesem Jahr nur die Hälfte des sonst üblichen Düngers auf die Felder bringen. Auch das würde zu Ernteeinbrüchen führen natürlich. Die Regierung scheint also nicht optimistisch zu sein, dass die Krise bis dahin beigelegt ist und ihr ist sehr wohl bewusst, was auf dem Spiel steht. In Indien arbeitet fast die Hälfte der Bevölkerung in der Landwirtschaft. Das ist also eine wichtige Wählergruppe. Wenn zu wenig Dünger da ist in der wichtigen Pflanzsaison, dann drohen erhebliche Ernteausfälle. Das trifft direkt die große Masse der Kleinbauern, die dann weniger Einkommen und weniger zu essen hat. Das ist aber auch eine Gefahr für den Rest der Welt. Indien ist der wichtigste Reisexporteur weltweit. Die Erfahrung der Vergangenheit zeigt, dass bei einer schlechten Ernte in Indien die indische Regierung der Inlandversorgung den Vorrang gibt und das heißt mit großer Wahrscheinlichkeit dann den Reisexport beschränkt. Das würde das Angebot auf dem Weltmarkt verknappen, die Preise nach oben treiben und die globale Lebensmittelversorgung gefährden. Dieses Szenario, das hatten wir zuletzt vor 3 Jahren im Kontext des Ukraine-Krieges, das ist also nicht nur bloße Theorie.
12: Die Kleinbauern als wichtige Wählerbasis, hängt das politische Überleben Narendra Modis letztlich vom Iran-Krieg ab?
13: Ja, nicht kurzfristig, aber mittelfristig könnte das zu einem Problem werden, wenn dieser Krieg länger andauert. Modis Partei, die hindu-nationalistische BJP, ist im Moment sehr stark. Sie hat gerade wichtige Regionalwahlen gewonnen. Im nächsten Frühjahr steht aber eine weitere wichtige Regionalwahl an, im bevölkerungsreichsten und sehr agrarisch geprägten Bundesstaat Uttar Pradesh. Wenn es zu wenig Ernte geben sollte und Bauernfamilien nicht satt werden, dann hätte Modis BJP definitiv ein Problem. Zumal es auch im Rest der Wirtschaft im Moment nicht mehr so gut läuft, die Wachstumsrate schwächer wird und die Arbeitslosigkeit hoch ist. Das könnte die BJP dann Stimmen kosten. Wie gesagt, wenn es bis zum nächsten Monat, bis zur Aussaat, keine Lösung gibt.
12: Sagt Maren Peters in unserem Schwerpunkt zu den Folgen des Iran-Kriegs in Asien. Amerikaner und Europäer haben in der Vergangenheit oft gespottet über Russlands Rüstungspolitik. Zentralisiert und unflexibel sei sie. Moskau setze auf hochgezüchtete Waffen, die bei Militärparaden Eindruck machten. Der Anschein von Schwerfälligkeit und Rückständigkeit verstärkte sich beim russischen Einmarsch in die Ukraine. Doch nun legt man in Moskau den Schalter um und baut die Kriegsmaschinerie von morgen. Und ist dem Westen bisweilen sogar voraus, sagt Fredrik Steiger.
14: Der demokratische US-Abgeordnete Ted Lieu formulierte das Problem der Streitkräfte seines Landes im Iran-Krieg spitz.
15: It's like shooting Ferraris at Frisbees.
14: Wir zielen mit Ferraris auf Frisbees. Will heißen, mit mehreren Millionen teuren Abwehrraketen werden Drohnen zerstört, die bloß $30,000 kosten. China und Russland registrieren so Lieu, dass die USA binnen Wochen einen guten Teil ihres während Jahrzehnten aufgebauten Arsenals an Abwehrwaffen verschossen haben.
15: China und Russia looking at this, knowing they could just stockpile up on drones.
14: Trotz ihrer Überlegenheit konnten die USA das iranische Regime nicht beseitigen. Denn in modernen Kriegen geben nicht unbedingt hochgezüchtete Waffensysteme den Ausschlag. Das zeigt auch Russlands Krieg gegen die Ukraine. Die Ukrainer behaupten sich dank ihrer Findigkeit und Flexibilität gegen die eigentlich überlegenen, aber anfänglich traditionell und schwerfällig operierenden Russen. Doch das ändert sich gerade. Russlands Verteidigungsminister Andrei Belousov sagt: Seine Streitkräfte seien kampffähiger als je zuvor. Das ist auch Propaganda, aber nicht nur. Der Westen unterschätze Russlands militärische Anpassungs- und Wandlungsfähigkeit, ist Katharina Bondar überzeugt.
16: We really underestimate Russia in its capability to adapt and to change.
14: Die Forscherin bei der renommierten US-Denkfabrik Center for Strategic and International Studies war früher in einem amerikanischen Beratungsunternehmen für Verteidigungsprojekte zuständig und beriet später den ukrainischen Präsidenten in Fragen der Armeereform. Moskau integriere mittlerweile, so Bondar, innovative Technologien beeindruckend schnell.
16: They integrate innovative technology much faster.
14: Sie spricht von einem verblüffenden Umdenken in der russischen Führung und bemerkenswerten Fortschritten.
16: That's a big achievement for Russia.
14: Geht es um Drohnen, künstliche Intelligenz oder autonome Waffen, setze Russland nicht länger allein auf Staatsbetriebe. Man stütze sich auf ganz unterschiedliche Akteure, auf kleine Privatfirmen, gar Hinterhofgaragen-Startups, auf dem Regime nahestehende Freiwilligenorganisationen, auf private Schulen oder nicht-militärische Forschungsstätten.
16: They see which system performs really well on the battlefield.
14: Sobald jemand etwas erfinde oder anbiete, das militärisch nützlich sein könne, schaue man sich das an, investiere große Summen, treibe die Entwicklung voran, integriere es in die Armee und erprobe es sogleich auf dem Schlachtfeld. Nichts liefere Tüfteln und Techniken bessere Rückmeldungen als der Kampfeinsatz.
16: It provides the most relevant feedback for engineers to iterate and to improve the system.
14: Drohnenpiloten bildet die Armee selber weniger aus, rekrutiert dafür aber Tausende von privaten Drohnenschulen. Statt komplexe, streitkräfteübergreifende Kommando- und Kontrollsysteme bevorzugen die Russen neuerdings oft kleine, dezentrale Vorortstrukturen. Und während westliche Armeen nur sehr zögerlich kommerzielle Technologien militärisch nutzten, tue Russland das ganz gezielt.
16: Russia actually allowed to use commercial technology in the military.
14: Während die meisten westlichen Regierungen Skrupel hätten, bei vollautonomen Waffensystemen, auch Killerroboter genannt, bei deren Einsatz nicht mehr Menschen, sondern Algorithmen entscheiden, habe Russland da null Hemmungen.
16: They skipped all concerns about ethical principles, morality.
14: Ethische und moralische Prinzipien oder völkerrechtliche Vorgaben seien der russischen Führung egal. Dabei helfe, so Katharina Bondar, dass heute kaum noch Rüstungskontrollabkommen existierten. Ohne vereinbarte Vorschriften kann man auch keine verletzen. Konkret bedeutet das, autonome Waffen mögen noch längst nicht perfekt funktionieren. Man setzt sie trotzdem schon mal ein. Halt mit dem Risiko, dass statt einer Waffenfabrik etwa eine Schule bombardiert oder statt eines Terroristen ein Zivilist erschossen wird. Nun können und sollen Amerikaner und Europäer nicht einfach das russische Vorgehen kopieren, das widerspräche rechtsstaatlichen Prinzipien. Doch, so Bondar, lernen von Moskau könne und müsste man schon.
16: We should just adapt our bureaucracies and our procedures.
14: Weniger Bürokratie, einfachere Prozesse, viel mehr Tempo bei der Rüstungsbeschaffung und Modernisierung der Streitkräfte seien nötig. Es dürften nicht Jahre oder gar Jahrzehnte vergehen bis zum operativen Einsatz neuer Waffensysteme. All das bedeutet nicht, dass Russland dem Westen technologisch voraus ist oder generell militärisch die Oberhand erringt. Es heißt aber sehr wohl, dass die Russen aufholen und in einem Krieg, etwa in Europa, der NATO enorme Probleme bereiten dürften.
12: ADHS. Lange galt die Störung als Kinderkrankheit, als ein Problem von Buben, die in der Schule nicht stillsitzen können. Doch dieses Bild stimmt nicht mehr. Die Verschreibungen von ADHS-Medikamenten für Erwachsene haben sich in der Schweiz fast verdoppelt zwischen 2020 und 2024. Schätzungen zufolge sind mehrere hunderttausend Personen von ADHS betroffen. Und zunehmend sind das Frauen. Sie waren in der Vergangenheit weitgehend unsichtbar. Die Gründe im Bericht von Wissenschaftsredaktorin Gina Buhl. Sie hat die ADHS-Sprechstunde der UPK besucht, der Universitären Psychiatrischen Kliniken Basel.
17: Kornhausgasse Basel. Mitten im wuseligen Stadtzentrum befindet sich die ADHS-Sprechstunde. Hier wird abgeklärt, ob jemand ADHS hat. Die sogenannte Aufmerksamkeitsdefizit-Hyperaktivitätsstörung. Und wer durch diese Türen geht, hat oft monatelang auf einen Termin gewartet.
18: Ja, die Warteliste aktuell sind zwischen 6 bis 9 Monaten für ADHS im Erwachsenenalter.
17: Antonia Wenger ist Psychotherapeutin in der ADHS-Sprechstunde. Dass sie von Erwachsenen spricht, ist kein Zufall. Viele merken erst spät, dass das, womit sie bereits ihr Leben lang kämpfen, einen Namen hat. Wie viele Menschen in den vergangenen Jahren tatsächlich neu diagnostiziert wurden, weiß niemand genau. Diese Daten werden in der Schweiz bislang nicht systematisch erhoben. Was man dagegen messen kann, sind abertausende Klicks in den sozialen Medien. Auf TikTok und Instagram häufen sich Videos, in denen Menschen zeigen, wie sie vergessen, sich nicht konzentrieren können, ständig zu spät kommen. Darunter Tausende, die kommentieren: Das bin ich. Es ist hektisch in diesen Videos. So, wie es auch im Kopf von ADHS-Betroffenen aussehen kann.
19: Ich hab Hunger. Frag, mach ich, das geht am schnellsten. Warum heißen Weinreben eigentlich nicht Traubenreben?
20: Das ist doch noch gar kein Wein.
21: Nee. Schüssel, Schüssel, Schüssel brauch ich.
22: Ach, wie sieht's hier denn wieder aus?
23: Räum ich das jetzt noch schnell
24: weg? Dreckiges Geschirr.
25: Damit fange ich an.
17: Diese Selbstdiagnosen verwässerten die Glaubwürdigkeit von Betroffenen, sagen Kritiker. ADHS sei zur Modediagnose geworden. Doch Viktoria Block, Psychologin an der UPK, der Universitären Psychiatrischen Kliniken Basel, hat Menschen vor sich sitzen, die mit sehr realen Problemen zu ihr kommen.
26: Also da ist irgendwie eine ungelöste Frage. Warum funktioniert mein Alltag nicht so wie bei anderen? Warum kriege ich etwas nicht auf die Reihe? Warum habe ich Schwierigkeiten? Und dementsprechend ist es wie unsere Aufgabe rauszufinden, ist das jetzt ADHS oder ist das was anderes? Aber der Leidensdruck ist da und der ist echt.
17: Dieser echte Leidensdruck zeigt sich auch daran, dass 8 von 10 Erwachsenen, die sich abklären lassen, am Ende tatsächlich eine Diagnose erhalten. Wer sich in einem TikTok-Video wiedererkennt, hat aber noch keine ADHS. Denn zwischen Symptom und klassischer Diagnose liegt ein entscheidender Unterschied, sagt Viktoria Block.
26: Wir alle haben schon mal etwas vergessen, einen Gegenstand verlegt, sind schon mal reingeplatzt mit was, haben jemanden unterbrochen. Aber es kommt tatsächlich darauf an, wie häufig das vorkommt.
17: Die Frage ist also auch, vergesse ich so viel, dass es meinen Job behindert? Falle ich meinen Freunden so oft ins Wort, dass sie mich meiden? Leide ich enorm oder ist mein Verhalten ab und zu einfach nervig? Der Campus der UPK Basel liegt an der ruhigen Wilhelm-Klein-Straße. Wer hier ist, trägt oft mehr als eine Diagnose. ADHS zusammen mit Depressionen, Angststörungen, Sucht. Erkrankungen, die sich gegenseitig verstärken. In 80% der Fälle entwickeln undiagnostizierte Betroffene im Laufe ihres Lebens mindestens eine weitere psychiatrische Störung. Wer jahrelang nicht weiß, warum er anders funktioniert, sucht Wege, damit umzugehen. Durch zwanghafte Kontrolle, durch Alkohol, durch andere Drogen. Unbehandelt kann ADHS zur Gefahr werden. Auch die Politik sieht Handlungsbedarf. Das BAG, das Bundesamt für Gesundheit, arbeitet an einem Bericht zur ambulanten Versorgung. Er soll Ende 2026 erscheinen. Was sich bereits jetzt abzeichnet, 2/3 auf den Wartelisten der Kliniken sind Frauen. Und das war lange anders. Denn ADHS galt als Störung der Buben, laut und impulsiv. Mädchen, die träumten statt tobten, fielen durchs Raster und lernten früh, sich anzupassen.
26: Man stelle sich vor, dass eine Frau mit
0: undiagnostizierter ADHS durchs Leben geht und versucht, alles richtig zu machen. Und mit zunehmenden Anforderungen im Job, vielleicht auch, weil noch Kinder dazukommen, Familie. Und diese Frau mit ADHS hat immer irgendwie alles hingekriegt, nahm sich dann extra Zeit, hat dafür vielleicht weniger geschlafen. Und jetzt mit den neuen Anforderungen klappt das nicht mehr.
17: Was Victoria Block beschreibt, zeigt sich täglich in den Sprechstunden. Frauen kämen erschöpft, mit Depressionen, mit Burnout. Sie machen Therapien, nehmen Medikamente. Aber nichts hilft, weil unter all dem eigentlich ADHS schlummert. Weibliche Symptome zeigen sich anders. Und das ist der Kern des Problems. Die Hyperaktivität aus Kindertagen verschwindet nicht. Sie wandert nach innen, in Gedankenschlaufen, Rastlosigkeit, unsichtbar für Außenstehende. Fachleute nennen diese permanente Anpassung Masking. Dass Frauen dieses Verhalten schon früh lernen, habe auch mit gesellschaftlichen Erwartungen zu tun.
0: Frauen haben irgendwie sich das zurechtgelegt, wie sie das schaffen, das nicht nach außen zu tragen, sodass sie von außen, ja, so wirken, als hätten sie alles im Griff. Auch weil emotionalen weiblichen Menschen häufig vorgeworfen wird, irrational zu sein oder dramatisch zu sein, zu viel zu sein. Und dann wird sehr schnell gelernt, sich zurückzunehmen.
17: Erwartungen, die Frauen jahrzehntelang formen und einen Preis haben. Einen, den viele still für sich alleine bezahlt haben.
12: Und jetzt? Was tun mit diesen Erkenntnissen über Frauen mit ADHS, die lange nicht beachtet wurden? Das habe ich Wissenschaftsredaktorin Gina Buhl gefragt.
17: Also zunächst mal drüber reden, denn viele wissen noch gar nicht, dass ADHS bei Frauen überhaupt so lange übersehen wurden oder was man da jetzt macht, was alles fehlt. Konkret fehlen nämlich Behandlungsempfehlungen, die den weiblichen Körper berücksichtigen. Weil der ist gar nicht so unkomplex, was vor allem mit Hormonen zu tun hat. Also zum Beispiel das Sexualhormon Östrogen, das beeinflusst direkt die Produktion von Dopamin. Das kennen vielleicht viele. Das ist der Botenstoff, der bei ADHS ohnehin bereits geschwächt ist. Und wenn dann der Östrogenspiegel sinkt, verschlimmern sich die Symptome bei vielen Frauen. Das kann zum Beispiel vor der Periode, nach einer Geburt oder in den Wechseljahren sein. Und was auch noch erwähnenswert ist, dass fast jede zweite Frau mit ADHS unter PMS leidet. Also hat Stimmungsschwankungen, depressive Verstimmungen vor der Menz. Und in der Normalbevölkerung sind es gerade mal ein Drittel. Das alles hat also einen Einfluss und deswegen passen manche Kliniken die Medidosis bereits mit dem Zyklus an, weil sie wissen, dass es was hilft. Aber offizielle Leitlinien gibt es da eben noch nicht und das ist unter anderem was es braucht.
12: Was tut sich denn auf diesem Gebiet in der Forschung?
17: Ja, es ist ein relativ junges Forschungsfeld, was strukturelle Gründe hat. Also viele klinische Studien sind jahrzehntelang fast nur an Männern durchgeführt worden. Und der Standardpatient in der Medizin war männlich, 70 Kilo. Das gilt heute in vielen Bereichen noch so. Und das heißt, alles, was wir über ADHS wissen, wissen wir deshalb vor allem über Männer und Jungen. Also Frauen mit den anderen Symptomen, mit dem anderen Verlauf, den anderen biologischen Voraussetzungen, die wurden einfach nicht mitgedacht. Und das merkt man jetzt. Aber auch bei Männern gibt es eben blinde Flecken, zum Beispiel beim Zusammenhang zwischen ADHS und Sucht. Also auch da gibt es noch Aufholbedarf in der Forschung.
12: Was müsste sich ändern, damit ADHS früher erkannt wird?
17: Ich würde sagen, drei Dinge. Also erstens die Diagnosekriterien. Die Fragebögen, die immer noch stark auf männliche Symptome ausgerichtet sind, sorgen einfach dafür, dass Frauen durchs Raster fallen. Und das bedeutet, dass man da mehr auf eine Biografie gucken muss. Das haben mir die Fachpersonen auch ganz klar gesagt. Zweitens braucht es unbedingt mehr Forschung dazu, also gezielt zu den Hormonen, wie man Medikamente dem Zyklus anpasst. Und drittens, das Wissen muss aus den spezialisierten Kliniken raus. Also das muss raus zu den Ärztinnen und Ärzten, die täglich die Menschen sehen und dann auch mit ihnen reden können und dafür sorgen können, dass immer mehr davon erfahren.
12: Erläuterungen von Gina Buhl in unserer montäglichen Rubrik Echo Wissen. Sie sind so groß wie eine Erbse und kosten Millionen. Die Rede ist von Diamanten, genauer natürlichen, farbigen Diamanten. Sie sind sehr selten und schwierig zu bearbeiten. Bei einer sehr gut betuchten Kundschaft sind sie zusehends beliebter als Schmuckstein, aber auch als Wertanlage. Wirtschaftsredaktor Dario Pelosi berichtet.
1: An der Genfer Edelsteinmesse Gem Genève warten tausende glitzernde Steine, ganz klein bis groß, fein säuberlich aufgereiht hinter Panzerglas auf ihre Käuferinnen und Käufer. Im Schnitt wechseln hier täglich Diamanten und andere Edelsteine im Wert von zig Millionen Franken den Besitzer. Am Stand des Antwerpener Diamantenhändlers AMC trägt Geschäftsführer Kevin Weinberg kleine schwarze Plastikschatullen in ein Hinterzimmer und platziert sie auf einem hell erleuchteten Tisch. Darin sind vier verschiedenfarbige Diamanten. Ein gelber Diamant aus einer kanadischen Mine, daneben ein orange-roter Stein, ein rosa und ein hellblau schimmernder Diamant in Tropfenform. Dieser stamme aus einer Mine in Südafrika. Solche blauen Diamanten seien in der Natur sehr selten, vor allem in dieser Größe von 3 Karat. Diese blauen, rosa und roten Steine seien besonders selten. Man finde sie nur alle 20 bis 30 Jahre, sagt Kevin Weinberg. Entsprechend ist deren Preis sehr hoch.
4: All of these stones at the 10 carat, the blue, the red, you are talking in millions of dollars.
1: Millionen von Franken pro Stein. Dafür müsse dieser allerdings perfekt geschliffen sein. Bei farbigen Diamanten sei das besonders schwierig.
4: On a color diamond and you're looking at the rough piece, you really have to study.
1: Man müsste den rohen Diamanten sehr genau studieren und schauen, wo die Farbe am intensivsten sei und mit welchem Schliff sie am besten zur Geltung komme. Man müsse so viel Farbe wie möglich aus dem Stein herausholen. Ein Fehler beim Schleifen kann weitreichende Folgen haben. Dann verlieren sie viel Geld, sagt Kevin Weinberg von AMC.
4: We lose money. I mean, technology has improved a lot.
1: Das Material sei sehr hart, da könne es beim Schleifen zu einem Bruch kommen. Das sei teilweise versichert. Und manchmal entspreche der geschliffene Stein nicht den ursprünglichen Erwartungen. Die Natur spiele da mit eigenen Regeln.
4: It's still nature. It plays in funny ways sometimes.
1: Für Diamantenhändler Kevin Weinberg ist klar. Diese teuren Steine erzählen Geschichten. Entsprechend müssten sie zertifiziert sein und ökologisch und sozial nachhaltig geborgen und verarbeitet werden. Es seien also keine Diamanten aus Krisen- oder Kriegsgebieten.
4: When you buy something from value, you want to know the whole history about it. And the whole history of something valuable comes also with where is it coming from, which country is it coming from.
1: Farbige Diamanten seien nach wie vor ein Nischenmarkt, sagt Roy Safid. Er ist Chef der Fancy Color Research Foundation in Israel, die sich auf die Untersuchung von farbigen Diamanten spezialisiert hat. Aber der Markt wachse.
20: I can see already now increasing amount of capital and investment that the maisons and the top luxury brands are putting behind fancy color diamonds.
1: Luxusgüterkonzerne investierten immer mehr Kapital in farbige Diamanten. Daneben gäbe es aber auch Investorinnen, die solche Steine als Wertanlage aufkauften. Allerdings, diese wieder zu verkaufen, sei aufwendig. Es gäbe keinen fixen Preis wie für Gold. Man müsse die potenziellen Kundinnen und Kunden erst finden und dann den Preis verhandeln. Das Aufkommen von massiv günstigeren Diamanten aus dem Labor ließ in letzter Zeit die Preise für klassische Diamanten deutlich sinken. Bei farbigen Diamanten sei das anders, sagt Experte Roy Safid. Derzeit sei die Zahl von Diamantminenprojekten rückläufig, weil sich die Produktion bei tiefen Preisen nicht mehr lohne. Würden generell weniger Diamanten gefördert, sinke damit auch die Wahrscheinlichkeit, die seltenen farbigen Diamanten zu finden. Und das sorge wohl die nächsten Jahre für stabil hohe Preise. An der Gem Genève, am Stand des Diamantenhändlers AMC, hofft Kevin Weinberg, möglichst viele dieser farbigen, teuren Steine verkaufen zu können. Am liebsten an die Richtigen, also an Passionierte.
4: I love to know that my stones are going to.
1: Natürlich sei es auch schön, wenn sie zu Investoren gelangten. Aber wenn sie an ein Unternehmen gingen, das daraus ein schönes Schmuckstück fertige, das man dann an der Place de Vendôme in Paris oder an der Madison Avenue in New York bewundern könne, sei das schon etwas Besonderes.
4: It's something very, very special.
1: Doch klar ist auch, am Ende zählt vor allem, möglichst hohe Verkaufspreise zu erzielen.
12: Dario Pelosi über die Magie eines ganz besonderen Kohlenstoffs. Das war das Echo der Zeit vom Montag, dem 11. Mai, mit Redaktionsschluss um 18.42 Uhr. Verantwortlich für die Sendung heute Markus Hofmann, für die Nachrichten Juliette Schild und am Mikrofon war Ivan Lieberherr.
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23: In der Region Zürich auf der A1 Richtung St. Gallen. Zwischen Affoltern und Effretikon wurde die Unfallstelle geräumt, jedoch weiterhin Stau, rund 3/4 Stunde Zeitverlust. In der Ostschweiz auf der A1 Richtung St. Margrethen. Zwischen Meckenhausen und St. Margrethen Stau und rund 1/2 Stunde Zeitverlust wegen eines Unfalls auf dem linken Fahrstreifen.
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23: Jetzt kommen wir zum Sport und dort geht es heute ums Motto «Dabei sein oder nicht».
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23: Und dann geht es nochmal um etwas, nämlich um das Motto, dass man nie aufgeben sollte, Yannick Broe.
5: Ja, wie du gesagt hast, dabei sein oder nicht. Fangen wir doch gerade mit dem an und drüber über die, die eben dabei sind. Das ist zum Beispiel der Schweizer Fußballschiedsrichter Sandro Scherr im Champions League-Final Ende Monat. Er ist im Final zwischen Paris Saint-Germain und Arsenal vierter Offizieller. Das heisst, er steht vor der Mannschaftsbank und kümmert sich unter anderem um die Auswechslungen. Der Sandro Scherr hat schon das Halbfinal-Hinspiel zwischen PSG und Bayern pfeifen. Das spektakuläre Spiel, das 5-4 ausgegangen ist, hat ein paar Tage zu reden gehabt damals. Und auch beim Final der Frauen ist ein Schweizer Schiedsrichter dabei. Der Fedai San ist im Team der Videoschiedsrichter. Das Spiel zwischen Lyon und Barcelona ist dann in knapp 2 Wochen. Auch dabei ist das Eishockey-Team Ilves Tampere aus Finnland am Spengler Cup zu Davos. Ilves Tampere ist in Finnland eine Mannschaft mit einer grossen Tradition. Sie haben bis jetzt 16 Meistertitel gewonnen. Beim Spengler Cup schust noch dabei sind die SCL Tigers, Adler Mannheim aus Deutschland und das College-Team aus den USA. Kanada macht das erste Mal seit mehr als 40 Jahren nicht mit am Spengler Cup. Kommen wir zu denen, die nicht dabei sind. Das ist der GC-Spieler Emanuel Zimba morgen im Spiel gegen Winterthur. Der Stürmer wird wegen einem Schlag gegen einen FCZ-Spieler am Samstag für 3 Spiele gesperrt. Damit verpasst er morgen das Spiel gegen den Abstieg gegen Winterthur. Die beiden Mannschaften haben ja nur 4 Punkte Unterschied. Winterthur könnte mit dem Sieg morgen also bis auf 1 Punkt an GC herankommen. Und die Spiele sind insgesamt noch 3 Spiele mit dem morgen. Auch nicht dabei sein kann die Volleyballspielerin Maja Stork beim Schweizer Nationalteam. Sie verpasst wegen einer Ellbogenverletzung die European League diesen Sommer. Für das Schweizer Team ist das keine gute Nachricht, weil Maja Stork ist eine der wichtigsten Spielerinnen des Teams. Und an der European League will sich das Schweizer Volleyballteam wieder mal für die Europameisterschaft in 2 Jahren qualifizieren. Zu der Geschichte, wieso man nie aufgeben sollte, ist die vom Schwinger Jeremy Vollenweider. Er hat einen Herzstillstand überlebt, er hat Hodenkrebs besiegt und er hat sein Kreuzband gerissen. Dazwischen ist er immer wieder aufgestanden, hat als Ringer oder als Schwinger grosse Erfolge gefeiert. Zum Beispiel seinen ersten eidgenössischen Kranz am ESAF letzten August. Jetzt muss der Jeremy Vollenweider aber mit 28 wieder von neuem aufstehen, weil vor einer Woche hat der Schaffhauser den nächsten Rückschlag gehabt. Er hat sich zum zweiten Mal sein Kreuzband gerissen. Der Tim Eckimann über einen Sportler, der trotz schier unmöglicher Hindernisse immer wieder aufsteht.
6: Immer und immer wieder aufstehen. Der Jeremy Vollenweider weiss zwar wie fast kein anderer Sportler, wie das geht. Trotzdem ist es umso beeindruckender, wie er mit dem x-ten Rückschlag umgeht.
22: Vom Gefühl her geht es mir eigentlich gut, einfach ein lädiertes Knie,
6: sagt der Jeremy Vollenweider zu einer schweren Verletzung, zu seinem zweiten Kreuzbandriss. Er nehme das locker, habe ich das ja auch schon mal gehabt.
22: Du weißt einfach, was auf dich zukommt. Du weißt die Operation, dann wie lange Stück, du weißt, wie die Reha aussieht.
6: Die Lockerheit, das positive Denken, trotz Herzstillstand, Hodenkrebs und 2 Kreuzbandrisse. Man glaubt Jeremy Vollenweide zu 100%. Eine unglaubliche Leidensgeschichte, wo die meisten würden verzweifeln, aufgeben, nicht wieder aufstehen. Nicht der Jeremy Vollenweide. Wegen 2 Sachen kann er immer und immer wieder aufstehen. Erstens wegen seinem Umfeld.
22: Familie, Freundin, Tochter, da gibt ja so viel und sie unterstützen dich von der ersten Minute an. Das ist extrem wertvoll und einfach auch sonst Kollegen, die dich immer unterstützen, fragen, wie geht's da, können wir dich im Spital besuchen.
6: Und zweitens, weil er immer vorher schaut.
22: Ich habe einfach immer ein Ziel, wenn ich eine Verletzung habe. Oder? Dann hast du so wie ein nächstes Ziel, wo du eigentlich nur als Ziel denkst und nicht denkst, wieso ich, da habe ich eigentlich schon immer gehabt, auch als kleiner Bub.
6: Sein Ziel das mal, nächstes Sommer 2027 an der eidgenössischen Ringertag wieder am Start sein. Bis dahin mache er sich keine Sorgen. Sorgen hat sich in den letzten Jahren eher seine Familie gemacht. Mit 18 ist der Jeremy Vollenweider beim Ringerwettkampf auf der Matte zusammengeklappt. Sein Herz hat eine Minute lang nicht mehr geschlagen.
22: Gerade dort beim Herzstillstand, wo die Mutter eben da gestanden ist, das war sicher ein Lebenserlebnis gewesen. Ich bin nur schnell weg gewesen, blöd gesagt. Und die Mutter neben Tag hat das Gefühl, ja, das Kind kommt nicht mehr oder stirbt jetzt hier auf der Matte.
6: Die Geschichte von Jeremy Vollenweider scheint unglaublich und ist beeindruckend, dass jemand ohne psychologische Hilfe an all dem nicht zerbricht, dass jemand immer und immer wieder aufsteht, wegen seinem Umfeld, wegen seinem Ziel und, auch wenn das einfach klingt, wegen der Lebenseinstellung von Jeremy Vollenweider. Er, der nach all diesen heftigen Rückschlägen über sich selber sagt.
22: Ich bin aus Prinzip einfach wirklich cool, gelassen und gechillt.
5: Lacht der Jeremy Vollenweider, der trotz Rückschlägen immer wieder aufsteht. Der Beitrag von Tim Eggimann.

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0: In der Region Zürich auf dem Nordring Richtung St. Gallen Stau ab Affoltern. Alle unterwegs sind, eine gute und sichere Fahrt. Jetzt wird es gerade 7.
2: Die Nachrichten von SRF um 7 mit Olivia Limacher. Die Berner Kantonsregierung weist die Kritik der Nationalen Kommission zur Verhütung von Folter zurück. Diese hatte ihr vorgeworfen, dass die Haftbedingungen in 4 Regionalgefängnissen schlecht seien. Die Regierung sagt, die Kommission könne nicht nachweisen, dass es konkrete Normverstöße gegeben habe. Konkret sprach die Kommission in einem Bericht von menschenunwürdigen Bedingungen, problematischen Mehrfachbelegungen und auch von möglichen Verstößen gegen die Europäische Menschenrechtskonvention in den Gefängnissen Bern, Biel, Burgdorf und Thun. Der Regierungsrat sagt zwar, dass die Gefängnisse überbelegt seien, es handelt sich aber um eine Sondersituation. Seit 2022 habe die Zahl der Vollzugstage in allen Regionalgefängnissen zugenommen. Es seien deswegen weitere Haftplätze geschaffen worden. Man habe Räume temporär umgenutzt und mehr Bettzellen eingerichtet. Heute gehen auf der Kanareninsel Teneriffa die letzten Passagiere und Besatzungsmitglieder von Bord der Hondius, auf der das Hantavirus kursierte. Erstmals hat sich nun der Kapitän des Kreuzfahrtschiffes in einer Videobotschaft geäußert. Sowohl bei Passagieren als auch bei Besatzungsmitgliedern habe er Mitgefühl, Einheit und Stärke beobachtet, sagte Kapitän Dobrogowski.
3: I've witnessed your caring, your unity and quiet strength amongst everybody on board, guests and crew alike. And I must commend my crew for the courage and the selfless resolve that they showed time and again in the most difficult moments. Most importantly, our thoughts are with the ones that are no longer with us.
2: So der Kapitän Jan Dobrogowski. Doch seine Gedanken seien bei denen, die nicht mehr da seien. 3 Menschen sind an Bord der Hondius verstorben. Heute Abend soll das Schiff wieder in See stechen mit Kurs auf Rotterdam. In Großbritannien kämpft Premierminister Keir Starmer um sein politisches Überleben. Er werde nicht zurücktreten, hatte er am Vormittag in einer Rede angekündigt und einen radikalen Kurswechsel seiner Partei versprochen. Doch bis am Nachmittag hatten mehr als 40 Abgeordnete von Starmers Labour-Partei dessen Rücktritt gefordert. Die ehemalige Staatssekretärin kündigte an, weitere Unterschriften von Labour-Abgeordneten zu sammeln, um Starmer zu einem geordneten Rücktritt im September zu zwingen. Labour hatte bei den Gemeindewahlen letzte Woche das schlechteste Wahlergebnis für eine britische Regierungspartei seit 3 Jahrzehnten erzielt. Das Wetter. In der Nacht wird es windig und nass. Morgen ist es zunächst grau und im Osten noch nass. Dann aus Westen freundlicher um 14 Grad. Das waren Nachrichten von Radio SRF. Verantwortlich Konrad Muschk.
0: 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Was macht man mit 80? Tut man es da locker nehmen? Tut man da ein bisschen zurückspulen? Nein, überhaupt nicht. Man geht auf Tour. 11 Städte durch die ganze Deutschschweiz. Jeden Abend Halligalli, Ramba, Zamba, Rucki, Zucki. Der Beppe Lienhardt macht das mit seiner Big Band Celebration Tour 2026. Startet am 27. Mai. Und wenn Sie sagen, oh, da will ich mit dabei sein, dann sind Sie bei uns richtig. Wir haben nämlich Billet und die lassen wir raus in dieser Halbstunde.

0: Faithful haben wir gehört mit der Ballad of Lucy Jordan bei SRF 1. Ja, wenn man 80 ist, dann tut man normalerweise das Leben ein bisschen ruhiger nehmen. Ausser man heisst Pepe Lienhardt, dann geht man nochmal so richtig auf Tour, Celebration Tour 2026. Die startet am 27. Mai, das ist ein Mittwoch, und dann geht es los durch 11 Schweizer Städte. Und das ist eine riesige Geschichte. Was bedeutet das eigentlich für den Pepe? Haben wir von ihm wissen.
1: Viel Arbeit, aber ich eben, das ist das, was ich am liebsten mache. Wir müssen die Tournee vorbereiten. 3 Musiker von meinem Orchester sind am Arrangieren. Wir spielen 2-3 ganz grosse Hits. Wir machen Musik von Ennio Morricone, spielen das Lied vom Tod, das Medley werden wir auch nochmal spielen. Aber es ist praktisch alles neu, weil das Zurückschauen ist schön und mit 80 schaut man natürlich zurück, aber man schaut eben auch vorne, und darum ist mein grosses Bedürfnis auch ganz viele neue Sachen bringen, die unser Publikum noch nicht kennt. Und das ist jetzt alles in Arbeit, und die 3 Arrangeure sind ganz heftig dran. Es wird ein ganz spannendes Konzert und ich freue mich wahnsinnig drauf.
0: Am 23. März ist er 80 geworden, der Pepe Lienhardt. Und seither hat man ihn immer und immer wieder auch mit Rückblick gesehen, am Fernsehen, im Radio gehört, irgendwo können in den Heftchen anschauen, und etwas ist aufgefallen. Der Mann, der hat während 57 Bühnenjahren eigentlich nie irgendwie, glaube ich, schlechte Laune gehabt, immer freundlich, immer gut drauf, und er sagt, es hat auch seinen Grund, und es hat damit zu tun, wie er seiner Zeit aufgewachsen ist.
1: Mein Vater war Bahnbeamter, er war ein alter Beamter und der Zeug abgewunken. Aber vor allem die Zeit bei der Mutter im Laden, sie hatte einen sogenannten Kolonialwarenladen. Und das war für uns schon prägend. Wir mussten natürlich auch helfen, das war damals selbstverständlich. Das war noch ein Laden, alles mit Schubladen, also alles war noch offen, nichts war verpackt. Und hinter im Lager hatte sie 50 Kilo Säcke gehabt. Und dann am Mittwochnachmittag haben wir Kind geholfen, die Schubladen wieder auffüllen. Und wir sind natürlich schon dazu, ja, erzogen worden, allen Leuten freundlich Grüße zu sagen. Und das war später für mich ein grosses Kapital gewesen, die Selbstverständlichkeit. Weil Grüße sagen, den Namen sagen und anschauen. Und das ist mir natürlich geblieben. Und das ist mir immer zu gut gekommen im ganzen Leben.
0: Grüezi sagen, das könnte auch sein, die Heime, Pepe Lienhardt, Agenda führen und schauen. Blätter, Blätter, was haben wir denn am Mittwochabend am 27. Mai vor? Dann wäre nämlich Premiere, und er macht es wie beim Jassen oben runter. Fängt ein bisschen im Norden oben an, nämlich zu Amriswil. Und wenn man sagt, jawohl, Amriswil, klar, 27. Mai, Mittwoch, muss ich unbedingt dabei sein. Da kann man mir jetzt ein Telefon geben auf 0848 440 222. Ich habe 2 Billette. Wunderbare Kategorie für ein wunderbares Konzert. Etwas möchte ich aber noch gerne wissen. Der Pepe Lienhardt. Wie heisst der eigentlich richtig? Pepe. 0848 440 222. Und ein Song spielt er natürlich auch auf seiner Celebration Tour. Leicht abgeändert, nämlich Swiss Lady in der Version von Swiss Lady Celebration.
1: Es ist nach wie vor der gleiche Song, wir haben nur einen anderen Rhythmus darunter geleitet. Also wirklich Dance Party Sound. Ja, also das Vorbild ist so Cool and the Gang, einfach Celebration. Und das ist eigentlich für die Aufnahme so das Vorbild gewesen. Aber der Gesang läuft ziemlich gerade, und meine, die Leute kennen den Text und die Leute singen ja auch gerne mit.

0: Celebration-Version von Swiss Lady für die Celebration-Tour. Und dort ist ja der Premiere mit dabei, in Amriswil. Der Annegret Bärfuss von Wangen bei Olten. Ich habe gefragt, wie heissen der Pepe mit den Aufnahmen, Annegret?
1: Ja, das ist der Peter Rudolf Lienhardt.
0: Der Peter? Wir haben ihn noch gefragt, ob man überhaupt irgendjemand noch so sagt. Und er hat dann zuerst müssen gehen ausholen und muss mal hören, was er erzählt hat.
2: Nein, also das, meine Eltern haben mir schon Peppi gesagt. Und ein paar alte Lenzburg-Freunde aus den Jugendband-Seiten, die sagen noch Peppi zu mir. Aber aus dem Peppi ist der Peppe geworden. Und wenn ich auch mal sage, in Deutschland ist der Pepe geworden daraus.
0: Der Pepe Lienhardt, für uns der Pepe. Und nur auf der Idee steht Peter. So ist das also. Annegret, jetzt gehst du wieder einmal den schauen, sagst du. Wann hast du ihn denn das letzte Mal gesehen?
1: Jesus, ich weiss nicht, das ist sicher 30 oder 40 Jahre her. Also, ja, weil eigentlich in der Zeit, wo er auch mitgemacht hat mit der Swiss Lady da, ist er ja am Contest gewesen, oder?
0: Ja, jetzt dann wieder. Ja, genau. Hey, in einer Woche ist wieder ESC. Früher noch Concours Eurovision de la Chanson.
1: Ja, richtig. Genau.
0: Ja, da kommen ja richtig alte Erinnerungen auf bei dir.
1: Ja, ich lasse ihn mega gerne. Also eben auch in Begleitung natürlich mit dem Udo Jürgens. Das war auch immer fantastisch gewesen, oder?
0: Legendär, kann man da nur sagen.
1: Das ist ja so.
0: Ich wünsche dir ganz viel Vergnügen.
1: Ja,
0: und schon jetzt an dem 27. ganz einen guten Abend.
1: Ja, danke viel mal.
0: Und einen schönen Abend wünsche ich dir. Salut Annegret, tschüss.
1: Salut, bis bin. Ciao.

Freitagabend mit SRF 1 und Tina Turner, Private Dancer. SRF Verkehrsinfo von 19.32 Uhr. Es liegen zurzeit keine Meldungen über grössere Störungen vor. Am Freitag geht es los mit der Eishockey-WM in der Schweiz. Ganz viele Billets sind draussen. In welchen Ländern, dass die abgegeben worden sind und welches Land am meisten Billets gekauft hat für die Eishockey-WM, das hören wir bei uns in 3 Minuten.

0: Freitag geht es los mit der Eishockey-Weltmeisterschaft in der Schweiz. Zürich und Fribourg wird gespielt. 64 Match. Und wenn ihr jetzt denkt, ja, interessiert das jemand? Hey, 400'000 Billets sind schon jetzt verkauft worden. Eine riesige Menge, und der Reto Wittmer ist für uns an dieser Eishockey-WM dann mit dabei. Er hat heute Morgen am Stefan Siegenthaler verraten, ja, wohin denn der Grossteil von dieser 400'000 Billets gewandert ist.
1: Am meisten natürlich in der Schweiz, wenig überraschend. 3/4 von allen Tickets, also etwa 300'000, sind in unser Land gegangen. Hinterdran kommen nachher drei Nationen, die am meisten Tickets gekauft haben. Es ist das Eishockey-verrückte Land Tschechien und die geografischen Nachbarn Deutschland und Österreich. Spannend ist schon, dass bis jetzt 250'000 Tickets für das Spiel in Zürich sind verkauft wurden und 150'000 für Fribourg.
2: Sie sind also Tickethamster, die da viele Tickets kaufen. Wer ist denn an dem anderen Ende dieser Skala? Welche Fans haben kein Interesse an der WM?
1: Es sind Nationen, wo das Hockey keinen hohen Stellenwert hat. Also Norwegen und Slowenien kann man da zum Beispiel erwähnen. Und wenn wir schon bei so Nationen sind, eine Überraschung gibt es da. Auch vor einer Nicht-Hockey-Nation, hat mir der WM-Marketing-Chef Pascal Mülheim erzählt.
3: Ja, positiv zu erwähnen und irgendwo sicher in einem gewissen Mass vom Ausmaß her überraschend ist Großbritannien, wo sehr viele Tickets hat abgenommen. Man weiss, die haben eine kleine, aber feine Hockey-Community und die ist sehr aktiv gewesen im bisherigen Verlauf von Ticketverkaufs.
1: Ja, und noch etwas witzig. Was denkst du, Stefan, in welches Land, das nicht an der WM teilnimmt, sind die meisten Tickets verkauft worden?
2: Der andere ist Montagmorgen. Also müssen wir jetzt noch gerade auswendig wissen, welches Land A nicht an der WM dabei ist und B, was vielleicht einfacher ist, nicht eine weite Anreise hat, Frankreich.
1: Ja, eine gute Antwort. Aber es ist nicht Frankreich, es ist tatsächlich Holland. Und da kann sich das OK jetzt wirklich auch nicht erklären, warum gerade Holland. Dafür kann der Pascal Mülheim zum Beispiel sagen, welche Nationen so ein bisschen abgewartet hat, mit Tickets zu kaufen.
3: Die Letten sind tendenziell ein bisschen zuwartend. Wir haben dort auch von Schweden von letztem Jahr gewisse Anhaltspunkte gehabt, dass die dort fast keine Verkäufe hatten, bis an die WM selber, und die Letten dann gleich vor Ort waren. Bei uns ist das nicht ganz so extrem, aber das ist sicher die Nation gewesen, die am spätesten plötzlich erwacht ist und hat einfach Tickets kaufen.
1: Ja, und es hat ja noch Tickets, da werden vermutlich noch ein paar lettische Fans mehr kommen.
2: Ja, zuletzt wollen wir noch ganz kurz über Ticketpreise reden, weil die haben ja schon zu reden gegeben im Vorfeld.
1: Ja, für viele waren sie zu hoch gewesen, aber man kann sagen, die Nachfrage bestimmt an der WM halt der Preis. Bei den Schweizer Spielen waren die billigsten Tickets bei knapp 100 Franken gewesen, und die sind auch zu diesen Preisen weg, wie sagt man so schön, wie warme Wäckli. Man hätte aber sogar noch mehr können verlangen, aber das hat so auch nicht wollen, weil sich alle so ein Ticket können leisten oder sollen leisten. Aber Ticketpreise, ja, die gehen mega auseinander. Italien gegen Slowenien zum Beispiel, am anderen Ende der Skala, kann man zum Beispiel für 9 Franken schauen. Aber es ist klar, Ticketpreise, die gehen irgendwie jedes Jahr zu reden.
2: Das ist es so. Danke vielmals, Reto Wittmer, für einen Geheimtipp, oder? 9 Franken für so ein WM-Spiel, nicht schlecht. Und wenn du schon so gut informiert bist, kurz zum Schluss für das Schweizer Spiel, gibt es auch noch Billie?
1: Ja, es gibt noch. Also so Einzelne dürften immer wieder auf den Markt kommen. Also immer wieder reinschauen. Manchmal hat man Glück.
0: Sagt Reto Wittmer heute Morgen beim Stefan Siegenthaler.

Samantagabend auf SRF 1, wo wir dann nach der 8. 2 Stunden langen Samstagabend-Wunschkonzert haben am Montag. Eins für dich. Und wenn man sagt, ja, Moment, ich muss dann noch schnell mit dem Blinker links ein bisschen führen fahren und gerade als erstes an die Kasse. Ich habe nämlich dringend einen Wunsch, den ich jetzt noch aufgeben muss. Dann kann man das jetzt machen mit dem Abendwunsch auf 0848 440 222.

0: Jetzt habe ich den Tino von Mütschwil im Kanton Bern am Telefon. Und unser kleines Vorgespräch ist schon in ein riesiges Ausufern ausgeartet. Tino, jetzt erzählst du mir von deinem Nachbar, einem Sohn von Bernhard Luginbühl. Selig.
1: Genau.
0: Und für alle, die sagen, wer ist der Bernhard Luginbühl?
1: Das ist ein Eisenplastiker, der einfach aus Metall hat Skulpturen hergestellt, oder? In Burgdorf gibt es auch noch ein Haus, wo eine Ausstellung hat, oder? Und das Ganze, was jetzt hier ist, vom Luginbühl, das ist einfach eine Stiftung geworden. Mittlerweile schauen die Jungen nicht mehr gross dazu, oder? Jetzt hat einfach das eine Stiftung übernommen und zwischendurch haben sie hier einfach in Mütschwil an der offenen Tür, da kann man die Stiftung besuchen, da werden Veranstaltungen gemacht, Rundgänge werden gemacht, Demonstrationen und alles.
0: Und wie sieht es denn dort aus? Also ich sage jetzt, ich weiss, Döngeli ist nicht der Luginbühl, aber sieht es aus wie so einem Döngeli-Museum, so ähnlich?
1: Ja, es ist recht grün. Einfach der Schrott und die ganzen Skulpturen verbinden sich sehr gut mit der Natur, oder?
0: So durchwachsen.
1: Das Grün, das drumherum ist, die Bäume, oder? Es harmoniert einfach zusammen, oder?
0: Ja, ja. Interessant. Und das ist öffentlich, ja. Kann man einfach vorbei.
1: Ja. Ist wirklich empfehlenswert. Am 1. August zum Beispiel haben sie auch eben Tag der offenen Tür, da können viele einfach rein, gegen ein Entgelt, oder? Mit alten Eintritten, glaube ich, etwa zwischen 5 und 10 Franken ist.
0: Ja. Man lernt nie aus. Mütschwil im Kanton Bern, definitiv ein Besuch wert. Ja, und Tino, da kannst du noch Sirup verkaufen nebendran. Aus dem Garten oder so, weißt du, für die, die Besuch machen. Da kannst du noch ein Geschäft machen. Jetzt höre ich den Tino gerade nicht mehr. Jetzt hat es dem Gap vor lauter Geschäftssinn den Schnauf verschlagen. Oh nein, und jetzt ist er mir rausgekommen. Also, fassen wir zusammen, der ist in Mütschwil daheim, der Tino, und er hat sich ausgesucht, zum Glück hat er das schon vorher gesagt, der George, mit hier bin ich daheim und sein Nachbar, der Sohn vom legendären Eisenplastiker von Bernhard.

0: habe Tino noch mal schnell am Telefon gehabt. Für Grüße für den George. Bürgi Garreisen, Beriswil, Restaurant Trauben in Schleumen und alle, die den Tino Jacki kennen. Und jetzt wird es 8.
1: Die Nachrichten von SRF um 8 mit Olivia Limacher. In der Schweiz fordern Wissenschaftler eine bessere Aufarbeitung der Verfolgung von Jenischen und Sinti im 20. Jahrhundert. In einem offenen Brief an den Bundesrat und die Konferenz der Kantonsregierungen sagen die Forschenden, viele Verbrechen gegen Sinti und Jenische im 20. Jahrhundert seien bis heute nicht vollständig untersucht worden. Besonders fehle Wissen über Zwangssterilisationen, das Einsperren von Menschen und die Rolle von Behörden in Kantonen und Gemeinden. Auch sei unklar, wie viele Menschen von der Verfolgung betroffen waren. Die Forschenden verlangen deshalb eine unabhängige Untersuchungskommission. Der Bundesrat hatte im vergangenen Jahr anerkannt, die systematische Verfolgung von Jenischen und Sinti in der Schweiz war ein Verbrechen gegen die Menschlichkeit. Die Feuerpause im Irankrieg steht nach Darstellung von US-Präsident Donald Trump kurz vor dem Zusammenbruch. Die Waffenruhe werde nur noch künstlich am Leben gehalten, sagte Trump vor Medienschaffenden im Weißen Haus. Die Antwort des Irans auf den jüngsten Vorschlag der USA für ein Friedensabkommen sei dumm. Die Regierung in Teheran sei in dem Schreiben nicht auf das Streben nach Atomwaffen eingegangen, sagte Trump. Eine Stellungnahme der iranischen Regierung gibt es bisher nicht. Am Sonntag hatte Trump die iranische Antwort auf den von den USA vorgelegten 14-Punkte-Plan als inakzeptabel bezeichnet. Als Reaktion auf die wieder gestiegenen Rohölpreise sagte Trump, er plane, die Benzinsteuer für einen beschränkten Zeitraum zu reduzieren. Hilfen für Fluggesellschaften seien derzeit aber nicht geplant. Zu zwei kürzeren Meldungen aus dem Ausland. Am ersten Tag des Frankreich-Afrika-Gipfels hat der französische Präsident Emmanuel Macron Investitionszusagen in Höhe von 23 Milliarden Euro angekündigt. 14 Milliarden werde Frankreich beisteuern. Das Geld soll in den Ausbau erneuerbarer Energien, in Projekte mit künstlicher Intelligenz sowie in Gesundheit und Landwirtschaft fließen. In Istanbul steht der abgesetzte Stadtpräsident Ekrem İmamoğlu erneut vor Gericht. Die Anklage wirft dem Rivalen von Präsident Recep Tayyip Erdogan politische Spionage vor. Die Opposition geht von einer politisch motivierten Anklage aus. İmamoğlu war im März 2025 wegen Korruptionsvorwürfen inhaftiert und abgesetzt worden. Das Vorgehen hatte zu landesweiten Protesten geführt. Das Wetter. In der Nacht windig und nass, morgen zunächst grau und im Osten noch nass. Dann aus Westen freundlicher bei kühlen 13 Grad. Das waren Nachrichten von Radio SRF. Verantwortlich Konrad Muschk.
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0: Eins für dich, eins zum Motto. Wenn man die Liebsten da draussen hat, wo man schon lange mal hat wollen sagen, hey, ihr bedeutet mir so viel, ist jetzt Abend genau der richtige Ort. Oder wenn man einfach für sich, wenn man sagt, ja, ich kann mich selber auch gerne, ich möchte gerne den und den Titel hören, etwas zum Aufgeben hat, dann dürfen wir auch mitmachen. Und wir ziehen alle Register. Uns erreicht man zum einen via Telefon, hier im Studio, auf 0848 440 222 oder dann mit einem Mail. Und das geht via srf1.ch und dort oben rechts Kontakt ins Studio. Da kann man aber auch eine Sprachnachricht via WhatsApp schicken. 079 1 321 321. Bis um 10 Uhr, 2 Stunden lang, eure Musik.

erster Wunsch, der kommt von Trubschachen. Regina Gerber hat ihn aufgegeben. Und der blieb in der Region. Wir erinnern uns, vor Wochen am Wochenende in Bärau. Ein gewaltiger Brand. 11 Leute betroffen, Häuser betroffen. Eine Feuerwehr, die praktisch am Anschlag war. Und der Feuerwehrkommandant, der in der Berner Zeitung gesagt hat, noch nie sah ich einen so heftigen Brand. Darum sagt Regina Gerber allen zusammen zu Bärau, hey, A, ihr seid nicht vergessen, B, wir haben euch immer noch im Herz und wir denken an euch und das neue Herz mit Megawatt soll Kraft geben.

1 für dich am Montagabend. Wunschkonzert mit Gotthard und Queen, wo auf den nächsten beiden Bühnenplätzen stehen. Gotthard gibt es für die Lismarie von Uster und die hat Erinnerungen. Zum einen an ihren Brüder, den Raymond, und zum anderen an den Sänger von Gotthard, den ehemaligen, an Steve Lee. Und beiden einfach alles Gute, schreibt sie, und sie hat sie fest im Herz. Der Peter hat angerufen. Er wünscht sich für alle, die es nötig haben, ein bisschen Power mit der Queen und Bohemian Rhapsody.

Eins für dich auf SRF 1, wo man seinen Liebsten einmal sagen kann, wie gern das man es hat. Zum Beispiel, wenn es für einen eine riesen Reise plant. Der Hans-Peter Gerber von Wangen an der Aare, der ist momentan unterwegs. Und darum musste ich schnell anschauen, wie gross eigentlich Norwegen ist. Weil er schreibt einfach Musikwunsch aus Norwegen. Irgendwo in diesen 385.207 Quadratkilometern ist er momentan mit seiner Frau der Trix und auf dem Weg, weil sie das Radio dabei haben und SRF 1 hören, will er ihr Danke sagen für all die Höhepunkte, die sie bei dieser Reise erleben können. Merci vielmals mit Bradley Cooper, Lady Gaga, Shallow.

Guten Abend, das ist Vreni Gehrig von Thusis. Ich wünsche für meine Nichte Manuela und für ihre beiden Söhne Malik und Marvin sowie meiner Schwester der Uschi und auch im Urs das Lied von Peter Räber «Ich wünsche dir». Danke vielmals.

aus dem Tessin habe ich jetzt gerade das Telefon von Bellinzona bekommen, von der Elena Feldmann. Und sie grüßt zum einen die Frau Ruffi mit Doppel-F, nicht etwa Doppel-S. Sie werden immer verwechselt, Frau Ruffi. Und die ganze Prosenektute Tessin sowieso, alle, die mit der Prosenektute zu tun haben. Und ausgesucht hat sich die Elena Dalida. Die Elena Dalida mit «Am Tag, als der Regen kam». Irgendwie passt das ja noch zum aktuellen Wetter.

Dalida, die übergibt, und zwar am Howard Jones und am Toto Cutugno. Der Howard Jones mit Hide and Seek für den Thomas Reienbühl hier im Wunschkonzert. Und er grüßt seine Freundin Evelyn ganz herzlich und mit besten Grüßen von Bern. Und wenn man zu Bern wohnt und Thomas heisst, dann ist es natürlich der Tömu, der da geschrieben hat. Von Basel schreibt der Roland an die Adresse von der Christinen F. Auch die ist zu Basel zuhause. Die allerbesten Grüße mit dem Toto.

Ja, hallo, da ist die Eva aus Schaffhausen, wo ein toller Song zum Krieg nach Zürich an die Langstrasse in die Chicago Bar, Chef himself, möchte senden und an seine Mutter, die vielleicht zuhört. Und zwar ist das Lied von Johnny Nash, Rock Me Baby. Es würde mich unheimlich freuen. Wir sind zwei alte Kaliber und neu verliebt. Danke.

SRF 1 am Montagabend. Ja, in einer Woche, da wissen wir, wer das dann der nächste ESC gewonnen hat. Am Samstag gilt es Ernst, Zwien und der Pat von Basel. Der sagt, er hat noch eigentlich keinen Favorit. Also natürlich die Schweiz, das ist klar. Aber sonst hat man noch nicht so etwas reingehört in die Titel. Darum gibt es Vereine von letztem Jahr. Und zwar ist das der griechische Beitrag, den er gerne gehört hat. Der heisst Asteromata, ESC 2025 Griechenland. Sie haben nicht viel gerissen, aber gleich sagen einen guten Titel. Und grüssen tut der Richard und Annemarie Zermatt. Und er freut sich, die beiden dann irgendwann wieder zu sehen. Dann haben wir den Roger Enz von Kaiser August, der die Eltern hat, die schon pensioniert sind, Charlotte und Josef Enz Kost aus Zofingen. Und die würden immer etwa die SRF 1 hören, darum von Herzen ihnen alles Gute und eine kleine Freude mit der Maya Wirz und einem ruhigen Titel «Artist of my soul». Zuerst Griechenland, nachher Schweiz.

Hallo zusammen, da ist Jerome aus Winterthur. Ich liege gerade in der gemütlichen Stube auf dem Sofa nach einem Arbeitstag und meine Familie ist am Essen. Der Janos, Karin und Lena. Und ich wünsche Ihnen vom James Blunt das Lied Postcards und möchte Ihnen sagen, wie schön es einfach ist, dass Sie da sind und wir zusammen da in Winterthur wohnen. Und es fühlt sich richtig, richtig gut und wohlig an. Ich wünsche allen einen schönen Abend. Ciao miteinander. Sunday.

0: Die Nachrichten von SRF um 9 mit Olivia Limacher. Die Waffenruhe im Irankrieg steht nach Darstellung von US-Präsident Donald Trump kurz vor dem Ende. Sie wäre nur noch künstlich am Leben gehalten, sagte Trump vor Medienschaffenden im Weißen Haus. Die Antwort des Irans auf den jüngsten Vorschlag der USA für ein Friedensabkommen sei dumm. Eine Stellungnahme der iranischen Regierung gibt es bisher nicht. Am Sonntag hatte Trump die iranische Antwort auf den von den USA vorgelegten 14-Punkte-Plan als inakzeptabel bezeichnet. Ein deutsches Seenotrettungsschiff ist offenbar durch die libysche Küstenwache beschossen worden. Ein Patrouillenboot habe vor der libyschen Küste mit scharfer Munition auf die Sea-Watch 5 gefeuert, teilte die private Rettungsorganisation Sea-Watch auf sozialen Medien mit. An Bord seien 30 Crewmitglieder sowie 90 Menschen, die zuvor aus Seenot gerettet worden waren. Das deutsche Außenministerium bestätigte, Kenntnis von dem Vorfall zu haben. Die deutsche Botschaft in Tripolis habe umgehend Aufklärung von den libyschen Behörden verlangt. Die Bundespolizei teilte mit, sie habe Ermittlungen aufgenommen. Südafrikas Präsident Cyril Ramaphosa will trotz Vorwürfen der Geldwäscherei im Amt bleiben, das teilte er auf X mit. Das Verfassungsgericht will einen alten Fall noch einmal prüfen und hat vergangene Woche ein Amtsenthebungsverfahren wieder aufgenommen. Es geht um einen Skandal mit viel Bargeld auf einer Farm des Präsidenten. Diebe hatten im Jahr 2020 rund 4 Millionen US-Dollar in ausländischer Währung auf einem Sofa auf der Ranch von Ramaphosa gestohlen. Ein unabhängiges Gremium sagte nun in einem Bericht, es gebe Hinweise auf mögliches Fehlverhalten. Präsident Ramaphosa weist die Vorwürfe zurück. In einer Rede schloss er seinen Rücktritt aus. Außerdem kündigte er an, rechtlich gegen den Bericht vorzugehen. Nach mehreren sozialen Medien wird nun auch der US-Streamingdienst Netflix angeklagt, und zwar vom Bundesstaat Texas. Dieser wirft Netflix vor, seine Kundschaft abhängig zu machen. Die Plattform spioniere auch minderjährige Nutzerinnen und Nutzer aus, indem sie deren Daten ohne Einwilligung sammle und weiterverkaufe, heißt es in der Klage des texanischen Generalstaatsanwalts Ted Paxton. Wörtlich: Wenn Sie Netflix schauen, schaut Netflix Sie. Kinder würden mit der Funktion Autoplay süchtig gemacht. Diese erzeuge einen kontinuierlichen Strom von Inhalten, um Nutzende dazu zu bringen, möglichst lange auf Netflix zu bleiben. Das Wetter. In der Nacht wird es windig und nass, morgen zunächst grau und im Osten noch nass, dann aus Westen freundlicher bei kühlen 13 Grad. Das waren Nachrichten von Radio SRF, verantwortlich Konrad Muschk.
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3: Mit dem Crispin Zimmermann am Mikrofon und euren Wunsch. Wir ziehen alle Register wieder in dieser Stunde. Telefon ins Studio 0848 440 222 oder ein Mail srf1.ch und dort oben rechts Kontakt ins Studio. Da gibt es die Möglichkeit, via WhatsApp-Nachricht mitmachen auf 079 1 321 321. Der Thomas Zahner von Kaltbrunn, der hat mich jetzt dazu gebracht, zum Portemonnaie zu laufen und einen 5 Liber rauszuholen. Warum? Kopf oder Zahl müssen wir machen. Ganz klar. Er ist verkältet und er hätte gerne Musik, die ihn wieder ein bisschen gesünder macht. Und er schreibt, du kannst selber auswählen. Entweder The Final Countdown, Europe oder Sherry Sherry Lady, Modern Talking. Ja, müssen wir den Kopf oder Zahl machen. Countdown ist ja wohl klar. Das ist Zahl. Und machen wir Modern Talking Kopf. Achtung. Ich hab's noch gedacht, dass er so rauskommt. Danke für den, Thomas.

Montagabend mit «Eis für dich», Wunschkonzert auf SRF 1, wo Kaiser Bertschinger und Tom Null die nächsten beiden sind, die dürfen auswählen, was man hört. Kaiser, die schreibt uns von Effretiken im Kanton Zürich und sie grüßt das beste Gotti der Welt und möchte einfach Danke sagen, dass sie immer für sie da ist, wenn sie auch irgendeine Sorge hat. Das Gotti sei einfach da. Los sie zu, das Beste der Welt. Florence and the Machine, Shake It Out, hören wir für sie. Der Tom Null von Schaffhausen, der hat heute Morgen früh schon Radio gehört und ist wahrscheinlich immer noch wach. Er sagt am Abwaschen. Um 5.10 Uhr am Morgen, 10.05 Uhr früh beim Kollegen Siegenthaler hat er den Morgenwunsch gehört, Friendship, und den hätte er eigentlich noch mal gerne gehört, weil er sagt, mittlerweile schauen, wo er George Hug und Martina Meyer könnte finden mit dem Lied, wo er das noch mal irgendwie herüberkommt. Er hätte nichts gefunden, darum Ultima Ratio bei mir schreiben und sagen, ich muss das im Wunschkonzert nochmal haben. Ihr habt es ja schliesslich schon gespielt. Also kommt die Geschichte nochmal.

für dich am Montagabend. Wunschkonzert auf SRF 1 mit Florence and the Machine und Shake It Out. Jetzt als nächstes, da haben wir You Raise Me Up und einen Kompromiss. You Raise Me Up gibt es für den Thomas Kugler vom Mooseedorf und der hat den ganzen Zielten an Grüße. Seine Eltern Ernst und Ruth, dann Kind Silas und Lisa, Schwiegertochter, alle, die in der GEWA arbeiten, dann sind Freunde David Dellenbach, Jürg und Uschi, Ramona und alle, die Thomas kennen. Dann zum Kompromiss Edith Labuscher von Zetzwil. Es ist einfach mit dem Titel. Da müssen wir einen Kompromiss eingehen. Sie hätte gerne den German Jackson gehört und den haben wir einfach genau einmal. Ah. Do what you do, hättest du eigentlich gern gehört. Und ja, wir müssen zum Wetter anpassen. Aber zum Titel dann später. Jetzt zuerst mal, wer wird grüßt? Die Nachbarn von der Edith, die haben sie nämlich gestern wieder mal zu einer super feinen Nacht eingeladen. Und immer wieder gerne schreibt sie, danke vielmal in die Nachbarschaft über. Der Kompromiss, der hat mit dem Wetter zu tun, weil ein Titel haben wir von ihm zusammen mit der Piazza Dora passt irgendwie. When the rain begins to fall.

Eins für dich. Der Montagabend mit euren Musikwünsch auf SRF 1, wo wir jetzt zweimal viel Glück wünschen. Einmal zum Geburtstag und einmal für den ESC. Der ist ja, wenn alles klappt, für die Veronika Fusaro am Samstag, wenn sie nämlich im Finale kommt. Der Dominik Erni von Münzigen, der drückt die Däume, hat wahrscheinlich müssen mit den kleinen Fingern jetzt ein SMS schreiben oder ein E-Mail. Und er hat die Toi Toi Toi drauf geschrieben und Beach, das steht auch noch drauf. Das ist nämlich ein Stück von ihr, wo wir hören. Dann haben wir eine Supergroup am Start und das sind die Highwaymen. Da ist eine Country-Gilde zusammengekommen. Johnny Cash, Willie Nelson, Kris Kristofferson und Waylon Jennings. Und zusammen singen sie uns Live Forever. Das gibt es zum Geburtstag. Und zwar hat Sandro heute 46. seine Isabel gratuliert ihm ganz herzlich, ihrem Schatz, und wünscht ihm alles Liebe, gute Gesundheit und viel Glück.

0: Ich lerne noch dazu heute Abend. Und zwar dank Robert Freckmann von Braubrunnen im Kanton Bern. Herr Freckmann, Sie haben mir jetzt gerade den Henk Miesel, heisst er, glaube ich, haben Sie mir vorgestellt. Das ist so einer mit Gitarre, der eigentlich aus der Country-Ecke kommt und genau vor 50 Jahren einen riesen Hit hat, der heisst Jungle Rock. Jetzt müssen Sie mir erklären, wie kommen Sie auf den Titel?
1: Ja, also, ich weiß nicht, der Freddy Huget, euch auch schon, der hat aber früher, von dem her eigentlich, Münsingen, hat und da ist mir ja noch ein weiter raus, also verwandt, noch am Bett, oder?
0: Und der hat dem mal gewünscht.
1: Ich kenne das eigentlich. Aber schon mit 18 oder so habe ich das. Und von dort her eigentlich.
0: Jetzt tauchen wir also ein in die wahnsinnig Rockabilly-Welt mit Gitarre und ganz schnellen Fingern. Jetzt brauchen wir noch Grüße dazu, Herr Freckmann.
1: Ich würde die Grüße damit. In Regisberg der frühste Peter und Münsingen der Coiffeur Michu Christian und das ganze Radioteam und alle die mich kennen.
0: Danke vielmals. Ein Gruß auf Frau Brunnen und nicht so viel Vergnügen.
1: Danke vielmals. Ich habe einen ganz schönen Abend noch. Und dann mache ich höre 24 Stunden DRS. SRF, kann ich auch sagen.
0: Schön haben wir Sie mit dabei. Adi Freckmann.
1: Wiederhören, danke, merci.

Wir bleiben am Montagabend. Musikalisch geht in den USA. Die Elsie Bossart von Flawil ist dafür verantwortlich. Sie hat nämlich geschrieben, sie hätte ihren Kater, den Chico, heute müssen zum Doktor bringen. Ah, es sei alles gut gegangen, aber trotzdem müssen sie jetzt ein bisschen Beruhigung haben. Dann können sie gut brauchen, den Tennessee Whiskey mit Chris Stapleton.

SRF 1 mit 1 auf dich, wo man auch für sich einfach kann wünschen kann. Oder dann für die anderen. Beide Fälle haben wir jetzt bei den nächsten beiden Wünschen. Für sich hat sich die Mirta Boll von Schaffhausen, der Leonard Cohen, ausgesucht, zusammen mit der Jennifer Warnes, Dance Me to the End of Love. Sie bräuchte jetzt einfach noch einen Aufsteller. Sie hatte ganz einen ziemlich abverhalten Mantik. Was ist da alles passiert? Das Tüpfchen auf mich, das Parkkärtchen, das sie noch verloren hat. Nein, Mirta, das Parkkärtchen, da kann ich also nachfühlen, oder? Dann hast du es und dann laufst und dann willst du irgendwie Münze rein. Und wo ist jetzt das Parkkärtchen? Wo ist das jetzt? Fangst du an zu suchen und man findet es einfach nicht. Die sichern irgendwo unten rein, in der Tasche oder im Auto oder weiss ich was. Irgendwann ist es einfach weg und dann stehst du vor dem Automat und solltest irgendwie ein neues Kärtchen haben. Ja, da gibt es Nummer eins, einen Wunsch aufgeben und die ganze Geschichte vergessen. Der Udo Jürgens kommt noch vorher mit «Ein kleines Dankeschön». Dort haben wir wiederum den Wunsch für die Töchter, und zwar die von der Rosmarie von Biel, wo schreibt, sie hätte also ein ganz grosses Dankeschön verdient. Das sagt Nadia, Nayet, Nora und Laila. Sie haben einen ganz schönen Muttertag gemacht. Nadia und Laila, die haben ganz fein gekocht und ihr und ihrem Mann einfach eine wunderbare Zeit geschenkt. Und dann bei der Laila noch ein grosses Merci für den schönen Ausflug. Der ist auf

in die Montagnacht mit SRF 1 und einem Wunschkonzert, wo wir jetzt noch in LKW einsteigen, von Johnny Hill und der Runde drüllt mit dem Teddybär 1-4, der René Waldmann von Bützberg. Das ist in der Gemeinde, bei der Gemeinde Thunstetten, Kanton Bern, hat sich der ausgesucht für alle, die den René kennen und für alle, die das Lied auch so gerne hören.

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0: 10 Uhr weiter mit der Musik. Diamanten 3 geht dann nach der 10 und nach der 11 geben wir nochmal 2 Diamanten oben drauf.
1: Die Nachrichten von SRF um 22 Uhr mit Olivia Limacher. Zwangssterilisation und Heime. Forschende fordern eine Aufarbeitung der Verfolgung von Jenischen und Sinti. Der Druck auf den britischen Premier Starmer wächst. Immer mehr Labour-Abgeordnete fordern seinen Rücktritt. Das Wetter in der Nacht windig und nass. Morgen zunächst grau und im Osten noch nass, dann aus Westen freundlicher. In der Schweiz fordern Wissenschaftler eine bessere Aufarbeitung der Verfolgung von Jenischen und Sinti im 20. Jahrhundert. In einem offenen Brief an den Bundesrat und die Konferenz der Kantonsregierungen schreiben sie, viele dieser Verbrechen seien bis heute nicht vollständig untersucht worden. Besonders fehle Wissen über Zwangssterilisationen, das Einsperren von Menschen und die Rolle von Behörden in Kantonen und Gemeinden. Auch sei unklar, wie viele Menschen von der Verfolgung betroffen waren. Die Forschenden verlangen deshalb eine unabhängige Untersuchungskommission. Der Bundesrat hatte im vergangenen Jahr anerkannt, die systematische Verfolgung von Jenischen und Sinti in der Schweiz war ein Verbrechen gegen die Menschlichkeit. Der britische Premier Keir Starmer ist angeschlagen. Dies, nachdem er und seine Labour-Partei vergangene Woche bei Kommunal- und Regionalwahlen Sitzverluste im vierstelligen Bereich hinnehmen mussten. Seither werden immer mehr Rücktrittsforderungen laut. Aber Starmer will seinen Posten nicht räumen und versuchte heute in einer Rede, die Reihen hinter sich zu schließen. Eine schwierige Aufgabe, sagt Großbritannien-Korrespondent Michael Gerber in der Tagesschau.
2: Keir Starmer will es allen zeigen. Er will schnelles Wirtschaftswachstum erzielen, um die Britinnen und Briten zu besänftigen und um mehr finanzpolitischen Spielraum zu bekommen. Doch um das zu erreichen, müsste er bereit sein, über einen Wiederbeitritt zur EU nachzudenken, um die Beziehungen zu dem wichtigsten Außenhandelspartner Großbritanniens zu klären, zu vereinfachen. Doch das ist auch nicht über Nacht zu haben. Keir Starmer rennt die Zeit davon und seine parteiinternen Kritiker werden nicht mehr lange zuwarten. Es ist eine Mission Impossible,
1: sagt Großbritannien-Korrespondent Michael Gerber. Inzwischen haben sich 60 Labour-Abgeordnete für einen Rücktritt Starmers ausgesprochen. Die Waffenruhe im Irankrieg steht nach Darstellung von US-Präsident Donald Trump kurz vor dem Ende. Sie werde nur noch künstlich am Leben gehalten, sagte Trump vor Medienschaffenden im Weißen Haus. Die Antwort des Irans auf den jüngsten Vorschlag der USA für ein Friedensabkommen sei dumm. Eine Stellungnahme der iranischen Regierung gibt es bisher nicht. Am Sonntag hatte Trump die iranische Antwort auf den von den USA vorgelegten 14-Punkte-Plan als inakzeptabel bezeichnet. Ein deutsches Seenotrettungsschiff ist offenbar durch die libysche Küstenwache beschossen worden. Ein Patrouillenboot habe vor der libyschen Küste mit scharfer Munition auf die Sea-Watch 5 gefeuert, teilte die private Rettungsorganisation Sea-Watch auf sozialen Medien mit. An Bord seien 30 Crewmitglieder sowie 90 Menschen, die zuvor aus Seenot gerettet worden waren. Das deutsche Außenministerium bestätigte, Kenntnis von dem Vorfall zu haben. Die deutsche Botschaft in Tripolis habe umgehend Aufklärung von den libyschen Behörden verlangt. Die Bundespolizei teilte mit, sie habe Ermittlungen aufgenommen. Nun zu weiteren Meldungen des Tages in der Übersicht. Noch nie saßen so viele Menschen in Schweizer Gefängnissen wie Anfang dieses Jahres. Ende Januar seien über rund 7'100 Personen inhaftiert gewesen. Das seien so viele wie noch nie seit Beginn der Aufzeichnungen vor fast 40 Jahren, schreibt das Bundesamt für Statistik. Aktuell seien 97% aller Haftplätze belegt. Heute ist Swiss Overshoot Day. Das bedeutet, die Schweiz hat heute die natürlichen Ressourcen, die ihr für das laufende Jahr theoretisch zustehen, aufgebraucht. Dass der Overshoot Day in der Schweiz bereits heute sei, liege etwa daran, dass die Menschen hierzulande häufig fliegen, Auto fahren und tierische Produkte essen würden, schreibt die Umweltorganisation Greenpeace. Der weltweite Overshoot Day ist Ende Juli. Drei Passagiere des Kreuzfahrtschiffs Hondius wurden nach ihrer Rückkehr in ihre Heimat positiv auf das Hantavirus getestet. Dabei handelt es sich um je eine Person mit französischer, spanischer und US-amerikanischer Staatsangehörigkeit. Laut der Weltgesundheitsbehörde sind im Zusammenhang mit dem Schiff bisher 8 Ansteckungen bestätigt. 3 Menschen sind bisher gestorben. Inzwischen sind alle Passagiere und Crewmitglieder von Bord und die Hondius ist auf dem Weg nach Rotterdam. Der deutsche Altkanzler Gerhard Schröder soll nicht im Ukraine-Krieg vermitteln. Das finden zahlreiche EU-Länder und die Ukraine. Der russische Machthaber Wladimir Putin hatte Schröder als Vermittler für Europa vorgeschlagen. Die Börsendaten von 22.05 Uhr, geliefert von SIX. Der Swiss Market Index schließt bei 13.101 Punkten und ist damit im Vergleich zum Vortag unverändert. Der Dow Jones Index in New York stand kurz vor Schluss bei plus 0,1%. Der Euro wird zu 91,66 gehandelt, der Dollar zu 77,82. Das Wetter: In der Nacht fällt verbreitet Niederschlag und die Schneefallgrenze sinkt lokal bis auf 700 Meter. Morgen dominieren zunächst die Wolken und entlang der Berge ist es am Vormittag noch nass. Im Lauf des Tages wird es immer sonniger bei Höchstwerten um 13 Grad. Im Süden ist es morgen ziemlich sonnig und mit starkem Nordföhn gibt es 20 Grad. Das waren Nachrichten von Radio SRF, verantwortlich Konrad Muschk.
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4: Mit dem Yannick Breuen. Das Trainerteam der Schweizer Eishockey-Nationalmannschaft ist kurz vor der Heim-WM komplett. Der Ricard Franzén ist ab jetzt und für die nächsten 4 Jahre Assistenztrainer der Schweizer Nazi. Dazu ist er auch Assistenz vom U20-Nationalteam. Der Schwede ist schon seit 2 Saisons Assistent der Schweizer Nazi. Neu hat er aber vom Verband eine Vollzeitstelle bekommen. Der Ricard Franzén ist gerade noch mit Fribourg als Assistenztrainer Meister geworden. Vorher hat er in der Schweizer Liga schon bei Lausanne, Langnau und Genf geschafft. Eine besondere Ehre hat es heute für die Sportlerinnen und Sportler gegeben, die an den Olympischen Winterspielen oder an den Paralympics in Mailand Cortina eine Medaille oder ein Diplom gewonnen haben. Der Sportminister Martin Pfister hat ihnen im Bundeshaus gratuliert. Die Mathilde Grömo, die im Ski-Freestyle Gold geholt hat, freut es.
5: Es ist mega cool, dass wir einfach so alle da zusammen sind. Oder zumindest alle, die hier heute sein. Und ja, wir sind im Bundeshaus. Bin ich noch nie gewesen. Also, das ist wirklich super und es ist beeindruckend. Es ist ganz schöne Gebäude. Und ja, einfach mit allen anderen Athleten nochmal ein bisschen sich erinnern, was passiert ist in dem Winter. Ja, das ist immer cool.
4: Neben der Mathilde Grümo sind unter anderem der Franjo von Almen, Gami Rast, der Marco Odermatt oder der Robin Güsch im Bundeshaus gewesen. In der zweithöchsten Fußballliga, der Challenge League, geht es gerade um den Aufstieg. Vaduz auf dem ersten Platz spielt gegen das zweite Aarau. Es ist in der 93. Minute immer und es steht 1:1 unentschieden. Vaduz würde also mit 2 Punkten Vorsprung in die letzte Runde gehen, die am Freitag anfängt. Zum Schluss noch eine erfolgreiche Meldung von der Schiess-Europameisterschaft. Der Jan Lochbieler, der Christoph Dürr und der Fabio Wirsch gewinnen im Gewehr-Dreistellungskampf über 50 Meter Bronze für die Schweiz. Gold geht an Norwegen, Silber an Tschechien. Erst gestern hat das Dreierteam der Frauen mit der Emily und der Viviniecki und der Chiara Leone Gold gewonnen in dieser Disziplin.
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0: mit dem Crispin Zimmermann am Mikrofon und in dieser Stunde mit unseren Musikdiamanten. 3 Stück haben wir. Die funkeln alle und die bringen uns alle zusammen ein paar Jahre retour. Die hingegen, die haben heute Erfolg. Pet Shop Boys, New York City Boy, hören wir.

Wenn wir auf die Straße schauen. SRF Verkehrsinfo von 22.12 Uhr mit der Übersicht. Eine Meldung A14 Luzern Richtung Zug. Vorsicht zwischen Buchrain und St. Katharina wegen eines Unfalls. Dann A1 Lausanne Richtung Genf. Auf Höhe Gland ebenfalls Verkehrsbehinderungen wegen eines Pannenfahrzeugs.

eben Supertramp, da mit Solo unterwegs. Roger Hodgson, Hungry, heisst sein Titel. Jetzt gehen wir retour in der Zeit. Ganz, ganz, ganz weit retour und graben dort einen Diamant aus.

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1: Ja, im Jahr 1933 ist es als junger Afroamerikaner zu Augusta im Bundesstaat Georgia in den USA alles andere als einfach gewesen. Vor allem, wenn man als vierjähriger Bub noch halbweise wird, wenn die Mutter einem einfach wegläuft und man dann in ganz armen Verhältnissen zu seiner Tante kommt und dort dann aufwächst. Der Teenager, der heisst James Joseph, und darum ist der James Joseph eben auch rasch auf die schiefe Bahn gekommen. Ja, wegen einem bewaffneten Raubüberfall kommt der junge Kerl für 4 Jahre ins Gefängnis, verbringt dort seine besten jungen Jahre und auf Bewährung, da kommt er raus und er schließt sich sofort an einem Gospelchor an und gleich merkt man dort, hey, der James, der kann ja eigentlich singen. Und 1955, da gehört der Produzent, der Ralph Bass, wie der James mit seinem Gospelchor den Titel «Please, Please, Please» singt. Und er gibt ihm sofort einen Plattenvertrag, sagt, ja, man müsste aber noch ein paar Sachen ändern. Gospelformation, die kommen einen neuen Namen über, die heisse ab sofort «The Famous Flame», und der Frontmann, der James Joseph, der müsse nur noch mit Vor- und Nachnamen auftreten, und ab sofort ist es dann geschehen. «Please, Please, Please» wird zum Millionenseller und Sprungbrett für die gewaltige Karriere, für den, der da mit den Famous Flames singt, der James Brown.

0: Aus der Schweiz, Roberto Brigante, La Storia, haben wir gehört auf SRF 1, wo in dieser Stunde Musikdiamanten Trumpf sind. Und vor 10 Minuten der erste Diamant, der hat James Brown gehört. Seine Karriere hat 1955 gestartet, genau in dem Jahr, wo auch der Musikdiamant da funkelt.
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0: Lucy in the sky with diamonds. 1955 war nämlich auch der Start für die grosse Karriere von Etta James. Wie der James Brown ist auch sie als Afroamerikanerin in den USA in armen und sehr schwierigen Verhältnissen aufgewachsen. Ihre Mutter ist nicht abgehauen wie die Mutter von James Brown. Ihre Mutter hat etwas anderes gehabt. Die war nämlich gerade mal 14, als Etta auf die Welt gekommen ist. Und darum ist Etta immer wieder bei anderen Leuten zu Hause gewesen. Ist in ganz vielen verschiedenen Haushalten aufgewachsen, bei ganz verschiedenen Personen. 1952 ist sie dann zuerst mit dem Trio der Creolettes unterwegs gewesen und dort ist sie von Joni Otis entdeckt worden, einem Produzent, der in dieser Zeit ganz viele starke Stimmen gross gemacht hat, und er hat 1960 das Lied «At Last» interpretiert gehabt. Und zwar ist er zu dort gegangen und hat gesagt, komm, der Song, der gibt es seit 1941. Das war ein ehemaliger Musikfilmsong. Der könnte eigentlich zu dir passen. Und es war wahrscheinlich kein Zufall gewesen, dass Etta James mit dem Lied so erfolgreich war. Ganz viele haben das «At Last» nachgesungen. Es ist zu einem richtigen Jazz- und Orchester-Standard geworden. Aber niemand anders, der es gesungen hat, hat so viel Erfolg gehabt. Sie, die nach einem hier und her in der Kindheit und auch als Erwachsene dann wieder mit Gewalt und Drogen zu tun hat. Sie hat wie keine andere können die Textziele singen. Am Schluss finde ich meine grosse Liebe. Ich bin nicht mehr alleine und das Leben ist wie ein schönes Lied.

SRF Verkehrsinfo mit der Übersicht von 22.40 Uhr. Vorsicht auf der A14 Luzern Richtung Zug zwischen Buchrain und St. Katharina, Gefahr wegen eines Unfalls. Und A1 Lausanne Richtung Genf in der Höhe Glan, Verkehrsbehinderung wegen eines Pannenfahrzeugs.

0: Von den Disco-Klängen werden wir jetzt so richtig schön in die Nacht begleitet mit einem Lied, das man eigentlich ja, wahrscheinlich als eines der besseren bezeichnen kann, wenn man ganz alleine wunderbar irgendwo ein bisschen rausschaut, in den Himmel rauf und ein Lied will singen. Ach, da kommt das.
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0: Und für das Lied gehen wir zurück zu einem Film 1961, der enorme Wellen geschlagen hat. «Breakfast at Tiffany's» heisst der Film. Zum einen natürlich die Schmuckmarke, wo schlagartig in der ganzen Welt bekannt war als der Platz, wo man Edelsteine und Ring kaufen muss. Und Audrey Hepburn ist dank «Breakfast at Tiffany's» endgültig zur Stilikone geworden. Der Filmauftritt im schwarzen Kleid mit den schwarzen Händchen und den Sonnenbrille und der langen schwarzen Zigarettenhalterung, die sie hatte, im Röhrli, ist einfach in die Filmgeschichte eingegangen. Und heute, wenn man irgendwie eingibt, Foto Audrey Hepburn, dann kommt genau das Foto von «Breakfast at Tiffany's». Wer war der Filmpartner gewesen? Wer weiss es noch? Es ist der junge George Peppard gewesen. Und jetzt wiederum, warum sollte man den kennen? Der hat nämlich seine Rolle vom Leben nicht dann gehabt, sondern erst 20 Jahre später gefunden als Hannibal Smith in der Serie «Das A-Team». Jawohl, er war der Hannibal gewesen, vom A-Team später. Im Kino ist «Breakfast at Tiffany's» ein Erfolg geworden, aber der Oscar hat es zweimal nicht etwa für Kostüm gegeben oder für den Film selber, sondern beides mal für die Musik und für den Titel vor allem, wo die ganze Geschichte aber auch bekannt gemacht hat, nämlich «Moon River». Ein Lied, geschrieben vom Johnny Mercer und die Musik von Henry Mancini. Und jetzt kommen wir eben zu der Audrey Hepburn, die alleine mit ihrer Gitarre und einem Tuch in den Haaren auf dem Fenstersims von ihrer Wohnung in New York sitzt und zuckersüß in den Himmel hochschaut in die Nacht und singt.

SRF Verkehrsinfo von 22.55 Uhr A1 Lausanne Richtung Genf. In der Höhe Gland Verkehrsbehinderung wegen eines Pannenfahrzeugs. Und A14 Luzern Richtung Zug zwischen Buchrain und St. Katharina. Verkehrsbehinderung wegen eines Unfalls. Der Standstreifen ist blockiert. Das ist Frau Signorti.

0: Senior, die ist da für uns und wir sind nach den 11 Nachrichten dann wieder da für Sie daheim und zwar mit dem Schreckmümpfli. Der Titel: Das Gespensterzimmer.
1: Die Nachrichten von SRF um 23 Uhr mit Marco Kalle. Die Gesundheitskosten in den Bundesasylzentren sind zu hoch und der Bund hat sie nur bedingt im Griff. Zu diesem Schluss kommt die Eidgenössische Finanzkontrolle in einem Bericht, den sie am Abend publiziert hat.

0: Finanzredaktor Philipp Schremli berichtet.
1: Die Finanzkontrolle kritisiert in ihrem Bericht vor allem das Staatssekretariat für Migration, SEM, welches für die Bundesasylzentren zuständig ist. Das SEM verfüge über keine verlässlichen Instrumente zur Steuerung der Gesundheitskosten, so fehlten unter anderem eine einheitliche Datenbasis und ein zentrales Controlling. Teilweise seien sogar fehlerhafte Abrechnungen des Versicherers unbemerkt geblieben. Ein Teil der Mehrkosten hängt laut EFK-Bericht auch mit dem Versicherungsmodell zusammen. Der Versicherer, die CSS, habe dem Bund eine wenig vorteilhafte Franchise offeriert, welche das SEM akzeptiert habe. Mit einer anderen Franchise hätte man alleine im Jahr 2023 1,5 Millionen Franken an Gesundheitskosten sparen können. Das SEM hat Verständnis für die Kritik. Man habe bereits Maßnahmen eingeleitet, um das Controlling zu verbessern und zudem ein neues Versicherungsmodell abgeschlossen.
0: Die Verfolgung von Jenischen und Sinti im 20. Jahrhundert in der Schweiz soll besser aufgearbeitet werden. Das fordern Wissenschaftlerinnen und Wissenschaftler. In einem offenen Brief an den Bundesrat und die Konferenz der Kantonsregierungen schreiben sie, viele dieser Verbrechen seien bis heute nicht vollständig untersucht worden. Es fehle vor allem Wissen über Zwangssterilisationen, das Einsperren von Menschen und die Rolle der Behörden in Kantonen und Gemeinden. Es sei auch unklar, wie viele Menschen von der Verfolgung betroffen waren. Die Forschenden verlangen darum eine unabhängige Untersuchungskommission. Ein deutsches Seenotrettungsschiff ist offenbar durch die libysche Küstenwache beschossen worden. Ein Patrouillenboot habe vor der libyschen Küste mit scharfer Munition auf das Seenotrettungsschiff gefeuert, teilte die private Rettungsorganisation Sea-Watch in den sozialen Medien mit. An Bord seien 30 Crewmitglieder sowie 90 Menschen, die zuvor aus Seenot gerettet worden seien. Das deutsche Außenministerium bestätigte, Kenntnis von dem Vorfall zu haben. Die deutsche Botschaft in Libyen habe von den dortigen Behörden umgehend Aufklärung verlangt. Dann die Börsendaten von SIX. Der Swiss Market Index schließt heute bei 13.101 Punkten. Er ist damit im Vergleich zum Vortag unverändert. Der Dow Jones Index in New York steigt um 0,2%. Der Euro wird zu 91,63 gehandelt, der Dollar zu 77,80. Und noch der Blick aufs Wetter. In der Nacht ist es windig und nass. Morgen beginnt der Tag zunächst grau und im Osten noch nass. Dann wird es aus Westen freundlicher, bei kühlen 13 Grad. Das waren Nachrichten von Radio SRF, verantwortlich Konrad Muschk.
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0: Geisterzimmer von Sigismund von Radecki.
1: Bill Blackwood war von seinen Bekannten wieder mal in ihre Villa am Fluss eingeladen. Er machte sich also auf und traf auf dem Landsitz bereits eine Riesenmenge von Gästen. Es ist nicht zu leugnen, dass an besagtem Abend nicht bloß Limonade getrunken wurde. Gegen Ende des Festes trat der Hausherr zu Bill.
2: Mein armer Bill, ich muss dich leider ins Gespensterzimmer einquartieren. Alle anderen sind überfüllt.
3: Wie grässlich.
4: Aha, es wird mir ein Vergnügen sein.
3: Mr. Blackwood, haben Sie denn gar keine Angst? Sie wissen doch, dass dort jene arme Frau umgeht, die vor 30 Jahren in dem Zimmer Selbstmord verübt hat. Bis zum heutigen Tag wollte niemand in diesem Gespensterzimmer übernachten.
4: Woher weiß man denn, dass die arme Frau umgeht, wenn doch bis heute niemand dort hat schlafen wollen? Was ist denn daran so grässlich? Es ist ein feudaler, großer Raum mit wundervoller Aussicht. Ich bin kein ängstlicher Mensch und glaube auch nicht an Gespenster. Machen Sie sich keine Sorgen um mich.
3: Oh Gott, oh Gott, oh Gott.
4: Nein, nein, ich fürchte mich nicht. Dann also. Gute Nacht, meine Damen und Herren.
1: Eine Viertelstunde später lag Bill bereits im berüchtigten Zimmer. Beinahe fürstlich kam er sich vor in seinem breiten, massiv gearbeiteten Bett, bedeckt von einem schweren, warmen Daunenkissen. Immerhin hatte er seinen Browning auf den Nachttisch gelegt. Immerhin hatte er die Leselampe neben sich brennen lassen. Er fühlte sich behaglich und nickte allmählich ein. Bereits halb schlummernd überkam ihn jedoch das Gefühl, es habe sich im Raum etwas verändert. Träge öffnete er die Augen und da schien ihm, als bewegten sich fünf kleine Finger langsam am Bettende. Bill riss die Augen auf, schloss sie, öffnete sie wieder, doch die fünf kleinen Finger waren immer noch da. Bill stützte sich ein wenig auf und da waren es plötzlich 10 Finger.
4: Lassen Sie diese blöden Scherze. Zeigen Sie Ihr Gesicht oder ich schieße.
1: Kalt und überlegen griff er nach seinem Browning. Die kleinen Hände bewegten sich fast flehend. Aber kein Gesicht kam zum Vorschein.
4: Ich werde meine Aufforderung nicht wiederholen. Bei 3 schieße ich.
1: Sorgfältig begann er zu zielen. Aber die kleinen Hände blieben starr. Rührten sich nicht.
4: Stehen Sie auf, oder ich schieße.
1: Ein wenig zitterten die 10 Finger. Aber mehr geschah nicht.
4: 1, 2, 3.
1: Nun ja, seit jenem Abend im Gespensterzimmer in der Villa am Fluss hat sich Bill Blackwood verändert. Er hinkt auf dem linken Fuß.
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5: Satte 50 Jahre hat das Schreckmümpfli auf dem Buckel. 1976 ist es produziert worden von SRF mit dem Siegfried Meissner, dem Klaus Seidel, dem Rainer Zurlinde und der Edith Bussmann. Und nächste Woche, da schauen wir gerade noch einmal aufs Schreckmümpfli. Ui, da geht es um eine Frau, die jede Nacht von einem weissen Haus träumt. Und dann plötzlich findet sie das Haus wirklich und macht dort eine schreckliche Entdeckung. Ja, so geht es zu und her. In der Schreckmümpflis der Joe Cocker und Bette Midler. Und nachher wird es wieder ein bisschen heller bei uns. Wobei, komme ich auch noch einen drauf. Der Wolf und die Schmetterband geben wir auch noch. Und nachher gibt es dann einen Musikdiamant.

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1: Und da werden wir ein bisschen makaber. Jetzt ist ja auch die Schreckmümpfeli gelaufen. Also können wir doch auch die Liste von den Musikerinnen und Musikern, die bei einem Flügerabsturz tödlich verunglückt sind, führen. Und die ist wirklich lang. Viele sind mit Flügern ums Leben gekommen, weil man fliegt halt auch von A nach B als Musiker. Vor allem in den USA, Buddy Holly, Lynyrd Skynyrd, John Denver. Es ist eine endlos lange Liste. Und der Otis Redding, der gehört eben auch dazu. Der Redding, der ist am 10. Dezember 1967 ums Leben gekommen. Und zwar bei ganz schlechtem Wetter. Man hat ihm gesagt, er soll eigentlich nicht starten, hat dann gleich fliegen. Zu Madison, Wisconsin, ist er abgestürzt. 4'500 Menschen sind an die Beerdigung gekommen vom King of Soul. Und die Ironie ist eigentlich schon, dass seine Titel «Sitting on a Dock of a Bay» und «Papa's Got a Brand New Bag» und eben auch «Hard to Handle», die grossen Hits von Otis Redding, die hat er kurz vor seinem Tod geschrieben. Und nach seinem Tod sind es dann seine Hits geworden. «Hard to Handle», wo wir jetzt hören, das ist quasi ein Bewerbungslied von einem Mann an seine Liebste. Und er sagt, ja, nehme ich einfach, es lohnt sich. Auch wenn ich nicht ganz so der Einfachste bin. Aber ich bin einfach besser als alle anderen.

ist der Zuckerrohr mit der Randy Jackson Band. SRF Verkehrsinfo mit der Übersicht von 23.30 Uhr. Eine Meldung A1 Lausanne Richtung Genf in der Höhe Glan. Verkehrsbehinderung wegen eines Pannenfahrzeugs.

0: Please Them Go mit Casey and the Sunshine Band. Ein paar Jahre später W, die Formation, die die ganze Geschichte noch in Disco gebracht hat. Jetzt sind wir schon wieder so in dem Musik-Latin rein. Und das ist ein gutes Stichwort für den letzten Musik-Diamant heute Abend.
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0: Und dann gehen wir wieder in die 60er Jahre und nochmal in die USA. Ende der 60er Jahre hat der Country-Musiker Jerry Jeff Walker in New Orleans in der Öffentlichkeit Alkohol getrunken. Das darf man nicht, kommt man ins Gefängnis. Ist er auch gekommen. Und wer hat er dort kennengelernt? Ein Obdachloser, der mit ihm in der Zelle war. Und der hat ein Pseudonym gehabt. Der hat nämlich gesagt, er sei der Mr. Bojangles. Und der Obdachlose, der hat eine Leidenschaft gehabt, nämlich Stepptanzen. Dann hat er immer von seinem Hund erzählt und dauernd von den besseren Zeiten, die er im Leben gehabt hat, geschwärmt. Und der Übername, der Bojangles, der hat auch eben gegeben, das war aber nicht der weisse Obdachlose, sondern ein afroamerikanischer Entertainer, der Bill Bojangles Robinson. Der Jerry Jeff Walker hat die Gefängnisbegegnung dann in ein Lied umgewandelt, selber damit aber keinen Erfolg gehabt. Erst später, als andere Künstler gekommen sind und gesagt haben, hey, wir machen eigene Versionen von dem Mr. Bojangles, hat es angefangen, interessant zu werden. Und das Lied ist zu einem richtigen Standard geworden, ein Stück, das alle irgendwann einmal, wo Rang und Namen haben, auf der Bühne gesungen haben. Wenn man liest, wer da alles, das einfach irgendwann mal gesungen hat, ist Who is Who. Sammy Davis Jr. natürlich ganz, ganz bekannt gewesen. Frank Sinatra im Rat Pack. Tony Christie, Whitney Houston, Billy Joel, Elton John, Robbie Williams und. Es geht endlos weiter. Alle zusammen haben den Mr. Bojangles irgendwann einmal gesungen. Auf alle Sprachen übrigens auch. Auf Deutsch hat es ihn gegeben, auf Französisch, auf Englisch. Und die allerersten, die damit Erfolg hatten, die hören wir jetzt. Das war nämlich 1970, Country Rock Band Nitty Gritty Dirt Band.

Plüsch, Wunder passiert. Es ist eine Verkehrsinfo von 23.49 Uhr. Achtung, falsch fahrendes Fahrzeug auf der A6 Thun Richtung Bern. Zwischen Muri und der Verzweigung Wankdorf kommt Ihnen ein falsch fahrendes Fahrzeug entgegen. Fahren Sie in beiden Fahrtrichtungen vorsichtig und überholen Sie nicht. Ich wiederhole, Achtung, falsch fahrendes Fahrzeug auf der A6 Thun Bern zwischen Muri und der Verzweigung Wankdorf kommt Ihnen ein falsch fahrendes Fahrzeug entgegen.

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SRF Verkehrsinfo von 23.55 Uhr. Achtung, falsch fahrendes Fahrzeug auf der A6 Thun-Bern zwischen Muri

Es ist Mitternacht, Radio SRF, gleich folgen die Nachrichten. Zuerst aber ein dringender Blick auf die Straßen. SRF-Verkehrsinfo von Mitternacht. Achtung, Falschfahrer auf der A6 Thun in Richtung Bern zwischen Muri und der Verzweigung Wankdorf kommt Ihnen ein falschfahrendes Fahrzeug entgegen. Fahren Sie in beiden Fahrtrichtungen vorsichtig und überholen Sie nicht. Ich wiederhole, Achtung, Falschfahrer auf der A6 Thun in Richtung Bern zwischen Muri und der Verzweigung Wankdorf. Und nun also zu den Schlagzeilen. Bei den Gesundheitskosten in Bundesasyl

0: Einkaufszentren könnte der Bund sparen, wenn er zum Beispiel bessere Franchisen aushandeln würde. Das sagt die eidgenössische Finanzkontrolle. Und der britische Regierungschef Keir Starmer will nach der Wahlschlappe seiner Labour-Partei die Wirtschaft ankurbeln und die Briten so besänftigen. Doch das wird schwierig, sagt unser Korrespondent. Und das Wetter heute: zuerst grau, dann immer sonniger bei 13 Grad. Die Gesundheitskosten in den Bundesasylzentren sind zu hoch und der Bund hat sie nur bedingt im Griff. Zu diesem Schluss kommt die eidgenössische Finanzkontrolle in einem Bericht, den sie am Abend publiziert hat. Inlandredaktor Philipp Schremli berichtet.
1: Die Finanzkontrolle kritisiert in ihrem Bericht vor allem das Staatssekretariat für Migration, SEM, welches für die Bundesasylzentren zuständig ist. Das SEM verfüge über keine verlässlichen Instrumente zur Steuerung der Gesundheitskosten, so fehlten unter anderem eine einheitliche Datenbasis und ein zentrales Controlling. Teilweise seien sogar fehlerhafte Abrechnungen des Versicherers unbemerkt geblieben. Ein Teil der Mehrkosten hängt laut EFK-Bericht auch mit dem Versicherungsmodell zusammen. Der Versicherer, die CSS, habe dem Bund eine wenig vorteilhafte Franchise offeriert, welche das SEM akzeptiert habe. Mit einer anderen Franchise hätte man alleine im Jahr 2023 1,5 Millionen Franken an Gesundheitskosten sparen können. Das SEM hat Verständnis für die Kritik. Man habe bereits Maßnahmen eingeleitet, um das Controlling zu verbessern und zudem ein neues Versicherungsmodell abgeschlossen.
0: Philipp Schremli hat berichtet. Die Verfolgung von Jenischen und Sinti im 20. Jahrhundert in der Schweiz soll besser aufgearbeitet werden. Das fordern Wissenschaftlerinnen und Wissenschaftler. In einem offenen Brief an den Bundesrat und die Konferenz der Kantonsregierungen schreiben sie, viele dieser Verbrechen seien bis heute nicht vollständig untersucht worden. Es fehle vor allem Wissen über Zwangssterilisationen, das Einsperren von Menschen und die Rolle der Behörden in Kantonen und Gemeinden. Es sei auch unklar, wie viele Menschen von der Verfolgung betroffen waren. Die Forschenden verlangen darum eine unabhängige Untersuchungskommission. Der britische Regierungschef Keir Starmer ist angeschlagen nach der Schlappe seiner Labour-Partei bei den Kommunal- und Regionalwahlen letzte Woche. Seither werden immer mehr Rücktrittsforderungen laut. Aber Starmer will seinen Posten nicht räumen. Er versuchte nun in einer Rede, die Reihen hinter sich zu schließen. Eine schwierige Aufgabe, sagt dazu Großbritannien-Korrespondent Michael Gerber.
2: Keir Starmer will es allen zeigen. Er will schnelles Wirtschaftswachstum erzielen, um die Britinnen und Briten zu besänftigen und um mehr finanzpolitischen Spielraum zu bekommen. Doch um das zu erreichen, müsste er bereit sein, über einen Wiederbeitritt zur EU nachzudenken, um die Beziehungen zu dem wichtigsten Außenhandelspartner Großbritanniens zu klären, zu vereinfachen. Doch das ist auch nicht über Nacht zu haben. Keir Starmer rennt die Zeit davon und seine parteiinternen Kritiker werden nicht mehr lange zuwarten. Es ist eine Mission Impossible,
0: sagte Großbritannien-Korrespondent Michael Gerber in der Tagesschau. Inzwischen haben sich 60 Labour-Abgeordnete im Parlament für einen Rücktritt von Starmer ausgesprochen. Dann zu drei Meldungen aus dem Ausland in der Übersicht. Geht es nach US-Präsident Donald Trump, so steht die Waffenruhe im Iran-Krieg kurz vor dem Ende. Sie werde nur noch künstlich am Leben gehalten, sagte Trump vor Medienschaffenden im Weißen Haus. Die Antwort des Irans auf den jüngsten Vorschlag der USA für ein Friedensabkommen sei, Zitat, dumm. Der US-Bundesstaat Texas hat den Streamingdienst Netflix angeklagt. Der Vorwurf, Netflix mache abhängig. Die Plattform spioniere auch minderjährige Nutzerinnen und Nutzer aus, indem sie deren Daten ohne Einwilligung sammle und weiterverkaufe, heißt es in der Klage des texanischen Generalstaatsanwalts. Und ein deutsches Seenotrettungsschiff ist durch die libysche Küstenwache beschossen worden. Ein Patrouillenboot habe vor der libyschen Küste mit scharfer Munition geschossen, teilte die private Rettungsorganisation Sea-Watch in den sozialen Medien mit. An Bord seien 30 Crewmitglieder sowie 90 Menschen, die zuvor aus Seenot gerettet worden seien. Dann zur Wetterprognose für heute Dienstag, den 12. Mai. Zunächst ist es bewölkt und entlang der Berge ist es am Vormittag noch nass. Im Laufe des Tages wird es dann aber immer sonniger, bei Höchstwerten um 13 Grad. Im Süden gibt es einen ziemlich sonnigen Tag mit starkem Nordföhn und rund 20 Grad. Das waren Nachrichten von Radio SRF. Verantwortlich ist in dieser Nacht Marco Koller. Und damit nochmals der Blick auf die Straße. SRF-Verkehrsinfo von 0.06 Uhr. Achtung, Falschfahrer auf der A6 tun in Richtung Bern. Zwischen Muri und der Verzweigung Wankdorf kommt Ihnen nach wie vor ein falschfahrendes Fahrzeug entgegen. Fahren Sie in beiden Fahrtrichtungen vorsichtig und überholen Sie nicht. Ich wiederhole, Achtung, Falschfahrer auf der A6 tun in Richtung Bern zwischen Muri und der Verzweigung Wankdorf.
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0: SRF Verkehrsinfo von 0.11 Uhr. Jetzt folgt die Entwarnung auf der A6 Thun in Richtung Bern. Die Polizei meldet, dass der Falschfahrer zwischen Muri und der Verzweigung Wankdorf nicht mehr unterwegs ist. Ich wiederhole, die Entwarnung A6 Thun in Richtung Bern zwischen Muri und der Verzweigung Wankdorf ist kein falschfahrendes Fahrzeug mehr unterwegs.
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SRF Verkehrsinfo von 0 Uhr 29 A1 Murten in Richtung Yverdon. In Höhe des Bommi-Tunnels besteht Gefahr durch ein Pannenfahrzeug.

0: Die Nachrichten von SRF um 1 Uhr mit Marco Kolle. Die Gesundheitskosten in den Bundesasylzentren sind zu hoch und der Bund hat sie nur bedingt im Griff. Zu diesem Schluss kommt die eidgenössische Finanzkontrolle in einem Bericht, den sie am Abend publiziert hat. Inlandredaktor Philipp Schremli.
1: Die Finanzkontrolle kritisiert in ihrem Bericht vor allem das Staatssekretariat für Migration, SEM, welches für die Bundesasylzentren zuständig ist. Das SEM verfüge über keine verlässlichen Instrumente zur Steuerung der Gesundheitskosten. So fehlten unter anderem eine einheitliche Datenbasis und ein zentrales Controlling. Teilweise seien sogar fehlerhafte Abrechnungen des Versicherers unbemerkt geblieben. Ein Teil der Mehrkosten hängt laut EFK-Bericht auch mit dem Versicherungsmodell zusammen. Der Versicherer, die CSS, habe dem Bund eine wenig vorteilhafte Franchise offeriert, welche das SEM akzeptiert habe. Mit einer anderen Franchise hätte man alleine im Jahr 2023 1,5 Millionen Franken an Gesundheitskosten sparen können. Das SEM hat Verständnis für die Kritik. Man habe bereits Maßnahmen eingeleitet, um das Controlling zu verbessern und zudem ein neues Versicherungsmodell abgeschlossen.
0: Die Ausschiffung der Passagiere des Kreuzfahrtschiffs Hondius ist nun abgeschlossen.

0: also des Schiffs, auf dem das Hantavirus kursiert. Ein letztes Flugzeug mit Passagieren und auch Besatzungsmitgliedern hat die Insel Teneriffa verlassen. Es soll in der Nacht in Eindhoven in den Niederlanden ankommen. Das meldet NOS, das Nachrichtenportal des niederländischen Radios und Fernsehen. Seit Sonntag sind damit insgesamt rund 120 Menschen ausgeflogen worden, unter strikten Sicherheitsvorkehrungen. Rund 20 Besatzungsmitglieder sind nun noch an Bord. Sie fahren mit dem Schiff nach Rotterdam. Dort soll es am Wochenende ankommen und dann desinfiziert werden. Am Abend meldeten die Behörden in Spanien, dass auch ein spanischer Passagier positiv auf das Hantavirus getestet worden sei. Er habe aber keine Symptome. Insgesamt sind 3 Passagiere der Hondius gestorben. In Südafrika will Präsident Cyril Ramaphosa trotz Geldwäschereivorwürfen im Amt bleiben. Das teilte er auf der Plattform X mit. Es geht bei diesen Vorwürfen um einen alten Fall, den das Verfassungsgericht noch einmal prüfen will. Es hat darum letzte Woche den Weg freigemacht für ein Amtsenthebungsverfahren. Vor 6 Jahren hatten Diebe auf dem Landsitz von Ramaphosa eine große Summe Bargeld gestohlen. Das Geld war in einem Sofa versteckt. Es steht der Vorwurf im Raum, Ramaphosa habe das Geld nicht ordnungsgemäß deklariert. Präsident Ramaphosa weist die Vorwürfe zurück. Und das Wetter heute Dienstag. Der Tag beginnt grau und im Osten noch nass. Dann wird es aus Westen immer freundlicher bei kühlen 13 Grad. Das waren Nachrichten von Radio SRF, verantwortlich Marco Koller. SRF Verkehrsinfo von 1.03 Uhr, A1 Murten in Richtung Yverdon. In Höhe des Bomi-Tunnels besteht Gefahr durch ein Pannenfahrzeug.
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Die Nachrichten von SRF um 2 Uhr mit Marco Kalle. Die Fahreignungsprüfung für Seniorinnen und Senioren hat erhebliche Mängel. Das heißt es in einem Bericht, den der Bund in Auftrag gegeben hat. Es gebe Unterschiede je nach Kanton und Sprachregion. Testverfahren und Abläufe seien nicht standardisiert. Und weiter heißt es im Bericht, für die Ärzte, die diese Tests durchführten, entstehe eine Doppelbelastung. Sie seien nämlich gleichzeitig Betreuer und Gutachter. Die Autorinnen und Autoren des Berichts fordern nun Maßnahmen, unter anderem ein standardisiertes Testverfahren. Die Fahreignungsprüfung ist ab 75 Jahren obligatorisch. Sie muss alle 2 Jahre wiederholt werden. Alle Passagiere des Kreuzfahrtschiffs Handius haben nun die Insel Teneriffa verlassen. Dort war das Schiff, auf dem das Hantavirus kursiert, am Sonntag angekommen. Ein letztes Flugzeug mit Passagieren und auch Besatzungsmitgliedern landete vor kurzem in Eindhoven in den Niederlanden. Das meldet NOS, das Nachrichtenportal des niederländischen Radios und Fernsehen. Damit sind insgesamt rund 120 Menschen ausgeflogen worden, unter strikten Sicherheitsvorkehrungen. Rund 20 Besatzungsmitglieder sind nun noch an Bord. Sie fahren mit dem Schiff nach Rotterdam. Dort soll es am Wochenende ankommen und dann desinfiziert werden. Am Abend meldeten die Behörden in Spanien, dass auch ein spanischer Passagier positiv auf das Hantavirus getestet worden sei. Er habe aber keine Symptome. Insgesamt sind 3 Passagiere der Hondius gestorben. Dann noch 3 Meldungen kurz zusammengefasst. Geht es nach US-Präsident Donald Trump, so steht die Waffenruhe im Iran-Krieg kurz vor dem Ende. Sie werde nur noch künstlich am Leben